0: die das Tier aneinander reibt, wenn es erregt ist, wodurch ein auf 2 englische Meilen hörbares Getöse entsteht. Es gelang mir unter Verwendung eines eingeborenen Knaben als Köder ein Exemplar dieses Ungeheuers zu fangen. In einen großen Bambuskäfig gesperrt fraß es über Nacht den Käfig und die Hälfte der Hütte auf, in der sich der Käfig befand. Sodann entwich es ins Innere der Insel, wo es schließlich mit einem Maschinengewehr erschossen wurde. In seinem Magen fand man einen Major der Heimwehr. Der Ärmste war hungers gestorben, eingeschlossen von den Lederwänden des Magens, auf die er mit Bleistift geschrieben hatte, bestellt meiner armen Frau einen letzten Gruß. Interessant ist, dass sich das Fleisch dieses Ungeheuers bei den Eingeborenen großer Beliebtheit erfreut. Erstmalig verkostete ich dieses Fleisch auf der Insel Kalulu. Sein Geschmack kommt dem des Schweinefleischs nahe. Gebraten nimmt das Fleisch eine rosige Färbung an, der grausame Vielfraß hat große Augen, die Gehirnhöhle ist mit Gehirn gefüllt. Auf welche Art er sich vermehrt, gelang mir nicht festzustellen, meinem Bericht lege ich eine Fotografie bei. Soweit der Bericht dieses Freundes unseres Blattes. Die erwähnte Fotografie bringen wir an anderer Stelle unseres Blattes. Ich ließ die Reproduktion eines Ichthyosauriers anfertigen. Damit eröffnete ich aufs Schönste meine Tätigkeit. 2 Lehrer abonnierten das Blatt gleich für 2 Jahre im Voraus und ich warf mich mit größtem Eifer auf weitere Tiere. Weil es begreiflicherweise sehr schwer ist, sich immer wieder neue Tiere auszudenken, verlegte ich mich in den nächsten Nummern auf die Walfische. Ich entdeckte den graubäuchigen Wal, der sich in den Meeren um Neugrönland herumtreibt. Und um etwas noch Spezielleres zu bringen, veröffentlichte ich einige Besonderheiten aus dem Leben gewisser Tiere. So schrieb ich, dass die Flusspferde es lieben, wenn die Eingeborenen ihnen in die Nasenlöcher pusten und dass sich Ameisen durch die Musik aus der Oper Traviata anlocken lassen. Zugleich verfasste ich einen großen Artikel, wie man die lästigen Viehbremsen von den Rindern fernhält, indem man nämlich diese Insekten mit Terpentin einschmiert. Eine andere Besonderheit aus dem Leben der Tiere sei es, dass die Schnecken die Himmelsrichtungen unterscheiden können und dass sie, wenn der Wind aus dem Westen bläst, nach Osten kriechen. Die Termiten bauten sich ihre Nester so, dass diese mit den scharfen Kanten gegen die Passatwinde gerichtet seien, wodurch sie sie zerschnitten, was eine Wohltat für ganz Nordaustralien sei. Diese Besonderheiten gefielen einem Professor der Naturkunde so, dass er die Welt der Tiere abonnierte und er begleitete diese wissenschaftliche Entscheidung mit dem begeisterten Versprechen, diese Zeitschrift überall zu verbreiten, weil sich ihm durch sie neue Tierwelten offenbart hätten. Durch diesen Erfolg ermuntert, verfasste ich für die nächste Nummer einen sehr fesselnden Artikel über die rationelle Aufzucht von Werwölfen. Ich schrieb, dass man diese Tiere in ihren ersten Lebensmonaten mit Ochsenblut nähren müsse, womit man bis zum 6. Monat fortzufahren habe, wo dann das Ochsenblut durch Treber den Rückstand beim Bierbrauen abzulösen sei. Die Werwölfe vermehren sich im Monat Juni jedes 2. Jahres. Zur Paarungszeit muss man ihnen aus dem Wege gehen, wenn man nicht von ihnen mit einer Flüssigkeit bespritzt werden will, die mit reinem Alkohol im Verhältnis 1:25 gemischt einen Moschusduft verströmt. Werwölfe sind sehr zutraulich, treue, gute Blindeführer und zuverlässige Wachhunde, sodass sie in jeder Beziehung die Hunde ersetzen, die sie durch ihre ungewöhnliche Intelligenz und Selbstbeherrschung übertreffen. Wir unterscheiden den sibirischen Werwolf und den mandschurischen Werwolf. Ersterer hat ein silbriges Fell, während das des letzteren eine goldene Tönung hat. Dieser Artikel hatte ungeheuren Erfolg. Etwa nach einer Woche erschien in der Redaktion eine schwarz gekleidete Dame, die den Wunsch äußerte, ein Pärchen junger sibirischer Werwölfe käuflich zu erwerben. Ich war gerade nicht anwesend, so verwies man sie an die Administration des Blattes. Der Buchhalter, der natürlich keine Ahnung hatte, was Werwölfe sind, ging mit ihr zum Redaktionsdiener. Wir verkauften nämlich Tiere aller Art und der Diener, der von Werwölfen ebenso wenig Ahnung hatte wie der Buchhalter, sagte, bitte, sehr gnädige Frau, Sie können ein wunderschönes Pärchen bekommen, wir haben es nicht hier, weil hier nur Hunde halten, sondern auf dem Lande zur Dressur. Sie sind etwa 4 Monate alt. Die Dame sagte, sie wünsche sich 6-monatige Werwölfchen. Natürlich, gnädige Frau, sagte bereitwillig der Diener, wir haben auch 6-monatige Werwölfe, noch schöner als die 4-monatigen. Sind es sibirische? Nur sibirische. Beißen sie auch nicht? Ach wo, gnädige Frau, unsere Werwölfe sind völlig zahm, sie sind brav wie Kinder und laufen wie Hündchen ihrem Herrn hinterher. Das ist etwas Ungewöhnliches. Gut, sprach die Dame in Trauer, mich hat ihr Artikel über die Werwölfe sehr interessiert, denn ich liebe Tiere. Seit ich darüber mit meinem Vater sprach, will mein 5-jähriger Carly nichts anderes als einen Werwolf und schreit jeden Morgen, Mutti, ich will einen Werwolf. So wagte ich also die Reise von Olmütz nach Prag. Gnädige Frau, sobald wir besseres Wetter haben, schicken wir Ihnen die Werwölfe per Nachname, sagte zuvorkommend der Diener, geben Sie uns bitte Ihre Adresse. Es vergingen 14 Tage, als in der Redaktion ein Herr mit langem weißem Bart erschien. Ich komme in der Angelegenheit der Werwölfe, sagte er mit strenger Miene. Meine Tochter hat sie bei Ihnen bestellt, aber bis jetzt haben Sie uns noch keine geschickt. Alle Bekannten freuen sich sehr darauf, ich will sie sogleich sehen. Es ist uns leider nicht möglich, Ihnen die Tiere zu schicken, sagte ich freundlich. Die österreichische Regierung hat die Einfuhr von Werwölfen verboten, weil bis jetzt der Handelsvertrag zwischen Russland und Österreich noch nicht erneuert worden ist, in dem ein besonderer Artikel der Lieferung von Werwölfen aus Sibirien gewidmet ist. Sobald der Vertrag erneuert ist, lassen wir von uns hören. Nach einiger Zeit ging ich im Olmützer Stadtpark spazieren. Auf der Bank, auf die ich mich setzte, saß bereits eine schwarz gekleidete Dame, die auf dem Schoß einen hübschen Jungen hatte, der schrecklich weinte. Mich machte das nervös und als ich mich zum Gehen anschickte, hörte ich, wie der Junge gerade unter Tränen zu seiner Mutter sagte, »Mutti, ich will den Werwolf, wann kommt der Werwolf?« Eiligst verschwand ich in der Tasche den Brief eines Landwirts aus Böhmen, der schrieb, dass er die Viehbremsen mit Terpentin eingeschmiert habe, wie in der Welt der Tiere geraten worden sei, dass sie sich aber trotzdem auf die Kühe setzten und dass sie uns deshalb in der Redaktion aufsuchen werde. Ich hatte noch mehr solche Briefe in der Tasche, darunter den eines Lehrers, in dem dieser schrieb, er habe 14 Tage lang beobachtet, ob Schnecken wirklich die Himmelsrichtungen unterscheiden könnten. Und er werde uns nun einen Besuch abstatten, um sich zu informieren, von welcher Art von Schnecken wir geschrieben hätte. Weil ich in Olmütz den kleinen Jungen getroffen hatte, der unbedingt die Werwölfe haben wollte, ist es verständlich, dass ich vor diesen Naturkennern nach Mähren floh, wo ich nun eine neue naturwissenschaftliche Zeitung zu begründen denke, in der ich über die seelischen Eigenschaften der Tausendfüßler schreiben werde.
1: Ja, eine Geschichte von Jaroslav Hašek, 100 Jahre alt oder so. Hier geht's mit Musik weiter, ihr geht mal flink ins Bett, aber vielleicht hört ihr noch ein paar Takte mit von Future Island, The Inkwell.

0: Ja, ihr seid auf dem Magazin, dem Montagsmagazin auf Coloradio und hört jetzt noch die nächste Stunde verschiedene Themen aus dem Bereich, ja, Rechtsextremismus wird es um einiges gehen, es wird um Sozialpolitik gehen und es geht jetzt im nächsten Beitrag gleich um Asylverfahrensberatung. Aber vorher möchte ich nochmal darauf hinweisen, dass zur Stunde eine Mahnwache stattfindet am Kulturpalast. Vielleicht wollt ihr euch ja dazu entscheiden, nicht weiter Radio zu hören, sondern zu der Mahnwache zu gehen. Am Rande des CSD Berlins sind 29 Menschen teils schwer verletzt worden. Eine Person ist verstorben und es geht darum, queeren Zusammenhalt zu praktizieren, zu demonstrieren, dass es natürlich einen gesellschaftlichen Kontext gibt, vor dem eben gerade auf Queers nicht nur von IslamistInnen, sondern auch von anderen radikalen, Rechtsextremen gemacht wird. Und dazu treffen sich Menschen am Kulturpalast noch bis 21 Uhr. Vielleicht wollt ihr auch zu einem Come Together der Community gehen. Und das wäre im AZ Conny in der Homo Lounge, Homo Lobby, wo ihr heute Abend auch noch bis 9 sein könnt. Jetzt zum nächsten Beitrag. Geplante Kürzungen bei den behördenunabhängigen Asylverfahrensberatungen ist ein Beitrag von aktuell bei Radio Blau. Es ist ein Gespräch mit Serhiy Sinaretz vom Sächsischen Flüchtlingsrat. Es geht um die geplanten Kürzungen in der unabhängigen Asylverfahrensberatung. Diese im Bundesprogramm geförderten behördenunabhängigen Beratungen waren 2023 von der damaligen Ampelkoalition eingeführt worden. Es gibt Pläne des Bundesinnenministeriums, die Förderung 2027 auslaufen zu lassen. Und wir hören uns das jetzt gemeinsam an.
1: Ja, jetzt unterhalte ich mich mit Serhiy Sinaretz vom Sächsischen Flüchtlingsrat e.V. Es soll um die geplanten Kürzungen in der unabhängigen Asylverfahrensberatung gehen. Stell vielleicht zu Beginn erstmal den Sächsischen Flüchtlingsrat kurz vor.
2: Ja, sehr gerne. Als erstes vielen Dank für die Einladung. Der Sächsische Flüchtlingsrat oder SFR setzt sich seit über 30 Jahren für die Rechte von geflüchteten Menschen in Sachsen. Wir beraten Menschen vor, während und nach dem Asylverfahrensprozess zu ihren Rechten, zu ihren Bleiberechtsperspektiven, zu Leistungskürzungen oder zu Arbeitsmarktintegration. Gleichzeitig kommentieren wir menschenrechtliche Entwicklungen in Sachsen und bringen unsere Expertise in die öffentliche Debatte. Ja, und ich glaube, kurz zusammenfassend, unser Ziel ist, dass die Menschen in Sachsen unabhängig von ihrem Hintergrund eigentlich Zugang zu ihren Rechten haben.
1: Was ist denn das, diese unabhängige Asylverfahrensberatung? Was gibt es da in Sachsen für Angebote und wofür sind die jetzt wichtig? Ja, für wen sind die?
2: Ja, also die unabhängige Asylverfahrensberatung erklärt Menschen zunächst einmal das Asylverfahren. Also, welche Rechte und Pflichten habe ich? Was passiert in der Anhörung? Welche Unterlagen sind wichtig? Und wie funktioniert zum Beispiel die sogenannten Dublin-Verfahren? Und sie ersetzen natürlich keine Anwältinnen oder Anwälte, also an sich selbst. Und die Entscheidung eigentlich kommt auch nicht während der Asylverfahrensberatung. Aber das ist eine gute Plattform einfach, der erklärt Menschen, was überhaupt passiert und was sind meine Rechte. Auch geben wir die Chance für viele Menschen, eigentlich einen Platz haben und seine Geschichte zu teilen, um besser zu verstehen, was genau passiert danach. Und das ist besonders wichtig für die Leute, die haben schon eine Trauma nach der Flucht. Und was ist auch super interessant, dass gestern hat Bundesagentur für Migration und Flucht eine Report oder Evaluation eigentlich veröffentlicht über die Asylberatung. Und wir sehen, dass mehr als 60% von die Menschen mit Fluchtberatung in Deutschland eigentlich brauchen diese Unterstützung.
1: Wie werden die Angebote denn bislang gefördert und was soll sich jetzt daran ändern? Also das ist ja, das werden ja im Bundesprogramm gefördert, behördenunabhängige Asylverfahrensberatungen angeboten und die waren 2023 von der damaligen Ampelkoalition eingeführt worden. Und es gibt ja jetzt Pläne des Bundesinnenministeriums, diese Förderung 2027 auslaufen zu lassen. Ist das quasi das, was jetzt möglicherweise bevorsteht?
2: Das ist richtig. Seit 2023 finanziert der Bund die unabhängige Asylfragenberatung. Die Beratung wird von unabhängigen Trägern eigentlich durchgeführt, nicht von dem BAMF selbst. Und das ist sehr wichtig, weil BAMF ist diese eigentlich Behörde, dieser Arm, der entscheidet eigentlich über die Zukunft von den Menschen, die diese Anträge stellen. Und jetzt sehen wir, dass nach der jetzigen Plan eigentlich von unserer Bundesregierung, dass die Mittel für diese Beratungen eigentlich wird reduziert. Um rund 80%. Und das bedeutet, dass eigentlich große Teile von diesem Beratungsnetzwerk werden eigentlich, ja, verschwinden. Und gerade eigentlich in Sachsen gibt es gar keine Landesförderungen, die können diese eigentlich Lücken im Budget eigentlich bedecken. Und wir setzen das extrem kritisch.
1: Jetzt gibt es ja noch, das BAMF selbst hat, glaube ich, auch jetzt quasi das Angebot gemacht, selber auch Beratungen zu machen. Aber das ist ja dann keine unabhängige Beratung, oder?
2: Ganz stimmt. Ja, genau.
1: Und ja, das Sächsische Flüchtlingsrat hat jetzt zusammen mit weiteren Institutionen aus der unabhängigen Asylverfahrensberatung auch eine Stellungnahme veröffentlicht. Was sind denn eure Forderungen jetzt?
2: Unsere Forderungen sind ganz klar. Als erstes muss die Finanzierung von Asylverfahrensberatung dauerhaft gesichert werden. Zweitens muss die unabhängige Beratung weiterhin neben der eigentlichen Angebot von BAMF weitergeführt werden. Und das eigentlich ist auch vorgesehen von neuer GS-Anpassungsgesetz. Und drittens, wir brauchen eine Planungssicherheit für die Träger, weil gute Beratung lässt sich nicht vor Jahr und Jahr aufbauen und wieder abbauen.
1: Und Sachsen hat am 1. Juli 2026 am Standort des bisherigen Landesausreisezentrums in Dresden ein Sekundärmigrationszentrum in Betrieb genommen. Wie soll denn dort eine unabhängige Asylverfahrensberatung möglich sein, wenn die Finanzierung auch so unsicher ist? Also ist das dann in so einem Zentrum überhaupt möglich, die Leute unabhängig zu beraten?
2: Das wäre möglich, aber das ist nicht geplant. Gerade an diesem Ort wäre, wie dem neuen Sekundärmigrationszentrum, wäre unabhängige Beratung besonders wichtig. Wenn die Menschen unter restriktiven Bedingungen untergebracht werden und der Zugang zur Unterstützung Angebot erschwert wird, steigt der Bedarf an unabhängiger Information und Rechtsberatung. Deswegen sehen wir diese Kombination von der Kürzung von Asylfallberatung und der Existierung von dieses Zentrum echt kritisch.
1: Du warst bislang ja auch als Wissenschaftler tätig und bist auch weiter als Wissenschaftler tätig, zum Beispiel eben in der Forschungsgruppe Mobilitäten und Migration am Leibniz-Institut für Länderkunde und hast dort etwa die Rolle von Migration in ländlichen Regionen in Europa auch untersucht, in ganz verschiedenen Ländern eben. Was denkst du über die Richtung, die mit dem Asylrechtsverschärfung im Rahmen dieser sogenannten GEAS-Reform jetzt eingeschlagen wurde? Also wo geht das hin oder ja?
2: Also muss ich kurz eigentlich die GEAS-Reform erklären? Also ich mache das super kurz. Die GEAS-Reform eigentlich bedeutet, dass die Europa jetzt kriegt die neue gemeinsame Regelung von Asylverfahren. Es wird viel stärkere Kontrolle an den Grenzen. Es wird eine gemeinsame Basis von allen Verfahren in Europa eigentlich existieren. Und eigentlich, ja, die Standort von Migranten eigentlich wird immer übergedacht, ja, nach dieser Regelung. Und als Wissenschaftler muss ich sagen, dass ich verstehe, warum Europa diese gemeinsame Regelung eigentlich braucht, weil bis jetzt dieser Prozess war ganz nicht koordiniert. Entscheidend aber, dass diese schnelle Verfahren oder schnelle Prozesse, die GEAS eigentlich will, kommen nicht auf den Preis von eigentlich die Leute, die suchen eigentlich Asyl hier in Europa, weil die Effizienz eigentlich bedeutet nicht, dass wir keine Rechte eigentlich anbieten für diese Menschen. Und ich denke, dass deshalb das GEAS eigentlich wird eingeführt. Wir brauchen diese unabhängige Beratung. Und wir denken, dass wenn die Leute eigentlich gut vorbereitet sind zu diesem Prozess und verstehen, was genau kommt, dann wird eigentlich der Erfolg von diesem Verfahren eigentlich viel höher als sonst.
1: Denkst du, dass man in Städten, die vielleicht so ein bisschen offener sind, Leipzig zum Beispiel hat ja jetzt seit langer Zeit eben so eine eher linke Regierung gehabt, da wird ja zum Teil die Ankommensberatung auch von städtischen Institutionen übernommen. Denkst du, das ist dann noch eine Option, dass eben städtische Träger diese Beratung übernehmen können?
2: Das wäre möglich, aber wir sehen auch große Unterschiede, zum Beispiel auch zwischen Großstädten hier in Sachsen. Zum Beispiel in Leipzig, der Anteil von erfolgreichen Verfahren sind viel höher als in Dresden und das ist auch nicht vergleichbar mit ländlichen Regionen hier in Sachsen. Deswegen die Antwort ist vielleicht, aber ich sehe auch, das ist nicht so einfach zu vorstellen.
1: Wie kann es weitergehen mit der unabhängigen Asylverfahrensberatung? Versucht ihr als sächsischer Flüchtlingsrat jetzt euch auch darauf vorzubereiten, dass ihr die Angebote dann trotzdem weiterführen könnt mit anderen Mitteln? Man könnte ja dann vielleicht von anderen Quellen versuchen, Geld zu bekommen oder Ähnliches.
2: Also, wir bereiten uns für verschiedene Szenarien vor. Gleichzeitig möchten wir deutlich machen, wir halten die geplanten Kürzungen für falsch und setzen uns gemeinsam mit vielen anderen Trägern dafür ein, dass die Bundesregierung ihre Entscheidung nochmals überdacht. Parallel dazu haben wir eine Spendekampagne gestartet. Unser Ziel ist es, genügend Mittel zu sammeln, um weiter die unabhängige Asylverfahrensberatung an unseren Standorten in Leipzig und Dresden aus nächstes Jahr weiterführen zu können, wenn die Bundesförderung tatsächlich wegfallen sollte. Natürlich, Spenden können nicht diese staatliche Verantwortung dauerhaft ersetzen. Der Zugang zu einer unabhängigen Beratung ist aus unserer Sicht eine rechtsstaatliche Aufgabe und sollte verlässlich finanziert werden. Aber wir möchten nicht tatenlos zusehen, wie ein erfolgreiches Beratungsangebot verschwindet. Deswegen kämpfen wir politisch für einen Erhalt von dieses Programms. Und gleichzeitig versuchen wir mit der Unterstützung der Zivilgesellschaft sicherzustellen, dass die Schutzsuchende auch in Zukunft Zugang zu unabhängigen Beratung haben.
1: Wie ist der aktuelle Stand eigentlich? Also es gibt ja noch so die Hoffnung, dass die SPD sich doch mehr dagegen wehrt, gegen diese Kürzungen. Habt ihr da noch Hoffnung? Und was sind da die nächsten Schritte? Wird das noch irgendwo wann endgültig dann entschieden?
2: Die Hoffnung existiert immer, aber wir müssen uns vorbereiten auch für die schlechtere Zukunftsszenarien.
1: Und auf der Seite des Sächsischen Flüchtlingsrats, sächsischer-flüchtlingsrat.de, da sieht man ja auch, kann man auch sehen, wie man den Flüchtlingsrat unterstützen kann.
2: Genau. Bitte gehen Sie auf unsere Webseite sfrev.de und da geht viel Informationen zu unserer Spendekampagne und auch zu regelmäßigen eigentlich Spendenangeboten, die wir anbieten.
1: Ja, und das nochmal die Pressemitteilungen zum Beispiel, die eben zur Asylverfahrensberatung nochmal nachzulesen. Dann.
2: Ganz genau.
1: Bedanke mich sehr fürs Gespräch bei Serhii Zwinarets vom Sächsischen Flüchtlingsrat hier in Leipzig.
2: Vielen Dank.
0: Ja, und mein Dank geht raus an Radio Blau für die Aktu-Redaktion. Danke für diesen Beitrag. Musikalisch geht's weiter mit Shushu, Dancing on My Own.

Es gibt eine antirassistische Initiative, ein Verein in Berlin, im Haus Bethanien. Die ARI Berlin hat eine Dokumentationsstelle und es ist neu erschienen, der Druck der 31. aktualisierten Auflage der Einzelfalldokumentation Bundesdeutsche Flüchtlingspolitik und ihre tödlichen Folgen. Mittlerweile ist die Zeit von 1993 bis 2024, bis 31.12.2024 erfasst. Sie schreiben dazu, seit der faktischen Abschaffung des Asylrechts im Grundgesetz im Jahr 1993 entstand ein gesetzliches, behördliches und gesellschaftliches Räderwerk, das bis heute unverändert menschenunwürdige Bedingungen für Schutzsuchende erzeugt. Dadurch tragen geflüchtete Menschen täglich körperliche Schäden davon, werden traumatisiert oder gehen zugrunde. Sie dokumentieren seit 32 Jahren die katastrophalen Folgen dieses Systems der Flüchtlingsabwehr durch Politik und Gesellschaft für die Betroffenen selbst, für die Geflüchteten. Ich zitiere mal ein paar Zahlen. 499, also es geht um den Berichtszeitraum 1993 bis 2024. 499 Geflüchtete töteten sich angesichts ihrer drohenden Abschiebung oder starben bei dem Versuch, vor der Abschiebung zu fliehen, davon 91 Menschen in Abschiebehaft. 6.505 Geflüchtete verletzten sich aus Angst vor der Abschiebung oder aus Protest gegen die drohende Abschiebung. Risiko Hunger- und Durststreiks oder versuchten sich umzubringen, davon befanden sich 1.049 Menschen in Abschiebehaft. 5 Geflüchtete starben während der Abschiebung. 657 Geflüchtete wurden durch Zwangsmaßnahmen oder Misshandlungen während der Abschiebung verletzt. 41 Geflüchtete kamen nach der Abschiebung in ihrem Herkunftsland zu Tode. 643 Geflüchtete wurden im Herkunftsland von Polizei oder Militär misshandelt und gefoltert, kamen aufgrund ihrer bestehenden schweren Erkrankungen in Lebensgefahr oder erkrankten schwer. 82 Geflüchtete verschwanden nach der Abschiebung spurlos. 263 Geflüchtete starben auf ihrem Weg in die Bundesrepublik Deutschland oder an den Grenzen, davon allein 134 an den deutschen Ostgrenzen. 3 Personen trieben in der Neiße ab und sind seither vermisst. 1093 Geflüchtete erlitten beim Grenzübertritt Verletzungen, davon 353 an den deutschen Ostgrenzen. 38 Geflüchtete starben durch direkte Gewalteinwirkung von Polizei oder Bewachungspersonal, entweder in Haft, in Gewahrsam, bei Festnahmen, bei Abschiebungen auf der Straße, in Behörden oder in Heimen, mindestens 1412 wurden verletzt. 38 Todesfälle gab es durch unterlassene Hilfeleistung. 91 Geflüchtete starben bei Bränden, Anschlägen auf Flüchtlingsunterkünfte und Wohnungen oder durch sonstige Gefahren und 1857 Flüchtlinge wurden dabei zum Teil erheblich verletzt. Es gibt eine Webseite, die nennt sich ARI-Doclist. Moment, ich sage es euch nochmal genauer an. ARI-Doc, D-O-K wie Dokumentation.org. ARI-Doc.org. Dort könnt ihr euch auch in einer Webpräsenz zu konkreten Fällen belesen. Es gibt auf der Seite auch die Möglichkeit, sich die gesamten inzwischen 6 Hefte von 1993 bis 2024 zu bestellen, um euch das Ganze anzuschauen. Hier geht's weiter mit Big Blood und Thousand Times musikalisch.

0: Ja, soweit die ersten Sentenzen des Manifests der Kommunistischen Partei. Ich konnte es mir irgendwie nicht schenken. Wir haben jetzt einen Beitrag von Thomas bei Radio Dreieckland, der auch die Ausbruchssendung, also da in dem Milieu unterwegs ist. Und er hat einen Kommentar verfasst zu Gerichten und ihren Pressevorschauen. Ja, was ist da eigentlich dran? Das Problem, gibt's da eins? Das hören wir jetzt von Thomas.
1: Bis Ende letzten Jahres gab es für die Presse eine wöchentliche Vorschau der Strafverfahren seitens der Staatsanwaltschaft Freiburg, von der die Behörde annahm, sie könnten Öffentlichkeit und Presse interessieren. Dann wurde dieser Service kommentarlos eingestellt. Seitdem verschicken Amtsgericht und Landgericht Freiburg ihre eigenen Vorschauen. Darin werden meist 3 oder 4 Strafprozesse der Folgewoche vorgestellt. Der Sachverhalt in aller Kürze zusammengefasst, sowie Alter, Geschlecht und Nationalität genannt. Radio Dreieckland hat sich die Mitteilungen des Amtsgerichts Freiburg der vergangenen Wochen genauer angesehen. Zählt man die einzelnen angekündigten Verhandlungstermine, hat in fast der Hälfte der angekündigten Fälle die angeklagte Person keinen deutschen Pass. Zum Vergleich. In Freiburg selbst liegt der Anteil der Menschen ohne deutsche Staatsangehörigkeit laut Stadtverwaltung bei lediglich 19%. Diese Gewichtung in der medialen Darstellung der Pressestelle des Amtsgerichts fiel nicht nur Radio Dreieckland auf, sondern auch Prozessbeobachterinnen. In manchen Pressemitteilungen kamen gar keine deutschen Staatsangehörigen vor, als hätten in diesen Wochen ausschließlich Menschen ohne deutschen Pass vor Gericht gestanden. Ich habe deshalb beim Pressesprecher des Amtsgerichts, Richter Graf, nachgefragt, wer denn die Fälle auswähle, die es dann in die Pressevorschau schaffen. Seine Antwort: Er selbst wähle die Verfahren aus, unter anderem nach deren Außenwirkungen und danach, ob schon vorher in den Medien darüber berichtet wurde. Alter und Staatsangehörigkeit würden genannt, weil die Presse ohnehin danach frage. Das erklärt vielleicht, wie die Auswahl zustande kommt. Es erklärt jedoch nicht, warum sie so ausfällt, wie sie ausfällt. Denn weder Außenwirkung noch vorherige Berichterstattung sind neutrale Kriterien. Beide hängen davon ab, worüber Medien bereits berichtet haben und welche Fälle eine Pressestelle überhaupt als berichtenswert einstuft. Und was als berichtenswert gilt, ist wiederum eine Frage der subjektiven Auswahl der Pressestelle. Interessanterweise fand sich der Prozess gegen einen Deutschen, der eine Kaffeebesitzerin und deren Angehörigen seit 8 Jahren verfolgt, beleidigt, bedroht, nicht in einer der Pressevorschauen des Amtsgerichts, obwohl die Badische Zeitung vorab berichtet hatte. Eine Schlägerei in der Obdachlosenunterkunft Oase hingegen fand das Amtsgericht mitteilenswert. Dort war der Angeklagte aber auch kein deutscher Staatsangehöriger. Als sich Richter und Pressesprecher Graf direkt auf eine mögliche systematische Verzerrung zulasten nicht-deutscher Angeklagter ansprach, erschien er mir etwas ungehalten. Seine Antwort: Es handele sich bei den Pressevorschauen um einen freiwilligen Service des Gerichts, der, Zitat, von der Presse bislang dankend in Anspruch genommen wurde. Zitat Ende. Das mag stimmen. Aber auch wenn es ein freiwilliger Service ist, darf die Presse kritisch nachfragen. Gerichte sprechen Recht und sie prägen zugleich mit ihrer Öffentlichkeitsarbeit die gesellschaftliche Wahrnehmung. Wenn eine Pressestelle immer wieder eine Auswahl trifft, in der nicht deutsche Angeklagte überrepräsentiert erscheinen, kann dies, auch wenn es ohne eine konkrete Absicht des Gerichts erfolgen mag, bestehende Vorurteile verstärken. Gerade deshalb sollte sich auch eine gerichtliche Pressestelle regelmäßig fragen, ob ihre Auswahl den Anspruch auf Ausgewogenheit tatsächlich erfüllt. Öffentlichkeitsarbeit staatlicher Institutionen muss nicht nur transparent sein. Sie hat sich auch selbstkritisch zu hinterfragen, welche Bilder sie in den Köpfen der LeserInnen erzeugt. Gerade in einer Zeit, in der Rechte und Rechtsextreme versuchen, Kriminalität pauschal mit Herkunft zu verknüpfen, trägt auch die Pressestelle eines Gerichts Verantwortung dafür, bestehende Vorurteile nicht noch zu verstärken.
0: Ja, danke für diesen ja wirklich hellsichtigen Kommentar und das Insistieren. Und für alle, die sich tatsächlich für Pressemitteilungen aus dem Bereich Justiz interessieren, sei LTO, Legal Tribune Online, dringend anempfohlen. Da bekommt man einen Blick in aktuelle Verfahren und bekommt auch einen Blick, wie Presse eigentlich mit solchen Angelegenheiten umgeht. Ja, hier geht's musikalisch weiter mit See Out Loud von Interpol.

0: Erneut ist eine Sammelabschiebung nach Afghanistan geplant, und zwar für morgen. Und dagegen regt sich Protest. Da gibt es morgen eine Mahnwache am Flughafen Leipzig-Halle. Die Mahnwache ist von 18 bis 2 Uhr geplant. Und es gibt jetzt hier von der Aktuell-Redaktion bei Radio Blau ein Gespräch mit Nazima zu dieser Mahnwache. Und damit endet dann auch schon unser Teil dieses Magazins. Aber dazu gibt es dann noch 2 Worte.
1: Ja, jetzt unterhalte ich mich mit Nazima zur Mahnwache am Flughafen Leipzig-Halle am Dienstag, dem 28. Juli. Und ja, erneut ist da eine Sammelabschiebung nach Afghanistan geplant. Und ihr seid ein Bündnis aus antirassistischen Gruppen und ihr ruft da eine Mahnwache auf. Kannst du das Bündnis kurz vorstellen?
2: Ja, gerne. Hallo, ich bin Nazima. Wir sind ein Bündnis aus verschiedenen Leipziger lokalen Gruppen wie Initiative Support Afghanistan, Welcome United, Seeburger Afghanistan, Widersetzende Leipzig und Interventionist Linke Leipzig, Schlafen lassen, Dorsig Network und Rosa Leipzig. Wir haben uns zusammengekommen, um gegen die Abschiebung nach Afghanistan von Flughafen Halle Leipzig zu demonstrieren. Diese ist und wir nicht die Einzige bleiben. Wie von Dobrindt angekündigt wurde, wir fordern einen Abschiebungsstopp nach Afghanistan und ein Ende dieser menschenverachtenden und rassistischen Praxis.
1: Wer wird denn da abgeschoben und wie sind Informationen einzuschätzen, dass sich diese Abschiebungen nach Afghanistan bald vielleicht nicht mehr nur auf Straftäter und Gefährder in Anführungszeichen beschränken werden? Das ist ja geplant, halt das auszuweiten, wie man hört.
2: Ja, also Innenminister Dobrindt hat bereits vor ein paar Wochen angekündigt, mehrmals im Monaten nach Afghanistan abschieben zu wollen. Und nun wurden bereits eine Einschränkung und auf Straftäter und Gefährder aufgehoben. Es sollen auch nicht die Straftäter aufgeschoben werden. Und ja, damit normalisiert Deutschland grundsätzlich eine Abschiebung nach Afghanistan. Und wir sagen, dass das eine Schande ist. Und in Afghanistan werden Frauen und Journalisten, Menschenrechtsverteidigerinnen, ethischen und religiösen Minderheiten systematisch verfolgt. Und es warten unmenschliche Haft und Folter oder Straftäter. Und deswegen demonstrieren wir gegen die Abschiebung und wandeln uns gegen die Abschiebung nach Afghanistan.
1: Ja, und auch viele Menschen, die aus Afghanistan hierher geflüchtet sind, kritisiert ja die Zusammenarbeit mit den Taliban. Was ist problematisch an dieser Zusammenarbeit mit den Taliban?
2: Erst kürzlich wurde ja vor der Tagesschau über einen Deal zwischen der Bundesregierung und den Taliban berichtet. Und diese beinhalten 6 Mitglieder der Taliban als diplomatische Vertreterin nach Deutschland zu holen. Und im Gegensatz bis zu 3 Abschiebungen im Monat nach Afghanistan zu ermöglichen. Und davor hatten die Taliban vereinzelt Abschiebung verhindert. Natürlich. Und die Bundesregierung ermöglicht die rassistische Abschiebung nach Afghanistan als um jeden Preis und geht davor sogar Deals mit der radikalen islamistischen Taliban ein. Und damit macht sich die Bundesregierung vor diese Gruppen abhängig und normalisiert eine Zusammenarbeit mit dessen, was wir zutiefst kritisieren. Und und die Taliban auch verletzen grundlegende Menschenrechte und unterdrücken viele Menschen. Frauen und Menschen dürfen kaum öffentlichen Leben teilnehmen. Sie werden auch von Zugang zu Bildungsarbeit oder vielen Bereichen in Gesellschaft ausgeschlossen. Und auch politische Gegnerinnen, Journalisten, Menschenrechtsaktivisten sowie ethische und religiöse Minderheiten werden verfolgt und bedroht. Und ein Regime, das Menschenrechte so stark einschränkt und mit Angst und Gewalt reagiert, sollte nicht als normaler politischer Partner behandelt werden. Durch solche Zusammenarbeit erhalten die Taliban mehr Anerkennung und werden politisch gestärkt. Und eine Zusammenarbeit mit den Taliban bringt deshalb erheblich politische Risiko. Sie vermitteln einen Eindruck, dass ein Regime das grundlegende Recht Menschen missachtet. Und dann noch ein akzeptabler und verlässlicher Verhandlungspartner kann sein. Dadurch erhalten die Taliban internationale Anerkennung und politische Legitimität, obwohl sie weiterhin gegen fundamentale Menschenrechte verstoßen und das schwächt bezüglich der Position derjenigen Menschen in Afghanistan, die sich trotz großer persönlicher Gefahr vor Demokratie und Gleichberechtigung und Menschenrechten einsetzen. Gerade im Zusammenhang mit der Abschiebung ist diese Zusammenarbeit besonders problematisch. Und die Bundesregierung macht vor sich die Durchsetzung der Abschiebungspolitik von einem Regime abhängig. Und das selbst vor die Verfolgung und Unterdrückung großer Teile der afghanischen Bevölkerung verantwortlich ist. Und statt auf Kooperation mit der Taliban zu setzen, sollten der Schutz der Menschenrechte und die Sicherheit der Betroffenen im Mittelpunkt stehen.
1: Die große Mehrheit der Menschen, die aus Afghanistan hierher nach Deutschland geflohen sind, sind ja keine Straftäter und Gefährder. Wie blicken die auf die Abschiebungen jetzt?
2: Viele Menschen aus Afghanistan, die hier leben, sehen die Abschiebung mit großer Sorge und Angst. Die meisten sind nicht nach Deutschland gekommen, weil sie eine Gefahr darstellen, sondern weil sie selbst von Krieg, Verfolgung, politischer Unterdrückung oder Herrschaft der Taliban fliehen mussten. Viele haben hier ein neues Leben aufgebaut, Arbeit.

0: Die Abschiebung in ein Land, dem diese Gefahr besteht, bedeutet für viele Betroffene eine massive Unsicherheit.
1: Wo kann man sich näher informieren? Habt ihr eine Internetpräsenz?
0: Als neuer gegründetes Bündnis nicht, aber auf einer Website oder Sozialmedia-Kanalen der einzelnen Gruppen kann man sich informieren. Also Initiative Support Afghanistan arbeitet auch übergreifend zu Afghanistan und hat auch in der Vergangenheit schon mehrere Demos und Kundgebungen organisiert. Und darüber hinaus gibt es auch verschiedene Menschenrechtsorganisationen und afghanische Initiativen, die über die Situation in Afghanistan informieren und sich für eine Rechte für Geflüchtete einsetzen.
1: Ja, dann vielen Dank, Nazima, für das Gespräch.
0: Vielen Dank, dass du dir die Zeit für dieses Interview genommen hast.
2: Ja, soweit die Aktu-Redaktion von Radio Blau zu der morgen geplanten Sammelabschiebung nach Afghanistan. Ihr habt die Möglichkeit, noch teilzunehmen, morgen ab 18 Uhr bis 2 Uhr in Leipzig-Schkeuditz am Flughafen Halle Leipzig. Und ja, was ist noch zu sagen? Es ist nochmal darauf hinzuweisen, es gibt heute Abend eine Mahnwache noch bis 21 Uhr wegen der Opfer beim CSD in Berlin. Ein Gedenken und eine Unterstützung, und ihr habt die Möglichkeit, euch ins AZ Gonny zu begeben, um dort nicht alleine mit den Themen zu sein. Von meiner Seite war es das für heute. Hier gibt es jetzt die Ausbruchssendung in der nächsten Stunde. Später Sachsenpunk Podcast on Air und die Indire 159.
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5: Ja, dann herzlich willkommen zur Ausbruchssendung heute am 26.07.2026 oder in der Wiederholung am 27.07.
6: Ein herzliches Willkommen. Heute am Mikrofon sind
5: Conny
6: und Thomas, und wir haben ein volles Programm. Worum soll es denn gehen? Wir haben ein Interview gemacht mit der Nationalen Stelle zur Verhütung von Foltern, denn die haben ihren Jahresbericht vorgelegt.
5: Wir haben ein Interview dabei zu Transformative Justice mit einer aktivistischen Person aus Georgia.
6: Dann hat das Amtsgericht Freiburg einen Menschen verurteilt, der seit vielen Jahren einer Kaffeebesitzerin und deren Familie das Leben zur Hölle macht.
5: Wir senden einen Kurzbericht zum Rickenbach-Prozess.
6: Und ganz zum Schluss schauen wir noch auf die Buchmesse nach Skopje, die nämlich im September stattfindet. Dazu haben wir ein Interview auf Englisch. Und jetzt starten wir aber erstmal mit ein bisschen Musik.
5: Und zwar von Blank. Wir hören Resurface.

0: Und jetzt schauen wir zur Nationalen Stelle zur Verhütung von Folter nach Wiesbaden. Seit vielen Jahren gibt es diese auf einem UN-Übereinkommen beruhende Stelle und sie besucht Orte der Freiheitsentziehung. Und wir haben mit einem Mitarbeiter, der dort arbeitet, Maximilian Acosta Schulze, gesprochen. Er ist dort wissenschaftlicher Mitarbeiter. Und er hat mir erzählt, was auch ihn zum Beispiel ganz besonders bewegt. Viele Menschen denken beim Begriff Folter an autoritäre Staaten. Warum braucht es eine nationale Stelle zur Verhütung von Folter überhaupt in einem sich als demokratischen Rechtsstaat verstehenden Deutschland?
1: Es gibt im Jahr 2002 wurde von der UN ein Fakultativprotokoll zum Übereinkommen gegen Folter und andere grausame, unmenschliche Behandlung verabschiedet. Und jedes Land, welches dieses Fakultativprotokoll sozusagen unterschrieben hat, hat sich somit bereit erklärt, einen nationalen Präventionsmechanismus einzurichten, der an Orten, an denen die Freiheit entzogen werden kann oder wo Maßnahmen stattfinden können, wo Menschen die Freiheit entzogen werden kann, dass es dort sozusagen so einen Mechanismus gibt in jedem Land. Und wir als nationale Stelle zur Verhütung von Folter sind das quasi in Deutschland oder für Deutschland. Den Namen, dass dort Folter mit drin steht, das ist quasi eine Entscheidung, die wurde damals von den Leuten getroffen, die diese nationale Stelle gegründet haben. Das waren die jeweiligen Justizminister und Ministerinnen der Länder. Denn sozusagen in diesem Fakultativprotokoll steht dieser Name auf Englisch, dann National Preventive Mechanism Against Torture, und der wurde quasi nahezu 1:1 einfach ins Deutsche übersetzt.
0: Lassen Sie uns mal auf den Jahresbericht 2025 schauen. Das war jetzt dann eher so der theoretische Hintergrund. Lassen Sie uns doch mal praktisch werden. Welche Beobachtung hat Sie persönlich besonders beschäftigt? Weil Sie sind ja, wenn ich es richtig verstanden habe, auch bei Besuchen vor Ort.
1: Genau. Wir waren in vielen verschiedenen Bereichen des Freiheitsentzugs sozusagen tätig im letzten Jahr. Am meisten hat mich einerseits beschäftigt in Hamburg, bei der Landespolizei dort, und zwar in Hamburg werden noch Personen, die dort ins Polizeigewahrsam genommen werden, fixiert. Das heißt, sie werden quasi an allen Körpergliedmaßen sozusagen gefesselt. Und normalerweise findet das im Liegen statt. In Hamburg jedoch ist das anders. Dort finden diese Fixierungen in Bauchlage statt. Und zwar auf so eine Art Holzpritsche, das sieht von außen aus wie ein Tisch, und auf diesen werden diese Personen sozusagen bäuchlings hingelegt und dann dort an allen Gliedmaßen gefesselt, und das fanden wir sehr, sehr problematisch. Generell, dass man fixiert erstmal bei der Polizei, fanden wir sehr problematisch, und dann noch in Bauchlage, weil das einfach ein großes Erstickungsrisiko mit sich bringt.
0: Was Sie auch in dem Jahresbericht stark machen, ist ja das Thema Abschiebungshaft. Denn gerade hier geht es ja um Menschen, die nicht wegen einer Straftat inhaftiert sind, sondern es soll die Abschiebung durchgeführt und sichergestellt werden.
1: Genau.
0: Welche Form, genau, warum stellt sich gerade diese Form des Freiheitsentzuges aus menschenrechtlicher Sicht besonders problematisch dar, was die Anforderungen an den Staat angeht, was die Unterbringungsmöglichkeiten betrifft?
1: Ja. Also es gibt ja eine klare Vorgabe vom Gerichtshof der Europäischen Union, dass sich Abschiebehafteinrichtungen deutlich von Einrichtungen der Strafhaft, also Gefängnissen, unterscheiden müssen, weil der Großteil der Leute, die in diesen Abschiebehafteinrichtungen untergebracht werden, sind ja keine Personen, die Straftaten begangen haben, sondern es sind einfach Menschen, bei denen verhindert werden soll, dass die irgendwie abhauen, sagen wir so lapidar, um sich der Abschiebung zu entziehen. Und wir finden leider in den Einrichtungen, die wir dort besucht haben, gerade auch im letzten Jahr in Sachsen und in Thüringen, sehen die Einrichtungen halt sehr, sehr ähnlich wie Gefängnisse aus.
0: So. Können Sie das unseren Hörerinnen und Hörern ganz kurz beschreiben, was Sie da vorgefunden haben?
1: Also beispielsweise, die haben sehr hohe Mauern oder es sind sehr viel Stacheldraht sozusagen an den Mauern sozusagen, die diese Einrichtungen umgeben. In Dresden beispielsweise gab es sozusagen konnte man die Fenster nicht aufmachen und vor den Fenstern waren dann nochmal so Lochblechgitter. Das heißt also, es war eigentlich unmöglich sozusagen da das Fenster aufzumachen oder zu lüften oder auch ins Freie zu sehen. Dann vergitterte Fenster haben wir auch sehr oft. Ja, und sozusagen, das ist aus unserer Sicht, ist das halt nicht rechtmäßig, weil es halt nicht der Rechtsprechung des Europäischen Gerichtshofs sozusagen gerecht wird. Und das haben wir auch den Aufsichtsbehörden dementsprechend zurückgemeldet.
0: Um solche Missstände überhaupt feststellen zu können, braucht es ja regelmäßige, unabhängige Kontrollen. Und genau da stößt die nationale Stelle aber immer wieder an ihre Grenzen. Schauen wir das mal auf ihre Arbeitsbedingungen. Sie sollen ja unabhängig kontrollieren. Gleichzeitig verfügt die nationale Stelle hier in Deutschland gerade mal über ein Budget von ungefähr 640.000 Euro. Frankreich zum Vergleich stellt einer vergleichbaren Kontrollinstitution fast 6,3 Millionen Euro zur Verfügung, das Zehnfache. Was bedeutet schon alleine dieser pekuniäre Unterschied ganz konkret für Ihre Arbeit?
1: Also einmal, um Unterschiede zu erklären, wie ich auf Ihre erste Frage da erklärt hatte, jedes Land quasi, was unterschrieben hat, muss so einen Mechanismus einrichten. Wie dieser Mechanismus aber ausgestattet ist, entscheidet jedes Land für sich selbst. Und in Deutschland haben wir einfach das Phänomen, dass obwohl wir hier in Deutschland im Vergleich zu anderen europäischen Ländern deutlich mehr Einrichtungen des Freiheitsentzugs unter anderem haben, sind wir schlechter ausgestattet, was dazu führt, dass wir im Gegensatz zu anderen Ländern wie beispielsweise Frankreich wir können halt weniger Besuche machen, weil wir einfach weniger Leute sind, weil die in Frankreich beispielsweise haben deutlich mehr Personal sozusagen, was Besuche durchführen kann so. Und die in Frankreich oder auch in anderen Ländern, Österreich auch unter anderem, sind natürlich, da sie auch mitarbeitende Personen haben bei sich, bei uns ist es eine zum Teil größtenteils ehrenamtliche Struktur, können die auch beispielsweise Besuche durchführen von Einrichtungen, die sich über mehrere Tage erstrecken. Bei uns geht es in der Regel so nicht, weil diese Personen, die ehrenamtlich arbeiten, natürlich auch noch andere Dinge machen müssen und sich nicht vollends darauf konzentrieren können.
0: Was könnten Sie in Deutschland mit einer vergleichbaren personellen Ausstattung, wie sie zum Beispiel Frankreich hat, konkret tun, was heute nicht möglich ist? Sie haben ja schon angesprochen, mehrtägige Besuche gehen nicht. Fällt Ihnen noch etwas anderes ein?
1: Ein großes Problem ist, was halt auch mit der Anzahl der Besuche sehr eng verknüpft ist, ist, wir haben eine sehr große Bandbreite an Einrichtungen, in die wir besuchen müssten. Wir besuchen beispielsweise nicht nur die Gefängnisse oder Polizeigewahrsamseinrichtungen, sondern wir sind theoretisch halt auch für Alten- und Pflegeheime zuständig, weil dort auch freiheitsentziehende Maßnahmen durchgeführt werden können.
0: Inwiefern freiheitsentziehende Maßnahmen in einem Pflege- oder Altenheim?
1: Zum Teil sind nur weniger, aber es gibt auch geschlossene Alten- und Pflegeheime. Das sind vor allem Alten- und Pflegeheime, die Stationen haben für Demente oder sehr stark demente Personen, die dann sozusagen geschlossen sind, damit diese Leute quasi dort nicht abhauen oder entweichen. Und dann gibt es in Alten- und Pflegeheimen die sogenannten Bettgitter. Das sind sozusagen Gitter, die kennt man auch aus Krankenhäusern beispielsweise, die sind so an allen Seiten des Betts dran und die kann man hochklappen. Und wenn man quasi alle Bettgitter auf jeder Seite hochklappt, dann ist es für eine Person, die ein höheres Alter hat und eine eingeschränkte Mobilität hat, nicht möglich oder eigentlich quasi unmöglich, aus diesem Bett sozusagen herauszukommen. Das ist ebenfalls eine freiheitsentziehende Maßnahme. Zudem können in Alten- und Pflegeheimen auch fixiert werden. Und es ist leider so bei den Alten- und Pflegeheimen, dass es oft so Dinge gibt, die so ein bisschen zwielichtiger sind. Das sind so verdeckte Freiheitsentziehungen, die ist auch sehr kompliziert.
0: Zum Beispiel?
1: Wenn Sie beispielsweise bei Stationen, wo vor allem demente Personen untergebracht sind, dort gibt es dann für diese Personen oft keine richterliche Anordnung sozusagen, denn man braucht eine richterliche Anordnung sozusagen, wenn man die Tür von der Station quasi verschließt, damit diese Personen sozusagen nicht raus können, braucht man eine richterliche Anordnung so. Die haben aber nicht alle oder holen sich nicht alle Alten- und Pflegeheime ein, weshalb man quasi dort sozusagen, um sozusagen zu verhindern, dass die Personen dort sozusagen entweichen aus dieser Station, beispielsweise die Türen, die sozusagen hinausführen, tarnt, indem man beispielsweise eine Tapete drüber klebt, damit es so wirkt, als optisch wirkt, als wäre es beispielsweise ein Regal. Oder es gibt so, wenn man die Tür öffnet, dann ertönt ein Alarm quasi, und dann werden die Personen wieder zurückgezogen sozusagen in die Station rein. Oder man muss einen Zahlencode eingeben bei der Tür, damit sich diese öffnet. Und solche Dinge, die wir immer kritisieren, wenn wir sie sehen, weil sie aus unserer Sicht, das ist halt ein verdeckter Freiheitsentzug und ohne richterliche Anordnung ist das nicht rechtens.
0: Kontrollen alleine verändern allerdings noch nichts. Entscheidend ist ja, ob die festgestellten Mängel anschließend auch behoben werden. Wenn Sie nach einer Kontrolle Empfehlungen aussprechen, nehmen wir Ihr Beispiel aus Hamburg mit der Fixierung in der Bauchlage. Wie verbindlich sind Ihre Empfehlungen und was passiert, wenn Behörden die Empfehlungen einfach ignorieren?
1: Diese sind nicht verbindlich, wie Sie richtig gesagt haben. Die Ministerien, an die diese Berichte gehen, quasi entscheiden selbst darüber, ob sie unsere Empfehlungen annehmen oder nicht. Oftmals, wie in Hamburg beispielsweise, ist das so der Fall, dass diese nicht angenommen werden. Und das Einzige, was uns übrig bleibt, ist halt, das so oft zu thematisieren und zu empfehlen, bis irgendwann mal dann sozusagen ein Umdenken stattfindet und diese Praxis eingestellt wird.
0: Hätten Sie noch mal ein Beispiel aus dem Alltag?
1: Ein häufiges Problem, und wo auch das Bundesverfassungsgericht gesagt hat, dass das nicht geht, ist, dass es in Hafträumen, wo mehr als ein Gefangener untergebracht sind, sagen wir also einen Dreierhaftraum beispielsweise, wo drei Gefangene drin untergebracht sind, dass die Toilette dort nicht baulich abgetrennt ist. Das müssen Sie sich so vorstellen, die Toilette steht dann im Raum drin, sozusagen hat keine Wände oder sowas drumherum, sondern meistens dann irgendwie einen Vorhang und eine Lüftung gibt es nicht. Und das ist einfach menschenunwürdig, was auch das Bundesverfassungsgericht so gesehen hat. Und das ist zum Beispiel eine Sache, die wir schon seit sehr, sehr langer Zeit sozusagen kritisieren, aber dennoch oftmals noch vorfinden. Andere Probleme sind gerade im Justizvollzug, da gibt es einen Raum, der heißt der besonders gesicherte Haftraum. Das ist quasi der Raum mit der höchsten Sicherheitsstufe innerhalb eines Gefängnisses, wo sozusagen die schwierigsten Gefangenen sozusagen untergebracht werden. Und da ist es leider oft der Fall, dass diese Räume im Keller sind und kein Fenster haben beispielsweise. Das heißt, es ist alles komplett dunkel. Und im letzten Jahr hatten wir da auch einen Fall, wo der Raum dann auch nur 4,7 Quadratmeter groß war. Das heißt, wenn man sich da quasi hingelegt hat als Gefangener, dann lag man mit dem Kopf direkt neben der Toilette quasi sozusagen. Und es gab halt keine Fenster. Es war halt komplett düster. Und da müssen Sie sich vorstellen, manche Personen sind dort über mehrere Tage, wenn nicht Wochen untergebracht.
0: Zum Schluss gefragt, Herr Acosta-Schulze, was wünschen Sie sich, dass Menschen aus diesem Interview und vielleicht auch nach der Lektüre des Jahresberichts mitnehmen?
1: Ich denke, für den Großteil der Gesellschaft sind Orte der Freiheitsentziehung wie beispielsweise Gefängnisse Orte, mit denen sie in ihrem Alltag so gut wie nichts zu tun haben, was ja gut ist. Wichtig vor Augen oder ist es sich vor Augen zu führen, dass halt in diesen Orten sozusagen halt auch Menschen untergebracht sind, die ebenfalls einen Anspruch haben auf einen menschenwürdigen Umgang und eine menschenwürdige Unterbringung und dass es deshalb wichtig ist, dass es halt jemanden gibt und sich für sie einsetzt, dass ihre Menschenwürde gewahrt werden kann. Und das kann die nationale Stelle nicht alleine, vor allem daher, dass wir halt nur Empfehlungen abgeben können. Und deshalb ist es umso schöner, wenn je mehr Menschen sich sozusagen dieser Problematik bewusst werden und vielleicht auch ein bisschen mehr darüber nachdenken und unsere Arbeit unterstützen, damit wir einfach mehr Erfolg haben können, sozusagen unsere Arbeit erfolgreich umzusetzen.

0: Das war Life is Strange von den Sound Monkeys. Wir hören jetzt ein Interview, was 2024 geführt wurde, zum Thema transformative Gerechtigkeit. Mia Mingus aus Georgia, USA, bezeichnet sich selbst als Physically Disabled Queer Korean Transracial and Transnational Adoptee und als Überlebende von sexuellem Kindesmissbrauch. All das prägt ihre Arbeit als Aktivistin. Sie arbeitet schon seit 20 Jahren mit den Mitteln der transformativen Gerechtigkeit und sieht dies in Ergänzung mit restaurativer oder wiederherstellender Gerechtigkeit als ernstzunehmende Alternative für Knast, Polizei, Strafe und soziale Rache an.
1: Ich habe irgendwo gelesen, dass transformative Gerechtigkeit ein Weg ist, um die Wut über ein ganzes Leben lang erlittene Diskriminierung als Motor zu nutzen. Sie wurde in den 1990er Jahren von Cis- und Transfrauen of Color entwickelt und basiert auf den vorkolonialen Rechtssystemen von indigenen First Nations und Native Americans. Könntest du über diese vorkolonialen Systeme sprechen und wie du sie in deiner Arbeit einbeziehst?
2: I think maybe, for example, circle process might be one of them, one of those systems. But yes, I mean, the work that I do is transformative justice, and so I absolutely use transformative justice in my transformative justice work. And
3: der Kreisprozess könnte eines dieser Systeme sein. Die Arbeit, die ich mache, ist transformative Gerechtigkeit. Und klar, ich verwende die Mittel der transformativen Gerechtigkeit, kurz TG, in meiner Arbeit für transformative Gerechtigkeit. Und ein großer Teil dieser Arbeit basiert auf den Bedingungen, unter denen wir derzeit leben. Ein großer Teil meiner Arbeit dreht sich derzeit um grundlegende Bildung, Ausbildung und Training. Es geht einfach darum, die Leute über den Rahmen der transformativen Gerechtigkeit aufzuklären und auch über einige der umfassenderen Konzepte innerhalb der transformativen Gerechtigkeit. Diese Art von Basisarbeit beinhaltet oft den Aufbau von Beziehungen und grundlegenden Fähigkeiten, bis hin zu Partnerinnenschaften mit Communities, Gemeinschaften oder Gruppen, um fortgeschnittenere und tiefergreifendere Arbeit zu leisten, Menschen zu unterstützen, damit sie in der Lage sind, Interventionen für transformative Gerechtigkeit und Rechenschaftsprozesse durchzuführen. All das.
2: All of that. And I think, you know, transformative justice can be applied to everything from full-blown violence to also our day-to-day lives and how we.
3: Ich denke, dass transformative Gerechtigkeit auf alles angewandt werden kann, von offener Gewalt bis hin zu unserem täglichen Leben. Wir können unsere Fähigkeiten der transformativen Gerechtigkeit praktizieren und damit trainieren. Wie zum Beispiel die Rechenschaftspflicht. Wir können auch bei der Arbeit Bedingungen schaffen, die eine transformative Gerechtigkeit möglich machen. Ich würde sagen, TG ist die Hauptarbeit, die ich mache. Und oft ist es eine Arbeit, die, denke ich, persönliche und eher politische Bedürfnisse erfordert. Es ist eine menschliche Arbeit und gleichzeitig auch eine absolut rigorose politische Arbeit. Und ich denke, dass transformative Gerechtigkeit uns wirklich anspornt und uns herausfordert, nicht nur gut reden zu können, sondern auch die Art von Befreiung zu praktizieren, die wir suchen.
2: It's human work at the same time that it's absolutely rigorous political work as well. And I think transformative justice really pushes us and challenges us to not only be able to talk a good game, for example, but also be able to practice the kind of liberation that we are seeking.
4: I read as well that mediation.
1: Ich habe auch gelesen, dass Mediation in den Prozess einbezogen werden kann. Ist das bei eurer Arbeit der Fall und wie sieht das aus?
2: Yes, absolutely. Mediation can be part of the process and sometimes.
3: Ja, absolut. Auf jeden Fall. Mediation kann Teil des Prozesses sein und manchmal ist Mediation der Prozess. Ich weiß nicht, wie es in Deutschland ist, aber manchmal wollen die Leute TG-Interventionen durchführen, wie zum Beispiel umfassende gemeinschaftliche Rechenschaftsprozesse für Dinge, die nicht nötig sind, bei denen eine gute Mediation, ein guter Mediator, eine gute Mediatorin ihnen helfen kann, sie zu bearbeiten. Also absolut und auch umgekehrt. Und manchmal gibt es noch dazu einen umfassenden Prozess, eine Intervention, die stattfindet. Und dann ist die Mediation auf verschiedene Weise nützlich in diesem Rahmen.
4: Ja, yeah, you mentioned already the spaces.
1: Du hast ja schon die Räume für trans und queere Menschen of color erwähnt. Ist das vielleicht ein Konzept für einen sicheren Raum in deinem Kontext?
2: Absolutely. Like the safe, I mean, you know, I think in a lot of our movements we talk about how there's safe space doesn't exist, that's completely safe. So we talk about safer spaces or brave spaces or generative spaces, but absolutely.
3: Ganz genau, wie ich schon sagte, in vielen unserer Bewegungen reden wir darüber, dass es keinen sicheren Raum gibt, also keinen Raum, der völlig sicher ist. Also reden wir über safer spaces oder mutige Räume oder generative Räume, aber das gehört natürlich auch dazu. Wo auch immer du lebst, wer auch immer das hier hört, stell dir vor, in deiner Stadt gäbe es mehrere öffentliche Räume. Ich weiß nicht, wie wir sie nennen würden, wo die Leute einfach vorbeikommen und sich aufhalten können, die nicht in Privatbesitz sind. Ich weiß nicht, wie es in Deutschland ist, aber in den USA ist öffentlicher Raum wirklich sehr selten. Er ist schwer zu finden. Und so sind Bibliotheken zum Beispiel einer der letzten öffentlichen Räume, wo die Leute hingehen und sich vor dem Wetter schützen können. Dort ist es warm und trocken, sie können einen Computer benutzen, sie können sich Bücher ansehen, sich hinsetzen und lesen. Sie müssen sie nicht mit hinausnehmen. So dient die Bibliothek mehr als nur der Bücherausleihe. Sie ist ein niedrigschwelliger gemeinschaftlicher Ort. Vielleicht gibt es in der Stadt, in der du lebst, mehrere dieser gemeinschaftlichen Einrichtungen und jeder kann dort einfach hingehen und sich sicher fühlen, ohne sich Sorgen machen zu müssen, kontrolliert oder überwacht zu werden. Oder Mensch kann vielleicht Zugang zu einer Dienstleistung oder einer Pflege bekommen, die es braucht. Oder mit Hilfe von Unterstützung ein Problem, mit dem Mensch sich konfrontiert sieht, angehen. Oder sie können sich einfach entspannen und einfach reden und Gespräche führen. Vielleicht gibt es einen Raum in der Einrichtung, wo du versorgt werden kannst. Vielleicht gibt es 4 oder 5 Räume, die nur für die Bearbeitung von Konflikten vorgesehen sind. Wenn diese Räume frei sind, kannst du und dein Freund oder deine Freundin, wenn ihr euch gestritten habt, einfach hingehen, weil ihr in eurer WG vielleicht keinen Platz dafür finden könnt. Ihr könnt in einen dieser Räume gehen und euch dort so lange hinsetzen, wie ihr braucht, um euren Konflikt zu lösen. Vielleicht gibt es einen großen Raum, in dem man sich hinsetzen und Kreisübungen machen kann, wenn es nötig ist, und wo Gruppen von Menschen ihre Konflikte bearbeiten können. Ganz genau. Wieder eine lange Antwort auf deine Frage. Aber ja.
1: Du bist Abolitionistin, setzt dich also für die Abschaffung von Gefängnissen ein. Du bist also der Meinung, dass transformative Gerechtigkeit, TG, eine Alternative zu Gefängnis, Polizei, Strafe und sozialer Rache ist, richtig?
2: Ja.
1: As you said, zum Thema Wiedergutmachung. Du hast vorhin ja erwähnt, ein Beispiel könnte sein, die Therapie von jemandem zu bezahlen. Das kenne ich auch aus den Konzepten der wiederherstellen oder restaurativen Gerechtigkeit. Ist das ein Teil der transformativen Gerechtigkeit? Oder gibt es einen Weg von der wiederherstellenden zur transformativen Gerechtigkeit? Oder gibt es sogar etwas wie Verbindungen zwischen diesen beiden Konzepten?
2: There's definitely connections. I did an interview with, I think, Kat Brooks from APTP, Anti-Police and Terror Project. Oh my gosh, I always get their name wrong.
3: Es gibt definitiv Verbindungen. Ich habe ein Interview mit, ich glaube, Kat Brooks von APTP gemacht, dem Anti-Polizeiterror-Projekt. Ich habe eine 20-minütige Antwort darauf gegeben, aber die kurze Antwort auf deine Frage lautet, ja, ich denke, dass wiederherstellende Gerechtigkeit und transformative Gerechtigkeit miteinander verbunden sind. Es sind 2 verschiedene Rahmenkonzepte. Sie gehören aber beide zu dem großen Bereich der gemeinschaftlichen Antwort auf Gewalt. Ich denke, es ist auch wichtig zu verstehen, worin sie sich unterscheiden. Ich glaube, dass sie nützlich sind. Sie können auf unterschiedliche Weise nützlich sein und sich gegenseitig ergänzen. Zum Beispiel hat man zumindest in den USA damit begonnen, die opferorientierte Justiz an einigen Orten zu integrieren. So wird sie zum Beispiel in Schulen integriert oder an manchen Orten manchmal sogar in staatliche Maßnahmen. Ein Staat könnte zum Beispiel eine Option anbieten, die besagt, dass man, wenn man eine Art von Gewalt erlebt, auch den Weg der wiederherstellenden Gerechtigkeit gehen kann, wenn man das möchte. Das ist etwas ganz anderes als transformative Gerechtigkeit, die in der Regel außerhalb der staatlichen Systeme stattfindet. Sie würde also nicht unbedingt innerhalb des öffentlichen Schulsystems oder innerhalb eines Staates als Reaktion auf Gewalt angewendet werden. Dennoch denke ich, dass wir wirklich beides brauchen, denn es gibt Orte, die TG nicht erreichen kann, weil sie innerhalb des Staates liegen. Auch RJ, Restorative Justice, also restaurative oder wiederherstellende Gerechtigkeit, kann sie erreichen und umgekehrt. Es gibt viele Menschen, die eine Antwort auf Gewalt brauchen und sie können nichts tun, was mit dem Staat zu tun hat. Und das Letzte, was ich sagen möchte, ist, dass viele TG-PraktikerInnen, die ich kenne, zum Beispiel die Praxis des Kreises für Wiedergutmachungsgerechtigkeit in ihrer Arbeit verwenden, zum Beispiel in einer Intervention. Ich hoffe, das beantwortet deine Frage.
2: So I hope that answers your question a little bit. Yeah.

Das war Schock Güzel mit Bekliorum und wir sind richtig aktuell mit dem Song, denn der Song erschien erst am 26. Juni 2026. Ihr findet diesen und auch die anderen Titel auf Bandcamp, die wir heute gespielt haben. Und jetzt soll es gehen um ein Urteil des Amtsgerichtes, nicht des Landgerichtes. Am Landgericht landet es vielleicht auch noch. Das Amtsgericht hat einen Angeklagten am 17. Juli verurteilt, der seit 8 Jahren einer Kaffeehausbesitzerin und ihrem Angehörigen und den Angestellten nachstellt, sie beleidigt, sie bedroht, Körperverletzungsdelikte begangen hat. Und Rate Dreieckland war bei der Gerichtsverhandlung und jetzt hören wir den Bericht. Um kurz vor 11:30 muss Joachim B. austreten. Kaum ist er draußen, öffnet sich die Türe zum Gerichtssaal erneut. Hereinschaut Franz Krüger, geladen als Zeuge, der draußen warten muss, bis er an der Reihe ist. Empört fragt er, wie es sein könne, dass der Angeklagte einfach so an ihm vorbeigehen könne, ohne jede Vorwarnung. Richterin ohne Mus grinst. Dann schickt sie 2 GerichtswachtmeisterInnen vor die Türe. Diese kleine Szene erzählt viel über einen Prozess, der letzte Woche von 9 Uhr morgens bis 14.22 Uhr dauern sollte. Es geht um Joachim B., 55 Jahre alt, der seit 8 Jahren in Freiburg die Betreiberin eines Cafés, deren Familie, aber auch Angestellte und weitere Personen terrorisiert. Franz Krüger ist der Sohn der Cafébetreiberin und eines der Opfer von Joachim B. Der Name des Zeugen und des Angeklagten sind geändert. 2 Anklagen wurden am 17. Juli am Amtsgericht Freiburg verhandelt. In beiden Anklagen der Staatsanwaltschaft geht es um massive Beleidigungen, Bedrohungen, Körperverletzungen und immer wieder um Verstöße gegen ein gerichtliches Näherungsverbot. Die erste, bereits 17 Monate alte, Anklage umfasst 26 Vorwürfe. Die zweite Anklage enthält 6 weitere. Und diese zweite Anklage hat eine besondere Vorgeschichte. Im Januar 2026 hatte dieselbe Richterin Joachim B. eine Bewährungsstrafe gegeben, verbunden mit der klaren Warnung, dass dies seine letzte Chance sei. Wenige Wochen später ging er wieder zu dem Café und verstieß damit gegen eine gerichtliche Anordnung, die es ihm verbot, sich dem Café oder den InhaberInnen auf weniger als 200 Meter zu nähern. 10 Zeuginnen wurden gehört. Besonders eindrücklich schilderte eine Tankstellenmitarbeiterin ihre Erlebnisse. Weil sie Joachim B. Hausverbot erteilte, nachdem er eine frisch gestrichene Fassade mit Beschimpfungen beschmiert hatte, geriet sie in seinen Fokus. Sie erwischte ihn, wie er ausgiebig in den Eingang des Cafés urinierte. Als sie die Polizei rief, beschimpfte er sie als Schlampe und Nutte, trat ihr mit dem Stiefel gegen das Bein und rotzte ihr ins Gesicht. Später verfolgte er sie und ihre 14-jährige Tochter schreiend durch die Straßen, bis beide sich in eine Straßenbahn flüchteten. Im Gerichtssaal wirkt sie sichtlich ängstlich. Sie habe, sagt sie, bis heute Angst vor Joachim B. Auch der Vater von Franz Krüger berichtete, wie er im Juni vergangenen Jahres zusammen mit seiner Schwiegertochter und Enkelin in einer Rikscha unterwegs gewesen sei. Joachim B. habe ihn angehalten, bedroht, 2-mal ins Gesicht geschlagen. Seine Schwiegertochter war zum Tatzeitpunkt sichtbar schwanger. Franz Krüger selbst schilderte 8 Jahre Beschimpfungen, Sachbeschädigungen, Morddrohungen und zigfache Verstöße gegen ein gerichtliches Näherungsverbot. Das Amtsgericht hatte eigentlich einen Abstand von 200 Meter dem Angeklagten vorgeschrieben. Die Folgen für Franz Krüger: Er gab seine Arbeitsstelle im Café auf, litt unter Angstzuständen und Schlafstörungen, wie er berichtet. Außerdem sei er zeitweise arbeitsunfähig geschrieben gewesen. Sichtlich empört sagte der Richterin, man fühle sich im Quartier alleingelassen. Seine Mutter, die ebenfalls als Zeugin auftritt, wirkt erschöpft, als sie aussagt. Sie spricht über Drohungen, die Angst vor der Rückkehr Joachim B.s, aber auch über die finanziellen Folgen. Gäste, die nicht mehr wiederkommen, Kosten für Sachbeschädigungen, die sie nur schwer tragen könne. Der zuständige Polizeibeamte machte am Ende seiner Vernehmung deutlich, die zuständigen Verstöße gegen das Näherungsverbot blieben faktisch fast immer folgenlos. Warum das so sei, könne sich auch die Polizei nicht so recht erklären. Nach einer halbstündigen Mittagspause forderte Staatsanwalt Attrott in seinem Plädoyer alle Einzeltaten zusammengerechnet 103 Monate Freiheitsstrafe, also gut 8,5 Jahre. Wegen der gesetzlichen Regeln zur Gesamtstrafenbildung beantragte er letztlich für die erste Anklage mit ihren 26 Punkten eine Gesamtstrafe von 1 Jahr und 10 Monaten. Für die zweite Anklage weitere 10 Monate. Beide Strafen, so der Staatsanwalt, dürften allerdings nicht zur Bewährung ausgesetzt werden, denn dazu sei die Sozialprognose allzu schlecht. Die Verteidigerin von Joachim B., Rechtsanwältin Angela Formaniak, sprach dagegen von, Zitat, Faxen, die der Angeklagte vor dem Café mache.
und verwies auf ein Drogen- und Alkoholproblem ihres Mandanten. Ja, er habe mehrfach gegen Näherungsverbote verstoßen und auch beleidigt und auch bedroht. Aber in der Frage der Bewährung möge es sich das Gericht bitte nicht so leicht machen wie der Herr Staatsanwalt. Joachim B. hatte das letzte Wort. Er zeigte keine Spur von Reue, stattdessen bezeichnete er zwei Zeuginnen als LügnerInnen. Zitat: Sie haben gelogen, dass sich die Balken biegen. Zitat Ende. Er stilisierte sich selbst zum Opfer. 40 Jahre Sucht, der Knast helfe ihm nicht, im Gefängnis gebe es Drogen ohne Ende. Nach knapp 30 Minuten Pause verkündete Richterin Ohnemus das Urteil. 1 Jahr und 7 Monate für die umfangreichere Anklage, dazu weitere 10 Monate. Beide Strafen ohne Bewährung. Sie erinnerte Joachim B. daran, dass sie ihn im Januar persönlich gesagt habe, das sei seine letzte Chance. Kurz danach sei er jedoch wieder straffällig geworden. Für die Familie bedeutet das Urteil jedoch keine Gewissheit. 8 Jahre Angst lassen sich nicht mit einem Richterinnenspruch auflösen. Die Frage bleibt. Es ist dieselbe Frage, die sich schon bei anderen Fällen ähnlicher Art gestellt hat. Was nützt ein Urteil, wenn die Angst bleibt und der Alltag der Betroffenen längst massiv beeinträchtigt ist? Mama,

0: Stunde. Montags von 18 bis 19 Uhr und die nächsten Termine, die anstehen, sind der 27.07. und der 10.08. in der KTS in Freiburg in der Basler Straße 103.
1: Und als weitere Organisation in Freiburg, die euch hilft bei Konflikten mit der Justiz, das ist die Rote Hilfe. Und die Rote Hilfe hat ihre nächste Sprechstunde am 6. August im Litz um 18.20 Uhr und dann wieder am 20. August hier auf dem Kreta-Gelände Büro Grenzenlose Solidarität um 20.30 Uhr. Und damit nähert sich unsere diesmonatliche Sendung im Juli schon ihrem Ende zu. Wir haben kurz vor 22 Uhr.
0: Ja, und die nächste Sendung wird stattfinden am Sonntag, den 23.08.26.
1: Ja, und bei allem, was ihr tut, lasst euch nicht erwischen von niemandem.
0: Ja, gute Zeit.
1: Am Mikrofon verabschieden sich
0: Conny
1: und Thomas.
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0: Einen wunderschönen guten Abend. Hier ist die Sachsenpunk Radioshow mit Falk und Frank. Jetzt kam gerade Kommentar Sekt mit dem Song.
1: Ja, ich versuche das mal richtig auszusprechen, und zwar Dune Mem Voix.
0: Genau. Leider ist der Sänger vor ein paar Tagen verstorben, der Karl. Ich

0: habe ihn vielleicht 4 oder 5 Mal getroffen, immer nur kurz, aber jedes Mal hat er einen bleibenden Eindruck hinterlassen. Das erste Mal traf ich ihn im April 2022 im Cassiopeia in Berlin. Da stand er mit uns Backstage, hat ganz entspannt mit uns geplaudert und Fotos gemacht. Und schon da war er mir sofort sympathisch, irgendwie offen, warmherzig, aber mit einer gewissen Ruhe. Er hat von Kanada erzählt, wo er eine Zeit lang gelebt hat. Später hat er dann die Band gespielt, ein richtig geiler Auftritt. Das war das zweite Mal, dass ich Kommentar Sekt gesehen habe. Das erste Mal war in Glaubitz beim Back to Future. Und die haben mich ganz schön mitgerissen. Danach habe ich Karl noch ein paar Mal gesehen. Zum Beispiel in Badalona beim Beach Beyond Chaos. Da lief er schon am Stock. Ich habe ihn am Strand getroffen, habe ihm nach einer Zigarette gefragt. Wir haben kurz geredet. Und er meinte schon damals, dass das Laufen ihm schwerfällt. Das war ein irgendwie komischer Moment jetzt im Nachhinein. Und das letzte Mal, dass wir gesprochen haben, war dann in Badalona. Vorher hatte ich ihn nochmal in Paris beim Festival getroffen. Ja, Karl, rest in peace.
1: Rest in peace auch von meiner Seite.
0: Die Band hat über die Jahre so viele Hits geschrieben und mir wird eigentlich erst jetzt bewusst, wo ich das alles sage, dass da auch irgendwie eine Ära zu Ende geht, ne? Ja, das ist gleich ein schweres Thema zum Anfang, aber mir war es irgendwie wichtig, das mal hier zu spielen.
1: Auf jeden Fall.

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3: Erdi, ich freue mich, dass du heute da bist. Wir haben hier gerade ein paar Startschwierigkeiten gehabt.
4: Ja.
3: Aber das ist ja nicht so schlimm.
4: Wir müssen ein bisschen mit der Technik kämpfen, aber das, denke ich mal, haben wir ganz gut hingekriegt.
3: Ja. Es gibt durchaus Momente im Leben, wo man so denkt, dieser USB-Stick, der hat bei mir zu Hause funktioniert, aber jetzt hier bei der Feuertaufe funktioniert er nicht. Was denkt man dann? Scheiße.
4: Scheiß Technik. Also man schiebt den erster, also nie auf sich selbst. Also man nimmt das nie auf sich selber, dieses Problem, sondern man schiebt es natürlich in erster Linie auf die Technik.
3: Genau, so sieht's aus. Wir haben irgendwie einen groben Plan, der wurde jetzt auch ein bisschen durcheinander gewürfelt durch diese ganze Techniksache hier. Aber lasst euch davon nicht beeindrucken. Die Sendung heute soll ein Special sein zum Kontrabech, was stattfindet am 30. und 31. Mai in der Chemiefabrik in Dresden. Bei mir im Studio gibt es dazu eine kleine Tattoo-Aktion. Ab Samstag sind die Türen ab mittags, denke ich, geöffnet und wir machen einen kleinen Walk-in und dann abends ziehen wir uns die coolen Bands rein. Ein paar Bands davon werden wir heute spielen. Und Erdi, du bist ja jetzt eigentlich dran im Karussell. Hast du denn einen Song, den du spielen willst?
4: Ich habe auf jeden Fall ein paar Songs mitgebracht. Du machst ja heute so mehr die Songs der Bands, die schon beim Kontrabech gespielt haben oder noch spielen werden.
3: Also ich habe heute sehr viele Songs mitgebracht, die quasi beim Kontrabech
4: sehr gut
3: zu hören sein werden.
4: Sehr gut. Und bei mir ist es eher so aus meiner Musiksammlung. Und ich würde anfangen in einer Band, die habe ich erst vor kurzem entdeckt, die heißt Nervous Tick and the Zipper Lips.
3: Mhm.
4: Ich finde, weil ich ja früher so ganz viel EBM gehört habe und das eigentlich zum Teil immer nur höre, und die klingt so ein bisschen wie eine gute alte EBM-Band von der Stimme her, und der Sound, der hat mich schon ganz schön mitgenommen. Und da hören wir jetzt einen Song, der heißt Realign My Mind. Gibt es irgendwie bloß als 100er Auflage. Ich habe das schon versucht, überall zu kriegen. Gibt's, also ist irgendwie bei Discogs gelistet oder irgendwas. Ist übelst schwer ranzukommen. Und hört euch den mal an.
3: Sehr gut. Feuer frei!

0: Abgefahrener Stoff, den du hier wieder mitgebracht hast, Erdi, danke dir. Das hat mich ein bisschen an Reverend Beatman aus der Schweiz erinnert.
1: Das kenne ich gar nicht.
0: So Garage-Trash-Zeug mit Orgel so und fand ich ziemlich cool, was ich so gehört habe. Dankeschön. Wie bist du darauf gekommen? Weißt du das noch?
1: Ist mir irgendwie bei Spotify in meine Playlist reingespült worden. Reingespült worden, das sagt man jetzt irgendwie immer, das hört total bescheuert an. Ne? Reingespült.
0: Ich habe eine Frage, die ich dir gerne stellen würde. Und zwar, würdest du eher ein übergroßes Ohr oder einen übergroßen Zeh haben?
1: Ich hätte, glaube ich, gerne ein übergroßes Ohr. Weil das sieht man auch, das würde man sehen. Mhm. Und das würde bestimmt total lustig aussehen und jeder würde mir vielleicht so
0: Fragen stellen, warum hast du so ein riesiges Ohr?
1: Und ich beantworte ja generell Fragen über meine Ohren sehr gern. Und dann wäre das vielleicht auch.
0: Hast du, es gibt ja Leute, die haben wirklich so Probleme, so mit Körperteilen, also keine Ahnung, der Nippel zu hart, der Bauch zu groß. Hast du so ein Lieblingskörperteil?
1: Ich habe vier Nippel. Hm? Ich habe zwei voll ausgeprägte,
0: ja.
1: Also überausgeprägte und zwei unterausgeprägte, die sitzen 10 Zentimeter ein Stück drunter.
0: Okay, so. Das muss ich mir dann mal zeigen.
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0: Hey du, wir haben uns ja voll lange nicht gesehen. Wie geht's? Also ich habe jetzt so einen neuen Podcast und wir reden über dies und das. Vielleicht hast du ja mal Lust reinzuhören und kannst mir so ein bisschen Feedback geben, wie du es so findest.
1: Ich sage dazu, dass du nur mit mir redest, wenn es keinen anderen gibt, an den du dich wenden kannst. Hey, ich denke, dass es dir egal ist, was ich denke. Du müsstest dich mal hören. Ich denke, dass du selbstsüchtiger Bastard bist und dass du zur Hölle fahren kannst.
2: Ich habe noch eine Frage.
3: Das sieht lustig aus.
2: Jetzt noch eine geile Frage. Würdest du dir eher deinen Namen auf die Stirn tätowieren oder deine Zähne verlieren?
4: Ja, dadurch, dass ich mit Tattoos nicht am Hut habe, würde ich dann lieber doch meine Zähne verlieren.
2: Komplett zahnloser Falk.
4: Oder einen vielleicht noch. Einen Backenzahn hinten links vielleicht noch.
2: Okay. Ich habe jetzt hier einen Song mitgebracht, der ist von The Slats. Die spielen tatsächlich beim Kontrabech. Und ich glaube, es ist eine Ami-Band. Die gefallen mir sehr gut. Das Lied heißt Panic Attack. Und der Sänger klingt voll nach Willy Wucher.
4: Oha.
2: Zieht er das mal rein, mein Lieber.
4: Na, ab geht's.

0: Ja.
1: Das waren die Slats mit dem Song Panic Attack und als jemand, der schon mal...
0: Wer schläft schon gerne unter Palmen?
1: Als jemand, der schon mal eine Panikattacke hatte, kann ich sagen, ich war sehr froh über dieses Lied, weil da wird es einfach auch mal thematisiert und der Willy Wucher-Vergleich von mir vorhin, der trifft zu, oder?
2: Ja, vor allem von der Stimme, auf jeden Fall. Ne? Ja. Sex Pistols waren das ja früher, ne?
1: Genau, mussten dann irgendwann den Namen abgeben. Ja, wie gesagt, ich bin beim Kontrabass, darum geht's heute. Und jetzt hat der Erdi wieder das Wort.
2: Ich habe erst vor kurzem ein Lied gehört von einer Band, die KSZ covern, und zwar Duell der Letzten. Und KSZ, das war ja, ich glaube, eine Stuttgarter Band, die es schon lange nicht mehr gibt. Ich glaube, die gab es irgendwie von 80 bis 83 oder so aus Stuttgart, genau.
1: Danach sind fliehende Stürme draus geworden.
2: Richtig, genau. Ich glaube, in derselben Besetzung. Die haben einfach nur den Namen geändert, ne, soweit ich das mitgekriegt habe. Und es gibt eine Band, die heißt Tränen.
1: Mhm.
2: Die gibt es noch gar nicht so lange. Vielleicht 23, vielleicht seit 2 Jahren. Und durch die bin ich erst wieder auf KSZ aufmerksam geworden.
1: Ja.
2: Übelst schönes Lied, also eine übelst gute Coverversion. Ich glaube, die sind auch bloß zu zwei, das sind zwei Leute. Das Schlagzeug hört sich für mich so an, wenn ich das Lied höre, wie ein Drumcomputer. Hört es euch mal an. Wer es noch nie kennt, wer es von KSZ noch nie kennt, wird es jetzt durch Tränen kennenlernen und dann vielleicht zurück zu KSZ.
1: Das kommen. Duell der Letzten. Feuer frei, Leute.

0: Ja, so richtig NDW-Feeling hier, finde ich geil, Erdi, den habe ich sehr gern, den Song. Meine gute Bekannte Maria hat mir den Song auch schon mal empfohlen, damals, vor einem Jahr, beim Femmärz bei der Kurt Reit Radioshow in Leipzig. Mm. Und diese Kurt Reit Radioshow, die damals auf Radio Blau lief, ist ja irgendwie auch, ja, wie soll ich sagen, ohne diese Sendung wird es die Sachsen-Punk-Radio-Show nie geben. Und wir haben jetzt schon die fünfte Sendung gemeinsam.
1: Ah, Wahnsinn, ne?
0: Mit guter Technik hier. Wir sind gerade in harten Vertragsverhandlungen, ob wir vielleicht irgendwann mal ins Radio kommen, über DAB und UKW dann zu hören. Ja, geiler Song. Erdi, danke, dass du den nochmal rausgekramt hast.
1: Ich fand, ich finde bei dem Lied auch so gut, die haben ja kein Reimschema. Also dort reimt sich, also ist ja nicht, ne, dort reimt sich halt das letzte Wort nie in einer Zeile auf das letzte Wort von der nächsten Zeile. Oder, also es gibt kein Reimschema. Und ich denke mal, also ich weiß nicht, ob das stimmt, aber ich kann mir vorstellen, dass einfach der Sänger von KSZ ein Lied machen wollte und einen, seine Gedanken ausdrücken will. Und ich glaube, das ist manchmal so eine kleine Blockade, wenn du versuchst, ein Lied zu reimen.
0: Ja.
1: So, so ein Reimschema machst.
0: Ja, ja.
1: Und ich glaube, er wollte das einfach so ausdrücken und hat dort nie versucht zu reimen, weil ihm das schwerer gefallen wäre, sondern dass er es einfach ein Lied so ausdrücken will.
0: Ne, weil die Suche nach Reim, also ich kann das ja auch.
1: Das
0: blockiert
1: den Gedanken verändert.
0: Genau, das verändert den Gedanken. Das finde ich einen sehr interessanten Ansatz, den du gerade hier mit mir besprichst, weil mir ist das Reimschema gar nicht aufgefallen im Song, aber ich habe oft das Problem, dass ich Reime suche und dann merke,
1: dass sich dann irgendwas verändert, so in dem, was du ausdrücken willst. Ne?
0: Genau, ich komme jetzt hier irgendwo hin, wo ich gar nicht hin wollte und das verwässert natürlich dann vielleicht ein bisschen die Message. Trotzdem finde ich immer coole Reime und so weiter. Und damals in den 80ern gab es ja auch schon mal so eine apokalyptische Stimmung, genauso wie jetzt, weil das war halt der Eiserne Vorhang, der Kalte Krieg und so weiter. Und auch damals haben die Leute schon gedacht, das Ende ist nah.
1: Das wiederholt sich wirklich.
0: Das wiederholt sich, ne? Ja, bis es dann, da fällt mir halt hier La Haine, Hass, der Film ein. Bis hierher lief es noch ganz gut, ne? Den haben wir damals zusammen geschaut. Ja. Den hast du, das weiß ich noch.
1: Ja, haben wir den geguckt, oder?
0: Wie bitte?
1: Haben wir den auf Premiere geguckt?
0: Auf Premiere, genau. Ihr hattet damals so einen Decoder, ihr habt den auf Premiere geschaut und da haben wir den bei dir zu Hause geguckt, 1995, 96. Und meine Tochter, die ist jetzt 17 Jahre alt, die hat letztens den Film auch nochmal geschaut. Und da kam ich gerade dazu und die hat ihn auch schon 10-mal gesehen mittlerweile. Also der Film ist zeitlos. La Haine, Hass, Film aus den aus Paris. Fiel mir gerade dazu irgendwie ein. Ne? Geschichte wiederholt sich.
1: Auf jeden Fall.
0: Das Ganze ist jetzt 30 Jahre her. Letztens habe ich einen Flyer gesehen vom Holidays in the Sun. Das ist 25 Jahre her. Da habe ich das erste Mal Cox Sperrer gesehen. Alter Schwede, die Zeit rennt, Leute. Zurück zum Kontrabass. Oder willst du noch was sagen?
1: Naja, ja, nee, das, also dazu war es das erstmal, aber ich habe ein Leser, sagt man nicht, sondern ein Hörer. Ja,
0: ein Hörer.
1: Der hat mir eine Frage geschickt, die ich dir stellen soll.
0: Na dann.
1: Pass mal auf. Und zwar geht es um den Andi, den guten alten Andi.
0: Oh, jetzt weiß ich schon, ja, wenn du meinst. Ja.
1: Der hat mir eine Nachricht geschickt. Erstmal, Andi, herzlichen Glückwunsch zum Aufstieg in die zweite Liga. Na, man muss ja dir gratulieren und nicht der Mannschaft.
0: Ja.
1: Du weißt schon, um welche Mannschaft es geht, ne? Pass auf, und der hat gesagt, Falk, ich habe eine Frage bezüglich eurer Sendung zum Back to Future. Es geht nicht ums Contra, sondern ums Contra, sondern Back to Future. Diese Frage richtet sich an Frenchy. Im Jahr 2005 gab es ein Interview mit Cheap Stuff auf dem Back to Future. Das Thema des Interviews war unter anderem die neue Platte von Cheap Stuff. Ralle, in Klammern Kassenwort, Jäger und Bassmann der Band, wurde gefragt, wie viele Exemplare des neuen Tonträgers bereits verkauft wurden. Nur die Frage an dich, Frenchy. Wie viele Platten wurden laut Kassenwort Rall verkauft? A. 89, B. 400 oder C. 100.000 Stück. Du musst das jetzt beantworten mit A, B oder C. Und es gibt die Auflösung in Form eines kleines Video-Snippets, nicht, sondern
0: ein Video geht ja im Radio schlecht, ne?
1: Ja, das stimmt.
0: Also ich würde sagen C.
1: 100.000? Nein, wir hören die Antwort jetzt.
2: Ralle, da ist ja der Kassenwort. Und wie viel haben wir jetzt verkauft? Wie viel haben wir gekriegt? 25?
3: 100.000 Stück.
2: Nee, sag mal, wie viel Freiexemplare hast du verkauft?
3: Sogar 100.000. Das müsste ich wenigstens 100.000.
0: Ja, das war peinlich damals. Ich muss dazu sagen, wir haben im Dreck gesessen, im Glaubitzer Dreck. Hatten schon etliche Biere getrunken, etliche Joints geraucht und auch leider noch andere Sachen konsumiert. Und dann auf einmal kam jemand mit einer Kamera und einem Mikrofon.
1: Sag mal, hat der Wimmy, gab's da nicht mal irgendwie?
0: Nicht der Wimmy hat das gemacht, der hat so eine Doku gemacht über das Back to Future, genau.
1: Das weiß ich auch noch, ja.
0: Genau, und das ist jetzt schon 20 Jahre her oder so. Peinliche Nummer. Bitte lösch das. Und ich muss dazu sagen, jetzt sind wir immer beim Back to Future, können wir auch den Drops gleich lutschen. Das fällt dieses Jahr aus. Finde ich sehr schade.
1: Ja.
0: Es war überhaupt nie abzusehen. Also es gab zwar immer aus Veranstalterkreisen die Info, ja, es ist gar nicht so einfach, dies, das. Dass es jetzt weg ist komplett, schmerzt mich sehr, weil ich war das erste Mal 96, 97, glaube ich. Und danach fast jedes Jahr. Wir haben mehrmals gespielt mit Cheap Stuff. Wir haben da großartige Wochenenden erlebt. Und das Herzblut der Veranstalter und von den ganzen Leuten, die da mitgemacht haben, was da reingeflossen ist, ist wirklich sensationell. Also die haben wirklich eine riesige Arbeit geleistet. Und wir sind ja betroffen und traurig und hoffen, dass es vielleicht nächstes Jahr weitergeht. Ne? Ich hatte dazu eine Frage bekommen von Stefan. Aus dem Westen, ursprünglich aus Niederau. Den habe ich letztes Jahr bei mir im Keller tätowiert. Und der wollte eben wissen, wie wir die Zukunft des Back to Futures sehen. Und ich bin ja kein Veranstalter. Ich hoffe, dass es weitergeht nächstes Jahr, dass es wieder ein Back to Future geben wird. Vielleicht mit kleineren Brötchen, mit kleineren Bands. Es gibt genug coole Bands. Und wenn man große Bands einlädt, dann muss man halt vielleicht auch gucken, dass man vielleicht 150 Euro fürs Wochenende nimmt oder für die 3-4 Tage.
1: Ich weiß gar nicht, was das dieses Jahr war, irgendwie 102 oder sowas.
0: Ich glaube 100 war, Euro oder so.
1: Ja.
0: Ich denke, das ist der richtige Weg. Dann halt mehr Kohle zahlen. Ne? Ich meine, wenn du coole Bands sehen willst, dann in einer geilen Atmosphäre im Sommer.
1: Nackt.
0: Nackt im Waldbad, genau. Dann muss man halt auch ein bisschen was dafür auf den Tisch legen. Das ist meine Meinung dazu und jetzt schließen wir das Thema auch ab.
1: Frenchy, du bist dran mit dem Song.
0: Ja, ich würde jetzt gerne hören, und zwar den Song B58 von Lausi. Die spielen nämlich auch beim Kontrabech.
1: Lausi ist auch so eine Band, ne? Die kennt man eigentlich auch schon.
0: Ja, aus Chemnitz. Ne? Die haben damals bei Bandform Records ihre erste 7-Inch rausgebracht, glaube ich, 97, 98 irgendwie so, mit dem Titel Generation of Soldiers, glaube ich, oder Bullet on the Rocks, ich glaube Bullet on the Rocks. Ja, und da ging es um die Generation der Soldaten, ne, die quasi zur Bundeswehr gehen, um dort halt irgendwie aufgefangen zu werden im Gesellschaftsgitter. Ja, und ich weiß gar nicht, ob das Lied Generation of Soldiers noch so aktuell ist. Was auf jeden Fall nicht mehr aktuell ist, ist der Song, der jetzt kommt, B58, geht zurück auf ein altes Unkrautvernichtungsmittel aus der DDR, was verboten wurde.
1: Also heißt das eher B58, ne?
0: B58, genau. Und der gute alte Herr Böhme singt da In the Midnight Hours, I'm out for killing flowers. Und warum in the Midnight Hours? Weil er das natürlich heimlich machen muss.
1: Und vielleicht werden wir heute Abend noch was von dem Herrn Böhme hören.
0: Ja, vielleicht auch nicht, mal sehen. Viel Spaß mit dem Song.

0: Bitte.
1: Ja, bitte. Herr Böhme, hören Sie mich?
0: Ich höre, ja.
1: Hören Sie mich gut?
0: Jo, geht, so. Warte.
1: Herr Böhme,
0: mal aufstehen.
1: Wir sitzen jetzt hier im Studio bei Coloradio in Dresden.
2: Wir haben es geschafft.
0: Ich höre Sie, sag gut, so.
1: Ja, wir haben hier die eingestürzte Brücke. Die letzte Hoffnung ist eigentlich, dass Lausi mal wieder nach Dresden kommt. Und wir haben gerade den Song gehört, B-58. Der hat jetzt schon, ich glaube, 15 Jahre auf dem Buckel, kann das sein?
0: Das ist bei uns immer so, ja. Das könnte sein, der ist älter.
1: Ich habe den gestern gehört und da singst du ja so, in the midnight hours, I'm out for killing flowers.
0: Hm.
1: Das ist ein geiler Reim und das liegt natürlich auch daran, weil B58 war ja verboten nach der Wende, oder?
0: Das war verboten, hochgiftig.
2: Bevor wir weiterreden, wir wollten erstmal unseren heutigen Telefongast vorstellen, und zwar ist das der Sänger von der Band Lausi aus Karl-Marx-Stadt.
1: Von der Gruppe Luise.
0: Wie bitte?
1: Von der Gruppe Luise.
0: Ja, natürlich. Das ist nur in Fachkreisen so genannt, weißt du?
1: Ja.
2: Was machst denn du? Wo erwischen wir denn dich gerade?
0: Ich bin jetzt gerade vom Sofa nach unten gegangen und sitze jetzt vor der Waschmaschine und habe mir ein Bier aufgemacht.
2: Oh. Vor der laufenden Waschmaschine?
0: Nee, die läuft nicht, sonst wäre es ja viel lauter. Die läuft hier selten. Wir verwahrlosen hier in Würde, verstehst du?
1: Aber das heißt, wenn du runtergegangen bist, gibt es auf jeden Fall zwei Stockwerke bei dir.
0: Ja, hier gibt es zwei Stockwerke.
1: Gibt es auch noch ein drittes Stockwerk?
0: Ist gut, da kann man sich öfter mal mit der Familie ein bisschen aus dem Weg gehen. Besser.
1: Du,
0: das ist der Vorteil.
1: Das kenne ich, das ist wirklich ein Vorteil.
0: Das ist der Vorteil.
1: Ja.
0: Da ist man einfach mal weg. Verstehst?
1: Da kannst du einfach mal sagen, ich gehe jetzt mal runter in den Hobbykeller.
0: Keller, nee, hier ist kein Keller. Aber egal, ist nur ist Souterrain, würde ich mal sagen.
1: Wie das die Fatis immer so machen?
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1: Als Kontrabass steht ja bald an in 2 Wochen, ne? Und du bist ja ein alter Hase im Musikbusiness. Du bist ja ein alter Hase im Musikbusiness. Auf was freust du dich denn mal wieder? Freust du dich mehr aufs Kontrabass oder freust du dich eher auf Dresden, um mal wieder die alten Homies, die alten
2: Hackfressen zu sehen?
3: Ja, na, immer Dresden eigentlich immer gut.
2: Ja.
3: Dresden immer gut.
2: Was kannst du uns vielleicht hier im Radio erzählen, was deine erste Erinnerung an Dresden ist?
3: In Chemiefabrik.
2: Oder warst du schon
3: mal? Früher haben wir immer dort gespielt, da war immer Winter. Da war es schweinekalt in der Bude und da hing vorne noch so eine Pferdedecke an der Türe.
2: Das stimmt, ja.
3: Ja, mittlerweile sind die auf einem viel höheren Niveau. Ja.
2: Ich habe letztens mit Thomas Ecke geredet und der hatte gesagt, warum gibt es denn in der Chemo keinen Aperol Spritz?
3: Na gut.
2: Na,
3: gibt's wirklich nicht?
2: Nee, gibt's wirklich nie. Und ich habe einen Andi gefragt.
3: Hör zu, wenn wir dort spielen, schreibe ich es mit auf den Rider. Weißt
1: du? Das ist eine geile Idee.
3: Das schreibe ich mit drauf.
2: Bist du auch Aperol Spritz-Fan?
3: Nee, gar nicht. Kriegst du Sodbrennen.
1: Aber weißt du, was ich über dich weiß? Dass du gerne Sambalita trinkst. Das ist hier Sprutz, ne? Mit irgendwas. Sprutz mit Sambalita.
3: Sambalita gibt's als Likör. Und es gibt auch so Spritz hier mit hier, wie Seko hier.
2: Ja.
3: Weißt du? Ein hervorragendes, der Trank der Götter. Verstehst du?
2: Wie würdest du den Geschmack denn beschreiben? Also ist es eher süßlich mit einer bisschen Säure drin? Oder?
3: Ja, klar ist das süßlich. Ist doch hier Mango, Maracuja oder irgend sowas, Chemie quasi.
2: Ist das aus DDR-Zeiten noch?
3: Ja, das gab schon zu DDR-Zeiten, ja. Außer den mit Krabbelwasser.
2: Ja,
3: DDR-Zeiten war nur normal, auch wahrscheinlich Bückware. Zu DDR-Zeiten habe ich noch nicht so gesoffen, weißt du?
2: Wie alt warst du zu DDR-Zeiten überhaupt?
3: Ich bin jetzt 50 geworden.
1: Oh, herzlichen Glückwunsch!
2: Alles Gute nachträglich,
3: Herr Böhme. Ja, du Zeit, ja. Sonst wisst ihr doch immer alles.
2: Naja, wir haben uns lange nicht mehr gesehen und ich muss dir ehrlich sagen, Herr Böhme, ich mag dich sehr, du bist ein großer Entertainer, ich finde eure Musik klasse, ne? Aber so richtig in die Tiefe sind wir noch nie gegangen.
3: Ich glaub dir so.
2: Aber so richtig in die Tiefe sind wir noch nie gegangen. Wir haben noch nie zusammen Armdrücken gemacht.
3: Oh, das wird doch nicht mehr auf 50. Hallo. Bin kaputt.
2: Also
3: kriegst du auch im Alter, verstehst du, wie das ist.
2: Hast du schon mal Armdrücken gemacht?
3: Könnte sein, aber nicht professionell. Vielleicht mal in dem Alter, wo der Sohn noch jünger war, ja. Weil ich da wusste, ich gewinne. Aber die Zeiten sind mittlerweile auch vorbei. Weißt du?
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1: Ich kann mich erinnern, ihr habt mal in der Scheune gespielt mit Smokeblow, da wart ihr im Vorprogramm oder vielleicht.
3: Oh, das kann sein, ja.
1: Und da hat meine Ex-Freundin dort, eine von den vielen Ex-Freundinnen, hat dort gearbeitet. Und die hat irgendwie Praktikum gemacht, 4 Monate. Liebe Grüße an Anne. Und dort habe ich für euch gekocht, weil dort ist der Koch ausgefallen. Und da hat sich der Rodney, liebe Grüße an Rodney, der hat sich nur 2 Gänsekeulen eingepackt für daheim.
3: Das ist eine Drecksau, hä?
1: Weil der gesagt hat, bei euch in Chemnitz, es gibt generischen guten Restaurants dort. Und da hat er sich 2 Gänsekeulen eingepackt. Da hat er gesagt, da nehme ich die hier vom Nitze. Die nehme ich mit.
3: Karl Marxstadt von der Geflügelpest befallen war. Weißt du?
2: Deswegen hat er eingetuppert.
3: Deshalb musst du da mitnehmen. Ja. Genau.
2: Kannst du dich noch an die Gänsekeulen erinnern oder hast du gar keine gegessen an dem Abend?
3: Ich weiß es nicht mehr. Ja. Ich weiß, wie lange das her ist.
2: Nee, das war, ich glaube, da hing ein riesen Plakat bei uns im Tattoo-Studio damals. Das war mit Metzin, Smokeblow und Lausi, glaube ich. Genau.
3: Guck an. Ja. Muss ich mal getrunken haben, Erinnerung.
1: Aber Metzin, gut,
3: kann vorkommen.
1: Aber Metzin, die haben nie im selben Backstage-Raum gesessen wie Lausi und
2: die hatten vielleicht ein extra, oder? Die hatten vielleicht ein extra.
3: Ach, bestimmt, da gibt's mehrere solche Idioten, die haben da immer andere. Ach. Die haben ausgemacht war Punk, verstehst du? Nee, ja.
2: Und nicht so extra
3: Kriegen Backstage. Kriegen wir dann beim Kontra, sagt dem Hecht Bescheid, wir brauchen extra Räume oder...
2: Wir, sagen, ja,
3: wir brauchen Aperol-Spritz, Sambalita, was brauchen wir denn noch?
2: Ihr braucht eine extra Turnhalle als Backstage-Raum.
3: Ja, genau, wegen Flickflack.
1: Und sollen wir mal mit dem Andi reden von der Chemiefabrik, dass da die Pferdedecke wieder vorne hinhängen soll?
3: Das wäre nett. Das wäre nett, aber die raue, die kratzische hier, diese Bässe, wo du dran vorbeiläufst und hast gleich Schürfwunden, so
2: und
3: eine.
2: Wo du gleich ein paar Flöhe mitnimmst und so.
3: Ja, so alles. Ja. Die war gut damals. Da erinnere ich mich noch gerne gut.
2: Das war
3: ein herrliche Zeit. Wir haben immer gespielt, da lag immer Schnee.
2: Das
3: Schweinekalt stimmt. In der Hütte.
2: Du hast recht. Und, weißt
3: und,
2: du,
3: die Decke vor der Tür.
2: Und meistens hat er der Herr Wagner von der Gruppe Strombo, von der Gruppe Stromberg, wie ich gerne sage, der hat meistens euch eingeladen. Und da haben wir auch manchmal mit Cheapstar Vorband gemacht. Und da waren wir total aufgeregt und haben gesagt, oh, jetzt kommt Lausi und wir können Vorband von Lausi machen.
3: Ach,
2: und
3: so.
2: Das waren herrliche Zeiten.
3: Hättest du dich doch früher mal nicht so verrückt gemacht, hä?
2: Naja, aber dann...
3: Weißt du, wie man sagt, wir kochen ja auch bloß nicht Wasser, ja, weißt du?
2: Aber ihr seid Kulturhauptstadt geworden.
3: Ja, das ist nett hier. Ja, rennen einige Touristen hier in der Stadt rum, hab schon gesehen.
2: Naja, mit so T-Shirts, Kulturhauptstadt 2020.
3: Nee, das ist nicht so normal, Fotoapparat und so.
1: Sag mal, wie viel Leute siehst du in Chemnitz mit Lausi-T-Shirt rumlaufen? Gibt's da welche?
3: Nee.
1: Gibt's da so Verrückte?
3: Nee, ich denke nicht. Also selbst Korne eigentlich, hab ich noch nie gesehen.
1: Wirklich nie?
3: Nee, Geheimtipp.
2: Aber ich glaube, das liegt daran, weil ihr fast gar keine T-Shirts herstellt.
3: Das könnte auch sein. Deshalb müssen wir ja nach Dresden, weil in der Kasse ist das Bild klamm, weißt du.
2: Gibt's denn noch ein Lausi-Album oder ist das abgehakt?
1: Oh, das ist eine gute
3: Frage. Ich weiß es nicht. Ganz schwierige Frage.
2: Du bist ja Alltagslyriker, ne? Das, also mit dem B58, ich habe wirklich gestern Tränen gelacht, als ich mit den Song angehört habe. Mir war gar nicht klar, dass es überhaupt einen Song gibt, der B...
3: Im ganz schlechten Englisch. Es muss immer schlechtes Englisch sein, weil das kriegt ja gar niemand mit.
2: Ja, die meisten...
3: Und weil du vor uns gesagt hast, das reimt sich schön.
2: Ja.
3: Das reicht.
2: Das reicht.
3: Das reicht.
2: Aber du bist wahrscheinlich auch
3: der Erste, der den Text gelesen hat.
2: Ich habe ihn gehört, ich habe es rausgehört.
3: Und, so, oh Gott, oh Gott.
2: Und was ich auch krass fand damals, der Song, wo du immer singst, Hang 'em High, Hang 'em High, da hat man immer gedacht, die hängen irgendwie hier einen schlimmen Burschen, einen schlimmen Finger auf, aber es ging ja eigentlich nur um die Wurst, oder? Oder um
3: ja, weil der Senf alle war.
2: Weil der Senf alle war, genau. Und das macht dich wirklich zu einem großen Alltagslyriker und ich finde, wenn es einen Preis gäbe über Alltagslyrik im Punkrock, den würdest du gewinnen.
3: Das wäre nett. Was gibt's denn da? Flasche Sambalita.
2: Eine Flasche Sambalita.
3: Das wäre gut. Oh, wir sehen uns ja. Kümmer dich.
2: Ich kümmere mich. Ich habe jetzt noch 2 Wochen Zeit.
1: Und sag mal, bleibt ihr da mit der Band das ganze Wochenende oder kommt ihr bloß zu eurem
2: Gig? Die fahren wieder heim.
3: Ja, klar fahren wir heim. Wir fahren immer heim.
2: Die fahren da wieder heim?
1: Quatsch.
3: Ja, klar fahren wir heim.
1: Was, ihr kommt an, macht einen kurzen Linecheck und dann haut ihr wieder ab, oder was?
2: Die machen immer einen Linecheck.
3: Linecheck, ja, manchmal schon. Komm, hör auf jetzt.
2: Habt ihr schon mal...
3: Also Soundcheck meistens ne. Oder?
1: Habt ihr schon mal einen Soundcheck gemacht überhaupt?
3: Ja, wir hatten mal einen Soundcheck in... Wo wir mit wem waren wir denn dort? Ey, das weiß ich gar nicht mehr.
1: Ich glaube, einen Soundcheck habt ihr schon mal gehabt.
3: Irgendwo mal in Italien. In Italien, obwohl wir noch jünger waren und hatten Zeit, weißt du?
1: Ja, ja.
3: Jetzt weiß ich nicht mehr, waren wir dort mit GBH oder mit Dritte Wahl oder egal.
1: Mit Cheap Star vielleicht?
2: Nee,
3: mit Cheap irgendwas. Irgend sowas. Und dort, da war das so eine riesen Bühne, so eine kleine, die war schon ziemlich groß, so ein Zelt bei irgendeinem Open Air. Und dort sollten wir einen Soundcheck machen. Und wir waren aber noch 5 Minuten fertig. Da kam der Typ an hinter seinem Mischpult und hat uns dort zusammengeschissen, dass er sowas noch nie erlebt hätte. Wie unprofessionell das wäre. Sowas hätte er noch nie erlebt. Wir könnten doch jetzt nicht hier von der Bühne gehen, er wollte hier einen Soundcheck machen. Wäre ich nie vergessen.
2: Also der hat
3: Metallica machen einen Soundcheck eine 1,5 Stunden, hat er gesagt.
2: Ja.
3: Gut.
2: Dass der froh war, dass ihr dem nicht so viel Lebenszeit geklaut habt.
1: Aber ihr habt ihm dann auch ordentlich noch eine mitgegeben. Nochmal eine. Nein,
3: das ist doch sein Scheißproblem.
2: Ja. Bist du jemand, der auf der Bühne Monitor braucht? Also
3: hier? Nö, eigentlich nicht.
2: von Herrn Nitze und von Rodney ein bisschen?
3: Ein bisschen leicht, aber nö, eigentlich nicht.
2: Hast du manchmal Stimmenprobleme oder so?
3: Ja, manchmal. Wenn die Lieder ein bisschen anstrengend sind, ja, dann kannst du nicht die ganze Zeit rumbrüllen.
2: Ja. Rauchst du noch?
3: Das geht ja nicht manchmal.
2: Rauchst du noch?
3: Ja.
2: Du bist der Marlboro-Mann aus Chemnitz.
3: Nee, ich drehe hier selber so ein giftiges Gelümpe, weißt du?
1: Bier 58.
3: Ja, das rauche ich, das mach ich mit nein.
1: Würdest du nochmal eine Split mit den Eastside Boys aufnehmen?
3: Was nochmal?
2: Die gibt's
3: noch
2: da gar nicht mehr.
3: Was?
2: Die gibt's da gar nicht mehr,
1: ja,
2: die
1: Eastside Boys. Aber vielleicht hätten die ja Bock.
2: Du, ich glaube, der Herr Böhme würde lieber, um jetzt mal die Frage von Herrn Böhme zu beantworten, der würde lieber mit den Beastie Boys eine Split aufnehmen, aber das geht ja auch nicht mehr.
3: Das geht auch nicht mehr. Es sind ja viele tot hier mittlerweile.
2: Ja.
1: Also mit Boys, also irgendeine Band, die irgendwas mit Boys drin hat, ich glaube, hat sich komplett erledigt, oder? Ja. Backstreet Boys, Eastside Boys.
2: Stimmt, Westside Boys.
1: East, ist eigentlich, kommt, ja.
2: Gibt's nicht mehr.
1: Nee.
2: Ihr habt ja damals...
3: Ich weiß nicht, wird's noch irgendwas geben, oder?
2: Ihr habt ja damals auf der Split, da war ja der Felix Kummer, hat ja da mitgesungen, der ja dann später weltberühmt geworden ist.
3: Stimmt.
2: Könnte man sagen...
3: Dank uns.
2: Könnte man sagen, dass ihr den weltberühmt gemacht habt?
3: Würde ich behaupten.
2: Ja. Ja, und gibt's aber, da, gibt's ey, da mal ein paar Fänge?
3: Gab's auch nicht,
2: gibt's,
3: weißt du?
2: Gibt's keine Fänge von dem?
3: Gar nicht. Nicht.
2: Scheiße.
3: Nee, das war ja ganz anders. Ich weiß nicht, wer den dann kannte, wo die da so irgendwie da sagt, hier, da brauchen wir mal einen, da hier so ein bisschen rappt oder irgendwie was.
2: Ja.
3: Und da im Studio der Halma, da kannte den auch, da sagt, kenne ich ihn hier, da macht das hier. Und da hat es halt gemacht, aber da waren die ja noch nicht so, ja.
2: Also ich fand das Ding klasse, ich habe es mir gestern erst angehört im Bus, ich habe im Bus ganz hinten gesessen und habe mir den Song angehört. Hab gedacht, Mensch du, der Felix Kummer, der konnte damals schon rappen.
3: Ja. Wahrscheinlich.
2: Ja. Herr Böhme, hast du noch eine Frage an uns?
3: Überhaupt nicht.
2: Dann habe ich noch eine Frage an dich.
3: Wie soll ich dich denn fragen? Wie läuft's? Wie geht's? Was macht der Blutdruck? Ist irgendwas irgendwie?
1: Nee, frag mal irgendwas über seine Knie. Der hat es gerade mit den Knien der Frank. Frag mal über was über seine
3: Knie. Da brauchst du keinen Wetterbericht mehr, oder?
2: Ich habe Eierlikör im Knie. Nee, ich habe eine Frage an dich. Du musst dich jetzt entscheiden, ne? Sonst wirst du von der Hamas entführt. Würdest du lieber nie wieder tanzen oder nie wieder sitzen dürfen? Es gibt nur eine Möglichkeit.
3: Was ist denn das für eine Frage?
1: Komm, beantworte die jetzt einfach.
3: Das ist doch völlig egal. Wenn ich jetzt noch 10 oder 15 Jahre drauf habe,
2: ja.
3: Und bin dann irgendwo im Heim, da mache ich ja Tanzen im Sitzen. Verstehst du?
2: Ach, so siehst du das.
3: Sehe ich das. Ah. Ich tanze im Sitzen. Ist mir auch wurscht. Weil als Mann kannst du zwei Sachen auf immer.
2: Das stimmt.
3: Du kannst sitzen und tanzen. Danke, Merkel. Bitteschön.
2: Ja, Herr Böhme, das ist eine sehr inspirierende Antwort. Damit hätte ich jetzt gar nicht gerechnet.
3: Genau. Also noch mehr solche Weisheiten oder was?
2: Ja, ich hätte mal eine Frage. Würdest du gern vier Arme haben oder unter Wasser atmen können?
3: Schwierige Frage. Nee, unter Wasser, nee. Dann nehme ich lieber vier Arme.
2: Na, was würdest du denn da mit den vier Armen machen? Stell dir
1: vier
2: vor,
1: Mikros halten.
2: Du stehst auf der Bühne und hast vier Arme.
3: Das sieht
2: dann total bescheuert aus.
3: In so einem Haushalt hier mit zwei Kindern, da gibt's immer was zu tun. Da ist jeder Arm, ja, willkommen.
2: Jeder Arm ist willkommen. Du, ich glaube, mein Kumpel, der hat auch noch eine Frage.
1: Nee, ich habe keine Frage mehr.
2: Ach so.
1: Aber ich freue mich auf jeden Fall, wenn ihr euch hier endlich mal wieder in Dresden blicken lasst.
3: Ja, dort waren wir doch das letzte Mal, oder? War das nicht letzter Auftritt mit? Wir sind eigentlich fast nur noch in Dresden.
2: Ich glaube, beim Pogorausch habt ihr gespielt, ja.
1: Ah, beim Pogorausch?
2: Ja, ja.
1: Beim Pogorausch.
3: Stimmt.
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4: Fabian, ich habe eine Frage.
5: Noch eine Frage. Oh, jetzt nehmen wir doch irgendeinen philosophischen...
6: Oh ja, philosophisch.
4: Doch.
5: High-End, ja, irgendwas.
4: Würdest du lieber schlau sein wollen mit dummen Kindern oder dumm mit schlauen Kindern?
5: Das bin ich schon, dumm ist nicht. Das ist, die Frage hat sich nur wieder erledigt.
4: Ja? Okay.
6: Ey, ja. Würdest du lieber alleine vor deiner Waschmaschine unten in der, hier im Erdgeschoss sitzen oder dürfe Fragen beantworten?
5: Beides ist nett. Alles zusammen.
4: Herr Böhme, wir freuen uns auf Lausi beim Kontrabech.
6: Ach so, wie war denn die Probe überhaupt gestern? Du wolltest hier was von der Probe
5: erzählen? Wo ist Mama? Keine Ahnung. Weißt du nicht. Mama weg. Hat der Fuchs gefressen. Wo soll denn die schon sein? Die wird doch wohl sein.
6: Du, wie war denn die Probe gestern?
5: Ich sage dir eins. Hervorragend.
6: Oh, schön.
4: Wie viele Songs können wir erwarten beim Kontrabech?
5: Ne, viele.
6: Sehr gut.
5: Mehr, aber ich ziehe das schon auf eine anderthalbe Stunde.
4: Das kriegen wir hin.
5: Sind 6 Lieder, aber eine Stunde kriegen wir hin.
4: Sehr gut. Herr Böhme, wir freuen uns. Drücken wir uns, wenn wir uns sehen? Oder wie tun wir dann? Machen wir High Five oder machen wir
5: Gangster? Erstmal normaler Handschlag.
6: Gangster-Style.
5: In die Augen gucken.
4: Ja.
5: Und wenn es uns dann überkommt.
4: Dann können
5: wir uns kommen nicht mehr drum rum.
4: Ja.
5: Dann
4: wird gedrückt.
5: Drücken ist so ganz wichtig, finde ich zum Beispiel.
4: Und bist du der Fahrer an dem Abend oder kannst du ruhig Bier reinschütten?
5: Ich versuche mich jedes Mal irgendwo reinzuzecken wegen dem Bier.
4: Ja. Weil dann könnte man sich ja begrüßen mit einer Gangsterfaust und...
5: Nee, machen wir nicht.
4: Zum Abschied
5: drücken. Normal alte Schule.
4: So alte Schule, okay.
5: Solider Handschlag und nee, und bloß so drücken hier mit der Stirn so und dann hauen hier, weißt du, was ich meine?
4: Ja.
5: Sondern richtig drücken.
4: Weil ich will das gerne vorher wissen. Ich brauche ein bisschen Sicherheit, wenn wir uns das nächste Mal sehen.
5: Na, passiert nicht. Spaß, okay. Gegenkommen.
4: Okay, gut.
5: Ich habe meine Triebe und alles im Griff. Also,
6: schade.
5: Du bist safe quasi. Da passiert nichts, weil auch wegen, wer in der Jugend viel gebürstet hat, braucht sich im Alter nicht mehr kämmen. Verstehst du?
6: Geile Weisheit. Aber viele Haare hast du ja nicht mehr, oder?
5: Fällt mir gerade so ein.
4: Ja, das ist eine großartige Weisheit.
5: Merkt ihr das?
4: Das schreibe ich mir ins Poesiealbum.
5: Natürlich.
4: Herr Böhme, wir freuen uns.
6: Wir freuen uns. Ja. Und bevor wir das Gespräch beenden, musst du hier dir noch einen Musikwunsch raushauen.
5: Ach so, wollte ich ja schicken, aber ich habe ja keine Zeit.
4: Mach
5: doch
4: nicht.
5: Das können wir jemand die Waschmaschine klaut hier.
4: Das können wir nachträglich noch einpflegen.
5: Das ist ein Modell von Siemens.
4: Oh.
5: Siemens. Aber ich denke, es ist eher von, weiß ich nicht, 1993 wahrscheinlich. Aber läuft. So, was wie, ach so, ja, machen wir es einfach, musikmäßig oder was? Keine Experimente oder kein, ja, Fachwissen, ich wünsche mir, haha, was keiner es auch kennt.
4: Wünsch dir mal was keiner kennt, was du, das hast du ja, wir hatten ja
5: auch was Schönes. Ja? Ich bin jetzt gar nicht vorbereitet, aber gut.
6: Irgendwas aus England hier.

0: Wo ich eine EP aufgenommen habe.
1: Pass auf, wir machen es so, ich spiele jetzt einfach irgendein Lied und da kommt eine tolle Scheiße und dann sage ich, das hat der Herr Böhme sich gewünscht. Wollen wir es so machen?
2: Nee, hör auf mit dem Rotz. Da denken noch mehr, ich bin blöde.
0: Oh ja, das finde ich
2: nicht. Wir nehmen, das, was wir nehmen, was gut ist, ist Ramones, das ist einfach.
1: Ja.
2: Ponzo Goes to Bitburg. Das ist ein schönes Lied.
1: Das spielen wir jetzt. Das ist ein gutes
2: Abschluss. Das ist ein schönes Lied, oder?
1: Jawohl.
2: Das Recht gehen so auf. Da wird man irgendwie sinnlos rumgebrüllt und rumgeplägt. Und, weißt du?
1: Das waren noch die guten alten Zeiten.
2: Naja, war ein bisschen altersmilde, weißt du?
1: Ja, finde ich gut.
2: Altersmilde.
1: Das hören wir uns jetzt an und die Sendung wirst du dann später im Radio hören oder ich schicke dir den Link zu oder was weiß ich, oder?
2: Das ist eine gute Sache, so machen wir das.
1: Herr Böhme, es war ein herrliches Gespräch.
2: Ja, schönen Dank nochmal. Wir sehen uns, also dann bis nachher.
0: Und da wird sich gedrückt.
1: Da wird sich gedrückt.
2: Da wird gedrückt. Oh, den ganzen Abend, mein Freund.
1: Hau rein.
0: Tschüssi.
2: Alles klar. Danke. Tschüssi.
0: Ciao. Tschüss.

0: Ja, das waren die Ramones und ein XXL-Gespräch mit dem Herrn Böhme hat stattgefunden. Wir haben nichts rausgeschnitten, wir haben das einfach mal hier gemacht unter schwierigen Bedingungen, aber ich finde, es war sehr aufschlussreich, oder Erdi?
1: Definitiv, man hat wieder wirklich richtig viel erfahren.
0: Man hat richtig viel erfahren über die Gruppe Luise und wir freuen uns umso mehr jetzt auf den Kontrabass. Erdi, mein Freund, jetzt bist du dran im Karussell. Was hast du denn mitgebracht?
1: Es ist witzig, weil wir uns gerade mit dem Sänger von Lousy unterhalten haben über die East Side Boys. Und ich habe in meinem Petto habe ich einen Song von der Platte The Boys Are Back in Town. Und zwar nie irgendein Song, der unter den ersten fünf Titeln ist, sondern ich glaube, das ist sogar der letzte auf der Platte. Da heißt, du bist wieder da. Und das ist jetzt ein bisschen egohaft, aber ich finde, dass ich den gerne spielen wollen würde, weil ich wieder zurück bin. Zurück in der Heimat, zurück in der Gegend und zurück bei meinem lieben Frank, den ich ja eigentlich ganz gerne habe. Da kommt jetzt East Side Boys, du bist wieder da.
0: Ach, wie schön.

0: Ja, das waren die guten alten Eastside Boys. Erdi, da hast du auf jeden Fall einen Song mit Message mitgebracht und der passt auch irgendwie auf unsere und auf deine Situation. Danke für deine lieben Worte dazu. Ich muss ehrlich sagen, dass du jemand bist, den ich ja schon seit der 7., 8. Klasse kenne. Und wir haben eine intensive Zeit miteinander verbracht, dann bist du irgendwann abgehauen in Westen, dann bist du irgendwann in Schottland gewesen und so weiter. Aber wir haben uns nie aus den Augen verloren und das finde ich irgendwie schön, dass du jetzt gerade diesen Song nochmal dazu benutzt, um unsere Freundschaft hervorzuheben. Und wir haben jetzt hier quasi eine gemeinsame Punkrock-Sendung. Ne? Ja. Das ist ja cool irgendwie.
1: Ich bin... auch froh, dass es sich so entwickelt hat, wie es entwickelt hat. Es musste vielleicht auch einfach so sein, wie es ist. Und wenn ich nie weg, und wenn ich nie weggegangen wäre, dann gäbe es auch diese Sendung nie. Das würde die einen freuen, die anderen nie.
0: Genau. Und
1: über die Eastside Boys braucht man eigentlich nicht zu sagen, oder?
0: Ja, letztens erst ein Tattoo gemacht, Eastside Boys Tattoo gemacht, Design von Matthias Böttcher, war eine große Ehre. Grüße an die Jungs und Jens Kaiser. Komm gerne mal vorbei in unsere Sendung, würde ich sagen.
1: Oder der Bert.
0: Oder Bert. Oder Roman. Oder wie hieß der? Der Mod in der Band. Nee, der hieß Roman, ne?
1: Roman auf jeden Fall, der Roman Weser. Also man darf den Hinternamen nicht sagen, ne?
0: Ja, nee, ach doch.
1: Der hat ja, glaube ich, ein Solo-Projekt, was so heißt.
0: Genau, vielleicht. Die guten alten Beastie Boys aus der Sächsischen Schweiz haben wir hiermit abgehakt und hoffen, dass es vielleicht irgendwann mal eine Reunion gibt.
1: Ja, ich hoffe es auch.
0: Genau, also ich habe hier eine Menge Sachen auf dem Zettel noch und wir haben, die Zeit rennt uns davon. Ich würde jetzt gerne mal Sperrzone hören für meine Jungs. Die sollten letztens mit Telekoma in der Chemiefabrik spielen, haben dann doch nicht gespielt. Ich weiß, warum sie nicht gespielt haben, ich will es hier im Radio nicht sagen, aber dieser Song von der letzten Platte, der heißt Für meine Jungs, hört euch den mal an. Das ist wirklich Gänsehaut und wir haben jetzt zufällig zwei deutsche Songs hintereinander. Ist auch mal interessant, ne?
1: Aus Sachsen, ne?
0: Aus Sachsen sogar. Aus Sachsen sogar. Diese Sendung heißt Sachsen-Punk Radio Show.
1: Jawohl.
0: Zieht's euch rein, Leute.

0: Ja, das war Sperrzone und was mir bei dem Song so gut gefällt, ist zum Beispiel die Zeile Leipzig in Flammen, mir war kalt. Also es ist ein sehr schöner Kontrast und ich mag Künstler, die mit Kontrasten arbeiten. Man kann jetzt spekulieren, was damit gemeint war. Also die singen auf jeden Fall von ihrer Jugendzeit, die wahrscheinlich in den 90ern stattgefunden hat und da waren Teile von Leipzig ab und zu mal in Flammen, kann ich mir vorstellen. So, jetzt lese ich mal eine Hörermail vor, die hat mich erreicht vom Thorsten Dietzer, heißt er, glaube ich, der kommt jetzt demnächst auch zum Tätowieren zu mir. Und er schreibt, oi, erst einmal, großartiges Format, freue mich sehr auf weitere Folgen. Musikalisch habe ich schon ein paar neue Sachen für mich entdeckt. Unbedingt mehr solche guten Musikeinspielungen und weniger Coldwave-Zeugs. Bezüglich Fragen. Wie waren eure Anfänge musikalisch vom Alter her? Wie seid ihr an die Szene gekommen? Merkst du dir die Frage mal, Erdi?
1: Ja.
0: Und dann hätte er gerne noch gute Storys, Saufgeschichten oder Schabernack mit Bullen beziehungsweise Stress mit Nazis oder sonstigen Feinden des Kultes.
1: Ach du Scheiße.
0: Huiuiui. Und die dritte Frage ist, welche Bands sind aus eurer Sicht die wertvollsten und nutzlosesten Bands innerhalb der deutschen Oi-Punk-Szene? Erinnere mich da an eine Umfrage aus einem eher linken Leipziger Scene, wo Eudorno und Los Fastidios als die nutzlosesten aufgeführt waren. Fand ich ganz witzig. An die Kriterien kann ich mich nicht mehr erinnern. Vermutlich politischer Natur, das sei euch überlassen. Ich habe jetzt die ganze Mail vorgelesen und ja, die erste Frage war, welche nochmal, Erdi?
1: Wie waren eure Anfänge musikalisch vom Alter her? Wie seid ihr in die Szene reingekommen?
0: Ja, das haben wir in den letzten Sendungen ja schon manchmal angeschnitten. So mit 11, 12, 13 Jahren ging es los. Roxette und Ace of Base, Tour Unlimited. Keine Ahnung, was damals so in den 90ern lief. Bis dann irgendwann mal jemand mit einer Tote Hosen, Ärzte oder Böse Onkels Kassette vorbeikam. Später dann EMP-Katalog, Krufti-Musik, Black Metal, Death Metal, alles mal reingehört, dann irgendwie bei Punkrock hängen geblieben, Hardcore. Dann die ersten Konzerte, ich habe zum Beispiel damals auch im Brennhaus ein paar Skinhead-Konzerte gesehen, leider auch mit fragwürdigem Publikum, was ja auch kein Wunder war, weil da haben auch Ultima Thule gespielt und sowas. Ja, also wir haben eigentlich alles gesehen und gehört und wir hatten eine verrückte Zeit in den 90er Jahren. Das waren so die sogenannten Baseballschlägerjahre. Wir haben oft auf die Fresse gekriegt, weil wir Zecken waren. Ne? Zeckenskins, Sharpskins, Kruftis, Punks.
1: Ja, bei mir war es wirklich eher so der Krufti. Bei mir ging es dann irgendwann so 93, 94 war ich mit langen schwarzen Haaren und Kajalstift und Ledermantel und Patchouli-Duft und halt so Krufti-Musik gehört und das war natürlich so Anfang der 90er halt immer so ein Problem und ich kann mich auch erinnern, dass es dann immer irgendwelche Schlägereien gab mit irgendwelchen Nazi-Ligens aus Coswig.
0: Im Nachbarort gab es richtig viele Nazi-Hools, genau, und wir haben uns dann halt immer ordentlich auf die Mappe gegeben bei irgendwelchen Festen. Ne? Die Befreiung war dann eigentlich wirklich, dass wir die Neustadt in Dresden kennengelernt haben, dass wir die Clubs dort kennengelernt haben, andere Leute kennengelernt haben und dann sind wir endlich rausgekommen aus dieser braunen Suppe. Würde ich jetzt mal sagen. Ja, also Bullen-Geschichten, Suff-Geschichten, das wird jetzt vielleicht zu weit führen. Ich habe schon manchmal im Polizeiauto auch als Fahrer gesessen, obwohl ich gar nicht der Fahrer war, wurde fast verhaftet. Ich kann mich nicht mehr daran erinnern, wurde mir nur berichtet.
1: Also ich würde auch lieber auf die dritte Frage eingehen. Welche Bands sind aus eurer Sicht die wertvollsten und nutzlosesten Bands innerhalb der deutschen Oi-Punk-Szene? Das ist natürlich... aus der deutschen Oi-Punk-Szene die wertvollsten Bands. Also für mich war Oxymoron immer eine absolute Speerspitze. Ist eigentlich noch bis heute, finde ich, immer
0: ja,
1: noch
0: bis
1: eigentlich.
0: Heute, ja. Ist für mich eine der besten Bands, die es eigentlich,
1: auch, ja.
0: Die's eigentlich auf der ganzen Welt gibt im Punkrock-Bereich. Zumindest wenn ich die Fakte 90s, hier ist auch Noise Platte und die Pack is Back.
1: Die Pack
0: auch
1: is Back ist so
0: wahnsinnig. Die Westworld Mini LP ist auch klasse. Unerreicht, ne? Also die erste Dropkick Murphys Do or Die ist keine deutsche Band, aber das war für mich in derselben Liga damals, ne? Und jetzt habe ich dich unterbrochen, Erdi, es tut mir leid.
1: Nee, ich wollte das ja auch, und die Nutzlose weiß ich eigentlich gar nicht. Ich finde es eigentlich immer geil, wenn irgendwelche Bands was gibt, oder wenn irgendwelche Bands irgendwas machen oder irgendwelche Leute irgendwas machen und so nutzlose Bands, ich glaube, die höre ich eigentlich auch gar nicht.
0: Ja, und man will ja auch kein Bashing betreiben, wobei wir ja in der letzten Sendung schon zumindest Hans und ich, heftiges Hammerhead-Bashing betrieben haben, und dazu stehe ich auch. Es ist wirklich eine Drecksband, die niemand braucht. Das muss ich nochmal sagen, ist halt kein Neupunk, aber...
1: Also ja, mir geht Team Scheiße übelst auf den
0: Sack. Ja, und gut, dass du sagst, Team Scheiße fand ich am Anfang gut, also die erste Platte, da gab es Ellbogen Knie, gab es ein paar Songs, die mich wirklich zum Schmunzeln gebracht haben, weil ich mochte irgendwie die Verbindung aus Deutschpunk und Helge Schneider irgendwie, das hat mir gefallen, aber...
1: Die haben es dann irgendwie so auf die Spitze getrieben.
0: Und was aber danach kam, das also wirklich richtig unfassbar peinlich, keine Ahnung. Hat mir nicht gefallen. Ersatzkopf fand ich auch ganz cool. Ich glaube, die haben es schwer, jetzt irgendwie an die ersten brillanten Sachen anzuknüpfen. Also, weil du musst den Humor ja irgendwie, der Humor ist schon krass irgendwie, ne? So Deutschpunk-Humor.
1: Ja, aber ich finde gerade, dass bei diesen neuen Deutschpunk-Bands sozialkritische Themen echt ziemlich außen vor bleiben. Und wenn, dann wird das halt so auf eine parodiehafte Art und Weise gemacht.
0: Naja, so machen es Ersatzkopf und Team Scheiße, die versuchen ja immer besonders woke zu sein. No, und sowas kotzt mich an, weil ich mir denke, ey, das ist doch wie so eine Bild-Zeitungs-Schlagzeile. Das ist einfach Populismus. Wenn du, keine Ahnung, ja, Freiheit der Kunst, hin oder her. Jetzt hast du uns in eine Situation gebracht, lieber Hörer, dass wir mehr erzählen, als wir eigentlich wollten.
1: Aber
0: man macht sich ja auch unsympathisch, wenn man über andere herzieht, oder?
1: Naja, aber mit den Leuten werden wir wahrscheinlich eh nie irgendwas zu tun haben, oder?
0: Naja, bis wir dann irgendwann mal von Team Scheiße aufs Maul kriegen.
1: Da wird der Sänger schon so alt sein, dass er vielleicht...
0: Ja, außerdem sind die ja Pazifisten, wie ich gehört habe.
1: Genau.
0: Ja, ansonsten alles super, ne? Also... Es gibt viele Bands heutzutage, ich glaube sogar viel zu viele.
1: In meinen Augen kann es nie zu viele Bands geben. Es gibt halt Bands, wo ich mir so denke, okay, könnt vielleicht was anderes machen, außer Musik.
0: Ja.
1: Zum Beispiel sich so bescheuerte Fragen stellen, wie würdest du eher 5 Jahre im Rollstuhl oder 10 Jahre im Kummer verbringen oder irgendwie sowas. Aber das macht man ja eigentlich dann irgendwie.
0: Ich würde die Frage ungern beantworten, weil dann hätte ich das Gefühl, das ist eine selbsterfüllende Prophezeiung. Aber warte, Erdi, ich stelle dir auch eine Frage.
1: Oder würdest du eher ein Waschbecken sein oder dein Liebesleben öffentlich machen müssen?
0: Dann wäre ich lieber ein Waschbecken.

0: Ja, das war Dean Dirk. 95 Cent hat sich der Erdi gewünscht. Danke, Erdi.
1: Die Patrizia aus Berlin hat mich gefragt, was sind denn eigentlich die Blumen der Liebe? Gänseblümchen oder Rosen?
2: Blumen der Liebe. Mhm. Die Blumen der Liebe ist für mich die Bierblume, muss ich wirklich ernst sagen.
1: Okay.
2: Das ist meine Blume der Liebe. Ist wirklich die Blume auf dem Bierglas.
1: Und es gab noch die Frage von Thomas Ecke, das spielen wir jetzt mal ein.
2: Oh, jetzt geht's ab.
3: Ja. Frenchy, da du ja offenbar Protagonist in dieser Sachsenradio-Sendung bist, Sachsenradio, Radio PSR für Punks und Skins, nehme ich mal den Ball auf und frage was mich schon längst beschäftigt in Bezug auf die Chemiefabrik. Also Kontrabass-Chemiefabrik ist ja irgendwie so fast dasselbe. Eine Frage, die ich und auch meine Freundin, der Esel nennt sich immer zuerst, egal, wir uns schon eine Weile stellen. Warum zum Teufel gibt es in der Chemiefabrik denn immer nur so komische Getränke und kein Aperol Spritz? Weil in jeder Bushaltestelle und in jedem Dorf, Keller oder überall, also gibt es ja mittlerweile Aperol Spritz. Warum gibt es das nicht in der Chemiefabrik? Als einzige Lokalität, gefühlt auf der ganzen Welt, ist das so ein Alleinstellungsmerkmal, was man sich so stolz auf die Fahne schreibt, so wie sich Leute auch stolz und Aufnäher, ich bin stolz, ein Deutscher zu sein, auf die Jacke machen, oder wie jemand stolz drauf ist, dass er schielt. Also ist das irgendwie so was die cool finden, dass sie das nicht machen, obwohl man dann da geschäftsmäßig richtig viel rausholen kann, wenn man statt Aperol Itarol einkauft. Ich habe heiße Tipps, ist fast dasselbe. Also, große Frage, warum gibt es denn keinen Aperol Spritz? Das ist wirklich wichtig, sonst kommen wir nicht. Und dann?
4: Nichts, das ist alles.
5: Und dann?
4: Kein und dann. Das ist alles, das war's.
5: Und dann?
3: Hab ich noch die Frage, die ist eher so eine, könnt ihr vielleicht mal in die Sendung verbauen. Was denkt ihr, ob es Ronny hascht, innerhalb von 3 Stunden die Strecke Groß-Tschepa bis Petrikirchstraße 5 schafft? Könnt ihr ja mal die Leute abstimmen lassen. Würde mich interessieren, was die Leute denken. Ich bin für Nein. Ansonsten viel Erfolg mit der Sendung, viel Spaß. Wir sehen uns dann beim Kontrabass, wenn es Aperol Spritz gibt. Aber nicht, dass ihr denkt, ich mag das so doll. Es fällt mir halt nur auf, dass es immer noch so einen billigen Blubberwein gibt. Und Fassbier im Plastebecher. Aber man kann ja nicht alles haben, ne?

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2: Und die Antwort von Andi aus der Chemiefabrik war, warte, das muss ich mein Handy nehmen. Also es ging um Aperol Spritz, ne? Es ging darum, warum gibt es keinen Aperol Spritz in der Chemiefabrik? Und Andi aus der Chemo schreibt, weil uns die Rentner der Upper Class ausgegangen sind.
3: Tja, Thomas.
2: Jetzt wirst du schon hier zum Rentner degradiert. Aber Thomas, schön, dass du dich mal meldest. Ich habe dich oft hier in der Sendung erwähnt. Und wir haben jetzt schon ein paar Minuten auf der Uhr. Wir haben mit Herrn Böhme telefoniert. Das kann ich immer noch nie ganz fassen.
3: Ja, wir telefonieren viel zu wenig mit dem. Ne?
2: Ja. Wollen wir den Kleinen nochmal anrufen?
3: Wir rufen den Kleinen nochmal an.
2: Würdest du für immer Musik viel zu laut oder viel zu leise hören wollen?
3: Immer zu laut.
2: Immer zu laut?
3: Hundertprozentig.
2: Okay. Das Ding ist ja, irgendwann wird ja dein Gehör, geht ja in die Knie, geht kaputt und dann ist es ja sowieso immer leise und du musst immer lauter machen.
3: Was? Kannst du nochmal?
2: Okay, also, wir haben ja die Sachsen-Punk-Radio-Show Nummer 5 in den Colorado-Studios wieder mal aufgenommen unter erschwerten Bedingungen, weil unser USB-Stick wurde nicht erkannt und wir mussten nachträglich die Musik reinschneiden, was extrem nervig ist.
3: Extrem.
2: Deswegen wird es ab und zu hier in der Sendung mal ein paar Songs gegeben haben, die nicht von uns angesagt wurden.
3: Dann kommt ein Lied von mir und zwar eine Band, die ich schon sehr, sehr lange höre. Eine niederländische Band aus Nijmegen. Die sich erst vor kurzem aufgelöst haben. Und zwar Bambix.
2: Oh. Bambix die mochte ich immer.
3: Ja, die immer gerne gesehen. Letztmalig mit meinem Freund Vadim. Liebe Grüße an Rostock. Thomas.
2: Ne? Thomas, Grüße.
3: Und zwar in Zittau. Thomas hat in Zittau studiert. Umwelttechnologie. Also, oder irgendwas mit Umwelt oder Fledermaus.
2: Fledermausrettung.
3: Fledermausrettung studiert, irgendwie so. Und da haben die im Emils gespielt. Bambix vor, oh, das war wirklich sehr, sehr traurig. Also wenn es 15 Leute waren, die im Publikum waren, war es viel.
2: Das war denn ihre letzte Show?
3: Nee, es war nicht ihre letzte Show, das war dort, wo ich sie das letzte Mal gesehen habe.
2: Ach so.
3: Hab. Ich weiß nicht genau, wann, das war vielleicht vor 5, 6 Jahren vielleicht. Und jetzt haben sie sich aufgelöst. Gab es aber auch schon seit 1988 und aufgelöst 2023. Und zwar mit dem Song Entry.
2: Da hören wir jetzt mal rein, feuerfrei, Leute.
3: Ab geht's.

0: Ja, das war spitze. Bambix, da habe ich gleich wieder Gänsehaut gekriegt. Die haben damals wirklich was in mir ausgelöst. Die hatten eine sehr schöne Reibeisenstimme. Ja, wir kommen langsam zum Ende und nochmal der Hinweis zum Kontrabass. Ich habe irgendwie gelesen, da spielen Fitz und die haben einen Song, der heißt Always Bring a Gun to a Knife Fight.
1: Das ist ein ganz witziger Name, oder?
0: Wie unfair ist denn das?
1: Es ist eigentlich übelst unfair, aber ich glaube, heutzutage ist es einfacher, an Waffen zu kommen als an Messer.
0: Ja, da hast du was gesagt, meine Erdi. Und danach kommt ein Song von Gunfever Dead End. Hört euch den mal an und besonders achtet mal auf die zweite Gitarre. Wirklich richtig geil. Die spielen übrigens auch beim Kontrabass. Viel Spaß, Leute.

0: Ja, Leute, und so ist das manchmal. Ich sitze jetzt hier, muss tierisch pissen. Mein Co-Moderator ist auf Toilette, kommt nicht wieder. Wir müssen die Sendung bald beenden, weil gleich die nächste Sendung hier rein will in das Studio. Ja, und ich danke euch für die schöne Zeit. Ne? Wir haben hier ein paar Songs gehört, wir haben ein bisschen gequatscht, wir haben mit Herrn Böhme telefoniert. Eigentlich hatten wir gedacht, dass heute noch ein bisschen mehr passiert. Wir noch ein paar mehr Hörerfragen vorlesen können. Aber die Zeit drängelt. Es war wunderschön. Wir begrüßen euch bald wieder, vielleicht sogar bei Colorado hier in Dresden über DAB und UKW. Das war die Ausgabe Nummer 5 der Sachsenpunk Radioshow.
1: Ist Rekord? Ja. So Leute, Mensch, das war's schon wieder mit der heutigen Sendung. Ein bisschen verkürzt, weil wir waren ein bisschen im Zeitstress. Ich hoffe, ihr schaltet wieder ein das nächste Mal. Und ich hoffe, dass ihr wieder einschaltet und euch gefreut habt. Der Frank ist gerade pinkeln gegangen. Und wir haben hier draußen, also hier bei Coloradio ist das ja so, dort gibt es zwei offene Studios, eins links, eins rechts. Und in der Mitte davon ist so eine Art Konferenzraum. Und dort sitzen Leute, die wir nie kennen, und die besprechen irgendwas, und gerade war ich pinkeln und da hatten die gerade eine Videokonferenz, und dann ist mir erst hier wieder eingefallen, als ich jetzt am Mikro saß, dass ich komplett vergessen habe, meine Hose zuzumachen, und da bin ich quasi durch das Bild gerade gerannt mit offenem Hosenstall und offenem Hosenknopf oben, weil ich so eine Anzugshose anhabe. Das war mir erst unangenehm, als ich jetzt drüber rede. Bis dahin wusste ich ja nie, dass mein Hosenstall offen ist. Naja, was willst du da machen? So, jetzt bin ich wieder zurück im wahren Leben und würde noch einen Song spielen. Und zwar von der Band, die heißt Die Benjamins. Die Benjamins ist eine...
0: Tora!
1: Das ist der Frank verbunden und wieder zurück. Und die Benjamins ist so eine Art Supergroup. Bin ich eigentlich nur drauf gekommen, weil ich nach wie vor Hansaplast-Fan bin und die Annette Benjamin, nachdem sich die Band, von der man gleich das Lied hören, benannt hat, die hat sich, ich glaube, mit dem Beatsex-Drummer irgendwie zusammengetan und mit jemandem von Drangsal und dann haben wir mit der Charlotte Brandy. Charlotte Brandy hat mal was gemacht mit, ich glaube, das Lied heißt Wind, mit Jörg von Lützow von Togotronic. Übelst gutes Lied. Und zwar ist das Lied Aus Liebe. Die Benjamins. Hört es euch mal an. Frank ist wieder da. Der sagt vielleicht auch nochmal in zwei Sachen zum Abschied. Ja. Ansonsten sehen wir uns das nächste Mal wieder. Nee, hören wir uns das nächste Mal wieder, wenn es heißt... Die Punk-Rock-Radio-Show, Super Sachsen, Super Punk.
0: Jawohl. Also Erdi, ich muss sagen, ich komme gerade von Toilette wieder und du hast hier komplett das Studentenportal aufgemacht. Ich bin sehr enttäuscht. Ich habe gedacht, wir bleiben knochenhart Punk-Rock-Oi, Skinhead-lastig.
1: Ja, da musst du halt nochmal ein Punk-Rock-Skinhead-Oi.
0: Nee, ich habe Spaß gemacht. Du, ja. Punk-Rock bedeutet doch frei sein. Lass uns doch frei sein. Und Hansaplast übrigens, meine Frau liebt auch Hansaplast. Wusste ich gar nicht, was du jetzt gerade erzählt hast. Finde ich echt cool.
1: Und da hörst du dir den mal an, den Song?
0: Und die Frage an unsere Hörer, Togotronic, ja oder nein? Bitte antworten bis zur nächsten Sendung.
1: Oi.

0: Hast du das gesagt mit der Kathedrale deines Herzens?
1: Oh! Nee, hab ich noch nie.
0: Na, dann sag's mal.
1: Jetzt?
0: Na klar.
1: Ey. Und wenn ihr heute Abend ins Bett geht und an Frank und mich denkt, dann stellt euch vor, dass in der Kathedrale meines Herzens immer eure Lieblingsschallplatte spielt. We love you.
0: Hört euch das an. Gute Nacht, Leute.
1: Kussi.
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0: Draußen, es ist Zeit für das Morgenmagazin hier bei Radio Korax und den Freien Radios Berlin-Brandenburg, dann in Potsdam auf der 88,1 und in Berlin auf der 90,8, natürlich bei Radio Blau und bei Radio oder beim Coloradio, dann natürlich genau sachsenweit im Rundfunkkombinat und bei Radio Swupfort. Und ihr könnt uns auch hören bei Radio Unerhört in Marburg. Es ist heute ein wenig eine ganz spezielle Folge. Ich stehe hier nämlich nicht alleine im Studio. Die tagesaktuelle Redaktion ist ja ausgeflogen hier aus dem Haus und wir produzieren für euch gerade hier im Voraus eine ganz spezielle Sendung und dafür darf ich Hannes hier am Mikrofon begrüßen.
1: Let's go. Ja, hi Alan, schön, dass ich hier sein darf auf jeden Fall. Wir machen heute eine Sendung, ein schönes Morgenmagazin zu Hip-Hop. Alles rund um Hip-Hop. Die Geschichte von Hip-Hop, auch so, wie das hier in Halle so funktioniert, wie es früher funktioniert hat. Dafür werden wir später auch noch ganz viele Gäste einladen.
0: Magst du denn schon mal so ein, zwei Gäste vorstellen, die wir so oder so grobes Wrap-up geben?
1: Oh, also vielleicht kennt ja die eine oder andere Person von euch das MoMA in Halle, die Montagsmaler. Die treffen sich da immer zur Freestyle-Session. Da haben wir auf jeden Fall ein, zwei Leute am Start. Wen haben wir denn noch so?
0: Ja, dann kommt noch Bene. Bene ist ein Hip-Hop-Head aus den 90ern und jetzt mittlerweile als Producer unterwegs.
1: Ja, außerdem haben wir später noch ein paar bisschen newschooligere Artists, die auch jetzt aktuell anfangen, Musik zu machen, also auch bisschen jüngere Semester. Zum Beispiel Anatomy haben wir da am Start. Und wen haben wir noch?
0: Also, ich habe da mal was gehört, dass es so eine Rap-Crew gibt, die hier so in der Halle unterwegs ist. Und du bist tatsächlich Teil davon.
1: Das stimmt, ja.
0: Die Reptiloiden. Ich will es mal ein bisschen plastisch hier machen. Hier war Radio Korax. Überall, wo man, wenn man dieses Gelände oder sich dem Gelände nähert, sieht man überall diese grünen Sticker mit der schwarzen Schrift drauf.
1: Oh, das freut mich. Ich glaube, die haben alle ich gestickert.
0: Ja, geil. Und immer mit diese grünen Sticker, schwarze Schrift und natürlich so New School, schön Spotify-Link kann man direkt abscannen.
1: Auf jeden Fall auf Spotify gehen, da auf diese schöne kleine Kamera Spotify-Code abscannen und dann kommt ihr direkt zum Reptiloiden-Profil.
0: Ja, aber das kommt ja später.
1: Das kommt später.
0: Und ich würde jetzt erstmal sagen, wir haben ja noch ein kleines Special heute vorbereitet, weil du bist Reime Monster, Oldschool, du kriegst das easy peasy hin und ich würde den Leuten erstmal zeigen, wir haben nämlich ganz viele Radio Korax Jingles. Ja, überall haben wir die quasi, aber wir haben nicht so richtige Hip-Hop-Jingles. Und was haben wir uns überlegt? Wir machen einfach mal wieder ein bisschen Freestyle, weil was ist Hip-Hop? Hip-Hop ist?
1: Hip-Hop, Freestyle-Elemente, Rappen.
0: Genau, und wir haben uns einfach richtig viele Oldschool-Beats geholt und die werden wir immer einspielen. Und dann wird Hannes so ein bisschen drüber rappen und euch vielleicht so ein bisschen in den Morgen bringen.
1: Das zeigen wir doch gleich mal.
0: Komm, das zeigen wir mal direkt hier. Willst du 10 Sekunden, willst du 3 Sekunden?
1: Mach mal so ein 10 Sekunden.
0: 10 Sekunden, okay, direkt loslegen.
1: Ja. Radio Korax, Hip-Hop-Morgen-Magazin. Also hör mal richtig hin. Egal wo du bist an dem Sender. Also bist du der Empfänger oder sowas.
0: So oder so ähnlich wird das die ganze Zeit ablaufen. Aber ich würde sagen, wir haben ja eigentlich ein richtiges Intro vorbereitet.
1: Ja.
0: Holen wir uns doch einfach mal selber hier in diese Sendung. Es ist nämlich unfassbar warm. Man muss so sagen, zur Transparenz, wir werden hier noch ganz viele Leute sein in den nächsten 3 Stunden.
1: Es wird nicht kühler.
0: Hot. Aber jetzt erstmal einschieben. Wer den Song erkennt, kann das ja auf widerhall@radiokorax.de schreiben. Wir hören nämlich nur das Intro.
2: Nun, da sich der Vorhang der Nacht von der Bühne hebt, kann das Spiel beginnen, das uns vom Drama einer Kultur berichtet.
0: Jetzt mal ganz ehrlich, ist das Oldschool für dich?
1: Boah, für mich ist das auf jeden Fall Oldschool. Aber das liegt auch einfach daran, dass ich so die Sachen, die wirklich, wo ich jetzt denke, dass viele Leute sagen, das ist so der real Oldschool-Shit, dass ich da einfach noch nicht geboren war. Ich weiß gar nicht genau, ob ich geboren war, als dieser Song rauskam. Da bin ich mir nicht ganz sicher.
0: Das ist jetzt die Frage. Die Frage ist dann, welcher Baujahr. Nee, das ist auch eigentlich nicht so relevant. Ja.
1: Aber für mich wäre das schon vielleicht ein bisschen

0: späterer Oldschool, würde ich sagen.
1: Wir dürfen jetzt auch natürlich nicht verraten, wie die Künstler heißen, die diesen Track gespielt haben. Na klar. Weil das könnt ja ihr da draußen euch ausmalen und vielleicht mal wieder mal ein bisschen in der Hip-Hop-Kiste stöbern.
0: Auf jeden, das ist eine gute Idee.
1: Jetzt mal eine ganz groovige Frage, um so reinzukommen. Vielleicht auch direkt mal dich. Was ist denn eigentlich so der erste Track, mit dem du richtig reingestartet bist so in Hip-Hop?
0: Ich glaube, so meine ersten Berührungspunkte mit Hip-Hop, ohne dass ich damals wirklich auch gecheckt habe, das ist jetzt gerade Hip-Hop, was ich höre, war, glaube ich, so das Album Stadtaffe von Peter Fox. Also das haben wir halt ganz viel bei meinen Eltern, also besonders bei meinem Papa im Auto gehört. Und ich habe es halt brutalst abgefeiert und wusste aber zu dem Zeitpunkt auch jetzt nicht, okay, das ist Hip-Hop und das ist die Kultur und so funktioniert das. Peter Fox ist jetzt ja auch nicht so der krasseste Hip-Hop-Real-Keeper oder so. Aber das war, glaube ich, so das Erste, was so Hip-Hop war, was ich richtig gefeiert habe. Abgesehen davon noch eine andere Geschichte zu den Fantastischen Vier, die ich vielleicht später noch erzähle, wenn wir da noch einen Song zu spielen.
1: Okay, alles klar. Weißt du, bei mir, geile Story einfach, ich war immer ein bisschen auf der Suche und ich bin in so einem Dorf aufgewachsen und war immer so, scheiße, Alter, die Mucke hier, das zündet ja gar nicht. Und ich habe immer so überlegt und habe immer so angefangen, so mein Dad und meine Eltern hatten so einen riesigen Plattenschrank. Da waren immer so ganz viele CDs drin. Und ich bin da immer hingegangen und habe immer gestöbert. Und wirklich, so 40-50% habe ich nie gehört, logischerweise. Weil, hat mich nicht angelacht. Aber als ich das Album gefunden habe, habe ich es mir damals auf ein iPod gezogen. Aha. Und habe das jeden Tag zur Schule auf dem Fahrrad gepumpt. Und ich war so drin. Und das will ich euch natürlich nicht vorlassen. Ein bisschen der Main-Hit vom Album, aber... Naja, ehrlicherweise ist auch ein Banger.
0: Auf jeden Fall.

0: Bring.
1: Eisfeld. Ja, hallo. Ich wollte mal sagen, Füchse sind gar keine Rudeltiere. Ach so. Ja, ja, egal. Es rhymt, ist fett. Der Reim ist fett. Gut, tschüss.
2: Der Reim ist fett.
3: Backspin. Rewind. Ja, der Reim ist fett.
2: Auf jeden Fall. Füchse ist auch ein absoluter Legendentrack. Den habe ich auch oft gehört. Ich habe den auch oft mit Video geguckt. Das fand ich immer gut.
3: Boah, damn, nee, das habe ich nicht geschafft. Irgendwie.
2: Aber nur auf YouTube, jetzt nicht irgendwie so MTV oder irgend sowas.
3: Ja, ich fand von einem Album, was wir gerade gehört haben, natürlich Bambule von den absoluten Beginnern, 98 müsste es gewesen sein, fand ich immer, geh bitte, sag niemandem, dass du hier warst. Das habe ich gehört und ich fand es als sehr junge Person so dope, wie man jemanden so böse fertig machen kann, ohne nicht einmal irgendwas Gewaltsames gegen die Person zu sagen. Und ich fand ihn so böse, weil ich stell mir vor, da kommt so eine Person zu dir nach Hause und ist so chillt so bei dir und bist so da, da. Und ich sag einfach, geh bitte, sag niemand, dass du hier warst. Das ist so, ja. Naja, gut. Vielleicht genug von meiner Kindheit.
2: Hättest du dir damals auch gewünscht, es den Leuten so zu sagen.
3: Man geht sozusagen auf den Pausenhof und denkt sich so, yeah, man hat den Track gehört und will das so sagen, aber dann krabbelt man doch nicht so ganz die Muße zusammen. Und bevor wir jetzt hier direkt weitermachen mit unseren Gästen, will ich dir noch einen Track zeigen, den es gar nicht auf Spotify gibt.
2: Den gibt's nicht auf
3: Spotify. Und ich muss sagen, ich bin auch ganz lange mit dem Freundeskreis aufgewachsen. Diese Freundeskreisplatte war dann immer so ein bisschen der Kontrast, weißt du, so Stuttgarter Schule, dann Hamburger Schule durch irgendwie die absoluten Beginner. Und da kommt dir diese legendäre Line aus dem Schoß der Kuriose, oh mein Gott, das war so eine Katastrophe, so mäßig. Vielleicht hören wir den später noch, wer weiß, da müsst ihr auf jeden Fall am Ball bleiben. Aber ich fand Schoß der Kuriose, ich habe mich auch immer so ein bisschen gewundert. Schoß der Kuriose, das muss ja irgendwie was Krasses sein.
2: Ja.
3: Und ich weiß ja nicht, wie geht's dir damit? Ich finde, das kommt so oft in irgendwie Tracks vor, also so eine Erinnerung daran.
2: Ja, auf jeden Fall. Also für mich ist das so ein ähnliches Ding wie das Fenster zum Hof. Das höre ich auch ganz oft, so Referenzen darauf in irgendwelchen Hip-Hop-Tracks. Genauso wie Schoß der Kolchose. Aber ich glaube, den Track selber habe ich gar nicht oft gehört.
3: Genau deswegen machen wir hier gerade Radio. Ja. Wir bilden uns ja gegenseitig und wir bilden die ZuhörerInnen da draußen. Das finde ich ja das Schöne beim Radio. Man überrascht sich auch selber. Also ich überrasche jedes Mal, wenn ich am Mikrofon bin, überrasche ich mich selber. Und vielleicht wird es den einen oder anderen jetzt überraschen, welche Klänge jetzt ganz laut gedreht bei euch, bei den Oldschool DDR-Radios raustönt. Vielleicht schon damals, vielleicht jetzt wieder ganz laut massive
2: Töne
3: mit Schoß der Kolchose.

0: Ja, aus dem Schuster keule ich Hose.
1: Die massiven Töne. Doch, ja, ist ein sehr, sehr cooler Song. Der macht schon Spaß.
0: Ja, ich finde das auch einfach nur entspannt.
1: Ja, also, der float gut dahin.
0: Es ist so warm hier drin und wir haben hier auch schon zwei Gäste, die hier schon ready sind.
1: Die richten sich hier gerade schon ein an den Mikrofon.
0: Die Kopfhörer werden aufgesetzt und möchtest du einfach vorstellen?
1: Ja, also wir haben hier einmal Noi.
2: Ja.
1: Yes. Und am anderen Mikrofon noch Flow.
3: Flow von den Moskitos.
1: Von den Moskitos. Ja, herzlich willkommen. Schön, dass ihr hier seid.
0: Voll. Cool, wir sind ja gerade noch so ein bisschen auf der Suche nach der Essenz des Hip-Hops oder wo kommt Hip-Hop her? Das war ja so die grundlegende Idee, als wir so gesagt haben, hey, wir machen jetzt mal so eine Hip-Hop-Sendung und wollten dann aber auch so ein bisschen den Weg bestreiten, wie sieht's denn jetzt eigentlich aus? Und ich möchte ihr euch einfach mal kurz vorstellen und am besten vielleicht mit welchem Künstler ihr zum Hip-Hop gekommen seid oder was eure ersten Berührungspunkte mit Hip-Hop waren. Neu, möchtest du vielleicht anfangen?
2: Ja, wo soll ich da anfangen? Also bei mir der Anfang war, naja, ich habe ältere Brüder und dadurch bin ich da mehr oder weniger so reingewachsen. So. Die haben Ende der 80er, Anfang 90er angefangen und da bin ich halt so in die Hip-Hop beziehungsweise Graffiti-Szene eher so. Also das hat mich mehr tangiert oder interessiert, ja, die Schriften an der Wand, die Sprüche. Es kam ja auch mehr so aus der Punk-Szene, so, na, damit hatte ich auch viel zu tun. Ja, vielleicht ein Jahr nach der Wende, so 91 rum, war ich noch sehr jung, aber das hat mich halt sehr fasziniert, so. Ja, was dann auch nach der Wende für Musik auf einmal möglich war zu hören. Also sei es jetzt amerikanischer Rap wie Ice-T, Two Life Crew und Egyptian Lover, von denen höre ich heute noch sehr gerne Musik. Also der hat mich auch sehr geprägt mit seiner 808 Drum Machine, 808 Beats. Also das war jetzt sozusagen, ja, eigentlich durch meinen Bruder und durch ihre Crew, die ESF, Eastside Family, auch mehr oder weniger entstanden durch Breakdance, Graffiti etc. und später dann auch Rap. Und ich denke, so im Halle-Rap haben die mich eigentlich so zum Rap gebracht. Ich war auch mit 14 oder so, war ich das erste Mal bei denen im Studio. Aber da hatte ich es noch nicht so mit Texte schreiben. Da war es noch eher Freestylen und ja, üb mal lieber nochmal das Texte schreiben. Und das kam dann erst später dazu.
1: Ja, also über dieses, wie das auch früher so in Halle war, da können wir gleich nochmal intensiver drüber reden. Erstmal noch zu Flow von den Moskitos.
3: Genau, also ich bin auch 87er Jahrgang und habe auch einen älteren Bruder und bin von daher auch mit Public Enemy aufgewachsen. Ich sehe noch immer im Kinderzimmer die Poster von mir und später in meiner Jugend dann total auf Wu-Tang abgedriftet.
0: Und die guten alten Wu-Tang-Zeiten. Ja. Also ich habe sie halt alle 20 Jahre nach euch gehört, aber es ist so prägend trotzdem diese Zeit. Was mich so interessiert, mittlerweile ist es ja, alle hängen immer so schön mit auf Spotify rum und ziehen sich so die Mucke und die Tracks werden viel kürzer auf einmal jetzt mittlerweile, wenn du so auf Spotify rumhängst, so sind Tracks 2 Minuten 10, du kriegst einen Klick, wenn du 30 Sekunden irgendwie einen Track gehört hast. Wie habt ihr denn Musik konsumiert? Wie war das? Habt ihr LPs gehört, eher Kassette oder doch vielleicht ein bisschen aus dem Radio mitgeschnitten? Was waren so eure Bezugspunkte zu, oder wie habt ihr die Musik bekommen quasi?
3: Nach wie vor kaufe ich noch immer CDs, das kenne ich aus meiner Jugend. Bin aber natürlich auch mit Tapes aufgewachsen und früher wurde auch abends dann auf MTV, wurde MTV Raps mitgeschnitten auf Videokassetten, dass man sich das dann 1000-mal reinziehen konnte. Das war eine super Zeit. Hm. Wie war es bei dir, Nuri?
2: Ja, also durch meinen großen Bruder muss ich wieder auf den verweisen. Sehe ich auch, wie du schon meintest, bei deinem großen Bruder, die Plakate, die Poster und so und die Platten, die er damals hatte. Und wenn er nicht da war, dann habe ich den auch mal heimlich bedient und mal die Nadel springen lassen oder kratzen lassen. Aber so selber, ja, immer CDs gekauft, vorher im Technikcenter Karstadt.
3: Geklaut
2: natürlich auch. Ja, und da hat man sich manchmal damals, ja, durch YoMTV Raps, man hat ein Video gesehen und eigentlich nur wegen den einen Track hast du dir das Album gekauft, geholt, geklaut, wie auch immer. Ja, und so hat man konsumiert und halt auch Tapes oder selber Mixtapes gemacht. Ja, heute hat man MP3-Player auch nicht mehr, aber ja, Spotify und so eine Sachen. Und damals hat man sich halt Mühe gegeben und jeden Track vielleicht noch mit der Spul- und Pause-Taste noch versucht, so Scratches einzubauen. Man war sehr erfinderisch, um seine eigenen Mixtapes zu machen. Und ja, genau, so hat es eigentlich angefangen, so.
3: Also was ich nochmal sagen wollte, da war damals wirklich sehr viel Hilfe zur Selbsthilfe dabei. Man hatte ja nichts, kein Internet. Wir hatten nur die Tapes, die Cover und was halt in den Inlays drin stand, dass dann halt Wu-Tang sonst wen grüßt und dann hat man halt angefangen zu recherchieren. Das ja. Ganze ohne Internet natürlich. Da war viel Mystik dabei auch. Was sind das für Leute, mit wem hängen die ab?
1: Aber was gab es denn dann so für Informationsquellen? Hat das irgendwie über Zeitschriften funktioniert oder was gab es denn da? Wo konnte man seine Informationen dann herholen?
3: Ja, das war wirklich sehr schwierig. Über Ältere. Man konnte Ältere fragen oder man hat einfach gewartet, bis im Technikcenter die nächste CD stand. Und hat halt immer geschaut, wer grüßt wen und dann schaut man mal dort und kauft die sich oder nimmt die sich mit. Und so haben wir das halt gemacht.
0: Ich habe mir jetzt ja letztens nochmal eine Doku dazu angeguckt, wie so auch in der DDR-Zeit quasi der Hip-Hop erstmal irgendwie so angekommen ist und wie dann erstmal irgendwie so die ersten in Dessau und in Dresden und in Leipzig die ersten Breakdance-Groups sich gebildet haben und dann auch irgendwie durch die Gegend getourt sind. Da hat mich aber irgendwie so, das war ja quasi noch alles total jung und total irgendwie naiv im Endeffekt. Wie sah denn dann das in Halle aus? Weil in Halle findet man jetzt, finde ich, nicht so viel. Wie ging das denn los in Halle jetzt?
3: Da sagt Nui am besten was dazu. Der war immer so ein Innenstadt-Typ.
2: Ja, das stimmt. Ja, also bei mir kam es, wie gesagt, ich war ja da noch jung. Ja, es hat angefangen natürlich ja mit Graffiti und Breakdance. Na, und Rap, das war einfach nur, das hat dazu ja, das war die Musik dazu, ne, der Soundtrack dazu und das DJing. Und ja, wie fing das an? Also bei mir persönlich, wir haben überall irgendwo versucht, einen Beatkasten mitzunehmen, haben in irgendwelchen Tiefgaragen gebreakt und geskatet, vielleicht ein bisschen rumgeschmiert. Ja, so fing das eigentlich an.
0: In welche Läden ist man so gegangen?
2: Zum Anfang gab es tatsächlich noch keine Läden wirklich. Also dann hat man, wenn man jetzt Dosen brauchte, im Baumarkt oder im Technikcenter, Fahrradläden. Und der erste Graffiti-Shop, würde ich jetzt mal behaupten, war in der Damaschke-Straße. Wie hieß denn der? Alcatraz hieß der, genau, das weiß ich noch.
1: Wann hat der aufgemacht ungefähr, weißt du das?
2: Oh, lass mich lügen, vielleicht 94 rum so, die Dreher, bin mir auch nicht ganz sicher. Genau, also das war so der erste Graffiti-Shop, aber der war halt so klein und es war als kleiner, junger Bub, war das sehr unangenehm, da so die ältere Generation in so einem kleinen Laden, gucken die auf den Finger und dann musstest du noch so halb über die Theke, na, ich möchte die Farbe, die und die. Ja, heute kommst du ja in den Laden und nimmst dir das selber. Außer in den Großstädten, da kannst du auch noch an der Theke bestellen. Ja, und dann kamen halt immer mehr Läden. So. Also damals gab es viel mehr Hip-Hop-Graffiti-Läden halt. So, ja, heute sind das noch zwei Sure Shot und von uns der Laden von meinen Kollegen der Backyard Store sehr zu empfehlen, dahin zu gehen natürlich. Ja, genau.
0: Und welche Entwicklung habt ihr vielleicht auch seht ihr, wenn ihr die Graffiti-Szene jetzt so anguckt? Weil es gibt ja jetzt auch, wenn man durch Halle läuft, ist man sieht ja unfassbar viele unterschiedliche Graffitis. Immer unterschiedlich. Was sind da so? Siehst du so eine Family, die da wächst, oder ist es eher so ein, ja, nee, ich habe das geilere Graffiti, wie ist so die, nimm uns mal mit, wie ist denn so das Miteinander und, ja.
2: Also, in den 90ern war es auf jeden Fall noch sehr aufgeteilt in Süden, Norden, Osten, Westen, es war alles sehr, nicht mit denen aus dem Süden, das waren so immer eher so, wie sagt man, die Gangbanger, ne, die dich auch mal gerne abgezogen haben oder so, mit denen wolltest du nichts zu tun haben. die aus dem Westen, so Neustadt, das, die waren nicht so richtig greifbar für mich. Es waren auch so, naja, miese Typen teilweise, aber die haben mich auf jeden Fall auch sehr geprägt vom Style her. Aber für mich war immer so die Eastside Family, der Osten halt so, die Stadtmitte so, ne? Und das war ja im Vergleich zu heute. Heute ist es schon mehr zusammen. Also klar gibt's immer noch Streitereien hier und da und bla bla bla. Und ja, die Zeit oder der Erdball dreht sich immer weiter und es entwickelt sich auch weiter. Es hat bei mir auch lange gedauert, bis ich mich damit abgefunden habe, was jetzt, was ich unter Graffiti bezeichne oder nicht. Also klar sehe ich manchmal noch Sachen und sage mir, oh, die schöne Wand und die hässlichen Farben, so die hässlichen Buchstaben. Aber gut, liegt im Auge des Betrachters. So, da bin ich schon noch ein bisschen alte Schule und ich will was Sauberes sehen. Es muss jetzt nicht überdimensional sauber sein, aber es muss mich flashen. So, muss geil aussehen. So.
1: Ja, ja, ich mag immer diese Sticker, die jetzt dann auf den Zügen sind, wenn da draufgespült wurde, wo dann irgendwie steht, ja, Graffiti ist Kunst, aber bitte nicht auf unseren Zügen.
2: Genau. Na, die versauen immer die Fotos. Die scheiß Sticker. Ja. Ja. Ja, gibt's schön. Leute, die extra dann nochmal abreißen, ja, damit ordentliche
0: Fotos. Ja, bevor wir gleich noch weitermachen. Ich würde noch so einen Song reingrätschen. Jetzt könnt ihr euch das aussuchen, bevor wir dann einen Track von euch hören. Entweder Run DMC oder ein wenig Public Enemy. Was ist so das Gefühl?
3: Also ich bin für Public Enemy.
1: Nein, ich auch. Dann ist das ja einstimmig.

0: Ja, Shoutout an Flavor Flav, Unterstützer des amerikanischen Wasserpolo-Teams bei den Olympischen Spielen.
1: Paris. Es sind noch Sommerspiele. Ja, das war Public Enemy, Harder Than You Think. Und ich muss sagen, ich weiß ja nicht, wie es euch geht. Ich bin hier schon schweißgebaden.
2: Es ist heiß.
3: Ist schon wie Sauna.
1: Genau. Und es sind so gefühlte 35 Grad in diesem Studio. Und normalerweise bei 35 Grad ist es immer so, muss ich immer so wild um mich schlagen und muss immer so versuchen,
2: ich nehme gleich Abstand hier ein bisschen.
1: Genau, und das Blut abgesaugt wird. Aber tatsächlich fliegen hier heute nur ein Moskito durch das Studio.
0: Das war ein verdammt guter Übergang, muss man also nicht schlecht.
1: Genau. Ja, Flo, wir haben es ja schon irgendwie beim Intro gesagt, dass du von den Moskitos bist. Hol uns mal ins Boot, Moskitos, was für ein Projekt, seit wann, welche Musik macht man, wo findet man euch?
0: Oh, da musst du aber weit ausholen. Also, ich mache seitdem ich 15 bin, mache ich Rap-Musik und da trifft man hier und da natürlich den einen oder anderen Mitstreiter. Manchmal klappt das, manchmal nicht. Und seit über 10 Jahren bin ich mit meinem Kollegen Andy B., liebe Grüße, sind wir die Moskitos und treiben unser Unwesen im Dickicht der Saalestadt. Vielleicht kennt uns der ein oder andere von Auftritten, die vor einigen Jahren stattgefunden haben. Wir waren immer die Voracts, die Voracts der Hauptacts, waren Onyx, Moloch Dilemma und bestimmt auch ein paar andere. B-Tai zum Beispiel. Sowas halt, alles über Salty Sounds, genau.
1: Damn, beat halt, nicht schlecht.
2: Ja, Mord auf Dilemma finde ich auch sehr gut.
0: Ja, aber wie gesagt, man ist ja immer nur der Vorhekt.
1: Ja, aber dann können wir ja gut im Bogen spannen. Wie ist denn gerade, wie nimmst du denn gerade die Szene in Halle wahr, die Hip-Hop-Szene? Was sind denn da so die Charakteristiken, die das vielleicht auch Halle von anderen Städten unterscheidet? Oder wo du sagst, ja, warum bist du eigentlich in Halle geblieben so?
0: Also die Szene empfinde ich als sehr divers aktuell. Das liegt sicherlich auch am Internet, dass man heutzutage nicht jeden gleich auf dem Schirm hat. Früher wusste man, wer die Rapper waren in Halle. Heute kann das ja wirklich jeder machen, sich ein Mic holen oder mit dem Handy aufnehmen und das ins Internet packen. Also ich finde es schön, dass die Kultur immer noch lebt. Auch Liebe und Respekt an euch, dass ihr so eine Sendung hier macht, auf jeden Fall. Die Kultur lebt und das ist sehr, sehr gut.
2: Aber denkst du, es gibt dann jetzt auch mehr Hip-Hop-Acts in Halle, als es früher so war?
0: Oh, das ist eine ganz, ganz schwierige Frage. Was ist denn ein Hip-Hop-Act? Ja. Was ist denn ein Hip-Hop-Act? Ja? Ist er jetzt irgendwie Teil der Subkultur? Hält er sich an die verschiedenen Säulen oder Philosophien der Hip-Hop-Kultur?
3: Ziemlich breit gefächert, das ist mittlerweile breit gefächert, so. Ja. Ja. Damals war das stupide, entweder machst du Rucksack-Rap oder machst Straßen-Rap oder was auch immer.
0: Aber irgendwo ist Hip-Hop ja in all dem drin.
1: Das ist super. Ja. Was du gesagt hast, die Säulen des Hip-Hop, was sind denn für euch die Säulen des Hip-Hops?
0: Also für mich, also so wurde mir das beigebracht vom Teacher KRS-One. Fünf, also Breakdance, Graffiti, DJing, MCing,
3: Nui. Und Knowledge.
0: Knowledge, Wisdom, Understanding, genau.
2: Manche sagen Fashion auch.
0: Ja, heutzutage ist auch Fashion. Es gibt auch eine super Dokumentation, da geht es um Hip-Hop-Tracks in Skateboard-Videos. Das könnte man alles mit reinnehmen. Wie gesagt, Hip-Hop erobert jährlich die Welt.
1: In irgendeiner Form. Da würde mich auch, gibt es denn noch diese klassische Hip-Hop-Kultur? Also, wenn ich so an Hip-Hop denke, dann denke ich an 90s Hip-Hop, an so Oldschool, richtig, also so, das sind so die Bilder, die mir bei mir aufploppen. Aber wenn ich jetzt mittlerweile so wenn ich beim Peißes Haus bin oder beim Peißes Haus Festival jetzt letztens, was hier stattgefunden hat, da haben Hip-Hop-Acts gespielt, aber das hat für mich, also mit meinem Bild von Hip-Hop, welches so ein stereotypisches, weil ich nicht so ganz so in der Szene bin wie du jetzt vielleicht, aber was ist denn jetzt eigentlich noch Hip-Hop?
0: Denn Nui, möchtest du?
3: Das ist eine interessante Frage, ja. Also für mich ist Hip-Hop, ja, also ich bin da halt alte Schule, man mag vielleicht auch sagen, in manchen Sachen doch stehen geblieben oder hängen geblieben. Das klingt aber immer so schlimm. Ja, die alten Säulen, aber wie Flo schon meinte, heutzutage ist das so breit gefächert und ziemlich bunt. Und das, ja, finde ich gut. Also klar, in manchen Sachen fehlen mir da ein paar Sachen oder vieles ist gemischt mit Elektro oder, ach, keine Ahnung, ich will es auch nicht so ausholen, aber ja, die Frage, ach, was für mich Hip-Hop ist. Ja, tatsächlich, für mich ist Hip-Hop immer noch, den Bogen nicht überspannen. Für mich ist Hip-Hop tatsächlich, muss ich ehrlich sagen, immer noch so, ja, wenn eine coole Jam ist, wo gemalt wird, wo coole DJs sind, wo coole Acts sind, so, das ist für mich immer noch so Hip-Hop. Ne?
0: Ich würde da auch nochmal kurz reingehen. Also keine Ahnung, was du da für Acts gesehen hast im Peisnitz Haus.
1: Ich war nicht bei der Party. Super, es waren so viele da. Also ja. Ich habe mir erst die Mumma angeguckt natürlich. Und dann,
0: das ist Hip-Hop.
1: Dann, genau, und dann bin ich so über die Floors quasi verschiedenen und dann hat Ole Puschken Rosen gespielt, auch dann cool, haben genau. So ein paar Underground-Künstler aus Leipzig gespielt. Das war so ein, also um jetzt ein, zwei Namen Raum zu werfen, aber ich weiß nicht, das ist halt für mich dann wieder Studentenrap. So. Also wenn ich mich nicht in der Bubble bewegen würde, ich glaube, wenn ich jetzt so, was ist denn die Message denn? Also für mich ist es ja auch oft die Message-Frage, wo, was willst du denn aussagen mit der Musik? Und ich finde jetzt zum Beispiel Ole Puschken Rosen machen musikalisch, also wie sie Songs aufbauen, wie sie Crowds catchen live, sind die echt stark. Ich höre die, ich gehe richtig, richtig gerne auf die Konzerte von denen. Jo. Aber wenn ich jetzt sage, was ist die Message dahinter? Na, für mich ist die Message dahinter ja, okay, ja, das Leben ist easy, ich bin Student, ich habe so alltägliche Probleme wie, keine Ahnung, oh shit, ich habe mein Schlüssel vergessen und man, dann lass doch erstmal.
0: Ja, aber das ist deren Lebenswelt. Also ist das.
3: Corner. Ja,
0: okay.
1: Genau.
0: Also Corner. Genau.
1: So, aber für mich kommt ja da der Rap, also so ursprünglich hat das eine ganz andere Message, so ey, guck mal, wie scheiße uns es geht. Und dann frage ich mich, ist das, also die Frage, die stelle ich mir ernsthaft, ist das überhaupt noch Hip-Hop oder ist es so ein, dieses Oldschool-Hip-Hop oder ist es eher so eine moderne, hey, wir nehmen die paar Elemente aus dem Hip-Hop, machen, aber eigentlich, das ist ja für mich nicht mehr dieses Hip-Hop-Hip-Hop, sondern so ein bisschen zusammengesammelt. Dann haben wir auch einen Elektro-Track und so weiter.
0: Gut, aber das ist ja vielleicht auch Hip-Hop, ja. Also Hip-Hop ist ja auch nicht einfach wie ein Komet runtergekommen, also eigentlich schon doch, aber die haben sich ja auch ganz viel Zeug aus Jazz, aus Soul, aus anderen Kulturen, Subkulturen zusammengeklaubt und am Ende stehen wir heute hier im Osten von Deutschland und reden über eine amerikanische Subkultur, die wir alle lieben.
1: Ja, ja, ich würde jetzt einfach mal, ich habe diesen Track, du hast ja ein paar Tracks mitgebracht für uns hier und ihr, wir hören ja vielleicht, wir müssen eigentlich auch noch
0: nur von Null.
1: Genau, wir haben Mosquito, müssen wir gleich auch noch hören, auf jeden Fall. Aber ich finde die perfekt, was da gerade perfekt einfach vom Titel reinpasst, ist Die alte Zeit, Onkel Noe.
3: Von mir aus gerne, ja.
1: Super, dann hören wir mal rein.

0: Jo, jo, jo, das war meine Wenigkeit, die alte Zeit. Ja, das war mein erster und bisher letzter Whisper-Song. Wollte ich schon immer mal machen. Ja, auch produziert von mir selber, von meinem letzten Solo-Album, Old School, komplett von mir produziert, sehr 808-lastig.
1: Based. Wo kann man das finden? Bandcamp, Soundcloud?
0: Tatsächlich Spotify auch.
2: Oh,
0: ja.
2: Hip-Hop.
0: Ja, das ist Hip-Hop jetzt.
2: Ja, naja, aber ist ja absolut best. Also.
3: Es gibt auch CDs, oder?
0: Es gibt auch CDs. Wollte ich euch welche mitbringen?
1: Damn, wir haben hier nämlich so ein richtig geil. Das ist so ein bisschen, also weil Radio Korax gibt es ja schon echt lange und wir haben hier so einen Tape-Recorder, wir haben so Platte und wir haben CD und ich muss sagen, ich benutze, also Platte spiele ich relativ häufig, aber so die CD, die spiele ich zu wenig. Und das ist so, und die, manchmal muss man den so ein bisschen abstauben, dann den CD-Recorder, wenn man ihn dann spielt. Aber es wäre cool gewesen.
0: Ich kann das nächste
1: Mal. Kannst du ja einfach irgendwie rüberschicken, dann spielen wir das einfach mal so.
0: Gerne.
1: Ja, cool. Wir konnten einfach ja auch jetzt euch nicht entlassen, ohne dass wir hier von den Moskitos was hören. Willst du einfach Dschungel von Onkeln, von euch beiden zusammen am Endeffekt, wollt ihr das einfach selber übernehmen?
4: Ja, klar. Also das Projekt heißt Bamfang, das waren einige Jungs der IMR, Jutke und Onkel Noi und die Moskitos zusammen. Wir haben da ein Tape gemacht, da gibt's auch noch ein paar, falls irgendwer welche möchte.
0: Echt, ja? Ich glaube, selber nicht mal eins
1: mehr. Okay, dann kriegst du
0: schon Panzerland, schon halb kaputt.
4: Und der Song heißt Dschungel von Onkel Noi und mir, der Flo.
1: Und danke, dass ihr da wart.
4: Vielen Dank. Yes.
0: Dankeschön, dass wir hier sein durften.

0: Ich bin so noch da.
1: Das war Dschungel von Onkel Noe und Flo. Die beiden sind jetzt schon wieder aus dem Studio draußen. Schön raus aus der Sauna. Es ist wirklich immer noch sehr, sehr warm hier drin. Mensch, Alan, ja, das war doch mal ein interessantes Gespräch. Wirklich richtiger Oldschool-Hip-Hop in Halle.
2: Ja, ich finde es ja auch krass, was Noe einfach erzählt hat, dass es einfach früher so in der Graffiti-Scene so unterwegs war. Ey, aus der Südlichen, das sind die Gangbangers, damit mit denen machen wir einfach nichts.
1: So. Finde ich krass. Auch so innerhalb von Halle. So, ich kenne so diese großen Konflikte mit East Coast, West Coast
2: und sowas. Ja, genau.
1: Aber in Halle, das finde ich so krass.
2: In Halle, ja, voll. Ja. Das Coole ist, wir Onkel Noe hat uns hier noch ein, zwei Tracks quasi mitgebracht, die wir hier irgendwie noch still und heimlich, ohne dass er das spielt. Aber ich würde mal sagen, wir sind jetzt nämlich hier direkt, es ist für die Zuhörerin, es ist jetzt gleich 8 Uhr.
1: Wow.
2: Und 8 Uhr und wir hören jetzt Writing My Name im Remix von Case One. Bevor, wer kommt dann rein?
1: Danach kommt Rob S. Pierre zusammen mit seinem Producer etc. pp. Die beiden sind, oder beziehungsweise Rob auf jeden Fall, als Freestyler beim MoMA unterwegs, die Montagsmaler in Halle. Ich hab richtig Bock. Genau. Und jetzt hören wir Writing My Name.
2: Vielleicht schreiben sie dann ihren Namen hier auch einfach irgendwo im Studio. So richtig schön.
1: Oder hier ans Studiofenster, genau. Was sich leider nicht öffnen lässt.
2: Genau, hingetaggt einfach.
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0: Krass, holy shit.
1: Damn,
0: was ist das für ein Track? Wow.
1: Damn. Das war ja ein Mörderbrett.
0: So eine richtig gute Zusammenfassung von dem, was wir vorher gesagt haben.
1: Ja, das war das perfekte i-Tüpfelchen.
0: Richtig schön.
1: Für einfach Noe und Flo.
0: Die, von den Mosquitoes.
1: Von den Mosquitoes, die wir hier gerade im Morgenmagazin grüßen. Ja. Es ist für euch da draußen 8:01 Uhr. 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
0: Radio Korax, wir sind anders am Corner. Hibbidi, hip, hap, hop, mit dem Morgenmagazin. Es ist 8:02 Uhr oder so ähnlich.
1: Damn, ey, wir sind mittlerweile richtig im Flow angekommen hier.
0: Sehr stark.
1: Ich muss sagen, wir haben hier so ein bisschen, das ist so mittlerweile, als ich hier in diese Studie gekommen bin, so um 7 Uhr morgens war ich, für die Transparenz, wir schreiben nicht 7 Uhr morgens, da können wir nicht, die ganzen coolen Leute, die noch vorbeikommen, haben nicht so Lust, um 7 Uhr aufzustehen. Mm, ja, deswegen dürfen wir euch den Morgen versüßen, ohne dass bei uns wirklich der Morgen ist. Aber ich warte so ein bisschen Muffensausen, bin ich ganz ehrlich. Seitdem hier Flo und Noe dabei waren, ist hier so ein bisschen der Hip-Hop-Flair ist hier drin und es macht einfach auch richtig Laune.
0: Ich freue mich auch richtig doll auf die Leute, die jetzt hier gleich noch am Start sind. Aber erstmal hören wir uns noch einen Track an, ne?
1: Erstmal danke, dass wir das machen.
0: Ja.
1: Danke, und das ist die Überleitung für das, was wir jetzt hören.
0: Yes. Wir hören jetzt Danke von den Fantastischen Vier. Ich habe überlegt, ob ich es davor oder danach sage, aber ich habe vorhin schon erzählt, dass ich ja viel Stadtaffe von Peter Fox gehört habe und dass das so meine ersten Rap-Berührungspunkte waren. Aber auf jeden Fall auch dieser Song Danke von den Fantastischen Vier.

0: Das waren
1: die Fantastischen Vier.
0: Danke.
1: Danke, danke, danke. Ich finde es super cool. Wir sind das Studio ist wieder komplett voll, ja. Aber die Hälfte sind neue Pieps. Du komm, stell einfach vor.
0: Also mir hier direkt gegenüber steht gerade der gute Rob S. Pierre.
2: Moin.
0: Moin, yes. Und hier haben wir den etc. pp.
2: Hallo.
0: Yes, wollt ihr vielleicht euch kurz mal selber vorstellen, selber sagen, was ihr so macht?
2: Wollen wir uns gegenseitig vorstellen?
3: Oh, das hatten wir schon einmal gemacht.
0: Das war also halb.
2: Das ist eine Idee.
0: Na los, leg los.
3: Mach dir. Rob S. Pierre, ja.
2: Das bin ich.
3: Kein gebürtiger Hallenser. Kommt aus dem Speckgürtel von Berlin.
2: So ist es.
3: Seine Reise hat nun hier ein Ende gefunden in Halle an der Saale. Er studiert und rappt eigentlich schon ziemlich lange, meiner

0: Meinung nach, also auch schon vor seiner Hallezeit.
1: Ja, so acht Jahre etwa, plus minus.
0: Egal, ne?
1: Genau.
0: Genau, und jetzt ist er seit, ich glaube, 2 Jahren in Halle. 3 Jahren, 2, 3 Jahren. Und seitdem auch eigentlich von Anfang an bei der MoMA aktiv. Also jeden Montags Freestyle Session im Charles Bronson.
2: Ja, da habe ich dich auf jeden Fall auch das erste Mal gesehen.
1: Ja, da hing und hänge ich nach wie vor viel ab. Genau. Habe ich recht früh kennengelernt oder davon gehört, als ich nach Halle kam und wusste eigentlich gleich, ey, wenn es da cool ist, werde ich da meine Montage verbringen. Und ja, bald sind es 3 Jahre.
3: Ja, und etc. pp.
1: Ist ein Jungspund und ein Genie an den Beat Machines. Auch kein gebürtiger Hallenser, aber ist auf jeden Fall, ich hatte hier schon sehr viel, viel mehr Lebenszeit verbracht. Ist, glaube ich, auch mit der lokalen Szene ein bisschen bewanderter, ist da eben auch, glaube ich, schon beeinflusst, geprägt, sozialisiert mit.
3: Ich finde das so schön, dass ihr euch gegenseitig so ein bisschen, man, die Gesichter werden hier rot auf jeden Fall.
1: Das muss am Wetter.
3: Nee, ich würde einfach mal direkt mit einer Frage einsteigen. Etc. pp. Die Szenenhalle, wie siehst du die von außen? Was ist deine Meinung zur aktuellen Szene des Hip-Hop-Raps in Halle?
0: Also es ist natürlich schwer für mich, von außen da drauf zu blicken, weil, wie Rob schon gesagt hat, ich da eigentlich seitdem ich, oder noch länger, in meinem kindlichen Alter habe ich schon angefangen, hier irgendwie Hip-Hop zu hören. Und die Szene hier in Halle an sich ist sehr, sehr verschieden. Ich glaube, da gibt es so 2, 3 größere Gruppen, in die man die so irgendwie unterteilen könnte, die sich auch irgendwie in den Crews äußern. Also MoMA war ja beispielsweise gerade schon irgendwie mal so kurz angesprochen, sind auf jeden Fall eher so diese hängengebliebenen Oldschooler, wobei es da natürlich auch noch ein paar Leute drin gibt, die auch neueren Sound machen. Also das Umfeld prägt dann natürlich. Und deswegen würde ich auch sagen, so diese Neustadt-Rap-Bubble, so in der bin ich gar nicht so sehr drin. Aber da kennt man natürlich an doch 1, 2, 3 Künstler.
2: Was wird da so für Musik gemacht?
1: Also hundertprozentig wissen tue ich es nicht. Also einfach, weil ich da nicht so den Überblick habe. Aber das ist, glaube ich, schon alles ein bisschen, ist ja vielleicht auch naheliegend, dass es alles ein bisschen streetiger, straßiger ist. Inwiefern man das jetzt musikalisch nochmal sagt, oh, das ist irgendwie Trap-lastiger oder sagen wir mal insgesamt einfach vom Sound moderner oder ein bisschen an sogenannter Oldschool orientiert. Ich glaube, da vermischt sich auch sowieso ganz viel. Aber ich glaube, es ist, wie du eben schon gesagt hast, dieses, ja, Bubbles, die ja auch irgendwie viel, wo sind wir verortet in der Stadt? Ne, also, weiß nicht, wenn wir jetzt sagen, MoMA ist vielleicht insgesamt mehr nördliche Innenstadt geprägt oder überhaupt.
3: Ich würde mal kurz reingrätschen, weil ich finde die Parallelen gerade, die sind mir einfach gerade in meinem Kopf selber aufgeploppt, weil, das könnt ihr ja gar nicht wissen.
1: Wir stecken da zu sehr irgendwie in unserem kleinen Mikrokosmos rum, so, und
3: weil wir haben vorher so ein bisschen über die Hip-Hop-Szene der 90er aufgedröselt,
2: ja, genau.
3: die Graffiti-Scene, und das war halt so krass, weil es wurde schon da gesagt, so, yo, es gibt die südlichen, das sind halt so die, mit denen, die ziehe ich halt ab, dann gibt's so die Neustadt, dann gibt's die Kids aus der Neustadt, ja, und mit den Kids aus der Neustadt, mit denen habe ich nicht so viel zu tun, und das ist so krass, dass sie als einfach 20 Jahre später quasi im Endeffekt,
2: ja, oder noch mehr fast,
3: oder vielleicht noch mehr, so im Endeffekt die Neustadt-Kids oder die Neustadt-Mucke, die mit denen habt ihr gar keine so wirklichen Berührungspunkte.
0: Nee, also dafür wird auch viel zu viel Content kreiert, sag ich mal, in den einzelnen Vierteln an sich. Und ich glaube, man kann das auch einfach so ein bisschen runterbrechen auf dieses klassische Deutschrap-Konstrukt, wo es irgendwie so, da sind irgendwie so die Gangster-Street-Rapper, da sind irgendwie so die Studenten-Rapper, die irgendwie ganz wortgewandt sein wollen. Und da sind irgendwie die Pop-Trap-Kids, so, und genau das spiegelt sich halt auch in einer Stadt wie Halle wieder.
1: Ich glaube, also, ja, die Szene als solche gibt's nicht. Es gibt halt irgendwie ganz viele so Sub-Szenen, und dafür ist es halt einfach, weiß ich nicht inwiefern, über die Jahre einfach ja viel zu divers einfach.
3: Ich würde einfach mal sagen, wir hören doch jetzt direkt mal einen Track.
2: Ja, hören wir doch gleich mal rein.
3: Wir haben hier nämlich die Nadel. Die Nadel brennt schon auf der Platte. Wollen wir, willst du einfach mal selber vorstellen, welchen Track du hier gerade mitgebracht hast, etc. pp.
0: Ich habe was so Halblokales dabei, also Raum Leipzig war das, glaube ich, zu der Zeit. Von A zu dem SK und Lord Folter vom Album Blessed in Dreck. Peace. Mit Still Not Given. Und ich würde sagen, wir hören einfach mal rein.

0: Ich wollte euch eigentlich gerade das Signal geben, weil ihr wart schon so im Flow, dass ihr einfach noch über das Gescratchte ein bisschen drüber erzählen hättet können.
1: Erzählen, Freestyle.
0: Freestyle in der Hip-Hop-Sendung.
2: No, nur Respekt für den DJ. Also da bleibt Platz natürlich.
0: Ah, auf jeden Fall, das stimmt.
3: Check him.
0: Ein Teil der Säule natürlich, wie wir vorhin gelernt haben. Cool, wo waren wir denn jetzt stehen geblieben? Es ist wirklich 40 Grad gefühlt mittlerweile, aber ihr beiden seid mega, mega abgekommen. Was verbindet ihr mit dem Track?
2: Das war so einer der ersten wirklich untergründigen Tracks, wo ich dann gesagt habe, so Alter, genau so einen Sound will ich machen. Also ich mache mehr so Beats, gar nicht mehr Rap so viel. Das war so mein Einstieg mit, würde ich sagen. Also auch irgendwie, jetzt nochmal um den Halle-Kontext zu schließen, irgendwie so, wenn wir irgendwie früher am August-Bebe-Platz gehangen haben, dann liefen halt solche Tracks und der hat mich halt extrem gecatcht.
3: Ja, wenn du sagst, du wolltest solche Beats unbedingt machen, findest du hast es geschafft, jetzt solche Beats zu machen?
4: Never. Aber wir sind auf einem guten Weg. Doch. Genau, mein Bezug ist jetzt nicht ganz so emotional oder so nah dran. Ich feiere einfach den Track. Das sind zwei arschdope MCs, die halt ja einfach gekillt haben.
3: Ja, ich frage mich so ein bisschen, wie das bei dir ist, Rob. Also du machst ja ganz viel Freestyle bei den Montagsmalern, machst aber auch eigene Tracks, wo du natürlich dann auch Texte für schreibst, etc.
2: noch nie gehört.
4: Phrasenschwein.
3: Was würdest du sagen? Hast du so deine Disziplin? Bist du eher so am Freestylen? Was ist so deins?
4: Also meine Disziplin ist auf jeden Fall Rappen, so darauf können wir uns, glaube ich, einigen. Und ich kann gar nicht sagen, was ich irgendwie lieber mache. Also das eine geht halt nicht, also ne, manchmal kann man irgendwie nicht so schreiben oder ist irgendwie nicht in der Mut oder weiß ich nicht wie. Und Freestyle ist da auf jeden Fall einfach so. Das ist natürlich so rum auch eine Hilfe. Und am Ende ist halt durch die Konstanz bei der MoMA ist auf jeden Fall, also Freestyle ist da noch ein bisschen viel mehr, das ist der Sport. Das ist für mich Sport und dann das Texte schreiben oder so noch ein bisschen mehr.
3: Vielleicht Musik
4: entspannen.
3: Oder Kunst vielleicht.
4: Ich wollte es nicht sagen.
3: Ja.
4: Kunst, ja, das ist so, das ist mein, da habe ich mir jetzt mal Gedanken gemacht und schreibe ich mir mal was Schönes, hoffentlich. Aber da Freestyle ist auf jeden Fall noch mehr Sport und Spaßcharakter und deswegen wird das fleißig betrieben.
0: Nehmt uns doch mal mit, wie entsteht ein Track bei euch? Was sind denn so, ist erst der Beat da oder erst die Lyrics oder setzt ihr euch zusammen im Proberaum und du baust ein Beat und du schreibst währenddessen, wie entsteht denn so ein Track bei euch?
4: Alles schon da gewesen, also beziehungsweise alles, du hast im Grunde genommen alle Möglichkeiten jetzt schon aufgezählt, das ist super unterschiedlich. ich glaube am Anfang, bei den ersten Sachen, wo wir vielleicht auch noch gar keine gemeinsamen Räumlichkeiten hatten, da war viel über Schicken. Da waren quasi meistens erst die Beats da und dann habe ich mir die, keine Ahnung, morgens angehört und dann irgendwie mal drauf losgeschrieben. Und mittlerweile ist es oft so gewesen, da wird dann der Beat und der Text irgendwie geschehen in der gleichen Session. Fangen wir gemeinsam an und irgendwann macht so jeder kurz mal die Scheuklappen auf sein.
2: Also für unseren neues Projekt, was wir gerade schrauben, war es jetzt eigentlich meines Erachtens immer so, also zumindest habe ich dieses Muster erkannt, dass irgendwie wir zusammen Beat geschraubt haben. Irgendwie, wir haben ja mittlerweile auch ein Studio zusammen, wo irgendwie auch unsere gemeinsame Technik drin steht. Dann schrauben wir da halt irgendwie zusammen Beat. Dann mische ich den schon mal so halbwegs, wenn der steht. Währenddessen schreibt Rob irgendwie. Und dann, wenn ich so grob erstmal fertig bin, stelle ich mich irgendwie an die Decks, scratch da sinnlos rum und Rob schreibt halt noch weiter und wenn der fertig ist, geht's rüber ins andere Studio und dann nehmen wir auf.
4: Also eigentlich auch eine sportliche Angelegenheit, wenn man so will, ne? Aber anders.
0: Ja, Dam, ich würde dann einfach mal, du hast ja mal schon so einen Track in die Pipeline gepackt, Rob. Mhm. Triff mich, was hat dich denn getroffen oder wie trifft dich denn? Wie trifft dich der Track?
4: Also der Track ist vom Stuttgarter Rapper Marz und ist Döll gefeatured drauf. Zwei Rapper, die mich durchaus beeinflusst oder tatsächlich auch so ein bisschen ähnlich in der richtigen Phase irgendwie begleitet haben. Und da geht's gar nicht so genau, also ich muss jetzt, glaube ich, inhaltlich gar nicht so groß drauf eingehen, weil der gleich vielleicht auch für sich spricht. Es geht nicht um etwas, was mich trifft oder jemanden trifft und ist einfach ein geiler Part. Und ja,
0: hören wir mal rein.
4: Na, hören wir mal rein.
1: Hier, Mars, Döllinger. Guck mal, 50 Cent wurde 9 Mal, 5 Mal, 7 Mal getroffen.

0: Die Cannstatter Tribüne lässt grüßen, habe ich rausgehört. Bisschen Rap aus Stuttgart. Du Rob, wie kommen wir jetzt nach Stuttgart? Was ist deine Verbindung zu Stuttgart?
1: Habe ich nicht. Tatsächlich einfach nur die Mucke da. Ich meine, ist natürlich auch Hip-Hop-mäßig, ne? Also eine sehr für eine bestimmte Zeit prägende Stadt gewesen. Aber es ist tatsächlich nur die Mucke. Ich habe, glaube ich, nicht so ganz mitgekriegt. Also mein Fokus beim Musik raussuchen war jetzt hier nicht regional.
2: Ja. Aber wenn du nicht aus Stuttgart kommst und auch nicht aus Halle, was hast du denn ansonsten vorher gemacht? Also und wo warst du auch vorher vielleicht in der Hip-Hop-Szene aktiv?
1: Also bevor ich nach Halle kam, war ich ein paar Jahre in Greifswald und hab da so ein bisschen rumstudiert und so.
0: Hast du so ein bisschen in der Husche abgehangen?
1: Da war ich nur so 2-3 Mal
2: irgendwie. Was ist das für ein Laden?
0: Das ist so ein kreativer Laden von so einem Typen. Ein Kumpel von mir studiert auch in Greifswald und er war so, yo, Alan, du musst unbedingt vorbeikommen. Ich habe die beste Kneipe gefunden und du läufst in diesen Laden rein und es ist so total verspielt alles. Du siehst so überall kleine Miniaturen. Irgendwo hat ja irgendjemand so, keine Ahnung, eine Treppe, einen Stuhl, einen Tisch hingebaut und du siehst immer so kleine Gimmicks. Also ich glaube so auf, mittlerweile ist ja illegal, wenn du eine Tüte reingezogen
1: hast. Ich wollte gerade sagen, das der einzige Laden in Greifswald, wo man wo der Rauch auch grün war, so.
0: Mega, ja.
1: Aber tatsächlich, nee, das Verspielte habe ich, war es halt späterer Abend und dann saß ich, glaube ich, eher an der Bar mit dem Rücken zu allem. Ich habe da gar nicht so den Vibe aufsaugen können. War aber auch jetzt gar nicht so oft da. Um auf deine Frage zurückzukommen. Ja. Meine Aktivitäten in der Hip-Hop-Szene in Greifswald waren null. Also ich habe tatsächlich einfach in meinem Zimmer gesessen, Beats geschraubt, Texte geschrieben. Einmal im Jahr gab's Graffiti-Jam. Die hat dann im Hinterhof vom Jugendzentrum stattgefunden. Und da wurde halt dann auch, ne, die Woche über schon haben Maler aus ganz Deutschland gemalt. Und dann gab's halt den einen Tag so Abschluss-Festival-Dings. So. Und da waren tatsächlich nochmal, habe ich so Leute gesehen wie Beppo und Pete und Slowy, die kannte ich vorher nicht und bin da fast aus den Latschen gekippt und war so, nach dem ersten Ton vom ersten Beat war ich so, deswegen bin ich hier, ey. Genau richtig. Und ansonsten habe ich da gar nicht so viel Hip-Hop gefunden, sage ich mal. Und dann, kam ja auch Corona und da habe ich nur noch, kleinere Kreise.
2: Also hast du dann auch erst in Halle so richtig mit diesem Freestylen angefangen?
1: Auf jeden.
2: Ah, klasse.
1: Auf jeden.
0: Aber also, was war der Beginn für dich? Also du bist dann einfach in Halle gekommen, hast gesehen, MoMA, geil. Dann bist du hingegangen, hast gedacht, mal zwar ein neues Zuhause, mal ein neues Wohnzimmer. Und dann seitdem hängst du da. Oder wie kann ich mir das vorstellen?
1: Quasi, also wie gesagt, ich habe halt die letzten Jahre in Greifswald habe ich schon fleißig in meinem Zimmer gesessen und geschraubt und geschrieben und da eben irgendwie so meinen Kram gemacht.

0: Sprich, ich kam jetzt nicht von null auf an, da war tatsächlich irgendwie den Rap, den ich gehört habe und dann im weiteren Sinne irgendwie für mich gemacht habe, alles, was irgendwie so mein einziger Hip-Hop-Bezug in dem Sinne. Genau, und dann kam ich nach Halle, hab wie gesagt von der MoMA gehört und wusste, ey, okay, da wird gerappt, da ist irgendwie, also ich hatte schon auch ein bisschen Bock, mich da meinetwegen zu vernetzen oder irgendwie noch das halt zu machen und nicht nur irgendwie zu Hause unter der Dusche oder in der Küche irgendwie damit in irgendeiner Form nach draußen gehen. Das ist super angenehm.
1: Hier wird gerade
0: Gewedelt.
1: mit dem Platten-Inlay, nee, nicht mal das Inlay, das ist
0: Cover, ja.
1: mit dem Cover wird hier schön Luft hin und her gewedelt, weil
0: Es
1: hier
0: ist so
1: steht eine Luft
0: geil.
1: drin. Wenn du es jetzt schon so schön wedelst, etc. pp. Ich muss irgendwie in meinem Kopf, muss ich mal drauf aufpassen, den Namen wirklich nicht falsch zu nutzen, weil es halt etc. pp. Und du hast da ja schon wieder was auf den Plattenteller gepackt, was was ein bisschen mit eurer Arbeit gerade zu tun hat. Möchtest du mal in die Arbeit von euch reingehen und dann hören wir den Track?
2: Ja, eigentlich haben wir darüber ja schon vorhin ganz viel erzählt, so wie wir arbeiten. Und es gibt natürlich irgendwie heutzutage viele verschiedene Art und Weisen, Rap-Musik, Hip-Hop zu machen. Wir verfolgen da eher noch so die oldschoolere Variante und benutzen
0: Oldschool.
2: irgendwie halt Drumcomputer und Ableton eigentlich nur so als Abschluss quasi, wo wir dann alle Spuren gleichzeitig aufnehmen, aber eigentlich sollte da der Track schon relativ fertig sein. Und deswegen benutzen wir halt auch Samples. Und ja, wir hatten jetzt
0: Die
2: ja
0: kommen ganz oft von Platte.
2: ja genau, die kommen ganz oft von Platte. Wir haben auch ein kleines Plattenregal stehen, wo wir uns dann immer was rausnehmen. Und ich habe einfach mal so eine Platte mitgebracht, die ich schon hoch und runter gesampelt habe. Die heißt Hipsters in the Zone. Und da ist eins meiner Lieblingssamples drauf von mir, nämlich Time of Change mit sehr viel Vibraphon, Bass, also
0: Davon kann man nie genug haben.
2: diese schönen langen Klänge, die man einfach perfekt in den Drumcomputer packen kann und dann irgendwie ein bisschen runterpitchen und dann klingt es eigentlich schon geil.

0: gerade gehört. Hipsters in the Zone. Ein wunderschönes Jazz-Album mit vielen lang stehenden Akkorden, Jazz-Akkorde. Wie gesagt, wenn man das dann einfach mal in den 8-Bit-Sampler haut, dann kriegt das so ein ganz leichtes Crackeln und dann... Ich glaube, das ist auch so ein bisschen einfach der Sound, der uns kickt.
1: Das ist der gewisse Crunch.
0: Ja, das ist der gewisse Crunch. Und wenn wir dann halt irgendwie sowas im Studio schrauben, dann wandern eigentlich die Blicke nur noch zueinander und wir lächeln uns zu und wir wissen, okay, das ist es jetzt gerade. Ja, genau, wir haben da so einen...
1: Insider.
0: Insider. Okay, er bleibt Insider anscheinend. Ja, nein. Nein, wir haben den Slow-Mo-Moment. Ist das. Das ist der Slow-Mo-Moment, wenn dann irgendwie so ein Sample gechoppt wird und wir uns ballert. Anlächeln, dann wissen wir, okay, jetzt ist Slow-Mo.
2: Ja, geil. Wir haben ja, man muss ja auch die ZuhörerInnen immer so ein bisschen ins Boot holen. Also wir haben so ein bisschen gequatscht, über was wir denn jetzt reden mit euch. Und dann so, wie lange gibt's hier MoMA schon?
1: 11,5 Jahre.
0: 11,5 Jahre, ja. Die kontinuierlichste und langlebigste Cypher in Deutschland auf jeden Fall.
1: Höchstwahrscheinlich.
0: Mir fällt schwer da irgendwie...
1: Wir lehnen uns mal aus dem Fenster und sagen...
0: Weltweit.
1: Ja. Und genau. Jeden Montag, also wirklich egal ob Weihnachten, Neujahr, Ostern, so...
0: Also Montags ist MoMA. Es ist bis jetzt nur ausgefallen durch Corona. Und das war ja gezwungenermaßen, ne?
1: Und das will was heißen.
2: Das will was heißen.
0: Ja.
2: Wir haben ja noch ein bisschen gegrübelt, was wir euch jetzt für Fragen stellen, weil ihr ja schon so, wie produce ihr Beats, wie kommt ihr darauf? Ja, check, Alter, wie die so entstehen und wie ihr dann schön aneinander, nebeneinander, miteinander an den Beat schraubt und dann das Slow-Moment kommt. Meine Frage, was waren denn eigentlich eure ersten Berührungspunkte mit Hip-Hop?
3: Ja, stimmt, das haben wir noch gar nicht so richtig geklärt, ne?
2: Mhm.
1: Also bei mir war es ganz klassisch, ich habe einen großen Bruder. Und der hat halt irgendwann, frag mich nicht, wie der auf Hip-Hop gekommen ist, aber das schallt halt aus dem Nebenraum, dann hat er irgendwann einen Fernseher im Zimmer, da lief Yavido. Ich weiß nicht, ob das auch so ein Musikvideosender ist das gewesen, das kennen irgendwie ganz wenige. Und da sitzt man dann halt mit dabei und dann ist da irgendwie auch mal ein Song dabei, wo man so aktiv sagt, was ist denn das? Das ist ja irgendwie cool, was ist das? Hast du mehr Musik von dem? Und genau, also ganz bei mir war es, habe ich ja vorhin quasi schon erzählt, Musik, Rap-Musik.
2: Geil. Ja, nee, das mit dem Bruder, das ist ein
1: mittlerweile ganz klassisches häufig, Motiv, das ganz, ist ein ganz, ganz, ganz, ganz, ganz klassisches Motiv.
2: Ich, und du, du grinst schon so halb und bist noch vielleicht ein bisschen am Grübeln, was deine Antwort ist, aber
0: ich glaube, so diesen einen Moment, den gibt es gar nicht. Ich glaube, es waren einfach wirklich die Freunde.
2: Die Freunde.
0: Ja, irgendwie, man hat halt zusammen gehangen und was lief? Es lief halt irgendwie MXM und Pavel und was weiß ich alles. Also auch viel Deutsch am Anfang. Ich bin gerade noch dabei, also am Schluss kennt man niemals alles, aber ich bin gerade so dabei, so ein bisschen das Ami-Zeug nachzuholen.
1: Er macht seine Hausaufgaben.
0: Ja, ich mache meine
1: Hausaufgaben. Ganz gewissenhafter, fleißiger.
0: Und dann irgendwie, ja, das Einzige, was gehört worden ist, war Hip-Hop. Und eigentlich damals, also was heißt damals, jetzt irgendwie Fuff.
1: Ach, fühlt sich so an auf jeden Fall.
0: Ja, es fühlt sich an wie damals aus meinem jungen Leben heraus. Und da haben halt auch viele gemalt und dann wurde da halt irgendwie Hip-Hop gehört.
2: Und wie habt ihr Mucke konsumiert? Du hast ja schon erzählt, so ein bisschen der Stream auf dem Fernseher, der lief da sind so Berührungspunkte. Aber gab's so die iPods oder waren dann doch noch die Walkmans am Start? Oder wie sind so die ersten Tracks in eure Ohren hineingezogen?
0: Ich hatte noch so einen Walkman für CDs. Ich weiß gar nicht, wie das heißt.
1: Discman.
0: Ja, Discman.
1: Habe ich erst jetzt am Wochenende mal mitgebracht.
0: Das hatte ich noch und mit dem saß ich dann irgendwie hinten im Auto bei meinen Eltern und habe irgendwie Hip-Hop gepumpt. Und schlussendlich dann auch ganz viel Streaming halt am Anfang, dann als das so richtig groß wurde.
1: Genau. Ich habe mich auf jeden Fall dem Streaming eine ganze Weile verwehrt. aber an und für sich ist ja so ein bisschen CDs, aber bei mir war auf jeden Fall auch alles in MP3. Ich bin aus der Zeit, wo die von dieser berühmt-berüchtigten Download-Ära und dann, wie man sich so Sachen irgendwie hin und her schiebt auf dem Stick und ist ja jetzt egal, von wem da was kommt und wer da irgendwie, naja, aber ganz viel MP3-Player, iPod und...
2: Ich habe die Frage gestellt, um auf eine andere Frage zu kommen und das quasi als Einleitung zu nutzen und das, und ihr habt richtig irgendwie, das war eine gute Antwort, was ist... Streaming, Spotify, Tracks werden kürzer, Leute konsumieren mehr, auf einmal hörst du 30 Sekunden Track rein und
0: Leute konsumieren nicht mehr.
1: Doch, die konsumieren und das darum geht, also das hat da nichts mit Genuss oder irgendwas zu tun, das ist hier...
0: Um es zu konsumieren, müsste man es ja irgendwie auch wahrnehmen und das tun die Leute nicht mehr.
2: Aber jetzt mal ganz ehrlich, eine Frage an euch. Wie oft hört ihr Tracks, danach kommt ein Follow-up-Track? Ihr findet den ganz okay, speichert ihn euch ein, aber ihr kennt noch gar nicht den Interpreten. Wie oft passiert
0: das? Das ist Quatsch.
1: Selten.
0: Das mache ich nicht.
1: Mein Algorithmus ist trainiert.
0: Ja, das erstens, Algorithmus trainieren, ganz wichtig. Und zweitens, wenn ich irgendwo einen coolen Track finde, dann speichere ich mir direkt immer das komplette Album, von dem der Track ist, wenn ich es irgendwie auf Spotify entdeckt habe. Und dann wird erstmal das komplette Album durchgehört.
3: Ja, also wenn es ein Album gibt, muss man ja auch sagen, ja.
1: Was anderes. Sowas wird ja im Jahr dann vielleicht auch nicht so oft vorgeschlagen. Das aber ist auf jeden Fall die gleiche schöne romantische Vorstellung und prinzipiell gehe oder ging ich auch so vor, aber ich stoße so wenig auf, ich bin neue Musik oder die mich dann halt irgendwie auch kickt. Deswegen passiert es auf jeden Fall nicht so oft. Aber an und für sich ist nach Möglichkeit das die gleiche Vorgehensweise.
0: Und wie gesagt, ich hole auch gerade viel Ami-Zeug nach und da gibt es halt überall Alben.
2: Also, ja. Okay, und dann jetzt, ihr seid ja Künstler. Also im Endeffekt, ihr seid Producer, Rapper. So ist, wie ich denn das gerade mitbekomme, ihr könnt mich gleich gerne korrigieren, ist es ja nicht, dass die Kohle bei euch jetzt im Vordergrund steht und dass, wenn ihr jetzt keine Alben verkauft, dass ihr komplett am Arsch seid. Aber wie nehmt ihr, was ist denn euer Gefühl damit, dass wie viel, also man braucht ja 50 Cent für 1000 Klicks für 50 Cent?
1: Ist es ja, glaube ich. Mittlerweile musst du das alles in einem Kalenderjahr machen. Also wenn du hier, keine Ahnung, letztes Jahr 600 Klicks generiert hast und dieses Jahr 400, dann zählen nur 400. Also da gibt's ganz freche
0: Mechanismen,
1: die da irgendwie schon Schräubchen, die gedreht werden. Also bei so Streaming-Kram brauchst du, also da. Da brauchst du dir keine Hoffnung oder Träume machen. So, das ist in meinen Augen zumindest ist der Grund, ins Streaming zu gehen, damit es halt irgendwie an die HörerInnen kommt.
0: Voll.
3: Ja, also bei uns, bei meiner Band, ist es jetzt mittlerweile so, dass wir zahlen quasi jährlich so ein bisschen was für den Distributor, der das auf die ganzen
1: Plattformen hat. Ja, klar, das geht's ja nicht.
3: Ja, genau. Und mittlerweile refinanziert sich das immerhin.
1: Ey, geil. Das ist cool. Ich meine, das ist natürlich, wenn du jetzt irgendwie das mal finanziell für dich durchrechnen möchtest, also ne, dem Moment, wo sich das, wo du plus minus null oder plus minus zwei oder so rauskommst, weiß ich jetzt nicht, ist das natürlich irgendwie ein Gewinn. Ich meine, ich weiß nicht, so ein 20 oder ein Fuffi im Jahr, das ist jetzt auch nicht schlimm, wenn der nicht ganz wieder reinkommt, so, weil du bringst ja trotzdem deine Musik irgendwie raus. Aber da, das...
0: Am Schluss, bei mir war es zumindest so, war der Grund auch irgendwie Sachen hochzuladen, nicht irgendwie, dass man damit jetzt Kohle verdienen wollte, sondern dass es irgendwie für die Freunde, die es gepumpt haben, halt irgendwie öffentlich zugänglich war und dass die das halt dann auch irgendwie, also weißt du, die kamen dann halt irgendwie zu einem und meinen so, ey, das ist cool, das würde ich auch mal so hören. Und irgendwann war es dann halt, hat es mit Soundcloud angefangen, weil es da am unkompliziertesten ist, irgendwie was hochzuladen und jetzt ist es halt auch Spotify und was weiß ich, aber am Schluss juckt es nicht, Hauptsache die Menschen, die es mögen, können es hören.
2: Ja, aber ich glaube, also mein, du kannst ja gerne was noch gleich dazu sagen, aber ist es, also ihr schafft Kunst, so, ihr schafft, Leute hören eure Mucke, konsumieren eure Mucke. In der Vergangenheit haben Menschen unfassbar viel Geld für Konzerte, für EPs, für CDs ausgegeben und jetzt macht ihr Kunst, schafft ihr immer noch Kunst, also im Vergleich zu früher, aber ihr kriegt dafür nicht mal, also jetzt mal Equipment holen. Also, wenn wir über Drumcomputer reden, wenn wir über neue Mics reden, das ist alles dumm teuer. Wie, was für ein Verhältnis habt ihr dazu, dass ihr, im Endeffekt ist es ja dann...
1: Das ist ein teures Hobby. Also, ist natürlich, wenn man jetzt immer irgendwie ein bisschen tiefer guckt, ist es natürlich, also ne, für mich ist es mehr als ein Hobby. So, das da hängt natürlich viel mehr dran so. Aber bisher ist es genau, wenn du irgendwie guckst, ein teures Hobby so. Und klar kommt vielleicht mal irgendwie was rein, aber ich meine, ich glaube, das ist auch bei ganz vielen, ich nenne es mal mittelständischen KünstlerInnen, die jetzt noch nicht irgendwie mega large sind, die davon leben können. Also vom Streaming lebt von denen niemand und die gucken dann halt irgendwie physische Verkäufe oder eben durchs Live-Geschäft. So. Hm, und ja. Da kommt dann halt vielleicht mal irgendwie was rein und dann kann man auch sagen, ach siehst du, zumindest monetär, ey, ich fühle mich wertgeschätzt, voll geil. Hm. Aber was genau, also ja, Streaming und so ist halt wirklich nur dieses, ey, dass es für alle zugänglich ist, ja. Jeden, keine Ahnung, wenn du irgendwo im Urlaub bist und da mit jemandem ins Gespräch kommst, aha, guck mal hier, brauchst du nur ins Telefon eintippen, so, dann kannst du es mal hören. Aber genau, ansonsten ist es ja einfach nicht wertschätzend.
3: Ja, ich weiß nicht, ob du da gerade auch dran gedacht hast, aber es gibt so eine Line von 3 Plus von Phase 2 mit: Das ist kein schlechter Job, das ist ein teures Hobby.
1: Ja. Ich habe gar nicht so viel 3 Plus gehört, deswegen kann ich sagen, leider nicht, aber genau, ich sehe es voll. Ich, ja.
3: Wenn du sagst, mittelständige Künstler und so,
0: ja, das ist genau das. Das haben auf jeden Fall genug KünstlerInnen, ja. Solche Zeilen.
1: Ja, ja. Ja. Und ja, das zeigt ja dann quasi die Aktualität dessen, oder? Ne? Also
0: ja, und auch deutlich bekanntere. Mhm. Ne? Also da reden wir jetzt nicht von unserer kleinen Bubble hier.
2: Voll, wir sind hier gerade ein bisschen sehr tief in auch ein deprimierendes Thema eingegangen.
0: Und findest du das deprimierend?
2: Ich finde es deprimierend, ehrlich
1: gesagt. Also auf jeden Fall jetzt nicht, also wir haben jetzt, glaube ich, noch keinen schönen Lichtblick rausgearbeitet und allen genau, für und sich ist es erstmal so ein...
2: Ja. Und was würdet cool. ihr euch, wenn wir jetzt eine Utopie malen, was würdet ihr euch denn wünschen, dass, also Spotify und Streamingdienste sind nicht wegzudenken so. Also die werden jetzt auch nicht in den nächsten 4-5 Jahren weggehen. Wir werden nicht zurückkommen, dass irgendwie Leute wieder massenweise LPs kaufen. Aber was ist denn eure Utopie? Was muss ich verändern, dass dass sich wieder lohnt, in Anführungsstrichen, bitte gesehen, Künstler zu sein?
0: Schluss ist es allgemein so ein Ding, dass sich Kultur lohnt. Also da geht es jetzt gar nicht um die Musik und was weiß ich, sondern da geht es um viel, viel mehr, sondern dass einfach Leute, also am Schluss ist meiner Meinung nach Kultur komplett systemrelevant und deswegen sollten auch Menschen, die Kultur schaffen, in diesem System überleben können, ohne davon jetzt irgendwie jedes Mal am Ende des Monats am Bippern zu sein, nur kann ich mir den Einkauf jetzt noch leisten. Ne? Und das ist eine politische Frage, dass dann halt Kultur so bezahlt wird, dass man davon leben kann.
1: Word? Um vielleicht nochmal konkret nur auf Streaming auch einzugehen, also ne, das unterschreibe ich zu 100%. Sehe ich schwierig. Also es gibt ja jetzt mittlerweile so Konzepte von Tidal zum Beispiel, die sagen, ey, du kannst da so eine Premium-Mitgliedschaft oder Premium-Abo abschließen. Das heißt, weiß ich nicht, also ist dann schon ein bisschen teurer als Spotify. Und an der Stelle wird es, glaube ich, schwierig, weil, ey, ne, wer der am günstigsten ist und das größte Angebot hat, hat halt alles in der Tasche so. Da werden, glaube ich, wenige Leute nur überspringen. Aber bei Tidal gibt es so ein Konzept, dass du tatsächlich, also ne, den Beitrag, den du bezahlst, 10, 15, 20 Euro, Dollar im Monat, der wird genau aufgeteilt auf das, was du hörst. Also wenn du entweder selber oder Freunde von dir über einen Monat nichts anderes anklicken als deine eigene Mucke so, dann kriegst du genau 100 oder lass es 90% sein oder so ähnlich von dem, was die bezahlen. Und wenn ich halt irgendwie nur 2 oder 3 Künstler höre, dann kriegt jeder von diesen 2 oder 3 Künstlern einen gleichen Anteil, der halt nicht nach Stream oder so benannt berechnet wird, sondern nach, was hast du gehört, so. Das finde ich auf jeden Fall ist ein guter Schritt, so, das irgendwie umzuverteilen. Aber der Markt...
3: Ja. Wie sich das dann auch realisieren lässt, auch aus KonsumentInnen-Sicht, das ist natürlich eine ganz andere Frage. Ich würde vielleicht sogar sagen, das ist eine der Fragen der Fragen.
1: Boom! Alter!
3: Der Track, den wir jetzt nämlich gleich noch hören von Lazy Lou, bevor Zufall, wir euch hier aus dem Studio verabschieden. Wollt ihr dazu vielleicht nochmal kurz was erzählen?
1: Kann ich kurz machen. Ich bin da irgendwie, als Voreact für Johnny Rakete gesehen, tatsächlich in Berlin. Und habe halt vorher gedacht, ey, Lazy Lou, hast du irgendwo schon mal gehört, irgendwo ein Feature, komm, hörst du nochmal rein. Und da bin ich bei Soundcloud über so eine, ja, EP, ich nenne es mal eher Mixtape, weil das, glaube ich, teilweise auch so Ami-Beats sind, gestoßen und ja, bin aus den Socken gefallen. So, es ist einfach geil, es knallt super. Also, ne, die EP heißt Braun, kann ich nur empfehlen. Auch vom Vibe irgendwie ganz verschiedene Sachen abgedeckt und einfach eine richtig schöne, runde Nummer. Kick it.

0: Der war aber kurz. 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
1: Ihr seid hier. Es ist kurz vor
0: 9.
1: Da wollte ich dich ein bisschen luren. Ja, ey, das war cool. Ich fand das ein sehr cooles Gespräch gerade mit dem
0: Mann. Ja, das hat sehr Spaß gemacht.
1: Das war auch ganz schön intensiv irgendwie. Und auf einmal war die Stimmung im Studio so angespannt.
0: Aufgeheizt,
1: würde ich sagen. Weil ich glaube, auch ein bisschen Selbsterkenntnis drin war. Ein Stück weit. So, hey, Alter, wir machen irgendwie Mucke, wir geben uns Mühe, wir sind am Start, weißt du, so, wir sind voll aktiv und irgendwie, nee, es langt halt nicht irgendwo.
0: Ja, ja, natürlich ist es immer so ein sehr romantisches Bild, auch zu sagen, ja, ich mach's irgendwie für die Kultur und so, aber es zehrt dann natürlich schon, wenn man das Gefühl hat, dass die eigene Kunst nicht so richtig gewertschätzt wird, ja.
1: Ja, und ich glaube, das Problem ist ja nicht mehr, es geht ja um die Wertschätzung. Ich glaube, die Wertschätzung kriegt man ja vielleicht im gegenseitigen Dasein, wenn Leute, du ziehst eine mega geile Show ab, Alter, die Leute feiern dich, die Crowd ist mega schön, den Arm draußen, dann wird ein bisschen gepokt. Das ist ja auch eine Wertschätzung, aber im Endeffekt gibt es ja auch einfach so gewisse Problematiken. Du musst ja einfach finanziell, du musst deine Wohnung zahlen, so. Ja. Du musst ja auch dafür sorgen, dass du eine Grundlage hast. Und das war intens, ganz ehrlich, war intens, aber irgendwie trotzdem richtig cool. Ja. Und ich würde jetzt sagen, wir sind jetzt, es ist unfassbar warm. Ich habe ja ein bisschen Mucke rausgesucht.
0: Oh, du hast Mucke rausgesucht.
1: Ja, ich habe ein bisschen Mucke rausgesucht und du hast gesagt, yo, Alter, Alan, wir haben so ein bisschen natürlich davor geschnackt und warst so, Alter, Sammy Deluxe muss dabei sein. Und dann habe ich gesagt, okay, alles klar. Wenn Hannes das so fragt, dann muss ich Sammy Deluxe natürlich irgendwie besorgen. Und vielleicht, wenn ihr das nächste Mal auf ein Konzert geht und überlegt, ob ihr euch noch eine LP oder eine CD oder vielleicht auch nur einen Download-Link mitnehmen sollt oder ein Shirt, dann denkt doch mal an die Leute.
2: Die Leute wollen, dass was passiert.

0: Ja, ihr hört das Morgenmagazin, es ist
1: 9 Uhr.
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1: 88,4
0: und in Potsdam
1: auf der 90,7 bei Radio Blau in Leipzig
0: beim Goloradio in Dresden,
1: sachsenweit im Rundfunkkombinat auf DAB Plus sowie auf Radio Swupford
0: in Frankfurt zu dem Oder
1: auf DAB Plus und bei Radio Unerhört in Marburg.
0: Ey, gib dir mal ein bisschen Gefühl jetzt.
1: Was?
0: Ja, also Radio Unerhört ist so ein cooler Radioname. Dieser Radioname ist so entspannt und den kann man auf der 90,1 hören. Wie, du bist unerhört, du hörst Radio.
1: Unerhört.
0: Unerhört. Yes. Unerhört ist auch dieser Übergang von mir jetzt zu unseren beiden nächsten Interviewgästen. Die sind nämlich schon draußen und warten sehnsüchtig, dass wir jetzt gleich mit ihnen reden werden.
1: Ja.
0: So oder so ähnlich. Es geht weiter mit der MoMA. Nämlich hat, wir werden coole Künstler hören jetzt. Die MoMA wird hier echt dolle vertreten sein, aber ist ja auch die längst erhaltenste Cypher oder Freestyles
1: halt. Des ganzen Universums.
0: Des gesamten ja. Universums.
1: 11,5 Jahre, das soll erstmal jemand nachmachen, ja.
0: Kurze Frage, wie nennt man eigentlich die Leute?
1: Die MCs.
0: Die MCs. Und deswegen hören wir jetzt
1: an alle MCs da draußen von VSK.
0: Yeah.

0: Oh, damn.
1: Geiler Song, oder? Der ist von VSK. Also vielleicht kennt die eine oder andere Person ja KIZ. Und die haben sich da den Spaß gemacht, so ein geiles Album zu machen, was so sehr oldschoolig klingt. Haben sich da noch mit drei anderen MCs zusammengetan. Die von Nord-Nord Musik, genau, jetzt habe ich's.
0: Ey, yes. Das ist du baust so einen guten Übergang gerade, weil ich weiß, weil ich einfach viel mit den Leuten, die hier jetzt, die jetzt schon im Studio stehen, die schon ready sind, dass Yannick, der am einer Mikro ist, absoluter KIZ-Fanatiker ist und die neue KIZ-Scheibe sich auf Tape geholt hat, auch wenn sie schon ein bisschen ausleiert, ist ein bisschen. Ja, genau, Vito zeigt gerade so an, ja, ich auch. Vito
2: naja, ist. Also er hat mir die zum Geburtstag geschenkt, aber ich hatte schon vor einem halben Jahr Geburtstag und er hat mir nur gesagt, die hat er für mich bestellt so, und jetzt habe ich die auch.
0: Geil, das war Vito, den konntet ihr gerade hören. Yannick, willst du auch noch kurz Hallo sagen?
3: Ja, auf jeden Fall, hallo. Ja, das Album feiere ich auf jeden Fall sehr, so wie viele andere Alben von KIZ auch auf jeden Fall. Bin ich großer Fan.
0: Und du hast noch einen richtigen, einen richtigen Halle-MC mitgebracht. Und am besten stellst du ihn selber vor, weil du hast viel mehr Knowledge als ich.
3: Möchte sich der denn vielleicht auch einfach selber vorstellen?
4: Ja, ich glaube, das geht auch. Ich bin FKS, moin.
0: Okay, hallo. Schön dass ihr in der Runde. Was ist denn so eure Connection untereinander? Ich habe gehört, die MoMA wird oft aufgesucht. Was ist für euch die MoMA?
3: Also die MoMA ist für mich einfach ein Ort, wo ich zum Beispiel einfach die ganze Zeit so mein Freestyle-Ding ausleben kann, wo das andere auch können, wo man aber auch gleichzeitig einfach connecten kann, unter vielen Leuten zusammen irgendwie geilen Scheiß machen kann und ja, halt auch irgendwie viel ausprobieren kann, wenn man mal so alles Mögliche, was halt irgendwie mit Hip-Hop zu tun hat, was man irgendwie gut in Cyphers einbringen kann, einfach finde ich das so das Ding und ein sehr, sehr, sehr, sehr wichtiges Ding für Hip-Hop in Halle auf jeden Fall.
4: Auf jeden, kann ich mich anschließen. Also die MoMA ist für mich auf jeden Fall in erster Linie Family irgendwie. Ich gehe da jetzt seit fast 10 Jahren hin und habe da meine ersten Schritte live am Mic gemacht und so.
0: Ey, wir haben gelernt in der Sendung, das wisst ihr ja gar nicht so richtig, das ist die MoMA, das älteste Hip-Hop-Freestyle-Cypher-Gruppierung oder sich immer wiederkehrendes Treffen in Deutschland ist.
1: Seit also vermutlich. Also doch, in Deutschland auf jeden Fall und weltweit kann man vermuten.
2: Aber die krassesten sind.
0: Ja, seit 11,5 Jahren. Geil, ja. Aber da bleiben wir direkt dabei.
2: Vito, kauft unsere Nummer 1 jetzt. Geil, immer wieder. Vito. Bei Tournee mit Taylor Swift.
0: Vito, was ist denn so der Nummer 1-Hit der MoMA für dich?
4: Ja, der hört ziemlich schon auf,
2: ja.
4: Ne?
2: Also, ich hab da so einen Track, Kaviar, Bacon und Ei. Der nervt ein bisschen, aber den kennt jeder. Und die Leute sind auch öfter mal unterwegs, so habe ich gehört. Das sind so Tracks, die mir von denen in Erinnerung bleiben, so. Ja.
0: Cool, ich würde nochmal die Nummer ein bisschen zurückschrauben. Also wir sind MoMA, cool, 10 Jahre MoMA. Was war für euch die erste, KIZ ist hier schon so ein bisschen durch den Raum geflogen, was war denn das erste Album, der erste Track, was euch gefesselt hat am Hip-Hop?
4: Von KIZ jetzt, meinst du?
0: Allgemein.
4: Ach so. Ich glaube, die erste Scheibe irgendwie, die mir in Erinnerung geblieben ist, war von Sido ein Album, das mir mein Onkel irgendwann mal gekauft hat, als ich 11 oder 12 war. Und ich wusste davor nur, dass es englischen Rap gibt. Also ich kannte halt Eminem und 50 Cent und solche Geschichten halt, weil Freunde von mir das gehört haben. Ja, und über die Scheibe habe ich aber rausgefunden, dass es Rap auf Deutsch gibt. Und das hat mich so geflasht, dass ich das bis heute geil finde.
0: Yannick?
3: Ja, auf jeden Fall. Also bei mir, so ganz irgendwie erstmal so in dieses Hip-Hop-Ding reinzukommen, war tatsächlich so Fanta 4. Genau, das war
0: das, ja, das haben wir auch heute schon gehört. Haben wir heute schon gehört, ja.
3: Aber so, da habe ich dann auch einen von zwei Songs, die ich mitgebracht habe. Das ist tatsächlich so einer von den Songs, wo man sagen kann, die kannte ich sehr, sehr, sehr früh. Und hör den immer noch gerne. Und es ist von Edgar Wasser, der Champ ist hier, heißt der, von der Stockholm-Syndrom-EP.
0: Ja, ich
3: kannte das eine Zitat schon als Kind quasi, weil ich mit einem Kumpel, der hat mir dann nur erzählt, dass es einen Rapper gibt, der halt

0: dass ihm das gesagt hat, so, das war, warum zur Schule gehen, wenn es Wikipedia gibt. Und das hat er mir so erzählt. Und diesen Satz, den kannte ich quasi dann schon die ganze Zeit so. Und dann irgendwann kam halt der Song, den man dann auf einmal gehört hat und dann auch total gefühlt hat. Und ja, das ist schon so ewig lange. Ich kenne den, glaube ich, also ich höre den, glaube ich, seit ich so 12 bin oder so. Und dann versteht man immer mehr irgendwann. Und ich feiere den einfach sehr ab, den Song. Und der begleitet mich in dem Bereich.
1: Geil, da hören wir doch direkt rein.
2: Jo.

0: das war Edgar Wasser, Champ ist hier von der Stockholms Intro EP. Und ja, ein Song, den ich sehr mag im Genre vom Hip-Hop.
1: Der auch so mit quasi dazu beigetragen hat, dass du auch so viel Hip-Hop dann auch gehört hast und so reingekommen bist. Vito, wie war das denn bei dir? Was waren denn so deine ersten Berührungspunkte mit Hip-Hop?
2: Also es ist eigentlich ganz lustig so, ich habe damals so mit 12, 13 halt irgendwie Platten gesammelt so, also damit angefangen, habe mir halt viel so erst so Rock-Sachen und so reingezogen und irgendwie habe ich mir dann mal auf dem Flohmarkt halt, weil ich es geil fand, irgendwie so eine rote Platte gekauft und es war halt so, also ich habe es nur wegen der Farbe gekauft eigentlich, ich wollte die halt irgendwie so aufhängen, voll random und naja, das war halt so, da waren so Funk, Soul, Rap, Oldschool-Sachen drauf so. Und da war halt dann irgendwie Grandmaster Flash, The Message. Und es war so einer der ersten Sachen, die mich so berührt haben, so. Also die, mit denen ich so angefangen habe, das zu hören. Und im Deutschrap war das, glaube ich, auch am Anfang auf jeden Fall KIZ und Beginner.
1: Safe, auf jeden Fall. Also KIZ ist bei mir auch komplett drin. Wir hatten jetzt ja hier vorhin auch schon so ein paar andere Gäste und wir schreiten so ein bisschen voran, auch was so das Alter auch der Leute angeht. Also mich würde so ein bisschen interessieren, wie seht ihr denn so auch die Entwicklung der Hip-Hop-Kultur, auch wie ihr vielleicht damit aufgewachsen seid? So Leute von vorn haben so gesagt, ja, ganz klassisch so fünf Elemente und genau das und das ist die Hip-Hop-Kultur. Habt ihr sowas in eurer Sozialisation auch erfahren?
3: Also bei mir war es auf jeden Fall so, dass mein Einstieg in Hip-Hop auf jeden Fall Graffiti war, nicht Rap. Und das zieht sich auf jeden Fall bis heute durch. In meinem Freundeskreis sind immer noch sehr viele Leute, die malen, so sehr viel, auch sehr viele Leute, die rappen, aber ich glaube mehr Leute, die malen, so. Und ja, das sieht, also die Kultur stört mich irgendwie und das zieht sich bis heute durch, auf jeden
1: Fall. Ja, aber würdet ihr dann sagen, dass das vielleicht eher sich jetzt nochmal in so einen Untergrund-Hip-Hop verschoben hat, also dass quasi das, was früher der Hip-Hop war, jetzt irgendwie im Untergrund stattfindet, so abseits von dem, was viele jetzt irgendwie so als Mainstream-Hip-Hop bezeichnen würden?
2: Also, ich weiß nicht, was ist der Hip-Hop, das ist irgendwie schwierig zu beschreiben. Da gibt's viele verschiedene Sachen und da gibt's Sachen, die kommen neu und die feiere ich und da gibt's Sachen, die sind alt und die feiere ich nicht und da gibt's Sachen, die sind alt und die feiere ich und da gibt's,
1: Das sind so die vier Möglichkeiten, also, die es gibt,
2: ja. Und so zu den Elementen, ja, ich komme auf jeden Fall auch eher vom Malen. Hab jetzt irgendwie vor ein paar Jahren mal auch durch die MoMA angefangen zu rappen, aber mal auch immer noch mehr, als dass ich rappe, so, aber ich komme langsam dazu, dass ich hier mit meinen guten Friends, so unter anderem hier FKS, irgendwie anfange, ein bisschen Mucke zu machen. Vielleicht kommt da mal irgendwas, vielleicht auch nicht. Mal gucken.
4: Janik, was ist das für dich? Was ist Hip-Hop für dich?
0: Boah, also in allererster Linie ist für mich Hip-Hop einfach irgendwie, also so voll, was eigentlich auch schon so Vito gerade gesagt hatte, also es ist halt irgendwie so ein Ding, was irgendwie ja ganz unterschiedlich gefeiert werden kann, so. Also es gibt ich weiß nicht, ich selber bin halt einfach so jemand, der gerne einfach Boom-Bap-Beats hört und irgendwie darauf dann geile Texte hören möchte, die irgendwie auch viel Tiefgang haben und so und das halt irgendwie fühlt und immer voll Bock auf so Storytelling hab und so und das ist halt für mich auch irgendwie so voll dieses Hip-Hop-Ding, aber für andere ist halt auch voll Hip-Hop irgendwie super viel Trap zu hören und so, wo ja, ich aber voll. Zum Beispiel wieder sage, das ist gar nicht so mein Ding und da ist für mich eher Hip-Hop so immer noch so dieses Boom-Bap-Ding, aber gibt's ja ganz neue Sachen.
4: Ihr sprecht gerade so eine Entwicklung an, also was ist Hip-Hop? Das ist eine riesige Frage, das habt ihr auch gerade schon quasi beantwortet. Und Grandmaster Flash ist gefallen, es sind von den kleinen Beginn bis jetzt, gibt es ja eine riesige Entwicklungsspanne einfach im Hip-Hop-Rap. Und mittlerweile ist es einfach das most listened nach Pop auf Streaming-Diensten. Und es gibt ja einfach eine merkliche Entwicklung in den Tracks. Und die Frage, die sich mir dann stellt, ist das, was wir eigentlich gerade noch, ich werfe jetzt einfach mal einen banalen Namen in den Raum, damit wir uns darüber streiten können, ist Shiagu, ist das noch Hip-Hop oder ist das noch, was ist das? Weil es wird ja von Leuten als Hip-Hop bezeichnet und wir sind auf Hip-Hop-Konzerten und wir gehen dazu ab und wir gehen auf Splash und hängen da rum und gönnen wir uns die Artists. Aber ist es das überhaupt noch?
3: Keine Ahnung, Mann. Also ich habe letztens ein Video gesehen, das mich irgendwie ein bisschen mitgenommen hat. Nämlich da wurde auf dem Splash irgendwie Atemlos gespielt von Helene Fischer. Und die Leute sind übelst dazu abgegangen. Und ich denke mir, wenn die Leute dabei Spaß haben, ist doch cool irgendwie. Und ich, die Frage, ob das Hip-Hop ist oder nicht, steht für mich irgendwie nicht im Raum. Also ich glaube, Hip-Hop ist für jeden das, was er gerne leben möchte, so. Weißt du, was ich meine?
4: Ja.
3: Also ich glaube, das muss jeder für sich selbst entscheiden. Und da so generalisiert zu sagen, ja, das ist Hip-Hop und das nicht, ist, glaube ich, schwierig, Alter. Also ich höre kein Chiagu, aber aber ich kenne auch niemanden, der Chiagu hört. Aber wenn das für Leute Hip-Hop ist, warum nicht, Alter?
1: Ja, vielleicht hören wir ja gleich mal, was für dich, was für dich Hip-Hop ist. Und ja, hören einfach mal in den Song von dir rein, oder?
3: Gerne, Mann.
4: Parts in Stein.
3: Dude 26.
2: Rest in peace.

0: Auf jeden.
1: Was wurde da gerade gesprayt?
0: Was da gerade gesprayt wurde?
2: Ich habe ein bisschen im Studio gezeigt, sorry. Aber es ist nur Flusssäure. Sieht man erst nicht.
3: Ja, die Parts in Stein von Dude26 haben wir gerade gehört.
0: Auf jeden.
3: Die wurden da an die Wand getackert.
0: Ah.
1: Stabil. Wir waren ja stehen geblieben. Die Frage haben wir auch vorhin schon gestellt. Was ist denn eigentlich, was ist denn euer Verhältnis zum Streaming? Also wir haben gehört, Tapes, ihr habt noch Tapes zu Hause, schöne Tapes auch verschenkt. Aber wie ist euer Verhältnis zum Streaming? Was denkt ihr darüber?
0: Also ich muss ganz ehrlich sagen, dass mein Hörverhalten sich leider dahin entwickelt hat, dass ich sehr viel streame und mir nicht mehr so viele Platten kaufe. Also ich kaufe bestimmt immer mal noch eine Platte, wenn ich die KünstlerInnen unterstützen will oder so. Aber ja, meistens streame ich auch aus dem Grund einfach, dass ich mir gerne einfach den ganzen neuen Scheiß, der rauskommt, sofort anhören will irgendwie und immer noch sehr hungrig bin auf neue Musik und da ist das einfach, bietet sich das halt einfach irgendwie an. So.
2: Ja, bei mir ist halt auch so, dass ich halt zu Hause viel auf jeden Fall über Spotify halt höre. Wenn ich halt so unterwegs bin, habe ich immer meinen MP3-Player mit. Da kommt Musik auf ganz unterschiedliche Weise auf jeden Fall drauf. Aber dass ich jetzt irgendwie noch so krass viel CDs kaufe oder Platten, würde ich jetzt auch nicht sagen. Ich habe jetzt wieder vor, auf jeden Fall auch irgendwie Artists da zu unterstützen, auf die ich auch einfach Bock habe, da irgendwie die Platten zu holen und so. Weil man ja auch auf jeden Fall mitkriegt, wie sehr die über Spotify finanziert werden. Vor allem die kleinen Artists so. Was ja dann schon cool ist. Und ja, auf jeden Fall. Also so immer mal ein Tape holen und so. Aber jetzt auch nicht so krass viel. Aber dadurch, dass ich halt kein Smartphone unterwegs habe.
4: Also ich habe also früher sehr viel Platten gekauft. So, und jetzt ist es halt nicht mehr so. Mein Phono-Anschluss vom Verstärker ist irgendwie kaputt. Und ich habe mich schon seit Ewigkeiten nicht darum gekümmert. Ja, ein Streaming ist schon auch irgendwie bequem so, um sich alles irgendwie auch unterwegs reinzufahren so. Ja, aber es ist halt auch irgendwie scheiße, weil halt irgendwie Leute halt auch mittlerweile fast gar nichts mehr dran verdienen so. Also ich weiß nicht, so wenn du ein paar hundert Klicks im Jahr hast so, dann verdienst du nicht so viel, wie wenn du fünf Platten verkauft hast. So.
3: Ja, Rob hat es vorhin erzählt, dass es mittlerweile auch sogar nicht mehr jahresübergreifend geht. Das heißt, es wird quasi im Jahr abgerechnet. Wenn man in dem einen Jahr 600 macht und im nächsten 400, dann wird das quasi nicht addiert, sondern unter 1000 kriegst du sowieso nichts einfach.
0: Krass, okay.
2: Ja. Echt, unter 1000 kriegt man gar nichts?
3: Ja, also so hat Rob das gerade auf jeden Fall erzählt.
2: Das ist schon krass abzuhören. Ja.
1: Dann kämen wir mal zurück zu den Ursprüngen des Hip-Hop und wir haben hier drei Leute aus der MoMA sitzen. Also, ey, wie ist es denn auf dem Beat zu freestylen? Was geht euch durch den Kopf, wenn der Beat losgeht und ihr kriegt das Mic in die Hand gedrückt? Was geht ab?
0: Also ich muss sagen, ich freestyle mittlerweile gar nicht mehr. Ich habe mich irgendwie eher ins Texte schreiben rein vertieft. So. Das heißt, die beiden Süßmäuse können da mal was zu sagen.
2: Also ja, bei mir ist so, wenn ich irgendwie... Also beim Freestylen ist es tatsächlich, wenn ich es schaffe, richtig gut zu freestylen und danach auch irgendwie ein geiles Gefühl zu haben, dass da gerade eine coole Sache rausgekommen ist, ist mein Kopf ausgeschalten, bin ich ehrlich. Da habe ich vielleicht so ganz kurz irgendwie eine Inspiration aus dem Kreis geholt, wo irgendwie so ein Thema in der Luft lag und das nehme ich dann, aber was ich in der Zeit sage, habe ich ganz oft auch wieder vergessen. Und, ja.
4: Na, ich würde mal sagen, also viele Dinge, die man da sagt, ja, geben auch einfach manchmal keinen Sinn mehr. Also manchmal auch doch und manchmal ist man voll im Flow so, aber bei mir, bei anderen Leuten kommt da auch öfter mal was Schwachsinniges raus, so, aber das ist auch okay so. Also ich meine, das ist ja, da sollte man sich auch nicht zu viele Gedanken drüber machen, was man jetzt sagt. Also man sagt jetzt irgendwelche Sachen, die man nicht sagen sollte, so. Ja.
1: Ja, aber du hast ja dann beides erlebt. Du hast ja quasi das MoMA mitgenommen, den Freestyle, Hip-Hop mitgenommen und bis jetzt am Texte schreiben. Was hat sich denn für dich verändert vielleicht vom Freestyle zum Texte schreiben und wie ist Texte schreiben für dich?
0: Also ich muss sagen, dass ich habe das glaube ich schon öfter mal erklärt, Leuten, das Ding ist, dass ich beim Texte schreiben mir eher darüber Gedanken mache, was ist jetzt ein cooler Reim. Das heißt, ich sitze auch mal ein paar Minuten an der Zeile, kann mir meine Zeit nehmen, irgendwie kann überlegen, was ich genau sagen will, wie ich es verpacken will und so. Und beim Freestyle ist es, wie Yannick jetzt schon gesagt hat, es kommt halt einfach raus so und ich kann nicht wirklich filtern, was ich sage und was ich nicht sage. Und mir war es ab einem bestimmten Punkt einfach wichtig, eine bestimmte Message zu verpacken so. Und deswegen lieber Texte schreiben so.
3: Das kann ich auf jeden Fall zu 100% nachempfinden. Also ich bin auch nicht so der krasse Freestyler. Ich genieße das sehr, an dem Text auch mal ein bisschen zu sitzen und auch so beim Freestylen habe ich voll das Problem, dass ich immer die Reime auch zu gut machen will.
0: Ja,
3: und dann genau. Fällt mir halt keine nächste Zeile ein einfach. Ja, ich bin da auch ein bisschen sehr am Denken auch, was so Zeilen angeht, ja.
0: Ja, das ist gut.
1: Wie das in gut aussehen kann, hören wir jetzt bei eurem Ciao Ciao Closing Track. Und welchen haben wir uns da ausgesucht?
0: Neue Welt von A zu dem bis K ist einer meiner Lieblings-Hip-Hop-Tracks, der auch irgendwie so ein bisschen die Kultur und was sie für mich bedeutet, wieder spiegelt.
1: Ja, dann danke, dass ihr da wart.
0: Kein Ding. Safe.
3: Kein Ding.
0: Dass wir da sein durften.
2: Auf jeden Fall, danke.

0: Das war die neue Welt. Ein Track von Azrem SK war das, oder? Wenn ich das noch richtig im Kopf habe, genau.
1: Ja, Mann. Das war ein bisschen im Verhältnis zu den anderen beiden war das ein bisschen. Das war so ein bisschen fix auf jeden Fall, aber es war cool. Es war irgendwie auch mal cool. Ey, was ist Free? Also Hip-Hop ist für mich auch größtenteils Freestyle und es ist halt so, es ist hard to say, aber es ist auch ein bisschen brotlose Kunst, weil du nimmst es ja nicht auf. Du nimmst ja keinen Freestyle auf und dadurch ist es halt einmalig. Und manchmal hittest du die und die Leute in der MoMA hitten manchmal ein Freestyle und du denkst, fass ihn nur an den Kopf und die Meute rastet aus. Ja. Und manchmal denkst du dir halt auch, damn, ist ein Flop. So, kann alles passieren, aber im Endeffekt ist es halt nur in dem Raum passiert.
0: Safe. Also es gibt natürlich auch viele Freestyle-Formate, also jetzt auch wenn wir an Battle-Rap denken, die dann auch übertragen werden und die man sich auch im Nachhinein gut angucken kann. Aber ich glaube wirklich so diese Live-Experience ist halt so das, was es ausmacht. So ein bisschen wie beim Impro-Theater oder so.
1: Ja, Mann.
0: Es geht halt um das, was man jetzt gerade im Moment erlebt und auch, ich weiß nicht, so ein bisschen dieser Drang auch immer alles auf Zwang. Ich weiß nicht, wenn man zum Beispiel im Urlaub ist oder auch auf einem Konzert ist, alles mit dem Handy mitfilmen zu wollen, damit man sich das irgendwann mal wieder angucken kann. Da ist irgendwie so Freestylen so das genaue Gegenteil davon, weil das halt so ein Moment ist, den man nicht wiederherstellen kann.
1: Und ich finde, das finde ich auch das Geile am Freestyle, ehrlicherweise. Und ich finde, das ist auch das Wertvolle. Weißt du, wenn ich auf Konzerte gehe, dann packe ich nie mein Handy aus. So, manchmal nach so einem richtig geilen Konzert, da bereue ich das dann. So, und bin so, manchmal so, ach man, Alan, wirklich, manchmal kannst du dann doch dein Handy rausholen.
0: Ja, ja.
1: Aber nee, weißt du, weil ich war in dem Moment genau da, wo ich gerade hingehöre und ich habe genau die Musik, die gerade lief, gefühlt und das ist eigentlich ja das Geilste. Deswegen geht man ja auf Konzerte. So cool, dass ich meiner Mutti zeigen kann oder meinen Freunden aus Argentinien, Brasilien, wheresoever, wie cool mein Leben ist. Es geht ja eigentlich darum, was du selber erlebt hast.
0: Ja, aber ich kenne das auch, dass man dann manchmal so ein kleines schlechtes Gewissen im Hinterkopf hat, wenn man es nicht mitfilmt. Weil man, also ich habe das manchmal, dass ich mir denke, verdammt, vielleicht will ich mir das ja dann irgendwann, wenn ich 60 bin, nochmal angucken oder so. Ja, aber vermutlich ist das kein guter Gedanke.
1: Ich werfe jetzt mal eine Frage in den Raum.
0: Ja,
1: wirf mal. OG Kimo live gesehen?
0: OG Kimo habe ich, 3-4 Mal live gesehen, sowas in die Richtung.
1: Wie viele Videos hast du auf deinem Handy?
0: Von OG Kimo?
1: Live.
0: Also ich hab ein paar, weil ich auf dem Splash vorletztes Jahr so einen kleinen Vlog gemacht habe und da habe ich dann zwangsläufig halt quasi von jedem Artist, den ich interessant fand, immer so 2-3 Videos gemacht. Aber ich glaube, von den anderen Shows habe ich gar keine Videos gemacht.
1: Verrückt. Wenn ihr Kunst sehen wollt, ich weiß, OG Kimo, für die Leute, die viel Hip-Hop hören hier im Morgenmagazin, es ist 9.36 Uhr. Ja, da werdet ihr jetzt sagen, gut, alles klar, dies, das, OG Kimo kenne ich natürlich. True Facts.
0: Ja, so, mittlerweile kein Newcomer mehr.
1: Kein Newcomer, kennen super
0: Nummer
1: viele Leute.
0: Nummer 1 Album auch gehabt
1: jetzt. Nummer 1 Album, aber ich mit als Person mit Migrationshintergrund, besonders als seine erste Scheibe rauskam, war so, damn Bro, was passiert hier gerade? Was passiert? Du sprichst so viele Faktoren und Facts an, die in meinem Leben so relevant sind im tagtäglichen Leben. Und wir hören jetzt nicht 216, das wäre jetzt natürlich, die Überleitung wäre perfekt gewesen, aber Vorwort, muss man sagen, trifft es auch sehr gut.
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1: Damn, Alter.
2: Schon ein sehr, sehr krasser Track.
1: Damn, damn, damn. Liebe geht raus an den Track, oder was sagt ihr?
3: Ich sag mal so, OG Kimo allgemein ist einer der krassesten Künstler. Und mit Vorwort hat er damals schon bewiesen, wie krass er wirklich ist. Ich bin übrigens Justin.
4: Also, jo, um nochmal kurz was zu sagen. Einer der greatest Lyricists in Deutschland auf jeden Fall. Und ja, ey, ich muss sagen, ich habe riesen Respekt vor seinen Tracks und halt allgemein vor allem, was OG Kimo und Funkvater Frank zusammen machen. Shoutouts und hi, ich bin Tommy.
2: Yes, ja, ihr hört, wir haben hier zwei neue Gäste bei uns im Studio, die auch ein bisschen was mit Musik zu tun haben und über Musik reden können. Hier haben wir einmal Justin, jetzt hört ihr nochmal seine Stimme.
1: Das ist meine Stimme.
2: Und Tommy.
4: Hallöchen.
1: Oh, ist sanft, aber die Stimme hier.
2: Yes. Die obligatorische Frage. Wir sind ja hier in einer Hip-Hop-Sendung. Was sind denn so eure ersten Berührungspunkte gewesen mit Hip-Hop? Habt ihr da irgendwelche besonderen Tracks, besondere Alben oder irgendein prägendes Kindheitserlebnis?
4: Oh ja, also da kann ich sofort anfangen. Meine ersten Berührungspunkte mit Hip-Hop waren witzigerweise, wenn man es grob nimmt, entweder Linkin Park, Mike Shinoda's Parts auf den Linkin Park Songs oder, wenn man jetzt mal richtig reingeht, JBB, witzigerweise. Also,
2: oh
4: also damit
2: ja,
4: hat es angefangen.
2: Oh,
4: damit hat es angefangen. Ja, JBB 2013.
2: Ja, das war
4: mit SpongeBob die Staffel. Oh mein Gott.
1: Krass, oh mein Gott, ich habe das alles rauf und runter gehört.
4: Ah.
1: Aber wirklich, wirklich. Ich habe es letztens wieder gehört. Und ich fand es so von Johnny Dix, wie hieß der?
4: Johnny Dixon.
1: Oh mein Gott, ich musste so lachen, ich kann die Lyrics noch auswendig. Oh, es war halt so witzig, weißt du, so ein Random Track Viertelfinale.
4: Weißt so geht's mir mit AT witzigerweise.
1: Ah, witzig, Mann.
2: Ich kann auch den SpongeBob Double Time auswendig, das ist crazy.
4: Ey, kannst du den bitte jetzt raushauen?
2: Wo soll ich raushauen? Oh, okay, pass auf, ich hoffe, ich fass mich nicht. Der Rapper in den Schwamm mit der Tech in der Hand zieht im Battle die Gerne und zerfetzt seine Mama. Wenn du Gerne begann mit dem heftigen Schwanz, der rennt vor Angst und verstecken sich. Dann du bist jemand, ich meine, ich verbrenne dich, verbrenne dich, Punk. Für dich, Penner, gibt's keinen in die Fresse. Du Junkie, verchecke das Plankton Weed. Sponge, Boss.
4: Damn,
2: das ist 2013, ja. Das hängt alles noch in meinem scheiß Schädel.
1: Ja, das ist krass, Junge. Da haben wir meinen Punkt gehittet auf jeden Fall. Wieso seid ihr zum Hip-Hop gekommen? Vielleicht auch, weil das JBB angerufen hat.
2: Also,
1: ich fand das jetzt ein bisschen krumm, die Frage gestellt. Ja, das stimmt schon auf jeden Fall.
2: Also, ich kann auf jeden Fall sagen, dass ich durch meine großen Geschwister meine ersten Berührungspunkte hatte. Also, meine Schwester.
4: Das haben wir schon öfter gehört.
2: Ja, safe, ne? Also, irgendwie Influencer und immer, ne?
1: Aber das ist wild, dass es jede einzelne Person bisher gesagt hat.
4: Hey,
1: jedes
4: außer
1: einzelne
4: ich.
1: Person.
4: Außer Tommy, ja. Ey, meine Eltern haben doch Schlager gehört, also was soll ich sagen?
2: Transition is crazy. Nee, auf jeden Fall, meine Schwester hat dann eher so Eminem, 50 Cent gehört, weshalb ich dann auch halbwegs großer Eminem-Fan wurde. Und mein großer Bruder hat damals natürlich auf ganz legalem Wege sich diverse CDs beschafft, wo dann unter anderem frühe Sido-Alben darauf waren oder von Dynamite Deluxe TNT, was für mich bis heute eins der besten Alben jemals ist, was aber wahrscheinlich am Nostalgiefaktor liegt. Ja, und irgendwie bin ich da, sag ich wie es ist, nie von weggekommen.
1: Damn.
2: Bin ich hängen geblieben.
1: Ja. Was ist denn Hip-Hop jetzt für euch?
4: Boah, das ist witzigerweise, hatten wir gerade schon eine krasse Diskussion darüber, was Hip-Hop für uns heutzutage ist. Ey, boah, also wenn wir jetzt natürlich nach der klassischen Definition gehen, also Hip-Hop ist ja in sich eine Subkultur, wenn man es so sieht.
1: Ist es das noch?
4: Das ist eine sehr, sehr gute Frage. Also viele bezeichnen Hip-Hop ja heute nur noch unter dem, oder kennen Hip-Hop halt nur noch unter dem, was diesen Musikaspekt halt einfach ausmacht. So, aber dieser Musikaspekt des reinen Sprechgesangs, den Rap jetzt zum Beispiel ausmacht, den hat man heutzutage halt in der Hinsicht nicht mehr so krass. Justin, sag mal, was würdest du noch dazu sagen? Also ich lass dir jetzt erstmal das Wort so, also, ja.
2: Ja, also zum einen, ich weiß gar nicht, ob es eine Subkultur ist, ich würde das schon als Kultur grundsätzlich beschreiben.
4: Jo.
2: Und ja, also ich finde die Frage heutzutage irgendwie super kompliziert im allumfassenden Maße zu beantworten. Man hat natürlich aus irgendwie der Vergangenheit, und was wahrscheinlich dann auch so eine Art Standardantwort ist, irgendwie diese paar Elemente mit dem Sprayen, mit dem Breaken, mit den
3: Beats produzieren, das Rappen selber, dann, weiß ich nicht, irgendwie Freestyle, bin ich persönlich der Meinung, ist nochmal eine andere Sparte als Rap, genauso wie das Battle-Rappen in so einem A Cappella-Kosmos. Und heutzutage, ja, bewegen sich diese Welten einfach unglaublich in unterschiedliche Richtungen, finde ich.
4: Ja, safe. Also es ist mega breit, allein schon wegen der Einflüsse der vielen Musikgenres, die halt einfach noch mit reinspielen. Also ich könnte euch jetzt nicht an dem Finger abzählen, was es denn jetzt alles für Mixes gibt, die halt mit in den Rap reinspielen. Ey, ich glaube, es wurde ja schon öfter genannt, vielleicht Chiagu?
5: Ja, kam gerade schon, ja.
4: Okay, ja, ey, Techno-Rap zum Beispiel. Oder, ja, es gibt ja auch noch Punk-Elemente im Rap, wie zum Beispiel, mir fällt jetzt Triller ein, so als Beispiel an die Leute, die es sehen, Blink-182, guter Track, Shoutouts. Und ja, es gibt halt mega, mega viel. Also sieht man auch zum Beispiel Hyperpop mit im Rap rein, zählt man jetzt zum Beispiel halt auch teilweise NNDW noch mit in Rap rein heutzutage. Oder halt zum Beispiel diese ganzen Trap-Filme, Rage, alles mögliche, das sind so viele Ausschweifer. Also, es ist krass.
3: Ja, ich sehe es auf jeden Fall auch übel krass. Und ich finde auch, vom Ding her ist der größte Unterschied rein, was die Rap-Ebene im Hip-Hop-Kosmos betrifft, zwischen Old und New School ist, dass meiner Wahrnehmung nach die New School sich viel mehr vermischt mit anderen Elementen und teilweise auch sehr viel melodischer sein kann, möchte ich sagen an der Stelle, als so ein typischer Old School Boom-Bap mit meinetwegen auch 90 BPM oder was weiß ich, oder 80 oder was auch immer. Und das ist auf jeden Fall,
1: ja. Das ist aber so interessant, weil Boom Bap wurde im Interview davor von anderen Leuten als, Alter, wenn ich einen Boom Bap Beat höre, dann gehe ich richtig ab.
3: Verstehe ich auch vollkommen.
1: So, das finde ich so krass, dass mittlerweile Hip-Hop so divers ist. Also das ist so ein riesiges Thema und ich frage, ist es noch Subkultur? Also ist Hip-Hop Subkultur oder ist es eigentlich mittlerweile Mainstream? Weil wenn wir jetzt über Chiago reden, wenn wir jetzt über Splash reden, wenn wir jetzt über Streaming-Zahlen reden, weiß ich nicht, fällt mir mittlerweile ein bisschen schwer zu sagen, hey yo, Hip-Hop ist Subkultur. Ich glaube, es gibt Subkultur, auf jeden Fall. Es gibt Subkultur im Hip-Hop zu 100%. Aber wo beginnt das? Und das ist eigentlich die interessante Frage. Was ist eure Meinung dazu?
4: Boah, das ist wirklich eine sehr komplexe Frage. Also Subkultur und Kultur, also man müsste halt allgemein halt schauen, wer hört das heutzutage, ne? Also sind es halt eher junge Leute oder sind es halt auch eher ältere Leute? Und was zähle ich jetzt halt in diese Jugendgruppe halt noch mit rein? Ist es jetzt halt ein Phänomen der Jugendkultur oder ist es jetzt halt auch ein Phänomen, was halt auch in älteren Alterskohorten vorkommt? Also das kann man halt jetzt eher nur sagen, wenn man es statistisch sehen würde, jetzt mal aus einer rein wissenschaftlichen Perspektive. Aber wenn ich das jetzt mal allgemein formulieren könnte, dadurch, dass das so omnipräsent halt einfach allgemein in unserem Kulturspektrum Musik drin ist, würde ich schon sagen, dass man das an sich jetzt nicht mehr so direkt als Subkultur sehen kann. Ey, wir können ja auch mal ein Beispiel aufmachen. Splash, witzigerweise. Splash. Also, ja, genau, Hannes und ich, wir waren ja auch schon öfter mal auf dem Splash und Justin auch
5: das stimmt,
4: natürlich.
5: Das stimmt.
4: Und wenn wir mal uns da das Publikum ansehen, klar, du hast da mega viele junge Leute, aber ich erinnere mich an Splash 22, als wir da gecampt haben und die Leute neben uns, die waren ja auch so um die 30 aus Köln oder so.
5: Ja, sowas in die Richtung, ja.
4: Richtig, genau. Und die haben das ja auch mega gefeiert. Die sind ja auch zu Lugardio 9 abgegangen und allem und wir haben uns ja auch noch mit denen sehr, sehr chillig unterhalten. Und ja, genau, Justin, also was ist da dein Take zu?
3: Na, ich habe ja vorhin schon quasi gesagt, dass ich gar nicht finde, dass Hip-Hop nur noch eine Subkultur ist, sondern schon eine Kultur. Wir haben eben alleine die, ich sag mal, demografischen Gründe gehört, dass das heutzutage ja, also ich habe das Gefühl, was wird häufiger gestreamt als Hip-Hop momentan?
1: Nichts. Also Pop, also tatsächlich wird Pop, wenn man das wirklich
3: ja, klar.
1: Von den Streamingdiensten, ich glaube, wenn man jetzt auch LPs und alle quasi Möglichkeiten des Musikkonsums reinbezieht, ist Hip-Hop noch nicht so krass, aber statistisch gesehen ist Pop immer noch das Höchste, besonders wenn man sich jetzt anguckt, hier, ich will keine Namen nennen, wirklich nicht, weil das ist eine Hip-Hop-Sendung, aber wie viele Leute da auf Konzerte gehen, aber Hip-Hop kommt direkt danach und wir reden die ganze Zeit über Splash und Chiago und ist Hip-Hop für mich? Ja, aber wir müssen auch einfach mal sagen, dass es einfach dadurch, dass Hip-Hop so beliebt ist, Künstler, wie wir gerade gehört haben, OG Kimo, einfach unfassbar krass ist, einfach eine Plattform bekommt, die er in Deutschland sonst noch nie bekommen hätte. Das ist das Positive, ich finde. Weil man nennt immer so die negativen Faktoren, ja, Hip-Hop jetzt mega Mainstream und auf einmal kommen die Techno-Beats rein, sondern es ist auch eine Plattform für Künstler, die sonst untergegangen wären. Ja,
6: und auch eine Plattform für sehr viel diversere Musik auch, die sich aus ganz vielen verschiedenen Genres so bedienen kann. Ich würde auch sagen, um euch jetzt auch nochmal, insbesondere Tommy, ein bisschen besser kennenzulernen, hören wir auch einfach mal in einen Track von dir rein, den unter Anatomy. Ja, vielleicht, du kannst auch kurz was dazu sagen.
4: Ich will nur ganz kurz was sagen. Also der Track ist nicht von mir alleine nur, also sondern auch noch Artcard. Shoutouts an den guten Mann. Er hat den Track produziert. Und allgemein, sehr, sehr tufter Typ. Wirklich Shoutouts an dich. Und das ist unser allererster Track zusammen gewesen. Könnte ich auch noch eine lange Story zu erzählen, wie der entstanden ist. Aber hört einfach rein, lasst ihn auf euch wirken und habt viel Spaß dabei.

0: Yes, das war Rote Lippen, Weißer Wein von Anatomy und Artcard. Und wir sind ja hier in der Hip-Hop-Sendung. Ich würde sagen, das ist schon musikalisch ein bisschen ein Kontrastprogramm zu dem, was wir hier vorher so gehört
1: Damn, auf
0: haben.
1: jeden Fall, Alter. Wir haben eine richtige Entwicklung genommen musikalisch. Wir sind bei Public Enemy und den Oldschool Boys unterwegs gewesen und jetzt
0: Yes.
1: sind wir auf einmal NMDW.
2: Abkürzung für neue deutsche Welle. Genau, viele würden
1: Aber
2: jetzt.
1: ist das für euch Neue Deutsche Welle?
2: Also,
3: Auch
1: Also
3: wieder so
1: neue.
3: eine Definitionsfrage auf jeden Fall. Ne, man erkennt natürlich irgendwie diverse, ich sag mal, Schnittstellen zu Neue Deutsche Welle, genauso wie zu Hip-Hop, genauso wie zu, I guess, Standard-Popmusik. Und irgendwie versucht man das natürlich dann trotzdem unter einen Hut zu bekommen und einfach zu benennen. Und ich denke, dass da NNDW so ein bisschen der Kompromiss ist auf jeden Fall.
2: Ja, also da spielt halt sehr, sehr viel mit rein. Also wie du schon sagtest, also ich würde halt noch Indie und Post-Punk
3: Ja,
2: sehr, sehr
3: safe.
2: krass hervorheben, auf jeden Fall.
1: Auch New Wave. Also
3: Ja,
1: New Wave-Elemente.
2: ja.
1: Also wenn ich jetzt so andere NNDW-Künstler mir anhöre, so, dann ist da ja New Wave omnipräsent.
3: Ja.
1: Und ich finde, das ist eigentlich eine Antwort für eine Frage, die wir in unserer gesamten Sendung haben. Was ist Hip-Hop? Das haben wir ja quasi. Was ist Hip-Hop? Das ist auch Hip-Hop. So, das ist alles mittlerweile. Hip-Hop ist so groß geworden, es ist so eine Fühler, hat es so überall in alle Genres irgendwie rausgestreckt, wie so ein riesiger Apfelbaum.
0: Ja. Das ist ein ganz schönes Bild eigentlich. Also, ich meine, vielleicht haben andere Genres sich auch den Hip-Hop so ein bisschen reingezogen. Aber eigentlich ist das ein ganz gutes Bild, finde ich.
1: Ja. Ja, was Reptiloiden werfe ich jetzt einfach mal in den Raum.
2: Let's
1: Kämpft
2: go.
1: drum.
3: Ich war der erste Follower, ich will
1: Das
3: schon
1: ist
3: sagen.
2: Okay, ich war Nummer zwei, das will ich auch mit in den
0: Let's
2: Raum
0: go.
2: werfen.
0: Nein, ich habe den Instagram-Account gemacht, ich als Pytholatus von den Reptiloiden. Und Tommy und Justin waren in dem Moment auch dabei. Und Justin ist sehr stolz darauf, dass er wirklich der allererste Instagram-Follower ist.
3: Also wirklich stolz
0: Ja,
3: ist ein falsches Wort, was das angeht.
0: wenn ihr jetzt auf Instagram geht, dann könnt ihr irgendwie Follower, ich weiß nicht, 380 oder so werden, sowas in die Richtung. Aber es ist immer noch
2: Hey.
0: nice, es ist
3: Ist
0: immer
3: was,
0: noch
3: ja,
0: gut.
3: genau.
0: Ja. Safe.
1: Ja, Seth, ihr macht ja Musik, beziehungsweise ihr seid Konsument in der ersten Stunde. Was ist für euch jetzt Musik zu machen? Und auch Musik zu konsumieren, wenn man die Leute so krass kennt. Weil es ist ja ein Unterschied, ob ich jetzt mir jetzt, keine Ahnung, oh mein Gott, ja, keine Ahnung, dieser Künstler, den ich seit 15 Jahren verfolge, droppt ein neues Album, ich höre mir das an. Ja, da hat man ja keinen persönlichen Bezug dazu, beziehungsweise man kreiert sich ja selber ein. Aber du bist ja erster Follower, der von diesen beiden, die und noch mehr, so, oder? Habe ich es richtig verstanden?
3: Insgesamt drei.
1: Insgesamt
2: Genau.
1: drei,
2: Ja.
1: genau. Und wie ist das so für euch, so auch als Team? Das ist ja quasi ein Team, oder? Oder wie ist es für euch, Musik zu machen? Wie ist es, die Musik von Kindesbeinen anzuhören und quasi dann so die Entwicklung zu sehen, die sie nehmen?
3: Das ist eine sehr coole Frage, finde ich, weil ich jetzt endlich mal ein bisschen schwärmen darf. Also, ich sag mal so, jedes Mal, wenn ich irgendwie mitbekomme, dass die Reptiloiden irgendwie einen Auftritt haben oder sowas, dann gehe ich da mit einer riesigen Kusshand hin, weil es mich, und das klingt vielleicht ein bisschen weird, weil ich ja wirklich eigentlich nicht involviert bin, abgesehen davon, dass ich befreundet mit den Leuten bin, aber es erfüllt mich wirklich mit Stolz zu sagen, Alter, das sind Freunde von mir und die machen das einfach und die gehen da auf der Bühne so ab und die haben jetzt hier den Song released und der geht so krass ins Ohr und ich finde, das ist einfach ein überwältigend gutes Gefühl. Und das, bin ich ehrlich, manchmal expresse ich das vielleicht auch ein bisschen zu wenig.
1: Wie ist es für euch, die Mucke zu machen?
2: Ach so. Ja, da würde ich jetzt auch mal gerne an diesen Bühnengedanken mit anknüpfen, weil wenn du dann halt so selbst Musik machst, also jetzt wie zum Beispiel Rote Lippen, Weißer Wein, Artyom und ich, wir haben den halt so, ja, halt einfach so richtig random zusammen gemacht. Wir haben uns halt einen Beat gepickt und haben dann halt dazu einen Text geschrieben, dann hat das auf einmal gewiped. Und weißt du, du stehst dann halt wirklich ein Jahr später das erste Mal auf einer Bühne im Bronzen, performst den und alle Leute können den mitsingen. Und du denkst dann auf einmal, wow, okay, was habe ich jetzt hier geschaffen? Das ist krank. So, warum könnt ihr das alle? Ihr feiert das so und es ist so schön, das zu sehen, wirklich. Ich kann dieses Gefühl sehr, sehr schlecht ausdrücken, außer zu sagen, dass es halt komplette Begeisterung ist und halt wirklich die Endorphine einen richtig, richtig hochtreiben lässt.
1: Ich würde sagen, aus journalistischer Perspektive, Hannes, darfst du jetzt die Perspektive nochmal wechseln und quasi von Journalist into Artist hüpfen. Wie ist es denn für dich? Musik zu machen.
0: Also ich finde auf jeden Fall so die besten Parts daran, Musiker zu sein, sind auf jeden Fall an erster Stelle so die Mucke zu machen. Das macht halt einfach so unfassbar Bock, so mit Leuten, die man gern hat, sich so kreativ auszuleben. Also ich weiß nicht, bei anderen Leuten ist es vielleicht auch so, die nehmen dann irgendwie einen Beat und dann sagen die so, ja, fragen irgendeinen Artist, kannst du hier vielleicht noch ein Part draufschreiben und dann ist der Song fertig oder so. Und wir stecken halt auch immer sehr viel Liebe in unsere Songs. Und dann ist es halt auch einfach noch ein viel geileres Erlebnis, die irgendwie so live zu performen und einfach auch zu wissen, wie viel Arbeit man da reingesteckt hat. Man haut die raus und kriegt dann halt auch Liebe von den Leuten zurück. Und das ist genau, was Tommy auch schon gesagt hat. Das ist einfach ein richtig, richtig geiles Gefühl.
1: Denn, Leute, wir haben noch genau eineinhalb Minuten oder noch sehr, sehr kurze Zeit, bis diese Sendung sich dem Ende neigt. Und ihr habt jetzt noch einen Hyperpop-Track. Ich habe nicht gedacht, dass wir da landen. Möchtest du dir noch kurz vorstellen, bevor wir euch ganz freundlich und lieb mit einer Umarmung aus diesem Studio hier verabschieden?
0: Schwitzige Umarmung.
2: Schwitzig, ja.
1: Oh, yes.
2: Ja, also ich hätte jetzt natürlich jeden anderen Hyperpop-Artist der Welt wählen können, 100 Gags etc., aber ich habe mich natürlich für meinen Kumpel Artcard entschieden, da der gute Mann halt auch Hyperpop macht und halt wirklich ein Hyperpop-G ist, wenn ich das so formulieren darf. Und jetzt läuft ein Track, den haben wir schon zweimal live gespielt und der heißt I Miss You und es ist wirklich ein sehr, sehr guter Track, hört ihn euch an, habt sehr viel Spaß und noch einmal Shoutouts an Artcard, ich küsse dein Herz.

0: Wow, Hyperpop. Hyper,
1: ja,
0: Hyper,
1: ja.
0: Hyperpop.
1: Dass wir da heute noch landen, ja.
0: Ich sehe das schon, du. Wow, was für eine Sendung. Ich finde, wir haben ganz schön, ja, wir sind ganz schön gereist irgendwie.
1: Also ja, es war ein ziemlicher Hip-Hop-Rundumschlag auf jeden Fall.
0: Aber weißt du, was der grüne Faden war bei den meisten Leuten? Graffiti.
1: Graffiti und die älteren Geschwister.
0: Auf jeden Fall. Das ist, ja, das ist beeindruckend gewesen. Auf jeden Fall. Dass wir irgendwie die ganze Zeit am Ball geblieben sind.
1: Yes. Ich hoffe, ihr seid noch am Start. Ihr esst vielleicht gerade noch euer letztes Brötchen am Frühstückstisch oder seid schon unterwegs. Wohin oder seid schon wo?
0: Genau, ihr hört nämlich die letzten Klänge des Morgenmagazins auf Radio Korax, den freien Radios Berlin-Brandenburg, auf der DAB+, sowie auf der UKW in Berlin.
1: Und auf der 88,4.
0: Und in Potsdam auf der 90,7 bei
1: Radio Blau. In Leipzig bei Coloradio. In Dresden
0: sachsenweit im Rundfunkkombinat auf der DAB mit dem Plus.
1: Sowie auf Radio Swupford in Frankfurt-Oder auf DAB Plus. Und bei Radio Unerhört in Marburg auf der 90,1. Oder auf DAB Plus. Oder
0: und
1: im Livestream.
0: Weltweit. Das war smooth. Smooth wie unser Abgang. Das war so ein kleiner, sehr wilder Ritt, würde ich sagen, durch die hallensische bzw. allgemeine Hip-Hop-Szene.
1: Ja, ja.
0: Ich bedanke mich vielmals bei dir, dass wir das zusammen gemacht haben.
1: Ja, ich bedanke mich bei dir, dass du die tolle Idee hattest. Ich war sehr, sehr gerne dabei.
0: Und als Outro, wir haben Intro gespielt. Jetzt hören wir das Outro. Ihr habt noch ein wenig Zeit, um herauszufinden, wie dieser Song heißt.
1: Oder von wem er ist.
0: Von wem er ist. E-Mails zum Intro und zum Outro erwarten wir auf widerhall@radiokorax.de. Ciao.
1: Ciao.

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Das deutsche Asylrecht ist weder human noch effizient. Es wird vielen Schutzsuchenden nicht gerecht und schadet uns selbst. Frank Richter, sächsischer SPD-Landtagsabgeordneter, kämpft gegen diesen gesellschaftlichen Missstand und hat in einem Projekt www.abschiebung-sachsen.de einige Fälle dokumentiert, welche die Unsinnigkeit des deutschen Asylrechts nachweisen. Dabei ist er nicht generell gegen Abschiebungen, aber vieles, so Richter, bedarf anderer Grundlagen. Gerechtigkeit sei ein zu hohes Gut, als dass man sie Behörden und Gerichten allein überlassen dürfte, sagt er. Und daraus ist die Idee zum Abschiebeprojekt entstanden. Dabei geht es hier nicht um Schuldzuweisungen, sondern um eine neue Sichtweise auf Menschen, die unter uns leben oder lebten, wie wir gleich anhand von drei dargestellten Fällen sehen werden. Seitdem Russland im Februar 2022 einen Angriffskrieg gegen die Ukraine begonnen hat, sind viele tausende Flüchtlinge in die Bundesrepublik und nach Sachsen gekommen. Sie wurden und werden mit offenen Armen empfangen. Sie erfahren Mitgefühl und tatkräftige Unterstützung von großen Teilen der Gesellschaft und auch vom Staat. Das ist gut so. Es ist bemerkenswert und fragwürdig, warum viele tausende geflüchtete Menschen, die in den Jahren zuvor aus Syrien, Eritrea, Iran, Pakistan, Afghanistan und anderen von Krieg, Gewalt, Folter und Zerstörung heimgesuchten Ländern nach Deutschland geflüchtet sind, eine gegenteilige Erfahrung machen mussten. Sachsen hat im Vergleich mit den anderen Ländern der Bundesrepublik einen hohen Altersdurchschnitt. Die Demokratie

0: persönlich begegnet in Meißen. Das hängt damit zusammen, dass wir da eine offene Tür im Bürgerbüro haben. Und peu à peu habe ich viele Geschichten kennengelernt, von denen ich dann glaubte, dass man sie präsentieren sollte, um Verständnis für diese Menschen zu befördern in unserer Gesellschaft. Wir haben dann gelernt beim Projekt, dass viele sich aus Angst zurückgezogen haben, weil sie meinten, sie sollten sich nicht öffentlich darstellen oder darstellen lassen. Das könnte sie in Schwierigkeiten bringen. Das gilt es natürlich zu respektieren. Wir werden das Projekt jetzt nicht von heute auf morgen beschließen, aber im Rahmen der Möglichkeiten, die ein einzelner Abgeordneter mit seinen Mitarbeitern nun mal hat, können wir es auch mit derselben Kraft, wie wir bisher gefahren sind, nicht mehr weiterfahren. Das Thema allerdings, die Sorge und die Hilfe für Flüchtlinge und Asylbewerber hier unter uns, das Thema bleibt uns natürlich erhalten und da werden wir auch weiter dranbleiben.
1: Fall 1. Die Familie Pariolice Gaugashvili beantragte 2015 Asyl. Drei der fünf Kinder, Madin, Mohammed und Wach, sind in Deutschland geboren. Aishat, die älteste Tochter, besuchte mit sehr guten Leistungen die Schule in Meißen. 6 Jahre lang lebte die Familie Pariolice Gaugashvili in Meißen. Geflohen waren sie vor den starken Spannungen zwischen der christlich geprägten Mehrheit und der muslimischen Minderheit in Georgien. 2019, 5 Jahre nach der Einreise, bekam Familie Pariolice Gaugashvili eine Duldung. Ihr Asylantrag war abgelehnt worden. Am 18. Januar 2019 hatte der Bundestag Georgien als sicheres Herkunftsland eingestuft. Der Bundesrat stimmte diesen Vorhaben allerdings nicht zu. In der Folge arbeitete die Bundesregierung an verschiedenen Konzepten, um die Zustimmungspflicht der Bundesländer zu umgehen. Hinzu kommt die Strategie, weitere Länder nunmehr als kleine, sichere Herkunftsländer zu definieren, somit also einen neuen Rechtsbegriff einzuführen, der keine Abstimmung durch den Bundesrat benötigt. Die Rechtsfolgen für Betroffene blieben dabei aber dramatisch gleich. Die Abschiebung der Familie erfolgte am 26. Mai 2021 gegen 5 Uhr morgens, ohne Ankündigung. Die Familie wurde aus dem Schlaf gerissen. Die Polizei drang in die Wohnung ein und forderte Eltern und Kinder auf, sich für den Abtransport und die Abschiebung nach Georgien fertig zu machen. Aishat Pariolice gibt an, dass ihnen dafür ganze 25 Minuten Zeit gegeben wurde. Die Behörden sprechen von einer Stunde. Noch am selben Tag, kurz vor Mitternacht, steht Maurina Gaugashvili mit ihren 5 Kindern auf dem Flughafen in Tiflis. Sie weiß nicht wohin, ihr fehlt Geld, um ein Taxi zu bezahlen. Nach langem Warten und vielen Fragen findet sie einen Chauffeur, der bereit ist, sie und ihre Kinder unentgeltlich in ein Dorf zu fahren, in dem Verwandte wohnen. Dort kommt sie vorübergehend unter. Ihr Mann ist zu diesem Zeitpunkt wegen einer ärztlichen Behandlung noch in Deutschland. Er hatte sich in seiner Verzweiflung selbst verletzt. Ein Polizist hatte ihn daraufhin mit den Knien auf dem Rücken justiert. Nach erfolgter medizinischer Behandlung kam er in die Abschiebehaft Dresden und wurde kurz darauf ebenfalls abgeschoben. Nach Aussage der damals 13-jährigen Aishat beschlagnahmten die Polizisten am frühen Morgen während der Abschiebung die Mobiltelefone und Tablets der Familie sowie 4 Kindersparbüchsen samt Inhalt von jeweils ca. 100 Euro. Das Geld wird benötigt für die Bezahlung der Abschiebung, heißt es. Von den Geräten und vom Geld fehlt bisher jede Spur. Die Familie war in Meißen gut integriert. Die Eltern bemühten sich um Arbeit. Vater Sasa Pariolice bekam keine Arbeitserlaubnis, obwohl er ein geschickter Mechaniker ist und durch Reparaturen und den Zusammenbau von Fahrrädern den Lebensunterhalt seiner Familie hätte verdienen können. 3 der 5 Kinder gingen zur Schule. Sie lernten fleißig und sprachen hervorragend Deutsch. Doch der Aishat war Klassenbeste. Sie besaß gute Chancen, ein Gymnasium besuchen zu können. Ihr Berufswunsch?

0: Kinderärztin. Jetzt in Georgien kommt sie in der Schule schlecht nach, weil sie der georgischen Sprache kaum mächtig ist. Bis heute bleibt außerdem unklar, wann und wo die Wertsachen der Familie verloren gingen. Die älteste Tochter Aishat versichert schriftlich, dass 2 Tablets, 2 Handys und mit Geld gefüllte Kinderspardosen sowie ein Portemonnaie nicht mehr im Gepäck waren, als die Familie in Tiflis ankam. Am Morgen der Abschiebung durften die Wertsachen nicht mit in die Koffer. Die Polizei hätte den Kindern ihre Spardosen aus den Händen gerissen, obwohl sie sich dagegen wehrten und weinten. Laut Landespolizei seien die Wertgegenstände verwahrt und an die Bundespolizei übergeben worden. Die Bundespolizei weiß davon nichts.
1: Haben Polizisten also den Kindern die Sparbüchsen geklaut? Angesichts weiterer absurder Fälle bei der Asylpraxis in Sachsen liegt auch dieser Verdacht im Bereich des Möglichen, denken wir. Und es geht weiter hier auch darum, dass oft eben gerade gut integrierte Familien abgeschoben werden, deren Mann in ihrer Wohnung habhaft wird. Jene Ausländer, die in der Tat kriminell sind, haben ganz andere Möglichkeiten, sich dem Zugriff der Behörden zu entziehen.

Ein besonders grotesker Fall ereignet sich bis zum heutigen Tag in Chemnitz. Dort soll Famfi Son abgeschoben werden. Er kam im Jahre 1987 im Alter von 30 Jahren als Vertragsarbeitnehmer in die DDR. Herr Pham hatte bis Ende 2018 eine Niederlassungserlaubnis, Arbeit und Wohnung in Chemnitz. Nach dem Ende der DDR arbeitete er in verschiedenen Betrieben, in der Gastronomie und auch als Versicherungskaufmann. Zurzeit liegt ihm das Angebot vor, eine kleine Chemnitzer Filiale in der Gastronomie als Betriebsleiter zu übernehmen, mit entsprechendem Gehalt. Herr Pham nahm an verschiedenen Weiterbildungen über Betriebswirtschaft, Organisation und Vertrieb teil und erwarb zahlreiche Zertifikate. Er ist verheiratet und hat eine Tochter. Dann wurde festgestellt, dass er sich im Jahr 2016 ohne Genehmigung der Ausländerbehörde länger als 6 Monate in Vietnam aufgehalten hatte. Herr Pham war infolge seiner Kriegsverletzung krank geworden und musste sich in Hanoi einer Behandlung unterziehen. Im Jahr 1980 schlossen die DDR und Vietnam ein Abkommen zur Übernahme von Vertragsarbeitern. Die Vietnamesen galten als fleißig und genau. Deshalb arbeiteten sie vor allem in der Textilindustrie, welche nach der Wende nahezu vollständig zusammenbrach. 16.000 Vietnamesen sind nach dem Ende der DDR in Deutschland geblieben. Nach dem Willen des Einigungsvertrages sollten DDR-Vertragsarbeiterinnen lediglich ein Bleiberecht für die ursprünglich mit der DDR geschlossenen Vertragszeit erhalten. Immer wieder bekamen sie je nach veränderter politischer Einschätzung neue Aufenthaltstitel und standen unter Aufsicht der Ausländerbehörden. 1997 beschlossen die Innenminister der Bundesländer, den ehemaligen Vertragsarbeiterinnen aus Vietnam, die Arbeit hatten und straffrei waren, ein Daueraufenthaltsrecht zuzusprechen. 30 Jahre nach der deutschen Einheit sind viele Vietnamesen selbstverständlich ein Teil der bundesdeutschen Wirklichkeit. Die Vietnamesen gehören zu Deutschland. Sie haben ihren Platz gefunden, haben Familien gegründet, melden sich zu Wort oder ziehen es vor, unsichtbar und leise zu bleiben. Seinen Aufenthalt in Vietnam hatte Herr Pham der deutschen Botschaft in Hanoi gemeldet. Es sich aber nicht schriftlich dokumentiert, allein dieses Versäumnis, eine Ordnungswidrigkeit, nahmen die Behörde zum Anlass, den Verlust jeder Aufenthaltsgrundlage festzustellen. Anstatt weiterhin gut integriert, verheiratet, mit einer deutschen Tochter und finanziell abgesichert in Chemnitz leben und arbeiten zu können, wurden die Mitglieder der Familie zu Statuslosen und mussten sehen, wo sie bleiben. Er hatte Arbeit und konnte seine Familie aus eigenen Kräften ernähren. Er zahlte Steuern. Seine langjährigen deutschen Bekannten, noch aus der Zeit der DDR, und viele vietnamesische Kollegen, die ein Bleiberecht erworben hatten, setzen sich für seinen Verbleib in Deutschland ein. Inzwischen beschäftigt sich auch die Sächsische Härtefallkommission mit dem Fall. Die Gemeinde der katholischen Vietnamesen in Leipzig war und ist für die Familie Pham Nguyen über die Jahre hin eine wichtige Anlaufstelle geworden. Inzwischen besucht die Familie auch die katholische Kirche in Chemnitz.

0: Im Jahr 2022 betrug der Ausländeranteil in Sachsen 7,3%, bundesweit 14,6%. Steht Sachsen mit dieser merkwürdigen Asylpraxis nun allein da in der Bundesrepublik? Wir glauben, nein. Es gibt immer wieder ähnliche Fälle, auch in anderen Bundesländern, aber auch Beispiele, etwa aus Hamburg oder Bremen, wo man zeigt, dass es auch anders gehen kann, bis hin zu erleichterten Einbürgerungen. Gesprochen haben wir deshalb anlässlich der Vorstellung des Projektes www.abschiebung-sachsen.de vor der Landespressekonferenz in Dresden noch mit Stefan Theo Reichel aus Bayern. Ihn haben wir auch befragt nach der quasi letzten Instanz, die es im Fall von Abschiebungen geben kann, dem Kirchenasyl.
1: Stefan Theo Reichel, du kommst aus Bayern. Wie hast du dieses Projekt wahrgenommen? Was nimmst du mit aus der sächsischen Abschiebelandschaft nach Bayern?
2: Also wir betreiben ja vom Verein her in Bayern ähnliche Projekte, aber was uns aufgefallen ist, wie professionell und engagiert und intensiv das hier auch von Frank Richter betrieben wurde. Das ist eigentlich eine vorbildliche Geschichte, die man als Modell auch für viele andere Bundesländer verwenden könnte. Weil die Probleme sind ähnlich. Es gibt mehr oder weniger in vergleichbaren Bundesländern von uns selbst verschuldete Härtefälle, die man leicht lösen könnte, weil wir den Schlüssel in der Hand haben.
1: Nochmal das Thema Kirchenasyl. Du bist Vorsitzender von Matteo e.V., einem Verein, der sich schwerpunktmäßig um das Kirchenasyl kümmert. Welche Chancen hat Kirchenasyl in Sachsen und wo sind vielleicht die Unterschiede in dieser Frage zwischen Bayern und zwischen Sachsen oder zwischen Sachsen und der Bundesrepublik?
2: Also ein großer Unterschied zwischen Bayern und Sachsen ist natürlich, dass die kirchliche Durchdringung in Bayern deutlich höher ist. In Bayern gibt es noch in jedem kleinen Dorf, also wo es keine Wirtschaft und kein Rathaus mehr gibt, gibt es aber noch eine funktionierende Kirche mit einer funktionierenden Kirchengemeinde. Dadurch hat man einfach viel mehr Leute, ein viel größeres Netzwerk, um sowas wie Kirchenasyl aufzufangen. Zum anderen haben wir in Bayern natürlich auch viel rechtsradikale und rechtspopulistische Tendenzen bis in unsere Regierung hinein, aber wir haben doch deutlich mehr Zustimmung zu den Geflüchteten, als ich das in Sachsen erlebe. Wobei ich auch merke, dass hier in Sachsen die große Mehrheit ähnlich zugewandt ist und herzlich und viele Flüchtlinge mir Gutes auch berichten.
1: Hm. Wie viele Fälle Kirchenasyl gibt es in Sachsen nochmal? Wir hatten darüber vorhin schon gesprochen.
2: Ich schätze mal gerade so um die 20. In Bayern haben wir immer so zwischen 50 und 100. Das variiert. Das ist schon ganz beachtlich, aber wir brauchen sowohl in Bayern wie in Sachsen deutlich mehr Bereitschaft und Kapazitäten.
1: Und wie viel Kirchenasyl im Bund?
2: Im Bund sind es immer so im Schnitt 300 bis 400, die aktuell laufen. Es gab auch schon Zeiten, wo es höher war. Wir hatten in Bayern in 2015/16 hatten wir regelmäßig übers Jahr gesehen 300 bis 400 Kirchenasyle.
1: Was sind die Risiken beim Kirchenasyl für alle Beteiligten?
2: Das einzige Risiko ist, dass es schlecht vorbereitet ist oder der Fall falsch ist und nicht gut recherchiert ist. Das vermeiden wir durch professionelle Beratung. Das passiert uns in Bayern eigentlich nie. Aber wenn man mal eine Kirchenasyl machen würde ohne Beratung, ist es hochgefährlich. Das ist das Risiko. Sonst gibt es kein Risiko. In Bayern gab es den Versuch der Kriminalisierung von Pfarrern und Pfarrerinnen. Das ist durch ein oberstes Gerichtsurteil endgültig am Tisch. Sonst gibt es nicht viel. Die Gäste müssen möglichst in den Kirchenräumen bleiben, sonst haben sie ein eigenes Risiko. Die Gemeinden könnten sich übernehmen, tun sie aber in der Regel nie. Inzwischen gibt es ganz viel Helfer aus den Familienkreisen der Betroffenen. Das ist eine neue Entwicklung, die das auch sehr gut machen im Zusammenspiel mit den Kirchengemeinden. Es ist generell eine große Bereicherung für die Kirchengemeinden, Kirchenasyl zu machen. Ich habe viele Gemeinden in Bayern, aber auch hier in Sachsen erlebt, die gesagt haben, wir haben eigentlich unser Gemeindeleben wieder etabliert durch die Flüchtlingshilfe und durch Kirchenasyl.
0: Dabei ist der Aufenthalt von geflüchteten Ausländern eben nicht nur eine humanitäre Angelegenheit und auch nicht nur christliche Nächstenliebe, wie das folgende Beispiel aus Leipzig zeigt.
3: Fall 3. Dawit Gebru wurde 1999 in Eritrea geboren. Gemeinsam mit seiner Mutter war er als Dreijähriger wegen des Grenzkrieges zwischen Eritrea und Äthiopien in den Sudan geflohen, wo er seine Kindheit verbrachte. Als 17-Jähriger erreichte er Libyen, über das Mittelmeer gelangte er nach Italien, dann nach Österreich und schließlich nach Deutschland. Er hat wegen der Kriegswirren keine Papiere, nur ein eritreischer Impfausweis ist vorhanden. In Deutschland stellt er als unbegleiteter minderjähriger Flüchtling einen Asylantrag. Nach absolviertem Sprachkurs und Berufsvorbereitungsjahr trat er im Leipziger Restaurant Gasthaus Alte Nikolaischule eine Lehre zum Koch an und bestand die Berufsprüfung erfolgreich. Dann jedoch bauten sich unerwartete Hürden auf. Das Ausländeramt in Grimma verweigerte ihm die Arbeitserlaubnis mangels Personaldokuments und wegen, nach Ansicht der Behörde, ungeklärter Identität. Dawit Gebru besitzt, wie gesagt, keine eritreischen Ausweispapiere. Obwohl der junge Mann alle möglichen Versuche unternahm, diese Dokumente zu beschaffen, entzog ihm das zuständige Amt deshalb die zuvor erteilte Arbeitserlaubnis. Bis dahin hatte er schon ein halbes Jahr als Koch gearbeitet. Sein erster Etappenerfolg, Arbeitserlaubnis durch die Ausländerbehörde Grimma im Sommer 2021 erteilt, erwies sich als vorübergehende Hoffnung. Die Erlaubnis war mit der Auflage verbunden, bis Februar 2022 die notwendigen Identitätsdokumente zu beschaffen. Dies erwies sich jedoch als unmöglich. Dawit Gebru sprach insgesamt 5-mal in der eritreischen Botschaft in Berlin vor. Dort bekam er als oppositionell eingestufte Person keine Unterstützung. Zu Oppositionellen gehören nach eritreischer Lesart auch Menschen, die keinen Kriegsdienst leisten wollen. Und in Eritrea kann man schon ab einem Alter von 16 Jahren eingezogen und gezwungen werden, auf Lebenszeit im Militär zu bleiben. Auch forderte die diplomatische Vertretung ein sogenanntes Reuegeld. Dies bedeutet, dass Eritrea mit einem Arbeitseinkommen auch rückwirkend 2% des Nettolohnes zahlen müssen, damit die Vertretung für sie tätig wird. Im Mai 2022 erteilte die Behörde Arbeitsverbot. Daraufhin hätte das von der Familie Reinhardt betriebene Restaurant in Leipzig Dawit Gebru kündigen sollen. Familie Reinhardt war dazu aufgrund des massiven Fachkräftemangels im Betrieb nicht bereit. Somit musste Dawit Gebru selbst kündigen, was ihm eine Sperre des Arbeitslosengeldes 1 für 6 Wochen einbrachte.

Die Frage steht im Raum. Warum durfte David Gebru trotz amtlich festgestellter fehlender Identität die Lehre zum Koch absolvieren? Hat die zuständige Ausländerbehörde einen Fehler begangen? Immerhin hätte man merken müssen, dass er minderjährig war und einen Vormund beauftragen können. Die Tragik des David Gebru ist die Tragik vieler junger Menschen in Deutschland, die von Abschiebung bedroht sind, obwohl der Arbeitsmarkt nach ihnen schreit. Die Personalplanung in dem renommierten Restaurant sah vor, ihm nach seiner Ausbildung dauerhaft weiter zu beschäftigen. David Gebru spricht Deutsch und hat die Zubereitung von Gerichten auch der deutschen Küche gelernt. Wegen der Verweigerungshaltung der Behörden schrieben die Reinhards, die wie viele Gastronomen dringend Personal suchen, an zahlreiche Instanzen. An Sachsens Ministerpräsidenten Michael Kretschmer, an den inzwischen entlassenen Innenminister Roland Wöller, an den sächsischen Ausländerbeauftragten Gerd Mackenroth sowie an verschiedene Mitglieder des Bundestages. Ohne Antworten. Auch unter den Restaurantbetreibern im Leipziger Zentrum, wo zahlreiche Menschen anderer Nationalitäten, zum Beispiel Vietnamesinnen und Vietnamesen, arbeiten, herrscht Unverständnis. Man brauche Migranten zur Aufrechterhaltung des Wirtschaftsstandortes Deutschland und in diesem Zusammenhang neue Gesetzgebungen. Es gäbe Leute, deren Aufenthaltstitel nicht gerechtfertigt seien. Bei anderen wiederum würden hervorragende Integrationsleistungen nicht anerkannt, sagt Wirtin Heike Reinhardt. Die Reinhards haben am 9. September 2022 zum letzten Mal von David Gebru gehört, als er sich in einem langen WhatsApp von ihnen verabschiedete und ihnen dankte. In welches Land er gegangen ist, blieb unbekannt.

0: dieses Land investierte in David. Wir investierten in David. Die Gesetze haben David Gebru gezwungen zu gehen, obwohl er bei uns angekommen war und wir ihn dringend brauchten. Ich schäme mich für dieses Land und ich hoffe und wünsche mir, dass David da, wo er hingegangen ist, ankommt, aufgenommen wird und leisten darf ohne Angst vor morgen. Ja, das wünsche ich ihm ganz fest. So Heike Reinhardt.
1: Was haben die Autoren um Frank Richter nun aus dem Projekt noch erfahren, außer dass Abschiebungen in vielen Fällen unnötig sind und auch durch die aufwendige Verwaltungspraxis Steuergelder vergeuden, die woanders besser eingesetzt werden könnten? Zum Beispiel hatten die Befragten teilweise Angst, sich zu offenbaren. Andere hatten nach Erstellung ihrer Biografien darum gebeten, das nicht zu veröffentlichen, mit Hinweis darauf, dass Ausländerbehörden es lesen könnten und sie auf die Abschiebelisten kommen. In den Interviews wurde auch wahrgenommen, dass die Protagonisten das juristische und soziale Umfeld, in dem sie eingebunden sind, kaum oder wenig verstehen. Sie werden mit ausländerrechtlichen Regelungen konfrontiert, die nur mit Hilfe von Juristen oder Sozialarbeitern bearbeitet werden können. Es stellt sich in diesem Zusammenhang auch die Frage nach der Sinnhaftigkeit eines solch kostenaufwendigen Beratungssystems und ob Konflikte zwischen Migranten und Behörden nicht einfacher, das heißt humaner gelöst werden könnten. Außerdem werden Polizeibeamte bei der praktischen Durchführung von Abschiebungen seelisch durchaus belastet, verhalten sich in anderen Fällen aber auch emotionslos. Die Migranten kamen psychisch in teilweise guter Verfassung in Deutschland an. Für Flucht braucht es psychologisch Mut, Resilienz und auch finanzielle Mittel. In Sachsen hatten die Protagonisten ein System erfahren, welches durch zählebige Bürokratie, soziale Härten und Diskriminierung sowie teilweise Nichtakzeptanz im gesellschaftlichen Umfeld gekennzeichnet ist. Ihre Psyche wird in Sachsen beschädigt, bis hin zu Suizidabsichten. Die Autoren dokumentierten auch Fälle von Personen, die sich hervorragend integrieren konnten und in wichtigen Berufen, etwa in der Pflege, arbeiten. Nicht alles im Projekt ist Anklage. Andererseits erschließt sich in den Dokumentationen, wo abgeschoben wurde, oder im gehörten Fall von David Gebru, der jetzt in Schweden sein soll, die volkswirtschaftliche Sinnhaftigkeit überhaupt nicht. Außerdem ist es inhuman, wenn, wie im Projekt dargestellt, Jugendliche mit guten Lern- und Berufsaussichten wegen der Abschiebung ihrer Eltern in Länder gehen müssen, wie etwa Georgien, deren Landessprache sie niemals gelernt haben. Abschiebungen von Migranten, die gesellschaftlich integriert waren, mit deutschen Nachbarn gut zusammenlebten, haben Enttäuschungen bis hin zu öffentlichen Zweifeln am deutschen Rechts- und Gesellschaftssystem auch bei Deutschen ausgelöst. Mark Kitau, ein Augenoptiker aus der Kulturhauptstadt Europas 2025 Chemnitz. Ahmed Tokanajew, der mit 8 Jahren in Delitzsch vom Hort mit einem Polizeiauto abgeholt wurde. Oder Musa Mbarek aus Dresden, der als Angehöriger des Tuareg-Volkes gar keine Staatsbürgerschaft hat, gehören zu den vielen anderen Opfern des deutschen Asylsystems bis zum heutigen Tag.

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0: Ja, liebe Hörerinnen und Hörer, ich begrüße Sie zu einer neuen Sendung im Radio Z, dem Radio im Dreiländereck. Die Sendung heißt Wege nach Görlitz und es wird darum gehen, wie Menschen, die nicht in Görlitz und in Deutschland geboren wurden, nach Görlitz gekommen sind und was sie hier so erlebt haben oder auch nicht erlebt haben, wie sie sich hier fühlen und so weiter. 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Wir sind heute zu Gast im Café Oriental in Görlitz auf der Nikolaistraße bei Uma Zimmermann. Und da wir uns schon so lange kennen, werden wir uns duzen, was ja nicht alltäglich ist im Radio. Also, hallo, liebe Uma.
1: Ja, hallo Micha, ich grüße dich. Ich grüße auch euer Zuhörer. Ich freue mich, heute hier zu sein.
0: Ja. Also, die erste Frage ist natürlich immer die Frage, wie bist du nach Deutschland gekommen? Du wirst ja noch erzählen, wo du eigentlich herkommst und ja, das ist ja nicht alltäglich. Es gibt ja Länder, aus denen Tausende in Görlitz leben, aber aus deinem ursprünglichen Heimatland ja nicht.
1: Ich bin in Indien geboren und ich bin auch dort aufgewachsen. Ich war 24 Jahre alt und ich bin hier geheiratet mit einem Lateinlehrer und ich bin 1990, so etwa 3 Tage vor der deutschen Vereinigung, nach Deutschland gekommen. Und ich wohne jetzt seit 33 Jahren hier und seit 15 Jahren bin ich selbstständig.
0: Und wohin bist du als erstes gezogen? Also wo habt ihr gelebt, bevor du nach Görlitz gekommen bist?
1: Von 1990 bis 1992 waren wir in Niedersachsen, in Vechta, in der Nähe von Osnabrück und Oldenburg, kann man sagen. Dort hat mein Mann sein Zweitstudium absolviert für Lehramt. Und als er mit Studium fertig war, dann wegen seiner Referendariat, sind wir nach Emsland gezogen für 2 Jahre in Papenburg, wo große Meierwerk ist. Mhm. Und 1996 sind wir nach Görlitz gekommen.
0: Und wenn du 24 Jahre alt warst, heißt das ja auch, dass du in Indien schon wahrscheinlich einen Beruf gelernt hast, vielleicht studiert hast oder so. Kannst du ein bisschen was erzählen von diesen ersten 24 Jahren?
1: Ja, ich war in Mumbai, in Bombay und dort wohnte ich mit meinen Eltern. Mein Vater war Rechtsanwalt und die Mutter war Schriftstellerin. Mumbai ist eine ganz große Stadt, so 22 Millionen. Das ist eine Metropole wie Singapur oder Los Angeles. Und dort habe ich englische Literatur studiert und Innenarchitektur am Wochenende, Diplom gemacht. Und in Indien, das ist üblich so, dass man damals, vor 30 Jahren, dass die Mädchen nach der Berufsausbildung oder nach Studium, wenn sie 20 sind, sofort heiraten und eine eigene Familie gründen. Aber ich wollte nicht sofort heiraten, deshalb habe ich weiter studiert und meine Eltern dachten, oh je, diese Mädchen wird niemals heiraten, weil ich komme aus der Familie mit 2 Töchtern, meine Schwester, die waren alle geheiratet, als sie 20 war und ich habe weiter studiert und meine Eltern waren glücklich gewesen, dass ich überhaupt heirate und ja, ich habe meinen Mann, ich kenne ihn seit 40 Jahren, wir hätten auch lange Briefkontakt gehabt und mein Mann hat 2 Studien absolviert und das erste Studium hat er Indologie studiert, Religionswissenschaft und Philosophie in Bonn, der ist Rheinländer und damals gab keine Social Media oder auch keine Internet Und wir hatten Kontakt über unsere Universität. In Bonn hat mein Mann studiert und ich habe in Bombay in Frauenuniversität studiert. Und ja, damals haben wir von unserer Universität, weil sie ganz große Bibliothek hatte, immer Referenzen nach Bonn geschickt für Indologiestudenten. Und dadurch kannten wir uns. Und 1990 kam mein Mann nach Indien und ja, da haben wir uns das erste Mal gesehen. Aber wir kannten uns durch Briefe schon ziemlich lange her. Und 1990, damals in Indien, liefen so, in Ausführungszeichen zu sagen, viele Ausländer so ungewaschen oder hippie-mäßig. Und mein Mann war immer so schön gekämmt und gebügeltes Hemd, langarmiges Hemd, gute Hose. Und er hat erst einmal bei uns zu Hause, als ich ihn eingeladen habe, mit Fingern gegessen. Und er war natürlich nervös, vor meinen Eltern Mittagessen zu essen. Und sogar mit Fingern. Und ich habe ihm gesagt, du musst genauso essen, wie ich das mache. Und meine Eltern saßen vor uns und wir beide auf der anderen Seite. Und mein Mann hat genau angeschaut, wie ich mit Fingern esse, wie ich die Fladenbrot breche und in Curry tunke. Und er hat nicht gekleckert oder so, der hat sehr dezent alle Gänge brau gegessen. Und als wir mit dem Essen fertig waren, meine Mutter hat gesagt, ja, der kann sich benehmen, du kannst ihn ruhig heiraten. Und haben wir innerhalb von 5 Wochen in Indien im Standesamt geheiratet. Aber ich musste in Indien bleiben, weil ich musste Visum beantragen. Ich war noch nie außerhalb Indiens davor. Und ja, wegen Familienzusammenführung 1990 konnte ich erst mal nach Vechta reisen, aber in Deutschland mussten wir nochmal heiraten, in Standesamt.
0: Ach so.
1: Ja, bis dahin galten wir nicht als Eheleute. Ja, Deutschland haben ihre eigenen Gesetze und Inder haben ihre eigenen Gesetze, ja. Aber das war problemlos.
0: Ja, und deine Eltern waren aber, waren die nicht traurig, dass du dann weg warst?
1: Nein. Nein, meine Eltern waren gebildete Leute und sie waren froh, wenn die alle ihre Töchter ihren eigenen Haushalt haben, dass sie auch mit ihren Hobbys widmen können. Mhm. Und in Indien, das ist eine Tradition, dass keiner bleibt zu Hause, außer die Jungs.
0: Ja.
1: Ja.
0: Und hast du nach dem Studium eigentlich gedacht, dass du arbeitest oder dachtest du auch, du heiratest und bist dann zu Hause?
1: Nein, das war eine ganz neue Erfahrung mit dem Deutschen. Erst einmal muss man die Sprache lernen, erst einmal mit anderen Klima klarkommen. Aber wenn man jung ist, ist man neugierig für ein anderes Leben. Ich habe damals auch nicht, was ich studiert habe, weitergeführt, aber ich habe auch, weil meine Mutter Schriftstellerin war, habe ich viele Bücher übersetzt, Kinderbücher übersetzt. Meine Mutter hat Korrekturen gemacht. Ich war auch nach dem Hochzeit nicht berufstätig. Ich habe nur zeitweise beim Kieferorthopäden gearbeitet, bis der Hans fertig wurde mit dem Studium. Und sonst habe ich ehrenamtlich viel in Büchereien gearbeitet, weil Literatur war für mich was Spannendes, immer mit den Büchern zu tun oder mit der Sprache oder mit Worten übersetzt.
0: Ja. Und nach Görlitz bist du dann, weil dein Mann hier dann eine Stelle hatte, oder?
1: Ja, ja. Als mein Mann mit dem Lehramt fertig war, mit Referendariat fertig war, hat er bundesweit 80 Bewerbungen geschickt für Lehrstellen. Damals war Überfluss an Lehrern gewesen. Der hat nur 3 Einladungen bekommen. Eine aus Dresden, Chemnitz und Görlitz. Und für Vorstellungsgespräch kam er nach Görlitz und dann stand er vor seiner Schule, das ist die Anna-Augustum-Gymnasium, das ist ein alter Franziskaner-Kloster. Und er sah diese Pracht und dann sagte er, wir bleiben hier, ich gehe nicht nach Dresden oder in Chemnitz, wir bleiben hier in Görlitz. Und dann damals wusste ich nicht, in Emsland, wo Görlitz ist, habe ich den Brockhaus rausgeholt, dann habe ich nachgeforscht, wo Görlitz ist. Damals wusste ich nicht, dass es ein Bundesland gibt, der Sachsen heißt, weil ich war nur im Westen zu Hause. Und als mein Mann sagte, wir bleiben hier, und das hat mich auch neugierig gemacht.
0: Ja.
1: Ja, und damals, das war kurz nach der Wende gewesen, und meine Schwiegermutter ist ursprünglich Schlesierin.
0: Ach so.
1: Und sie hat mir viel erzählt von dem Schlesien und sie hatte auch damals Vorurteile, dass eine Inderin nach Sachsen geht und in Grenzstadt und in Görlitz, wie soll es das werden? Aber ja, man macht oder man macht es nicht. Ne?
0: Ja. Na, und ich überlege gerade, ob es das indische Restaurant schon gab. Sonst wärst du wahrscheinlich die erste Inderin in Görlitz gewesen.
1: Nein, ich glaube, der Herr Gartan war schon da. Wir sind gleichaltrig, auch befreundet. Und der hat sein Krishna-Restaurant 25 Jahre.
0: Ach so, dann war der
1: ja
0: schon da.
1: Ja.
0: Gut, aber zumindest war das, glaube ich, für Görlitz sehr exotisch.
1: Ja, wir waren nur damals 6 oder 7 Inder. Es waren damals war die Grenze zu 96. Das war für mich exotisch genug, als schön angekleidete Frauen mit High Heels und bunte Kleider und Blumen im Haar durch den Görlitz liefen. Da wusste man sofort, die Dame kommt aus Polen. Ja.
0: Ja.
1: Aber ich, als wir nach Görlitz kamen, habe ich sofort angefangen, meine ehrenamtliche Tätigkeit weiterzuführen. Ich war mehr als 10 Jahre in Tiere eine Welt e.V. Mhm. Damals hatten wir diese Geschäfte auf der Hospitalstraße, davor auf dem Postplatz. Und dort war ich 10 Jahre ehrenamtlich tätig.
0: Ja. Und hast du zu der Zeit schon überlegt, ob du selber irgendwas machst? Irgendwie dich selbstständig machst?
1: Nein. Ich habe weiterhin übersetzt, die Kinderbücher, aber nach dem Tod meiner Eltern, dann ist das auf dem stille Basis gelegt und ich habe ja in Schulen zum Beispiel habe ich über Hinduismus Vorträge gehalten, über Frauenrolle in Indien oder wir haben auch in Basta Bollywood-Abende Partys gemacht oder ich war auch in Nice Gallery tätig gewesen, wo wir Festivalkulturen organisiert haben und auch mehrere Künstler eingeladen haben. Ihre Bilderausstellung aus Polen, aus Hamburg, aus Türkei. Und das war eine schöne Zeit. Aber als ich 40 Jahre alt wurde, habe ich gedacht, jetzt habe ich genug für die Stadt getan, jetzt muss ich etwas für mich tun.
0: Eine Zwischenfrage noch. In Indien, gibt es da immer noch Frauenuniversitäten oder sind die inzwischen gemischt?
1: Ja, es gibt auch gemischte Universitäten. Ich war aber in SNDT, das war Frauenuniversität.
0: Ja.
1: Nee, es gibt auch gemischte Universität.
0: Hm. Ja, und dann hast du also überlegt, wenn was Eigenes, dann ein Restaurant oder so.
1: Nein, ich wollte etwas für mich tun, dann habe ich auch, das hat auch monatelang gedauert. Für mich war das ein Schritt von der Hausfrau, ehrenamtliche Tätigkeit zu der Selbstständigkeit. Damals waren mir drei Sachen ganz wichtig. Das ist eine gute Lage, wo ich mich hinpflanzen konnte, ein gut durchgedachtes Konzept und Marktlücke. Was gab damals in Görlitz nicht? Und ich habe ein bisschen geforscht und dann dachte ich mir, ich möchte gerne einen Kaffee aufmachen. Ich will keine indische Restaurant, weil ich wollte nicht Konkurrenz machen mit dem Herrn Gartan von Krishna Restaurant. Und ich dachte, was gibt es noch nicht in Görlitz? Es kam die Idee auf dem Wasserpfeifen. Und habe ich gesagt, okay, ich mache einen Kaffee mit Wasserpfeifenlokal. Und darauf hat sich alles aufgebaut. Aber am Anfang war viel los. Ich bin sehr froh, dass ich in Herzpunkt auf dem Görlitz gelandet bin, in Altstadt, in der Nähe von Peterskirche und Nikolaiturm und Untermarkt. Und die gute Lage habe ich schon gefunden. Viele ältere Görlitzer waren ein bisschen skeptisch gewesen von Anfang an. Das Wasserpfeifenlokal in der Nähe von Peterskirche, eine Opiummühle, das gibt doch nicht. Aber ich habe mit meiner Seriosität alle überzeugt und das mache ich vielleicht nach 15 Jahren auch so. Ich wollte Kaffee werden, aber meine Geschäftsidee, das hat sich mit Jahren geändert. Ich bin nicht nur Kaffee, sondern auch Wasserpfeifenlokal, aber mit Corona-Zeiten. Das ist jetzt auch eine neue Situation. Viele junge Leute sind jetzt mehr bewusster geworden, was Gesundheit angeht und so weiter. Das ist spannender bei der Selbstständigkeit, dass der Blatt immer wendet. Man kann ja nicht eine fixe Idee haben und die fixe Idee jahrelang genauso durchführen wie am ersten Tag. Ich muss mich auch jeden Tag neu einordnen. Und das hält mich lebendig und das ist auch aufregend, spannend. Zum Beispiel morgen habe ich dreigängige Essen nach Anfrage bekommen. Ich habe ja gesagt, das ist für mich was Schönes, dass man ab und zu mal nur Shishas macht oder nur Mokas macht oder Lassis, aber man kann auch kochen. Und das jeden Tag so neu einstellen, das ist für mich sehr Lebendiges. Und nicht nur im Alltag so routiniert jeden Tag das Gleiche machen, das ist nicht der Fall.
0: Haben denn Wasserpfeifen in Indien eine Tradition? Eigentlich verbindet man die eher so mit Arabien, so aus irgendwelchen Märchen und aus der Literatur. Aber Wasserpfeifen gibt es auch in Indien.
1: Ja, überall, wo Islamtum geherrscht hat, gibt eine Tradition, Wasserpfeife zu rauchen. Das fängt an von Nordafrika, so Tunesien, Libanon, bis zum arabischen Länder, bis zum Nordindien. Weil in Nordindien hätte auch Mughal-Herrschaft gehabt im 16. Jahrhundert.
0: Ja.
1: Und deshalb in Nordindien gibt es diese Tradition, Wasserpfeife zu rauchen.
0: Und im Süden dann eher nicht?
1: Nein, das ist dravidische Volk. Das sind ganz andere Leute, ich meine.
0: Ja. Ja, und also würdest du auch sagen, da es dich ja heute immer noch gibt, nach so vielen Jahren als Café Oriental, dass es eben dann doch funktioniert hat?
1: Ja, weil ich habe ganz unterschiedliche Leute im Haus. Überwiegend junge Leute, Studenten, Angestellte, junge Angestellte, und in 15 Jahren habe ich so ganz große Stammkundschaft. Nicht nur von dem Görlitz, sondern auch von Umgebung bis zu Zittau, Dresden, Berlin. Wenn die Leute, junge Leute, die bei mir am Anfang häufig waren, jetzt studieren sie irgendwo anders hin, aber deren Eltern wohnen hier, und wenn sie nach Görlitz zum Elternbesuch kommen, dann wollen sie nicht bei denen zu Hause treffen, den Freundeskreis, dann kommen die alle her. Und ich habe ganz liebe junge Leute, mit denen ich seit 15 Jahren regelmäßig Kontakt habe, und ich folge deren Werdegang, und das ist was Schönes zu erleben. Und sie kommen immer wieder, immer wieder. In kürzeren oder in größeren Abständen. Zum Beispiel vor der Feind Synagoge tagt auch jeder Monat bei mir.
0: Ja. Ja, eine Frage, die werde ich sicher jedes Mal stellen. Hast du denn in Görlitz schon schlechte Erfahrungen gemacht, weil du ja dann doch schon optisch nicht...
1: Nein, überhaupt. Ich werde das nie sagen. Ich gehe auch nachts nach dem Feierabend alleine nach Hause, am Wochenende sogar 1 oder 2 Uhr nachts. Aber ich habe nie schlechte Erfahrungen gemacht. Ja, und ich würde auch nicht belästigt oder so, weil... Ich gehe ja wie ein Soldat durch den Stadt. Vielleicht macht ja keiner mich zu belästigen. Weiß man nicht. Aber nein, ich habe keine schlechte Erfahrungen gemacht.
0: Das ist sehr schön.
1: Ja.
0: Und gibt es denn Pläne für die Zukunft? Also du hast ja schon gesagt, du reagierst sozusagen, was die Leute so wollen. Aber man hat ja vielleicht dann doch Ideen, die man noch umsetzen will oder so.
1: Nein, nein. Mich liegt das ganz besonders im Herzen, dass die Kontinuität zeigen. Jeden Tag ist anderes, aber ich werde meinen Kaffee nicht aufgeben. Ich werde das weiter betreiben, solange es geht. Und das ist mein Ziel. Ich habe keine großen Pläne. Ich bin auch nicht die Jüngste mehr. Ich bin 66.
0: Oh.
1: Nein, ich bin Jahre 66 geboren. Und ich habe keine große Vision. Ich will nur meine Kontinuität zeigen, jeden Tag anders erleben. Jeder Gast ist ganz herzlich hier willkommen. Und dann Leute nur zeigen, es gibt, die Welt ist groß, die Welt ist vielfältig. Und in Görlitz, wenn ich ein klitzekleiner Teil von dieser Vielfalt irgendwie realisieren kann, es ist auch viel erreicht. Ich will keine große Projekte machen oder so, sondern nur Kontinuität zeigen, was ich mache, und das tue ich auch mit Liebe, und das soll auch so weiterlaufen, weil Projekte macht man so einmal im Jahr, die sind gefeiert und nächsten Tag werden sie vergessen, Aber ich werde immer hier bleiben, so ein Teil von Görlitz, ein Teil von allen Menschen, die ganz lieb zu mir sind. Und das ist was Wertvolles, die Kontinuität zeigen und, und das weiterführen mit Herz und Seele. Und das ist eine tolle Aufgabe, nehme ich an.
0: Und diese Vorträge in den Schulen, hältst du die immer noch?
1: Nein. Nein, dazu habe ich keine Zeit. Weil ich habe seit 15 Jahren alle Fäden von Geschäft in meiner Hand. Ich meine, ich gebe die Verantwortung aus, weil mein Kaffee ist mein Baby und ich trage die Verantwortung. Wenn ich etwas falsch entscheide, dann trage ich die Konsequenzen. Und wenn ich etwas gut entscheide, dann das sehen die Leute auch. Weil ich habe in diese Mobilität fast über Millionen investiert. Ich habe die alte Mauer gepflegt, gehegt und jedes Jahr habe ich in Haus investiert, dass dieser mittelalterliche Bau so weiter belebt wird und die Gäste kommen gerne zu mir. Als hier war früher in Nikolaistraße 14, war Kulturhauptstadt Europas Büro gewesen von Herr Baumgart.
0: Ja.
1: Weil Görlitz hat 2010 sich beworben als Kulturhauptstadt Europas zu werden. Und in diese Räumlichkeiten hat Herr Baumgart sein Büro gehabt, seine Ausstellungsräume. Erinnerst du dich noch?
0: Ja, ja. Ich war ja auch in dem Büro, aber erst als es sich vergrößert hat.
1: Ja.
0: Das gab ja dann hier in der Peterstraße ein zweites Büro und dann auf dem Demjani-Platz. Das wurde ja immer größer und wurden immer mehr Leute. Ja, ja.
1: Ja, ja. Wir haben auch mitgefiebert. Also der Entscheidungstag, Essen wurde gewählt und Görlitz wurde nicht gewählt. Und wir haben alle mit Journalisten und mit den Freunden hier in diese Räume getroffen. Und Herr Seipel hat damals Rede gehalten und Essen alles Gute gewünscht. Aber Herr Baumgart ist weggegangen, die Räume standen 3 Jahre leer. Und dann 2007 kam ich hier rein und dann musste ich viel machen, weil die Wände so Feuchtigkeit erhalten haben. Ich habe mehrmals malen lassen und Ölfarbe runter, Klimaanlage einbauen lassen, neue Heizkörper. Und das macht mir Freude. Ich denke, das ist ein natürliches Bedürfnis von einer Inderin, was Altes zu ehren, zu pflegen. Ich habe keine Eltern, ich habe keine Schwiegereltern mehr, aber dafür habe ich alte Mauer und die pflege ich und hege ich sehr gern. Braucht mir jeder Mensch, hat andere Bedürfnisse. Ne?
0: Ja. Es gibt ja hier drunter schöne Gewölberäume, aber die lassen sich eben nicht wahrscheinlich nutzen, weil es keinen zweiten Ausgang gibt.
1: Ja, Rettungsweg.
0: No,
1: viele meiner Kollegen von N13 oder Nancy, die bedauern sehr, dass ich die Kellerräume nicht mitbenutze.
0: Ja.
1: Weil sie haben wirklich ein großes Potenzial, aber da fehlt ein Rettungsweg und dieses Haus gehört, dieses Haus steht unter Denkmalschutz.
0: Ja.
1: Man kann ja nicht einfach ein Loch in die Mauer bauen, um den Rettungsweg zu schaffen. Das hat die Bauingenieure und Denkmalschutzbehörde, die sind nicht miteinander geeinigt. Und ich bin zufrieden, was oben alles so läuft. Ich habe auch den Überblick hier. Ich kenne fast alle meine Gäste mit dem Vornamen und ich weiß, was sie da machen. Und ich habe Überblick und das ist gut, wenn ich unten erweitere, das wird noch mehr zusätzliche Probleme geben. Und momentan ist es auch großer Personalmangel überall und ich tue auch vieles alleine und das läuft.
0: Und auch wenn deine Eltern nicht mehr leben, du hast aber trotzdem ja noch Kontakte nach Indien.
1: Ja, meine 3 Schwestern wohnen noch in Indien. Aber Neffen und Nichten, sie sind überall in der Welt gestreut. So Kanada, USA, Singapur. Und wenn ich nach Indien fliege, dann treffe ich mit meinen Schwestern, meine Schwester.
0: Ja. Waren die denn schon mal hier in Görlitz?
1: Ja. Zwei Schwestern waren sogar in Görlitz gewesen.
0: Ja.
1: Die haben damals so Europa-Ticket gekauft. Ich weiß jetzt nicht, ob das sowas gibt.
0: Ja.
1: Die konnten überall in Europa mit der Bahn reisen.
0: Das gibt es auch heute noch.
1: Aha.
0: Also für Studenten sowieso, aber es gibt wahrscheinlich dann auch für Erwachsene
1: sozusagen. Ja, ja. Ja, meine Schwester, die war so fast 6 oder 7 Wochen, kam die ab und zu mal nach Görlitz und dachte, morgen bin ich in Paris. Und dann hat sie was zu essen gemacht, Indisches zu mitnehmen. Und dann kam sie, ich komme jetzt gerade aus Amsterdam. Und ja, sie haben ihre Reise genossen mit der Bahn.
0: Ja. Ich vermute aber, in Paris hätte es auch ein indisches Restaurant gegeben.
1: Ja, das Essen ist nie ein großes Thema für mich gewesen. Ich koche gerne, aber nach 33 Jahren ist mein Magen ein bisschen eingedeutscht. Ich vertrage kein scharfes Essen.
0: Ja.
1: Ja, ich esse gerne Schnitzel.
0: Aber auch heute ist es wahrscheinlich eine Attraktion, wenn ihr drei Schwestern dann vielleicht indisch gekleidet durch Görlitz geht, dann auch wenn es jetzt vielleicht nicht mehr 6 Inder in Görlitz sind, sondern vielleicht 10 oder 12, aber
1: ja, mehr.
0: Viele, ach, sind mehr. Aber eben, es ist noch nicht alltäglich, denke ich. Wenn man nicht Stammgast ist im Oriental, dann oder eben öfter mal ins Krishna geht zum Essen, dann sieht man, glaube ich, in Görlitz selten Inder oder Inderinnen.
1: Ja, ich meine, wir sind auch Menschen und wir werden nicht wie in Zoo angekleidet in unseren nationalen Trakt oder so durch den Görlitz laufen. Mir interessiert viel den Dialog zwischenmenschliches, zwischen Inder und Deutschen. Und es gibt so viele Themen, die man miteinander unterhalten kann. Ich denke, das verbindet mehr, als ich in Sari durch den Görlitz laufen würde. Das bringt viel mehr, mit Menschen zu unterhalten, mit denen zu lachen und zu austauschen. Ja.
0: Ja. So, da danke ich dir vielmals. Und ich denke, das war ein gelungener Start in unsere Sendereihe, weil es ein interessantes Leben ist, aus dem du erzählt hast.
1: Ja.
0: Ja, und da verabschieden wir uns von den Zuhörerinnen und Zuhörern. Die Sendereihe, sonst wäre es ja keine Reihe, wird also fortgesetzt. Es gibt keine festgelegten Sendezeiten, weil natürlich immer wir sehen müssen, wann die Gesprächspartnerinnen oder Partner Zeit haben. Deswegen also in lockerer Folge. Aber die Sendung ist auch auf der Seite von Radio Z, dem Radio im Dreiländereck, dann in kurzer Zeit nachzuhören.
1: Ja, ich bedanke mich auch ganz herzlich bei dir, Micha. Das war eine Freude. Dankeschön.
0: Gut, dann tschüss.
1: Tschüss.
0: Und auf Wiederhören. Ich melde mich noch einmal, um etwas zur Musik zu sagen, die vorher und vor allem jetzt hinterher zu hören ist. Sie stammt von der Lieblings-CD von Uma Zimmermann, die sie auch manchmal im Café abspielt. Das ist ein Sampler und auf dem sind verschiedene indische Sänger und Musiker zu hören, die moderne indische Musik einspielen. Viel Spaß beim Hören.

0: Ja, liebe Hörerinnen und Hörer von Radio Chat, dem Radio im Dreiländereck, dem Bürgerradio im Dreiländereck, ich begrüße Sie und euch zu einer weiteren Folge der Reportagereihe Wege nach Görlitz, Migrantinnen und Migranten in Görlitz und ihr Leben hier. Das ist Titel und Inhalt dieser Sendereihe. 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Ja, ich sitze heute, natürlich nicht nur ich, aber in der Galerie Alena in Görlitz. Und das trifft sich gut. Man muss sich ja nicht so viele Dinge merken, dass die Besitzerin auch Alena heißt. Da muss man sich dann nur einen Namen merken.
1: Guten Tag.
0: Ja, und da wir uns schon lange kennen, werde ich sie auch duzen, was nicht unbedingt üblich ist. Aber das würde viel Kraft kosten, wenn ich mir das die ganze Zeit merken müsste, sie jetzt zu siezen. Das habe ich vor vielen Jahren das letzte Mal gemacht. Ja, also, wir sitzen hier bei Alena und Alena, so viel will ich jetzt schon sagen, kommt aus der Tschechischen Republik oder der Tschechei oder Tschechien. Also da haben wir uns auch schon mal drüber unterhalten, wie man das nun sagt, aber eigentlich ist es alles gleichwertig. Ja, also, hallo.
1: Noch einmal guten Tag, ja.
0: Ja, lieber Alena, meine erste Frage ist immer, wie bist du nach Deutschland gekommen und wie bist du nach Görlitz gekommen?
1: Also ich fange damit an, ich komme zwar aus Tschechien, aber sozusagen ich bin eine gebürtige Oberlausitzerin, weil ich wirklich, ich bin, weil ich an der Quelle von Mandau geboren zur Welt gekommen bin. So, und ja, mein Leben war immer so sehr, sehr bunt. Und zuerst mal bin ich nach Spanien gekommen, damit ich es nach Görlitz nicht so einfach habe. Dann kam ich nach Nordrhein-Westfalen, weil in Spanien diese riesige Krise war, da konnte man nicht leben. Und dann kam wieder ein großer Sprung in meinem Leben und ich wollte in der Nähe von meiner Tochter leben. Sprich, ich wollte irgendwo in die Nähe von tschechischen Grenzen und dann wurde ich krank und habe einen Arzt gesucht. Und ja, dann habe ich ihn hier in Görlitz gefunden. Das ist der Herr Dr. Tietz und das ist jetzt der Eigentümer des Hauses, wo sich meine Galerie befindet. Also hat mich alles eigentlich dazu geführt, hier in der Langstraße, auf der Kreuzung mit Verrätergasse, zu dieser Galerie. Das war Schicksal.
0: Ja, aber die meisten Menschen bleiben ja da zu Hause. Also, warum bist du dann überhaupt schon nach Spanien gegangen? Also, du wolltest nicht
1: Also
0: bei dir auf dem Dorf
1: Entschuldigung,
0: bleiben.
1: nee, das ist dermaßen persönlich, dass es, ich glaube,
0: Ach
1: für
0: so,
1: diese
0: gut.
1: Sendung nicht geeignet ist.
0: Ja, oh, dann, Entschuldigung. Aber es hätte ja sein können, dass es auch eine
1: Nee,
0: spannende
1: das war die
0: Geschichte
1: Liebe.
0: ist.
1: Ja, das war eine sehr spannende
0: Ja,
1: Geschichte, aber
0: aber
1: sehr privat, ja.
0: zu privat. Okay, dann lassen wir das. Also, dann wissen wir jetzt, warum du hier in Görlitz bist. Aber eine Sache weiß ich ja, du hast ja nicht nur die Galerie, sondern du machst ja auch verschiedene andere Sachen. Zu der Galerie kommen wir noch, aber so, das war jetzt dein breites Betätigungsfeld auch noch im
1: Naja,
0: Kennen.
1: eine Kunstgalerie, eine private Kunstgalerie ist eigentlich ein Luxus, den sich jemand leisten kann, der auch es irgendwie bezahlen kann, weil ich, Gott sei Dank, habe ich ja sehr vernünftige Miete, weil der Eigentümer mich und auch unterstützt und die Galerie unterstützt. Aber auch die muss man bezahlen. Also, wenn ich Galerie haben möchte, muss ich für die Miete und alles drum und dran auch Geld verdienen. Also das mache ich damit, dass ich Stadtführerin geworden bin, weil diese Stadt so schön ist. Die Stadt hat mich dazu gebracht, sich überhaupt mit der Geschichte zu beschäftigen. Und die ganze Geschichte hier in Görlitz, die war so bunt. Naja, aber das war jetzt nicht die Frage.
0: Ja.
1: Auf jeden Fall arbeite ich auch als Stadtführerin. Ich mache Übersetzungen. Ich bin auch als Übersetzerin bei dem Neiße Film Festival. Ja, und in der Galerie, da organisiere ich Treffpunkt, zum Beispiel für Neukörlitzer. Und ab Januar werde ich internationale Donnerstage machen. Sprich, alle gerade Wochen wird hier Französisch gesprochen und alle ungerade Wochen wird hier wieder Spanisch geredet. Also zum Beispiel da haben mich sogar die Spanier, die hier in Görlitz wohnen, die haben gesagt, wissen Sie was, wir kommen mit der deutschen Kultur nicht so ganz klar und wir würden uns sehr gerne mit Deutschen treffen, die Spanisch sprechen können, die uns die Sitten und überhaupt das, wie ein Deutscher tickt, erklären können, weil wir wollen das verstehen. Ja, weil wenn in Südamerika eine Frau kommt und deutet ein Küsschen an die Wange an, der deutsche Mann erklärt er sich so, dass er sie sofort an die Lippen küssen kann. Und die Spanierin oder die ist dann erschrocken, was passiert denn jetzt? Und der Deutsche ist wieder mit der Situation. Also das war natürlich der ganz harte Beispiel und davon gibt es viel. Davon gibt es viel, wo es zu Missverständnissen kommt, obwohl man die Sprache kennt, weil die Kultur anders ist. Also das soll hier in Görlitz oder in meiner Galerie soll die Möglichkeit sein, dass man sich gegenseitig diese Sachen erklärt. So, also das ist die nächste Sache. Und auf jeden Fall, derjenige, der bei mir in der Galerie jetzt Käffchen oder Glas Wein trinkt, der unterstützt die Galerie selbst, das ist, ja, das ist halt so. Also jeder, der bei mir dann, wie gesagt, ein Gläschen trinkt, ist sozusagen ein kleiner oder ein größerer Kunstmäzen.
0: Ja, eine andere Variante, die es häufig in den alten Bundesländern gibt, ist ja die, dass die Frau dann einen reichen Mann heiratet und sich dann die Galerie leisten kann. Das ist dir offensichtlich nicht so gelungen.
1: Ich habe danach auch nicht gesucht. Ah, ja. Und eine Sache, ja, mein Stolz würde es mir nicht erlauben, Entschuldigung.
0: Ja, was ich aber weiß, ist, dass die Stadtführungen ja manchmal auch ganz besondere Stadtführungen sind.
1: Was meinst du damit jetzt?
0: Ja,
1: Sagenführungen. Ja, dazu hast du mich auch gebracht. Naja, in Görlitz, da kann man bei einer Stadtführung nie alles erklären. Und wenn die Leute dann mit dem Bus nach Görlitz kommen, ich habe das ist so ein Beschnüffeln. Und da kann man denen ein bisschen andeuten, wie besonders diese Stadt im Mittelalter war, wie besondere Rolle es auch in der Zeit, den Karl IV. Gespielt hat. Dass es diese Schnittstelle einfach ganz europäische Schnittstelle ist, so, das versuche ich das erste Mal zu erklären. Und dann die meisten Menschen, die wirklich an Geschichte oder Kultur interessiert sind, die sagen, ja, nach Görlitz muss ich wiederkommen. Und dann gibt es natürlich dann andere Führungen wie Girlywood-Führung. Da bin ich nicht gut genug. Das machen Kollegen, die viel mehr erfahren sind und die es viel besser können. Aber natürlich in so einer Stadt wie Görlitz gibt es viele Sagen. Und da hast du mich damals gebeten, ob ich es mit dir machen kann. Und ich war dir unendlich dankbar, weil das ist eine wunderschöne Führung. Danke dir noch einmal.
0: Danke. Ja. Aber ich kann die ja leider jetzt nicht mehr machen, aber dann gibt es ja jemanden, der da das sehr gut weitermachen kann.
1: Dankeschön.
0: Ja, kommen wir zurück in die Galerie. Wenn man hier reinkommt in die Galerie, dann dominiert ja offensichtlich ein Künstler oder eine Künstlerin, das weiß man ja am Anfang gar nicht so genau, denn ganz viele Bilder haben offensichtlich also sozusagen denselben Ursprung. Und das sind, finde ich, sehr schöne Bilder mit sehr schönen Menschen und schönem Urwald. Und da bin ich jetzt mal ganz neugierig, weil ich will ja auch was dazu lernen. Denn von diesem Künstler oder dieser Künstlerin weiß ich gar nichts.
1: Ja, also da ist Folgendes passiert, wo ich schon wusste, dass ich eine Kunstgalerie haben möchte. Meine ursprüngliche Idee war, ich kannte sehr gute Künstler in meiner Umgebung, besonders in Tschechien, die sich unglaublich unter Wert verkauft haben. Aber das ist hier zum Beispiel in Deutschland dasselbe. Und da habe ich gesagt, Leute, ich möchte euer Kunst für Geld verkaufen oder für so einen Preis verkaufen, dass es euer Arbeit einfach auch wert ist. Weil in einem Bild ist lange nicht nur Öl und Leinwand, da ist auch sehr ein großer Stück Seele. Natürlich nicht in jedem Kunst. Und da habe ich gesagt, naja, wenn ich so etwas erreichen will, dann muss ich jemanden finden, der schon sozusagen irgendeinen Ruhm hat, der etwas kann. Und ich habe diesen Maler unglaublich bewundert. Das ist ein mystischer Surrealistiker. Der hat ganzes Leben lang in Bretagne, in Frankreich gearbeitet. Aber er ist ursprünglich ein Tscheche. Und dann habe ich mich eines Tages getraut, ihn anzusprechen. So, gelandet ist es so, dass ich von ihm für den Anfang, ich wollte ein Bild von ihm ausstellen. Und er überließ mir, weil den musste ich auch zeigen, wo die Bilder ausgestellt werden sollen. Und ich habe ihn Görlitz gezeigt. Und so wie Künstler sozusagen ein bisschen nachdenken als normale Menschen, der hat gesagt, ach, weißt du was? Wir können bei dir dann die ganze Sammlung ausstellen, die ich in Schweiz bei in Gruyère ausgestellt habe. Da konnte ich nicht mal atmen, weil in Gruyère, das ist eine Galerie, die Hans-Rüdi Giger erbaut hat. Hans-Rüdi Giger, das ist derjenige und keiner kleinerer als der die Figur von Alien gestaltet hat. Das ist dieser Hollywood-Film. Und die waren mit, das waren Freunde mit Reon, und Reon hat bei ihm ausgestellt. Hans-Rüdi Giger ist, ja, das sind jetzt, glaube ich, 6 Jahre gestorben. Und die Bilder waren dann in Prag, und ja, da hat Reon gesagt, naja, die gehören zusammen, also können wir sie bei dir ausstellen. Diese Bilder brauchen aber besondere Beleuchtung, weil wenn sie nicht die richtige Beleuchtung haben, wirken sie ein bisschen düster. Weil Reon selbst, der hat Lichtmigräne, das ist die Krankheit, die Frau Kohl gehabt hat. Ja. Und bei der kann wirklich kein Licht ertragen, der kriegt schreckliche Kopfschmerzen, also arbeitet er unter Kunstlicht und arbeitet immer auf dunkles Hintergrund. Und das macht gefühlmäßig die Bilder düster. Ja. Aber es gibt dann 2 Sorten von Personen, A, die diese dunkle Farben nicht mögen und die sagen, oh, das ist düster, ich habe Angst. Und dann kommt die andere Sorte. Oh, ist das schön. Der Mensch malt Licht in die Dunkelheit. Und dazwischen gibt es keinen Unterschied. Also entweder oder. Hm. Ja. Und es ist auch wahr, ich bin ganz, ganz stolz. Von Reon habe ich, glaube ich, 2 Bilder verkauft. Weil die sind auch auf einem Preisniveau, das ja nicht jeder sich nach Hause holt. Aber mein Ziel ist mir jetzt gelungen, und wir verkaufen hier auch, ich bin einer der wenigen Galerien, die überhaupt Kunst verkauft. Und jetzt letzte Woche haben wir zum Beispiel dieses wunderschöne Bild von Christine Burbaum verkauft an eine Sammlerin. Und alle sind glücklich, alle sind zufrieden. Und so ungefähr jede 2 Monate langsam verkaufe ich ein Bild von Künstlern, die hier sozusagen in der Umgebung leben. Hm. So, und das ist mein großes Stolz, ja.
0: Ja, und man muss eben ein bisschen Geduld haben manchmal.
1: Ja, man braucht sehr, sehr langen Atem, genau. Bis die Leute überhaupt kommen, die sich dafür interessieren. Mhm. Ja, weil natürlich, wir haben in den Supermärkten haben wir sehr schöne Sachen, weil die Repliken oder so, die sind von den besten Meistern. Und in der Wohnung sieht es dann gut aus, ob es 100 Euro kostet oder 10.000, ja. Gefühlmäßig ist es für die Menschen sehr ähnlich, ja. Aber es gibt solche, die etwas haben wollen, was keiner sonst zu Hause hat, und die greifen dann zu einem Original natürlich.
0: Ja. So. Und ich habe gesehen in einem Raum auch Schmuck.
1: Ja, wie gesagt, ich muss die Galerie irgendwie bezahlen und, oh Wunder, dich die Welt, ich muss auch von etwas leben. Ja.
0: Oh ja.
1: Nun, und das war damals mein zweiter Standbein, weil für große Kunstwerke habe ich leider Gottes keine Zeit mehr, etwas zu malen oder gravieren. Und da habe ich gesagt, ja, da werde ich ein bisschen Schmuck herstellen. Mittlerweile habe ich nicht mal dazu Zeit. Aber jetzt habe ich eine sehr nette Dame getroffen, weil meine nächste Sache, die mich sehr interessiert, das ist ja Kräuter und Heilmethoden, Naturheilmethoden. Damit beschäftige ich mich seit, ja, naja, es ist schon über 40 Jahre. Aber ich habe keine Ausbildung gemacht und ich traue mich auch nicht, als Heilerin zu arbeiten, weil es gibt so viele Krankheiten und so gut bin ich in der Biologie nicht oder sowas. Aber diese Dame ist eine gelehrte Kräuterfrau und die wird dann in der Eingangshalle ihre Kräuterchen verkaufen. Es sollte ab März laufen und ich glaube, das wird auch eine sehr interessante Sache, weil sie hat ein eigenes Stil und ja, ich liebe das, wie sie die ganze Sache angeht und deswegen habe ich ihr Zusammenarbeit angeboten und wieder muss ich den Herrn Dr. Tietz hier nennen, weil der hat gesagt, ja, natürlich, das gefällt mir, also da bin ich auch nicht dagegen und ich werde diesen Laden nicht vernichten, sofort mit irgendwelcher horrenden Miete, weil ich brauche, dass das Haus lebt. Also ja, jetzt bin ich gespannt, wie es weiterlaufen wird.
0: Ja, manchmal ersetzt dann ein freundlicher Vermieter zumindest zum Teil den nicht vorhandenen reichen Ehemann.
1: Das ist so. Warum denkst du immer am reichen Ehemann?
0: Naja, weil das ist ja so ein Klischee, wenn man
1: ja, das ist wirklich nur
0: eine Frau trifft, die eine Galerie hat. Dann, das ist mir eben,
1: nee, da muss ich,
0: ist mir schon manchmal passiert.
1: Also ich wollte es nicht so, aber mir hat nicht so direkt die Stadt geholfen, aber am Start hat mir wirklich habe ich diese Starthilfe für Existenzgründer hier bekommen und also ohne diese Hilfe wäre es nicht möglich natürlich. Ich habe sehr hart gearbeitet, das muss ich sagen, ich habe wirklich sehr hart gearbeitet, aber weil ich die Arbeit die ganze Zeit geliebt habe, kam es mir nicht so vor, weil ich die Räumlichkeiten hier restauriert habe. Aber es war wunderschön, weil ich habe das ganze Leben lang gelernt und gelernt und gelernt. Und dann sage ich mir, wozu kann ich das und wozu kann ich jenes und wozu habe ich dies gelernt? Ist doch schade drum. Und dann kam ich hierher und ich durfte alles machen. Ich habe mit Stein gearbeitet. Ich konnte die Fliesen legen. Ich konnte die Wasserleitung an. Und ich habe es wirklich so empfunden, hier, ich darf es tun. Ja, also ich habe es nicht so gesehen, dass ich, oh, ich arme, ich muss schuften. Nein, ich darf das und keiner bremst mich. Und da hat mich auch der Eigentümer unterstützt und da hat mich auch der Baumeister unterstützt und ja, es waren die, und dann kommen die Leute und fragen mich, ja, warum steckst du so viel Arbeit und so viel Geld da rein? Es gehört dir doch nicht. Ich habe gesagt, Leute, was gehört uns schon im Leben? Du gehst heute zu einer Begräbnis. Ja, also, was gehört uns? Wir gehen sowieso einmal weg. Auch das, was uns gehört, gehört uns nicht wirklich. Und was mir gehört, es ist jetzt mein Leben, jetzt und hier. Und jetzt und hier bin ich glücklich. Und die ganze Zeit, die ich es aufbaue, Leute etwas zu kreieren, das ist ein großes Glück. Das ist wirklich ein großes Glück. Und kein Geld der Welt kann mir dieses Glück ersetzen. Das geht einfach nicht. Natürlich brauche ich zu essen. So ist das nicht. Ich brauche schon meinen gewissen Obolus, um unglücklich zu sein. Aber wenn ich das habe, und dann darf ich kreativ sein. Ich habe sogar meine Anerkennung hier erreicht. Ich habe auch den Mann getroffen, den ich jetzt lieben darf, lieben kann und mit dem es mir gut geht. Aber ich habe ihn nicht, und es durfte die Liebe entscheiden. Wieder mal, nicht das Geld. Ja, ja, also soweit zum Geld.
0: Dazu kommt übrigens, glaube ich, auch noch, dass es nicht so viele Menschen auf der Welt gibt, die dich bremsen könnten, selbst wenn sie es wollen.
1: Das höre ich oft und ich verstehe das nicht.
0: Ja, das ist so der Eindruck, den man so hat, dass wenn du irgendeine Sache machen willst und dafür brennst, dass du dann mit so viel Energie da reingehst, dass nicht viele Menschen sich dagegen stellen könnten und es schaffen würden, dich dann wieder...
1: Nee, die versuchen es auch nicht. Ja. Meistens schaffe ich es auch, die Leute in meiner Umgebung dazu irgendwie, ja, dass sie dann mitmachen und sind genauso glücklich wie ich. Ja, warum sollten sie mich bremsen?
0: Ja.
1: Ja, mit Neid. Neid habe ich ja schon das habe ich einmal so getroffen, dass es mir große Probleme gemacht hat. Aber das ist schon auch vorbei, weil das ist eine Sache, die nicht überall so in der Welt so läufig ist. Da muss ich jetzt sagen, hier in Deutschland ist die Ehrlichkeit, ich habe das Gefühl, dass es hier am Ende immer gewinnt. Es ist nicht überall so. Also wenn mich jemand fragt, warum ich in Deutschland bin, natürlich ist es nicht, es war bei mir nicht so, ich habe mich entschieden, ja, ich gehe nach Deutschland und da wird es mir gut gehen. Also so war es bei mir wirklich nicht. Und ja, also ein paar Jährchen in Spanien gelebt und in Nordrhein-Westfalen. Und das war auch eine Sache, warum ich nach Görlitz gegangen bin, weil in NRW gibt es eins, das hat mir einer gesagt, ach, du bist jetzt in Nordrhein-Westfalen? Ja, da leben die besten Deutschen aus dem gesamten Deutschland. Mhm. Weißt du, wieso? Ich habe gesagt, nee, woher soll ich das wissen? Weil da so viele Polen sind. Das war kein Witz, der Mensch hat es ernst gemeint. Und da zum Beispiel in die Nähe von tschechischen Grenze, also irgendwo im Dreiländereck, da könnte ich von, sagen wir mal, von Löbau, von Bautzen bis Görlitz, das ist alles in der Nähe von tschechischen Grenze, da gehörte ich jetzt zu meiner Tochter, wäre die gleiche Entfernung. Aber gerade wegen diesem Spruch habe ich mich für Görlitz entschieden. Und da ist wirklich was dran. Mhm. Und meine Erfahrung jetzt mittlerweile ist, wenn ich einen Deutschen und einen Polen nehme, die zusammenmische, dann und dann, wenn wir nicht zwei Persönlichkeiten da rausziehe, dann sind es zwei Tschechen. Ja, weil es ist so, in Deutschland ist diese, ja, am besten, wenn alles gerade läuft, alles, ja, die Präzision und Genauigkeit. Und auf der polnischen oder auf der slawischen Seite, da ist so etwas, was man Seele nennt. Ich kann das überhaupt nicht definieren. Das kann man nur empfinden oder fühlen. Mhm. Und wenn man diese zwei Sachen zusammensetzt, auch eine gewisse Gelassenheit, ja, die auf der polnischen Seite manchmal zu hoch ist, wenn das dazu kommt, also diese Verklemmtheit, was würden die Nachbarn sagen, wenn du das da tust oder so etwas, wo man sich nicht traut, etwas so zu machen, wie man das will, ja, das kommt dann von der polnischen Seite. Und ja, ich werde das jetzt abkürzen. Ich bin hier glücklich. Ich fühle mich hier zu Hause, hier darf ich so sein, wie ich bin. Ich brauche mich nirgendwo verstellen. Die eine Seite versteht manchen Teil von meiner Persönlichkeit nicht, die andere Seite auch nicht. Aber hier wird es irgendwie akzeptiert. Und ich habe um mich herum die besten Menschen, die ich in meinem Leben, egal wo ich gewohnt habe, in welchem Teil von Tschechien, in welchem Teil von Deutschland oder Spanien, ich habe viele Freunde in Bordeaux, in Bretagne habe ich Freunde. Wie gesagt, ich bin glücklich, dass ich Görlitz gefunden habe. Und Oberlausitz. Oberlausitz ist märchenhaft. Ja. Und was komisch ist, in Tschechien weiß man nichts davon, dass man in der Nachbarschaft so etwas Wunderbares hat. Ich habe das Gefühl, dass die Sprachgrenze wirklich viel Böses angetan hat. Weil Tschechisch und Deutsch, die stehen so weit voneinander, man versteht sich nicht. Aber sprachmäßig, menschenmäßig, ist der Unterschied wirklich gering. Hier noch einmal, ich bin eigentlich eine Oberlausitzerin, das habe ich am Anfang gesagt. Ja, ich bin hier glücklich.
0: Das war ja ein richtiger Werbeblock für Görlitz und die Region. Das
1: naja, schön. Siehst du, was ich tue, ohne es zu wissen.
0: Naja, und die Oberlausitz geht ja auch noch eigentlich als Landschaft und
1: bis geologisch
0: ein bisschen über die Grenze, aber auch nach Süden noch ein bisschen hinter der Grenze. Da
1: das ist Wahrheit, das ist wahr, das ist eigentlich geologisch ist es so, aber die Grenze zwischen derzeitigen Deutschland und Tschechien, das ist eine der ältesten Grenzen in Europa, die bis heute im Prinzip so erhalten ist, wie es immer war. Ja. Also das ist eine der wenigen Grenzen, die sich nie geändert hat. Egal, wer in der Herrscher in Oberlausitz war. Ja, wir haben doch sogar doch ungarischen Teil in Bautzen gehabt. Und hier 600 Jahre war es Böhmen mit kurzer Unterstützung. Dann war es Sachsen. Dann war es Preußen. Unter Preußen war es auf einmal Niederschlesien und so. Es ist egal, aber die Grenze ist immer geblieben.
0: Ja.
1: Und die Menschen auch. Das ist das Allerschönste.
0: Ja, das stimmt. Also könnte man eigentlich denken, die Leute hatten lange genug Zeit, Tschechisch beziehungsweise auf der anderen Seite Deutsch zu lernen, aber naja.
1: Da war die Politik ganz, ganz, ganz, ganz doof. Also ich kann sagen, meine Oma, die kam aus Chemnitz, aber die kam in der Zeit vom Zweiten Weltkrieg, damals nach Aussig, nach Ustinadlabel. Und meine Oma hatte Schwester, also meine Oma hat einen Stiefvater gehabt, der in KZ war. Und ihre Schwester hat einen SS-Offizier geheiratet. Also sozusagen, ich habe was diese Sachen, diesen blöden Teil der Geschichte betrifft, ich habe beides in meinem Blut. Und meine Oma, die hat sich dafür geschämt. Weil der Schwager hat sozusagen ihrem Stiefvater in KZ gesteckt. Also deswegen hat meine Oma nie Deutsch gesprochen.
0: Ja.
1: Aber trotzdem, die Erziehung geht von Mutter an Tochter. So, also habe ich am Ende sozusagen die sächsische Erziehung bekommen von meiner Mutter. Ja. Aber die deutsche Sprache, da musste ich mich sehr stark bemühen, dass ich auf der Grundschule dann Deutsch lernen durfte. Ich habe es nicht von Oma. Ich musste dann erst in der Grundschule Deutsch lernen und das war nicht gängig.
0: Ja.
1: Мы должны были все по-русски говорить. Wir sollten alle doch Russisch lernen. Und Deutsch war gerade in diesem ehemaligen Sudetenland nicht erwünscht. Ja, deswegen kommen wir jetzt nicht aufeinander. Und nach der Wende, da wollte er da Englisch sprechen.
0: Ja.
1: So, eigentlich schade.
0: Also so ähnlich ist es ja auch sozusagen an der polnischen Grenze. Die Gebiete hinter der Grenze, die ehemalig Deutschen,
1: genau.
0: Da ist also auch, das ist jetzt natürlich nicht mehr so, aber da war das also vor Jahrzehnten noch auch eher schwierig, in der Schule Deutsch zu lernen, während das in Polen, in Großpolen und überhaupt im Zentralpolen eben schon etwas einfacher war, weil Deutsch natürlich trotzdem eine wichtige Sprache ist.
1: Und für die Angelsachsen dann eine slawische Sprache zu lernen, ist viel komplizierter.
0: Ja, das stimmt.
1: Weil, ja, das sind viel komplizierter. Obwohl, ich habe zum Beispiel eine wunderbare Freundin, die hier aus Oberlausitz kam, die spricht so ein wunderschönes Tschechisch. Ich habe hier Freunde, die sehr gut Polnisch sprechen, als Fremdsprache. Es gibt solche. Ja. Aber, und dann habe ich viele Freunde, die wollen das. Aber wenn die ersten Deklinationen kommen, dann kriegen sie Panik natürlich. Das kann ich doch nie schaffen.
0: Ja.
1: Ja, diese Frau Petra Neumann, die spricht wunderbares Tschechisch zum Beispiel. Hier in Görlitz.
0: Ja.
1: Und, oder Frau Dr. Hausmann, die spricht wunderschönes Polnisch. Herr Dr. Dietz spricht Polnisch. Mhm. Ja, also es gibt Leute, die sich wirklich bemühen. Jetzt habe ich eine Freundin, die hat sich auf der Hochschule eingeschrieben für internationale Kommunikation, dafür sie Polnisch lernen kann. Also manchmal, weil auf der polnischen Seite habe ich manchmal Vorwürfe gehört, ja, wir müssen alle Deutsch und Polnisch lernt keiner. Es ist nicht wahr. Es ist nicht wahr. Es gibt viele, die sich bemühen und die sagen, weißt du, wie doof ich mich fühle? Ich komme nach Polen und ich kann nicht mal richtig guten Tag sagen.
0: Ja.
1: Also man darf nie die Menschen in einen Beutel alle schmeißen. Die Deutschen sind so, die Polen sind so. Blödsinn. Sowas existiert eigentlich nicht. Aber daran kann man die Menschen so schön teilen und dann, wenn die gestritten sind, dann kann man die besser herrschen oder beherrschen.
0: Ja. Na, ich kenne also auch Leute, die eben so ein bisschen Tschechisch können, weil sie im Frühjahr immer zum Skifahren über die Grenze gefahren sind, zu DDR-Zeiten schon. Und naja, wenn man da regelmäßig eben ins Gebirge fährt und auch mal übernachtet und mal in die Kneipe geht, das tschechische Bier trinken und so.
1: Ja, jedno pivo prosím. Das ist das Öfteste. Ja. Dobrý den, können Sie sagen. Jedno pivo prosím.
0: Ja.
1: Also, ja.
0: Und manchmal kommen dann eben noch ein paar Worte dazu.
1: Ja. Und das ist immer sehr willkommen. Und in Tschechien, ja, natürlich gibt es Idioten, wie überall. Ja. Aber ein ganz normaler Mensch, der erwartet von den Deutschen nicht, dass er dann fließend Tschechisch spricht. Weil, ja, wenn er da ein Bayerchen lebt, das empfindet man dann als Missachtung vom Lande. Das ist ja, und das ist auch in Polen so. Wenn ein Amerikaner, es ist egal, ob es Deutscher ist, also da ist immer dieser Schmerz, weil wird immer gesagt, ja, wir haben etwas Böses getan, was hat die derzeitige Generation zum Beispiel mit Zweiten Weltkrieg zu tun, also dieses Blödsinn erwartet man gar nicht. Aber betrifft es lange nicht nur die Deutschen. In Tschechien, da leben Spanier, da leben Amerikaner, da leben Deutschen, Holländer, so. Und nach gewisser Zeit ist es für dieses kleines Völkchen, wenn die Leute dort leben und die Sprache nicht lernen, nicht mal ein bisschen, das wird dann als Beleidigung gesehen. Das ist schon so, ja. Das ist genauso wie in Deutschland. Wenn ich in Tschechien bin und treffe jemanden aus Deutschland, der mich zum Beispiel nach Weg fragt und ich beantworte ihn mit meinem Deutsch, dann ist er glücklich. Aber wenn ich in Deutschland bin, die allererste Frage sehr oft, die ich bekomme, und wo kommen Sie überhaupt her? Weil ich Akzent habe. Ja, und genauso ist es in Tschechien, genauso ist es in Polen, in allen anderen Ländern auch. Man erwartet nicht, wenn ein Tourist in dieses Land kommt, dass er sofort die Sprache beherrscht. Aber wenn er da lebt, ist es schon was anderes, ja.
0: Wobei ich diese Frage, da wird ja oft gesagt, die ist schrecklich, diese Frage. Ich finde die eigentlich nicht schrecklich, weil sie ja auch einfach Interesse zeigt.
1: Richtig.
0: Also wenn ich höre, dass jemand einen Dialekt hat, den ich jetzt nicht zuordnen kann, dann interessiert mich ja vielleicht die Lebensgeschichte oder die Kultur in dem Ursprungsland. Also ich finde von daher diese Frage, wo kommen Sie eigentlich her, nicht schlimm. Ich kann mir aber vorstellen, dass jemand auch genervt ist, wenn er die so oft hört.
1: Nein, ich bin nicht mal genervt. Manchmal werde ich überrascht. manchmal, weil da, das merken sie, manchmal ist Empörung in dieser Frage. Manchmal ist die Empörung da, aber meistens ist es die Interesse, wie du sagst, ja. Und ja, naja, es, wie wir groß geworden sind, wie gesagt, das ist überall dasselbe. Und jetzt muss ich mich sehr, sehr entschuldigen, dass ich das Handy nicht ausgeschaltet habe.
0: So.
1: Sie haben, Entschuldigung.
0: Ja, naja.
1: Ja.
0: Das ist im Leben und Live. Dann, Gut, also nach dem Lob für Görlitz brauche ich eigentlich die nächste Frage nicht stellen, aber da ich die eigentlich immer stelle, stelle ich sie auch diesmal. Die Frage nach eventuell schlechten Erfahrungen hier, die mit dem...
1: die gibt es natürlich, ja.
0: Mit dem sozusagen ursprünglich nicht-deutschen Ursprung.
1: Habe ich natürlich getroffen, ist mir passiert. In diesen 12 Jahren, die ich hier lebe, vielleicht 2-mal, ja. Und da mache ich mir natürlich nichts draus. Weil ich habe es schon gesagt, das Wort sollte ich wahrscheinlich jetzt nicht nutzen, aber Idioten gibt es überall. Selten. Sehr, sehr selten. Weil die Görlitzer, jetzt muss ich noch etwas sagen, die Görlitzer, die haben mich natürlich am Anfang beobachtet. Ich wurde natürlich nicht sofort mit offenen Armen hier begrüßt oder so. Aber die Leute, die haben mich einfach beobachtet. Dann haben sie gesehen, dass ich arbeite, dass ich nicht schlecht arbeite und so. Und dann haben sie sich langsam geöffnet. Ja, und ja, ich habe es schon gesagt, ich bin hier glücklich.
0: Ja. Und wenn ich in den schönen Innenhof komme manchmal und einen Kaffee trinke, dann merke ich das ja auch, dass da ganz unterschiedliche Leute da sitzen und mit mir oder eben zur selben Zeit auch einen Kaffee trinken oder eben ein Glas Wein oder so. Und dass das ein sehr schöner auch Kommunikationsort ist. Nur ist dieser kleine Innenhof ist auch sehr schön und ja, das lädt ja dazu ein.
1: Es ist mir hier auch passiert, dass Leute gekommen sind, die irgendwie nationalistisch angehaucht gewesen sind. Und das kam nicht nur aus Deutschen, das kam auch aus polnischen Seite zum Beispiel. Und so, aber die haben sich bei uns nicht lange aufgehalten, denn denen hat es hier nicht gut gefallen. Ja. Weil, es ist uns ganz egal. Aber die Kulturen, wenn sie sich treffen. Das hast du schon gesagt. Wo kommen Sie denn her? Ah, erzähl mir etwas über dein Land oder über deine Gewohnheiten. Ja.
0: Oder Klischee über dein Bier.
1: Naja, in Görlitz gibt es besseres Bier, als ich anbiete. Also in Bierblume, da gibt es wirklich ein Bier, das hohe Qualität hat. Das kann ich mit meinem Flaschenbier überhaupt nicht hinbringen.
0: Ja. Aber das tschechische Bier hat ja einen sehr guten Ruf.
1: Ja. Ist nicht schlecht.
0: Das verbinden sich ja auch viele. Zuerst mal die böhmischen Knödel und den Gulasch und das Bier.
1: Ja, genau.
0: Und die Burgen, viele Burgen gibt es ja noch. In der Oberlausitz gibt es ja keine Burgen mehr, aber wenn man durch Nordböhmen fährt, da gibt es ja ganz viele.
1: Die sind
0: also, hat jeder so seine Klischees und das sind ja manchmal auch nicht schlimm. Also eine alte Burg ist ja nicht schlimm und Bier, gutes Bier ist ja auch was Schönes.
1: Ja, nicht zu viel von alten Burg, nicht zu viel von Bier, genau.
0: Genau. Ja, dann würde ich noch fragen, was es so für Zukunftspläne gibt bei dir, ob du noch irgendwas zusätzlich machen willst oder irgendwie so etwas Neues uns überraschen willst oder so?
1: Naja, was überraschend. Jetzt habe ich endlich mal nach diesem Corona-Desaster und ähnlichen Sachen bereite ich endlich wieder eine neue Vernissage. Das wird ein Kunstverein hier aus den Schluckenauer Zipfel werden.
0: Ah ja.
1: Und da möchte ich hier die Menschen damit überraschen, was so ein Kunstverein hinbringen kann, weil die sind wirklich verdammt gut. Aus einem Dorf und das möchte ich hier wieder vorzeigen. Das ist das, was ich gesagt habe. Ich brauche hier so einen Künstler zum Beispiel wie Reon haben, den erkennt man sofort. Und dann kann ich die Künstler, die noch No-Name sind, aber etwas Gutes können, dann kann man sie hier vorführen und braucht man sich überhaupt nicht schämen, neben solchen Werken ihre Arbeiten auszustellen. Also Januar, Februar, da sind wir uns noch nicht ganz vollkommen einig. Ab Februar haben wir uns hier dieses Wurzelwerk und Blumenzauber, so wird der Laden der Kräuterfrau heißen. Also solche Pläne, aber sehr viel weiter wachsen möchte ich nicht mehr. Ich glaube, das schaffe ich. Ich bin doch zu bremsen.
0: Durch das Leben dann und nicht durch einzelne Personen.
1: Nö. Ich kann mich nicht klonen. Und Tag hat nur 24 Stunden. Das bist.
0: Stimmt.
1: Ja.
0: Und dann, manchmal muss man ja auch noch schlafen und so.
1: Ja, genau.
0: Ja, lieber Alena, das war ein sehr schönes Gespräch.
1: Das hat mich auch gefreut.
0: Ja, und liebe Hörerinnen und Hörer, ungefähr in einer Woche, da haben wir die nächste Sendung, wahrscheinlich am nächsten Donnerstag. Und dann treffe ich mich mit jemand ganz anderem, der allerdings auch was mit Kunst zu tun hat, nämlich mit Musik, mit einer Geigerin. Die kommt dann aus Bulgarien.
1: Da bin ich gespannt.
0: Ja. Auf Wiederhören.
1: Auf Wiederhören.
0: Die heutige Musik, die Sie gehört haben und noch hören werden, stammt von Waldemar Matuška, ein tschechischer Sänger, der seit Jahrzehnten bekannt, beliebt, berühmt ist und den sich Alena Beková gewünscht hat. Viel Spaß beim Hören.

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0: liebe Hörer von Radio Z im Raum Zittau und natürlich darüber hinaus, liebe sorbischen Hörer, Vitajte k nam. Wir beginnen mit einer neuen sorbischen Lesereise. Und zwar haben wir angefangen mit einer Komposition Kokot. Kokot bedeutet auf Sorbisch der Hahn. Und was wir gehört haben, ist eine Tanzszene für Orchester von Jan Raub. Wir beginnen mit einem Gespräch mit dem Schriftsteller Benedikt Dürlich. Hallo Benedikt.
1: Hi, dzień dobry. Ja, dich was hutrobne witam. Ich begrüße Sie auch ganz herzlich.
0: Benedikt Dürlich ist ein sehr bekannter Schriftsteller, Lyriker. Er ist auch Journalist. Er hat zwei Bücher vor kurzem herausgegeben, auf die wir heute ganz besonders eingehen. Zum einen sind das Dozinki, die Nachklänge, und es sind die Sicheltage, Serpove, Dni. Diese beiden Bücher

0: sein. Hinzu kommen noch einige Ausgaben in tschechischer, ukrainischer, serbischer, slowakischer und tschechischer Sprache.
1: Darauf gehen wir natürlich ein und machen jetzt trotzdem noch einmal kurz Musik. Benedikt, ich habe gehört, dass du so diesen Begriff sorbisches Osterei, du magst das nicht so sehr wegen der Folklore. Trotzdem beginnen wir mit Dajme jedno jajko, gib mir ein Ei, und es musiziert das Schülerorchester des sorbischen Gymnasiums unter der Leitung von Conny Wolf.
0: Ich möchte hier hinzufügen, dass ich die Volkslieder der Sorben wie auch der Deutschen sehr mag. Und eines der berühmtesten sorbischen traditionellen Lieder, das immer wieder auch in der Poesie, etwa von Kitto Lorenz, bearbeitet worden ist, war eben dieses Lied Dajmi jedne jajko, was wieder neu interpretiert worden ist von der Schülerband des sorbischen Gymnasiums in Bautzen.

0: Benedikt Dürlich. Neudörfel, Reckelwitz, Schöneiche bei Berlin, Leipzig, Bautzen, Dresden, oft in Polen und in Osteuropa gewesen. Du hast viele Orte besucht, du bist im sorbischen Siedlungsgebiet geboren. Dein Leben ist immer irgendwo von Zweisprachigkeit bestimmt gewesen. Und es wäre für uns interessant, auf diesem Weg einmal zu fragen, wo war denn mehr Zweisprachigkeit? Wo hast du dich als Sorbe gefühlt? Wo hast du als Sorbe Literatur gemacht? Oder wo warst du jetzt mehr Deutscher?
1: Ja, die sorbische Sprache ist bei mir von der Wiege auf sozusagen ins Blut geflossen. Ich hatte das große Glück, dass meine Eltern wirklich mit mir von früh bis abends Sorbisch sprachen, dass ich eine sorbische Schule, Reckelwitz, wie gesagt, besucht habe und dass ich mit 14 Jahren gut lesen und schreiben konnte, und zwar Sorbisch und auch ein wenig schon Deutsch. Und dann bin ich natürlich in der Lausitz immer wieder, vor allem im Bautzen, auf die sorbische Sprache immer im Leben gestoßen. Das heißt, sie war immer permanent vorhanden in der Familie mit meiner Frau, mit meinen Kindern, zwei Söhnen. Und natürlich dann auch immer mehr mit der Entwicklung der Medien bis in Rundfunk, im Domowina Verlag, aber auch dann im Internet später, also etwa E-Mails. Und ich schreibe noch heute mit meinen Söhnen oder mit meiner Frau auf WhatsApp alles sorbisch oder auch mit Freunden.
0: Wir sind ja die Radioinitiative Dreiländereck, das Dreiländereck, in dem Falle die Grenzregion Deutschland, Polen, Tschechien. Und manchmal werde ich gefragt, auch aufgrund unseres sorbischen Programmanteils, wie sich das denn widerspiegelt. Und ich gebrauche da immer den Begriff Vierländereck. Ich sag dann manchmal, ja, ich habe Ihnen jetzt die ganze Zeit was vom Dreiländereck erzählt, aber in Wirklichkeit sind wir ein Vierländereck. Das heißt, wir sind auch irgendwo Europäer in Zittau. Und ich wollte noch mal in einer Frage an Benedikt Dürlich diese Grenzen überschreiten. Und ich habe hier ein sehr schönes Gedicht von ihm gefunden. Das wollte ich jetzt mal lesen. Das Gedicht heißt Willkommen. Willkommen. Der Vogel Europa grüßt den Bildhauer Jakula und alle Nachkommen der böhmischen Krone. Die Graupenwurst aus der sorbischen Fleischerei schmeckt den Prager Freunden und den Unbekannten aus Brüssel wie zu Hause. Benedikt Dürlich, du hast Beziehungen nach Polen, Tschechien. Wie ist das mit Europa? Wie ist das mit Brüssel? Und wer in dem Gedicht sind die Unbekannten?
1: Ja, das Gedicht ist 2004 im Mai entstanden, als die Grenzen der Europäischen Union sich nach Polen und Tschechien in die Tschechische Republik geöffnet haben. Und das ist eine Referenz oder ein Gedicht an meine Freunde in Prag, nicht so sehr an die Unbekannten in Brüssel. Meine ganze Bewegung, literarische, aber auch ganz persönliche, seit dem 14. Lebensjahr war immer verbunden mit Polen, mit Prag, der Tschechischen Republik und natürlich mit der Lausitz, und zwar mit beiden Lausitzen. Auch das Brandenburgische gehört zu meiner unmittelbaren Erfahrungsebene, genauso wie Dresden und Leipzig und andere Orte, wo ich studiert habe und auch dort auf polnische oder tschechische oder sorbische Freunde getroffen bin. Zur Lausitz gehören diese vier Sprachen und vier Kulturen. Ich würde noch hinzufügen, auch das Jüdische gehört zur Tradition der Lausitzer, Sorben, Deutschen, Tschechen und Polen.
0: Ja, vielen Dank. Und wir hören jetzt Benedikt Dürlich aus dem Buch Dorzinki, die Nachklänge.
1: Ja, ich lese ein kurzes Kapitel aus diesem Buch Dorzinki, Nachklänge, erschienen zur Leipziger Buchmesse 2025. Die meisten meiner Gedichte und Prosatexte sind zuerst sorbisch entstanden, später deutsch, manche ab 1975 parallel sorbisch und deutsch, in Gegenseitigkeit und in längeren Prozessen. Es gibt auch Texte, die nur sorbisch geschrieben worden und erschienen sind, weil es mir nicht gelang, diese in meine zweite Sprache herüberzutragen. Etliche Texte wiederum habe ich nur deutsch geschrieben, zum Beispiel 1978 das Gedicht »Der fremde Brecht«. Mehrere meiner Gedichte, in denen ich ab 1991 den heraufziehenden Neonazismus thematisiere, sind zuerst in deutscher Sprache entstanden, darunter »Aufmarsch in D« 1993 und »Neuer Aufmarsch in D« 2014. Ich betrachte jeden Text, auch die Kurzprosa, als eine eigene Komposition mit eigener Konstruktion. Es ist so und so nicht einfach, die beiden Sprachen zu vereinigen. Das Sorbische baut auf Verben, Dynamik und Handlung, die in meinen sogenannten Liebesgedichten fast durchweg zum Vorschein kommen. In den Texten auch der neueren Sammlungen dominieren Geschichten, wobei mir die deutsche Sprache sogar entgegenkommt, wenn ich einen gewissen Aufschrei oder Hilferuf mit einer politischen und philosophischen Rhetorik auf den Punkt bringen und festsetzen will. Überhaupt reizte und reizt es mich, den politischen und poetischen Ausdruck des Deutschen auch in sorbische Nischen zu tragen, um zugleich Unruhe, Widerspruch und Diskurs zu schüren. Das Sorbische profitiert auch vom Deutschen, wie das Deutsche Impulse aus der sorbischen Sprache aufgenommen hat, nicht nur bei der Namensgebung von vielen Siedlungen. Leider ist in Deutschland diese sprachliche Doppelbödigkeit kaum im öffentlichen Bewusstsein verankert. Das Wissen vieler Menschen in meinem Land auch über uns Sorben ist mehr als dürftig. Wir sind ja höchstens ein sprachliches, Restvolk einer großen Völkerwanderung und slawischen Besiedlung im seit dem 7. Jahrhundert im heutigen östlichen und nördlichen Deutschland. Meine Muttersprache versinkt mit G weiter und versinkt mit K in der Geschichte, welche auch von den anspruchsvollen deutschlandweiten Medien manchmal wohl gezielt zugedeckt wird. Sorbische Literatur und Kunst kommen in den öffentlich-rechtlichen Medien kaum vor, auch nicht im RBB und MDR, und wenn, dann zumeist als Folklore. Noch etwas zur Literatur, die mich bewegt und anregt. Ich habe die Sprache des Dichters Karl Mickel zum Beispiel nie so recht gemocht. Sie war mir zu spartanisch, abstrakt, aber sie fasziniert mich. Gedichte von Sarah Kirsch hingegen mag ich herzlich, weil sie das Hochtrabende und überschwänglich Abstrakte, Belehrende und Statische abrüstet mit lebensnaher und dennoch kunstvoller deutschen Sprache.

0: Ja, vielen Dank für diese musikalischen Dorsinki. Das war eine Melodie aus dem Krahlschen Geigenspielbuch aus dem 18. Jahrhundert, bearbeitet und interpretiert von Matthäus und Maciej Rychwy, Elisabeth Seitz und Tomasz Nauka. Herr Dürlich, Ihre Poesie war immer gesellschaftlich geprägt, aber Ihr Schaffen ist auch bestimmt von einer ganz intimen oder hintergründigen Lyrik, die irgendwo auch Liebe zum Ausdruck bringt. Herr Dürlich, Sie sind auch ein politischer Mensch. Sie waren Landtagsabgeordneter der SPD. Sie sind heute auch noch SPD-Mitglied. Unsere Zeit in den Augen eines Schriftstellers mag sicher auch von den gesellschaftlichen Ereignissen gekennzeichnet sein. Ich nenne hier nur Pandemie, Krieg, Rechtsruck. Und meine Frage wäre ein bisschen nach den Anteilen in Ihrem Schaffen. Ist es mehr Politik? Ist es mehr Lyrik? Ist es mehr Liebe? Und die Frage, die damit auch zusammenhängt, findet man als Dichter oder wie findet man als Dichter in seinem Schaffen einen Ausgleich zwischen Liebe und Politik?
1: Also erstens bin ich kein Parteimensch, obwohl ich 1990 einer demokratischen Partei beigetreten bin, vielleicht auch mit einigen Illusionen, sicherlich auch mit Idealen, die dann zur Illusion geworden sind. Aber die Frage, die Sie stellen, ist eine sehr grundlegende Frage. Ich habe mich immer empfunden als einer, der mit dieser sorbischen Sprache, mit dieser Tradition in die Welt geht. Aber die Welt ist nicht begrenzt, sie ist offen. Jedenfalls habe ich das schon seit meiner Kindheit so gespürt. Auch die Tradition der katholischen Sorben sind ja weltoffen gewesen. Also nur ein Beispiel, Ostern, wo ja die Sorben auf den Pferden reiten, ist ja ein weltweites Ereignis. Und die Bibel ist auch in Sorbisch übersetzt worden, auch von mir mit übersetzt worden. In diesem Sinne habe ich mich immer sozusagen als ein Mensch, der auch politisch oder ja gesellschaftlich verankert ist und der diese verschiedenen Dinge, die das Leben bereithält, die das Leben bestimmt, die habe ich literarisch in meiner sorbischen und dann auch in deutscher Sprache reflektiert und somit auch natürlich die wichtigsten Ereignisse, die in einem Leben sicherlich eines jeden Menschen eine große Rolle spielen, sind die zwischenmenschlichen Beziehungen. Nicht nur jetzt zwischen Vater und Mutter und Kind, sondern auch natürlich insgesamt zwischen zwei Partnern, Mann und Frau und heute natürlich auch weitere Möglichkeiten der zwischenmenschlichen Beziehung. Das alles habe ich immer positiv gesehen und in diesem Sinne auch reflektiert, aber natürlich auch mit den vielen Widersprüchen, die das Miteinander mit der Zeit oder überhaupt mit sich bringt. Und so sind meine Liebesgedichte auch immer verankert, verbunden mit der Realität meiner Landschaft, aus der ich komme. Und sie sind verbunden mit der Geschichte, von der ich profitiere. Das ist die sorbisch-deutsche Geschichte der Lausitz, aber auch die DDR-Geschichte und heute die Geschichte der Bundesrepublik Deutschland und vor allem die Geschichte Europas.
0: Herr Dürlich, ich wollte noch eine zweite Frage stellen. Sie haben mal gesagt, dass Sie die eigenen, in dem Falle zwei Sprachen, als einen Raum der Gegenseitigkeit verstehen. Wie sehen Sie denn aktuell diese Gegenseitigkeit zwischen Deutschen und Sorben? Ist da ein Unterschied in Bautzen oder wird die sorbische Kultur woanders mehr gepflegt? Wie beschreiben Sie diesen Raum der Gegenseitigkeit?
1: Also ich habe die Gegenseitigkeit zwischen Sorben und Deutschen immer recht positiv erlebt und erfahren. Also ich habe jetzt nicht Aggressivität im Sinne gegen die Sorben direkt erlebt. Aber ich habe vor allem, als ich 4 Jahre im Sächsischen Landtag war, in den 90er Jahren, ist mir auch das Auto demoliert worden und ist mir Bier ins Gesicht geschüttet worden, weil ich mit meiner Frau in Bautzen Sorbisch gesprochen habe. Das sind aber Ereignisse gewesen, die singular waren. Sonst empfinde ich bis heute, dass wir Sorben und Deutsche und heute auch Polen, Tschechen und andere Nationen, die um uns ihre Fühler ausstrecken, dass wir gut miteinander zurechtkommen können, wenn wir die Toleranz, wie sie vielleicht Lessing verstand, der aus Kamenz kommt und den ich auch sehr schätze, wenn wir diese Toleranz pflegen und uns gegenseitig nicht negieren. Und in diesem Sinne würde ich mir wünschen, dass vor allem auch die deutschsprachigen Medien aus der Region der neuen Bundesländer, aber auch deutschlandweite Medien, mehr sich mit diesem Miteinander von Sorben und Deutschen mal befassen würden, weil wir ein Beispiel sind, wie zwei Sprachen, zwei Kulturen über Jahrhunderte auch miteinander umgehen können. Wir haben eine bestimmte Kompetenz dazu, etwas zu sagen, genauso wie wir etwas sagen können, wie Völker etwa in der Ukraine miteinander umgehen könnten oder in Rumänien und so weiter. Aber die Rumänen wissen ja auch, dass sie mit ein Vielvölkerstaat sind. Und so wissen wir, wie man auch mit einer großen Kultur, großen Sprache umgeht. Umgekehrt sollte es aber auch so sein, dass sich die Nachbarn in der Mehrheit, die in der Mehrheit sind, auch stärker mal mit den inneren Befindlichkeiten, mit den Traditionen ihrer Nachbarn wirklich, ja, mal auseinandersetzen. Das passiert zu wenig. Ich habe das gerade ja geschrieben und gesagt in meinem Essay über meine Kindheit und meine Zweisprachigkeit, dass nicht einmal in Chemnitz viele Menschen wissen, dass Chemnitz einen slawischen Hintergrund hat und die Besiedlung war eben durch die Elbslawen in Chemnitz, die städtische oder die zivile Besiedlung.
0: Vielen Dank, Benedikt Dürlich. Wir reisen weiter durch die sorbische Literatur mit Benedikt Dürlich und einer Reihe von gesellschaftskritischen Gedichten, Kurzprosa aus Serpovedni, den Sicheltagen, auf Sorbisch und Deutsch.
1: Ja, ich lese jetzt 5 Gedichte, die alle in meinen beiden Sprachen, in der sorbischen und deutschen Sprache, entstanden sind, zum Teil parallel, zum Teil aber auch nachfolgend. Otto Dix, Verstört. Dresden, 22. Oktober 2022. Als der Krieg wieder aufglühte, riefen sie Verzicht und Hingabe herbei, dann kommt der Sieg, der herrliche Sieg. Ein Dichter entfesselte Hochgefühle im Land und Beifallsorkane aus allen Plattformen hoben die Not zur endlosen Seligkeit. Zu Ehren der Entsagung trieb das grüne Herz Verständnis für Kanonenfutter ein. Zu Grabe trugen Angsthasen den Pazifismus. Das Blumenkind ging ein für allemal vor die Hunde, als sich auf dem Schlachtfeld hitzig, aber vergeblich aufbäumte. Ein Flügel des Triptychons brannte bereits, während ein einsamer Betrachter fragte, warum im Albertinum immer noch Frieden herrscht. Otto Dix, Sammler. 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Kriegsmüde. Dresden, 27. Juli 2023. Der Kopf dick und steif, das Mundwerk wollen das Herz nicht mehr ausschütten. Den Morgengruß der Scharfmacher bejahen aus Bildschirmen. Die Schwärmerei für Panzer und Streubomben bröckelt. Der Beistand den Heimatlosen geht auf die Nerven. Die Behexung zerrissen in Strenge der Ohnmacht. Vojna Mučnaj. 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Abgesang der Siva im Meißner Land am 7. August 2023. Siva ist eine elbslawische Göttin. Tauchst aus der flachen Flut in frecher Schale, aber in der Hand ohne Apfel rühmst den Flecken ausverkaufter Erde. Wonnevoll zeigt deine Schulter Narben auf gebrannter Haut. Verdampfen die Eiskörner der Weltkarte Erinnerung. Massenmord und Wolkenbrüche verziehen sich fix. Zum Kuckuck begleitet dich Spottgelächter aus Bauernhöfen. Den Verlassenen spendest du den letzten Silberstreif am Horizont. Zermanscht das schwache Gedächtnis der alten Dalemenzen. Das Bio Sive. 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Heimkehr. Dem Gedicht ist ein Zitat von Hans Küng aus dem Jahre 1990 vorgestellt. Dieses Zitat heißt: Kein Überleben ohne ein Weltethos. Das Firmament ausgehöhlt, das Himmelreich unbewohnt, im Dunstschleier hängen Reste des Vertrauens. Über dem vergangenen Kornfeld foppen Eichel her. Hinter dem vierten Pferd verteufelt die frohe Botschaft. An Gräbern vorbei hinkt der überwältigte Krieger, Kaugummi zwischen den Zähnen, verstummt der Friedensengel. Naurod. Zitat od Hansa Künga, 1909. 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Sonnenuntergang im Süden. Er hob sein Glas zur Sonne und lächelte mich an. Ich sagte, ja, ja, das Wetter 7 Minuten lang erscheint uns das Leben wie eine Matratze. Er trank aus seinem Glas. Ich sah, es war leer und war verdutzt. Wieso tut er so, als ob er trinken würde? Er lächelte mich weiter an. Ich verkoste die Jahre, die noch vor mir liegen. Dann fügte er hinzu, spürbar sich anbiedernd, naja, ich bin zuversichtlich, auch wenn der Glaube, dem ich verfallen bin, eine niedliche Illusion sein sollte. Ich runzelte die Stirn, schlürfte meinen Mokka und erwiderte, ich bin hierher gekommen, weil ich den Süden eines besonderen Zaubers verdächtige. Auch das kann ein Druckbild sein, der Hauch gemütlicher Momente. Mehr hatten wir uns nicht mitzuteilen. Wir schwiegen, bis die Sonne vollends im Meer versunken war. Mit der Zeit saß ich wiederholt verlassen an einem kleinen runden Tisch aus Marmor. Unter sanft leuchtenden Sternen schlugen die Wellen zunehmend heftig und kalt. 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
1: Turteltage an der Elbe. Während wir uns ankratzen im Kreis benebelter und abgestumpfter Sippschaft, hört das Gras sich wachsen und ein Spottlied an zertrampelten Ufern. Will die Eule noch einmal weiß sein und der Krähe aushacken die Augen. 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Im Hintergrund Prag, 20. Juli 2016, mittags. Hotel Adria, Zimmer 62. Aus dem Fenster starren wir auf den lebhaften Wenzelsplatz und erinnern uns an die Herberge, eher Spelunke, um die Ecke, in der uns vor mehr als 40 Jahren goldene und andere leuchtende Schmetterlinge sangen und musizierten. Dass uns einst Prag nicht so richtig stolz und golden erschien, störte nicht mal. Wir schauten, schlenderten und stiegen über den Felsen des Slawischen, wie es Zischinski nannte, verliebt, peilend an den Weg ins gemeinsame Leben. Prag, obwohl damals ziemlich blass und zerfallend, vor allem in den hinteren heimeligen Gässchen, war uns ein fröhlicher Meilenstein und Zufluchtsort aus der grauen Alltäglichkeit und der Beschränktheit in der engeren Heimat. Auch heute können uns neue Unzulänglichkeiten des Massentourismus nicht von der Stadt fernhalten, die der sorbische Dichter Josef Novak im Jahr 1918 die schützende Glucke des Volkes der Sorben nannte. 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Goldene Hochzeit, Ende Juli 2023. Du und ich unter Lichtstreifen, gestrandet unsere Laster auf der blassen Flussaue trippelten in die Mittagsruhe an uns vorbei, schaukelte ein Dampfer Glückskinder, blendeten mit Ohrsteckern und Ringen, wiesen den Ausweg durchs Kornfeld, tönte die Fürbitte um Aussöhnung zwischen Russen und Ukrainern in der Hoffnung auf verträgliche Tage, drehten ohne Geschwätz Fäden ins Gedächtnis zurück in der Trambahn. Mit ergriffenen Händen genossen wir das Gerater auf Schienen. 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Abendstimmung. Der blinde Fleck zerfiel eine Sekunde im Nu, als wir noch glaubten, die Uhr ließe sich ausbremsen. Wie alte Lieben, von satten Kronen flatterten lediglich verwelkte Triebe. Mit uns huschten über den Fluss Nachklänge von Regenpfeifern, gaben frei den Traum von unbeschwerter Tuchfühlung. 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Rückkehr des Dichters. Wieder ein Zitat vorgestellt, dem Gedicht Ich liebe, was nur Träume hat, sagte einmal Pablo Neruda. Wie neugeboren zwischen Tag und Nacht in einer blauen Tasse der Tee geadelt, sei die Erde gebrannt, wie der Ziegel die Haut, empfindlicher Schultern schon morgens. Trommeln Zwerge die Sonne herbei, die Romanze mit dir juckt die Finger, schärfen die Tomatenschüssel mit Pfeffer und schneeweißer Zwiebel, verbeißt sich das linke Auge, gegen Mittag blendet das Meißner Porzellan, auf der Tafel rauscht das Meer mit weiteren Affären, nähert sich den Bänken vor elektrischen Kaminen. Schlangenköniginnen spucken Milch im Haus, alle Schmiervögel geschlagen, der Herbst legt sich nach heftiger Entladung auf die durchschwärmten langen Bretter. Naurod Basnica. Najprej Zitat od Pabla Nerude. 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

0: Benedikt Dürlich, Sie haben gerade Pablo Neruda und auch Hans Küng erwähnt. Das sind ja beides politische Personen. Pablo Neruda war Dichter. Hans Küng ist jetzt mehr im Bereich der Kirche, der Religion verortet. Das heißt, man hört bei Ihnen heraus, dass Sie nicht nur ein Dichter, ein Lyriker sind, sondern natürlich auch Journalist und Publizist. Sie wurden auch geehrt mit der Sächsischen Verfassungsmedaille, mit dem Szyszynski-Preis, mit dem Andreas Gryphius-Preis. Und Sie sind heute aktuell engagiert im Deutschen Pen-Zentrum. Sie waren viele Jahre auch Journalist, unter anderem auch Chefredakteur der Serbske Novini. Sie haben Artikel geschrieben über politische Ereignisse, zum Beispiel in der Frankfurter Rundschau. Ich kann gar nicht alles aufzählen, was Ihre journalistisch-publizistische Tätigkeit betrifft. Und trotzdem sind Sie ja als Dichter und Lyriker bekannt. Die Frage wäre nach der Waage in Ihrem Schaffen. Was überwiegt mehr? Sind Sie mehr ein Journalist, ein Publizist oder schlägt das Dichterherz höher?
1: Also eigentlich das Dichterherz schlägt etwas stärker. Trotzdem habe ich mich immer verpflichtet gefühlt, sage ich mal so, im sorbischen Kulturleben auch publizistisch das Wort zu ergreifen und dann auch in deutscher Sprache. Mich haben die Personen, die Sie zum Teil hier heute genannt haben, Neruda oder Hans Küng, immer beschäftigt, auch publizistisch. Ich habe für die sorbische Kirchenzeitung Katolski Posso schon in sehr jungen Jahren, da habe ich Theologie studiert, ja, über den Zölibat und über die Kirche in Brasilien Artikel geschrieben. Das hat mich immer irgendwie interessiert, wie am Amazonas oder weiß Gott wo die Menschen ja ihren Glauben gelebt haben, ihre Tradition gepflegt haben. Aber das war immer verbunden mit meiner Sprache, mit Jakub Baczyński, mit dem Dichter, mit der polnischen Lyrik und mit der DDR-Lyrik, wo ja herausragende Dichter, ich erinnere nur nochmal an Sarah Kirsch oder Adolf Endler oder Elke Erb, diese Dichter neben Kitto Lorenz haben mich sehr, sehr immer beschäftigt, und zwar gesellschaftspolitisch, aber vor allem literarisch. Mich hat interessiert, die deutsche Sprache im Zusammenhang mit unserer sorbischen Sprache und umgekehrt. Das ist ja heute auch hier zum Ausdruck gekommen. Also ich bin, kurz gesagt, vom Herzen Dichter und mehr mit Vernunft Publizist.
0: Ja, vielen Dank. Dann lesen Sie doch mal Ihren Beitrag aus der Frankfurter Rundschau, der in der Sinki erschienen ist, vor gut 30 Jahren im Jahr 1994 und der irgendwo auch heute noch aktuell ist.
1: Vom sanften Verschwinden in die Geschichtslosigkeit. Als im Sommer 1992 der Hubschrauber 10 Kilometer nördlich von Bautzen zur Landung ansetzte, der eine Handvoll baden-württembergischer Unternehmer zur Treuhandverhandlung in Großdubrau in der Nähe der Spreestadt bringen sollte, erlitten jene fürs Erste einen kleinen Kulturschock. Unter Großdubrau stand nämlich Vulka Dubrauer auf den Ortsschildern, und so kreisten die ersten Gespräche mit dem Geschäftsführer des Betriebes um die bemerkenswerte Frage, ob man die Schwaben hereingelegt hätte. Sie glaubten sich in Polen zu befinden. Und so erfuhren die potenziellen Käufer der Margaretenhütte in Großdubrau zunächst weniger von betriebswirtschaftlichen Kenndaten, sondern etwas über eine Einmaligkeit der Lausitz. Von der Existenz des kleinsten slawischen Volkes, der Sorben, früher und zum Teil heute noch Wenden genannt. Es gibt uns Sorben seit über 1000 Jahren in dieser Gegend. und dass sich Slawen östlich der Elbe und darüber hinaus weit früher angesiedelt haben als deutsche Stämme, belegen die sächsischen Ortsnamen. Der Name Dresden, sorbisch Dresdjane, ist genauso elbslawischen Ursprungs wie Leipzig, Lipsk, Chemnitz, Kamenica oder Meißen, Mischna. Wie verbreitet die slawischen Stämme einstmals in Deutschland waren, belegen geografische Begriffe wie das hannoversche Wendland. Die letzte elbslawisch sprechende Bäuerin in diesem Gebiet starb 1756. Heute gibt es gerade einmal um die 60.000 Sorben, die sich hauptsächlich auf zwei Gebiete und Sprachgruppen aufteilen. Circa 40.000 in der Oberlausitz zwischen Kamenz, Hoyerswerda, Weißwasser und Bautzen. Dazu höchstens 20.000 in der Niederlausitz zwischen Senftenberg, Vetschau, Lübbenau und Cottbus. Obersorbisch ist dem Slowakischen und Tschechischen ähnlicher, Niedersorbisch eher dem Polnischen. Dass es uns Sorben überhaupt noch gibt, ist oft als geschichtliches Wunder bezeichnet worden. Das Überleben hatte aber seinen Preis. Im Zuge der Christianisierung in die historische Rolle des ewigen Knechtes getrieben, waren Vernichtung und Vertreibung bald nicht mehr die eigentlichen Gefahren für unser

zu bleiben oder zu werden, so blieben oder wurden die Sorben katholisch. Dieses Muster ist immer das gleiche geblieben. Kam die Textilindustrie in die Lausitz, so wanderten die Sorben zahlreich in die neuen industriellen Zentren, wo für ihre nationale Identität kein Platz mehr war. Kam die Kohleindustrie, so verschwanden ihre Dörfer vom Erdboden. Es gab im Verlauf der Geschichte ein Stillhalteabkommen zwischen den Sorben und ihren Herrschern. Sie haben Rechtlosigkeit in Bezug auf ihr Land klaglos hingenommen. Königstreue war neben Ursprünglichkeit des Wesens und tiefer Religiosität fest in sie eingegraben. Selbst die Nazis wählten da zur Lösung der Wendenfrage lieber den Weg durch die Hintertür, als sie 1937 der Domowina, dem 1912 gegründeten Dachverband der sorbischen Vereine, den Passus der wendisch sprechenden Deutschen unauffällig in deren Satzung zwingen wollten. Die strikte Ablehnung dieser Formulierung und damit die Zuordnung als Volkstumsdeutsche durch die Domowina war eine ganz seltene Sternstunde des Widerstandes. Von nun an setzten Verbote sorbischer Verbände, die Vertreibung der sorbischen Elite, der Geistlichen und Lehrer, das Verbot der Sprache in Schule und Kirche ein. Nicht Vernichtung war das Ziel, sondern Ausgrenzung und Assimilierung. Wenn es die Bewahrung des Brauchtums und der Sprache ist, was uns Sorben überleben ließ, so hat dies zwei Seiten. Für uns selbst ist gewiss der Gebrauch der Sprache das entscheidende Moment. Auf den außenstehenden Deutschen wirken jedoch weit stärker die archaischen Bräuche, Vogelhochzeit und Osterreiten, Dudelsackklänge und Trachtentänze. Dieses Brauchtum eben hat in den Jahrhunderten immer auch eine gewisse Nachsichtigkeit seitens der Herrschenden bedingt. Die Wettiner und ebenso die Herren des SED-Politbüros liebten Tänze und dörfliche Festtage. Nicht einmal Hitler versäumte es, sich umgeben von Spreewaldmädchen in sorbischen Trachten fotografieren zu lassen. Das Bild über uns Sorben, das auf diese Weise entstanden ist, hat den gleichen Realitätsgehalt wie etwa das Bild, das sich Europa vor 100 Jahren von den Afrikanern machte. Für uns freilich bot es unbestreitbare Vorteile, wenn wir uns entsprechend den Klischees verhielten. Staatliche Förderung gab es ja reichlich. Insbesondere die DDR tat eine Menge zur institutionellen Förderung. Sorbische Schulen, sorbische Schulbücher, sorbisches Volkstheater und sorbisches Nationalensemble, sorbisches Institut, sorbischer Verlag, sorbische Zeitung, sorbischer Rundfunk. Folge eines 1948 wirksamen Gesetzes zur Wahrung der Rechte der sorbischen Bevölkerung. Diese Umarmungen waren mitunter ein wenig zu liebevoll. Ein Teil der sorbischen Kultur ist auf diesem Weg, etwas verfettet, hat sich vorzeigen, instrumentalisieren und verstaatlichen lassen. Seit Anfang der 60er Jahre waren faktisch sämtliche Führungspositionen der sorbischen Institution von der SED kontrolliert und zusätzlich von der Stasi abgesichert. Heute lässt sich sagen, dass die Stasi uns Sorben in puncto Widerstand eine Menge mehr zutraute als wir uns selbst. Doch zum anderen gab es eine ganz beträchtliche Zivilcourage, wenn sich der Staat in die kleinbürgerliche oder bäuerliche Welt der, wie es in der Verfassung hieß, DDR-Bürger sorbischer Nationalität, Zitat Ende, hineindrängte. Aufruhr gab es in den Familien, wenn die Kinder zur Jugendweihe sollten, anstatt zur Kommunion oder Konfirmation. Oder wenn die Behörden alle Jahre wieder den Versuch starteten, die Kruzifixe aus den Klassenzimmern der sorbisch-katholischen Schulen zu beseitigen. Da geschah es schon auch, dass der Hausmeister wie 1960 in Reckelwitz am Tag widerspruchslos

die Kreuze abhängte, um sie dann des Nachts wieder an denselben Platz zu hängen. Und dies so lange tat, bis die Obrigkeit resignierte. Im letzten Jahrzehnt der DDR verstärkte sich auch der Widerstand gegen das Wegbaggern der sorbischen Dörfer. Mehr als 100 waren schon verschwunden. Und dann gab es noch diese verdächtigen Beziehungen vieler Sorben, besonders unter Intellektuellen, Künstlern und Kirchenleuten, zu den anderen slawischen Völkern. Brudervölkern zwar, die aber doch nicht immer auf SED-gefälligem Weg wandelten. Für die Stasi muss zeitweilig das gesamte sorbische Volk unterhalb der Funktionärsebene wie ein konspirativer Verein gewirkt haben, der sich aus reiner Bosheit einer nichtdeutschen Geheimsprache bediente. Zahllose Gedichte wurden beispielsweise ins Deutsche übersetzt, weil man verschlüsselte Botschaften witterte, während wir, offen gestanden, eher damit beschäftigt waren, den formalen Übergang vom Reim zur freien Lyrik zu vollziehen. Subversion und Nationalismus, gleichbedeutend mit dem Engagement für die eigene Sprache, sind zwei Vorwürfe, die ich meiner Stasi-Akte entnommen habe. Ich glaube aber, dass es kaum Worte gibt, die der sorbischen Lebensart entgegengesetzter wären. Auch heute sind wieder die Regierenden, Kurt Biedenkopf und Manfred Stolpe, der Gefahr ausgesetzt, mit ein paar Geldgeschenken zu uns Sorben zu kommen, um sich mit Brot und Salz empfangen und ein bisschen loben zu lassen. Dabei bestünde die Chance der jetzigen Demokratie darin, uns selbst entscheiden zu lassen, auf welche Weise wir die deutsche Mark in sorbische Identität ummünzen. Das Zeichen dafür, dass auch das kleinste europäische Volk das Recht hat, über sich selbst zu bestimmen, müsste ein Staatsvertrag zwischen Sachsen, Brandenburg und dem Bund sein. Die prekäre Lage der Lausitz, 19% Arbeitslosigkeit, Ausbildungsnotstand, die Verwüstung der Landschaft hat die Gefahr eines Exodus der Sorben erst aufkommen lassen.

0: Ja, liebe Hörer, mit einem slawischen Tanz von Antonín Dvořák haben wir uns verabschiedet von unserer inzwischen dritten sorbischen Lesereise. Wir bedanken uns bei Benedikt Dürlich und ja, wir wünschen Ihnen alles Gute. Wir wünschen auch den beiden Büchern, den Sicheltagen, den Srpove Dni und natürlich den Dosinki, den Nachklängen, viel Erfolg. Mögen diese beiden Bücher nicht nur ein sorbisches Publikum erreichen, sondern natürlich auch deutsche Leser finden. Wir hoffen, dass Ihnen unsere sorbische Lesereise, die aus 5 Teilen besteht, gefallen hat. Hören Sie uns zu, schalten Sie Radio Z an. Auf Wiederhören und na zasa slyšenje.
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Hallo ihr Verrückten, Wilden und Unbiegsamen da draußen. Ich bin Charlie, Charlie der Erzählhund. Ich möchte euch jetzt mal von meinem gestrigen Tag berichten, der alles andere als normal war. Aber erst einmal zu mir und meiner selbsteigenen Hundigkeit. Wie ihr nun schon wisst, ich bin Charlie und ich liebe alles, was irgendwie frittiert ist. Frittierte Spiegeleier, frittierte Hundekuchen, frittierte Nudeln, aber ganz besonders lecker finde ich frittierte Gummibärchen. Am allerleckersten sind die, wenn ich zu Hause auf meiner Couch abhänge und Comedy-Glotze. Dann wird mein Hundeherz ganz weich und mir stellen sich vor Wonne die Härchen an meiner Schwanzspitze quer. Manch einer meiner Bekannten würde mich als tollpatschig und komisch beschreiben, aber das sehe ich ganz anders. Ich denke, dass ich nur manche Dinge einfach anders tue als andere. Was ja aber nicht meine Schuld ist. Tatsächlich habe ich auch einen großen Fan, was bedeutet, dass ich ein berühmter Star bin. Aber das ist ja klar. Nur wissen das viele noch nicht. Mein Fan jedenfalls ist ein ganz verrücktes Ding, und zwar ist das eine sprechende Brille, welche auf den absonderlichen Namen Recherchi Lexikon das Dritte hört. Recherchi folgt mir auf Schritt und Tritt und manchmal sitzt sie sich auch einfach auf meine Nase und nervt mich dort ordentlich. Ständig kommen von der Brille schlaue Kommentare und weil Recherchi mich sehr verehrt, weicht es mir nicht von der Seite. Aber mit seinen Fans muss man eben leben und sie nehmen, wie sie sind. Das geht doch allen Stars so. Und weil ich ja eben ein Star bin, verdiene ich mir meine Hundekuchen und frittierten Gummibärchen so, dass ich für andere Stars arbeite. Die sind zwar

0: Wetter in Form einer dickrandigen Brille. Recherchi, hast du noch irgendwelche schlauen Auswüchse deines Wissens über meinen Arbeitsplatz als Drumstick-Operator zu verkünden, wenn wir schon einmal dabei sind? Oder war's das jetzt endlich?
1: Ein Drumstick-Operator hat die Aufgabe, sich darum zu kümmern, dass der Schlagzeuger der Band immer genügend Drumsticks hat, um ein Konzert geben zu können.
0: Pff, ja. Klugscheißer kann keiner leiden.
1: Das heißt Besserwisser.
0: Oh Mann, egal. Wo war ich stehen geblieben? Ich, die Hauptperson der heutigen Geschichte und überhaupt des ganzen Erdenballs. Ich bin, wie gesagt, mit dieser Doktorenband auf Tour und die dürfen von mir diese Holzstäbe in Empfang nehmen, wenn ich sie ihnen gebe. Fast ein bisschen wie das berühmte Hohlstöckchenspiel, nur andersherum. Und gestern waren wir in dieser großen Stadt mit den Bären als Maskottchen.
1: In Berlin, der Hauptstadt der Bundesrepublik Deutschlands.
0: Klappe, Recherchi. In Berlin. Also dort spielte die Band gestern auf irgend so einem alten Flughafengelände.
1: Auf dem Tempelhofer Feld.
0: Ey, geht's noch? Kann ich einfach mal bitte einen Satz beenden, ohne dass du dazwischen funkst? Vielleicht gehst du einfach mal deiner und ich meiner Wege. Nur so ein kleines Weilchen?
1: Auf keinen Fall lasse ich dich alleine in dieser großen, weiten Welt, die im Übrigen keine Scheibe, sondern rund ist.
0: Dann halt doch bitte deine Klappe, wenigstens für 3 Minuten, und setz sie still auf meine Nase, wenn ich bitten darf. Außerdem jucken meine Flohbisse gerade akut.
1: Die Flöhe gehören zu den Insekten. In Mitteleuropa gibt es circa 70 verschiedene Arten von ihnen. Sie sind ungefähr 2 bis 4 Millimeter groß. Sie haben keine Flügel. Sie können aber sehr gut springen, bis zu 1 Meter weit. Ihr Panzer besteht aus ähnlichem Material wie Muscheln. Sie sind eng mit den Läusen verwandt. Die Flöhe leben vom Blut von Tieren und Menschen. Mit ihren Mundwerkzeugen kommen sie leicht durch die Haut. Solche Tiere nennt man Parasiten. Das Opfer, also Menschen oder Tiere, nennt man Wirt. 2 Gruppen von Flöhen sind Pelzflöhe und Nestflöhe. Die Pelzflöhe leben im Pelz ihres Wirts, zum Beispiel Ratten, Katzen und Hunde. Nestflöhe wohnen gerne in Teppichen, Polstermöbeln und Betten. Von dort bespringen sie die Menschen, um Blut zu saugen, kriechen danach aber wieder in ihr Versteck. Sie übertragen gefährliche Krankheiten, wie zum Beispiel die Pest, die im Mittelalter sehr verbreitet war. Sie ist bei uns jetzt jedoch fast ausgerottet.
0: Bla bla bla. Aber zurück zu mir und meinem Job. Heute Abend habe ich 2 Koffer voller Holzdingers.
1: Drumsticks.
0: Ah, die 3 Minuten sind noch nicht vorbei. Also, gestern Abend habe ich 2 Koffer mit Drumsticks gepackt. Die braucht der Schlagzeuger dann zum Trommeln auf seinem Schlagzeug. Und die bekommt er von mir, immer wenn er einen fallen lässt. Und da ihm das oft passiert, brauche ich 2 Koffer voll davon, für den Fall der Fälle. Nicht, dass es dann heißt, das Konzert war Mist und alle sagen, ich wäre schuld. So also auch gestern Abend. Die 2 Koffer hatte ich fertig und dann musste ich erst einmal auf meine Couch. Nach so viel Arbeit hatte ich klar eine Pause verdient. Und da ich meine Couch stets und ständig bei mir habe, war ich ganz klar im Vorteil. Also, ich und meine Couch, irgendwas frittierte zwischen den Zehen und los ging es mit Comedy.
1: Comedy ist ein Kleinkunstprogramm bestimmter Arten von Unterhaltungssendungen im Fernsehen, Hörfunk oder Internet, deren Kern die Komik ist, grundsätzlich das Publikum bzw. die Masse zum Lachen bringen soll. Es gibt verschiedene Comedy-Arten. Es gibt Stand-Up-Comedy, das ist eine Ein-Mann-Bühnenshow. Dann gibt es Mixed-Shows, das sind mehrere Kurzauftritte mit unterschiedlichen Comedians. Es gibt Comedy-Zauberei, das sind humoristische Zaubershows, meist als Soloprogramm. Dann gibt es noch Sitcoms, das sind Situationskomik, Unterhaltungssendungen typischerweise im Fernsehen. Es gibt noch Trick-Comedy, das ist eine humoristische Zeichentrickserie. Die Commedia dell'arte ist eine italienische Stegreifkomödie des 16. Jahrhunderts, die durch Improvisation

0: Situation zum Lachen reizen sollte. Das Stegreiftheater der Commedia dell'arte beeinflusste das europäische Theater nachhaltig und prägte die Entwicklung von Komödien auch im Film. In den 1930er und 40er Jahren entwickelten sich in den USA Radio-Comedy-Formate, die später als Vorbild für Sitcoms dienten. Mein Lieblingscomedian ist Max Giermann. Er spielt unter anderem in Shows wie Freischnauze, Last One Laughing, Granaten wie wir, Die Puppenstars, Einstein Junior, Schillerstraße, World of Comedy mit.
1: Echt jetzt? Atmest du manchmal beim Sprechen? Ihr merkt, man hat nie seine Ruhe vor Recherche, Lexikon das Dritte. So war es eben auch gestern Abend. Die Brille lamentierte irgendwas über chemische Verbindungen von Frittieröl und keine Ahnung was. Und währenddessen muss ich der Erdboden aufgetan haben. Und in dieses Loch muss einer der Drumstick-Koffer gefallen sein. Zumindest nahm ich das an, dass das so passiert war, weil ich es mir so gar nicht anders erklären konnte. Es muss einfach so gewesen sein. Während ich das vermeintliche Loch im Erdboden samt Koffer suchte, füllte sich langsam der Platz vor der Bühne mit Horden von Fans der Band und sicher auch noch viel, viel mehr Fans von mir.
2: Ein Lied für alle Zeit.

0: Hey Henriette, danke nochmal für die Einladung heute. Was ist das eigentlich nochmal für ein Konzert, wohin wir heute gehen?
1: Echt jetzt? Was denn mit dir? Das weißt du nicht? Das ist das heutige Event in der Stadt. Hier sind alle. Das hatten wir doch auch schon am Telefon besprochen.
0: Wie alle?
1: Na alle. Alle, die die Jungs auf der Bühne schon einmal live sehen wollten.
0: Die Jungs?
1: Sag mal, stehst du komplett auf dem Schlauch? Die Ärzte, meine absolute Lieblingsband. Die beste Band der Welt. Bela Ferienrott, es gibt nur einen Gott. Sag bloß, die kennst du nicht.
0: Seit wann gibt's die Ärzte überhaupt?
1: Seit 1982.
0: Und wie heißt der Sänger von die Ärzte?
1: Naja, ist anders als bei normalen Bands. Es singen alle mal.
0: Ja, aber wie heißen die?
1: Bela B., Farin Urlaub und Rott. Oder willst du die richtigen Namen wissen?
0: Nein, eigentlich nicht, aber wer spielt eigentlich welches Instrument?
1: Bela B. spielt Schlagzeug, Farin Gitarre und Rott spielt Bass.
0: Und was macht die so besonders?
1: Keine Ahnung. Ich schätze, ich liebe diese Band, weil sie extrem lustig sind und alles mal ausprobieren. Die Konzerte sind länger und mit Wortgefechten gefüttert. Das macht viel mehr Spaß.
0: Okay, okay. Und wie viele Songs haben die schon gemacht?
1: Ich glaube, circa 370. Könnten aber auch ein bisschen mehr sein.
0: Alles klar, ich habe trotzdem keinen Schimmer, was jetzt gleich kommt. Dann lasse ich mich mal überraschen. Und sag mal, weißt du, ob auf so einem Konzert auch Tiere sind?
1: Nein, das ist doch viel zu laut für die. Wie kommst du denn auf diese Idee?
0: Naja, ich habe halt irre viel Angst vor Flöhen. Die kleinen Springdinger mit den riesen Zähnen und solchen Augen. Weißt du, die so auf den Tieren herunterspringen und dann auf mich drauf. Und dann krabbeln die so auf mir herum. Und das geht für mich absolut nicht. Da auch noch nie in einem Zoo. Wegen all diesen Fell da überall. Und da reden wir noch nicht von den Aquarien. Es gibt nämlich auch Wasserflöhe.
1: Ist nicht dein Ernst. Really? Flöhe? Aber sonst hast du keine Probleme? Aber mach dir mal keine Sorgen. Da sind keine Tiere und wahrscheinlich auch keine Flöhe. Dafür aber viele langhaarige und bärtige andere Getiere, Erwachsene, die dort so sein werden und bestimmt auch ins Moshpit gehen. Ich nehme aber an, dass von denen keine Gefahr ausgeht.
0: Wahrscheinlich keine Flöhe? Oh Mann, worauf habe ich mich denn hier eingelassen? Das klingt alles ziemlich nach Horror.

0: Während die Fans, also meine und die von der Band, auf das Konzert warteten, suchte ich verzweifelt und fand genau nichts. Nirgendwo war der Koffer zu finden. Keine Chance. Selbst mit meiner feinen Nase, welche erkennt, aus welchem Wasserhahn das Wasser gelaufen ist und welche Hummel auf welcher Blume gesummt hat. Kein zweiter Koffer, weit und breit. Es war zum Verzweifeln. Vor allem, weil das Konzert gleich starten sollte und ja auch keiner merken sollte, dass ich da etwas verschusselt habe. Aber wenn man es genau nimmt, eigentlich habe ich ja nichts verschusselt, sondern geschlafen. Und daran war ja wohl Recherche schuld, mit der ewigen Klugscheißerei. Also kombinierte ich, dass mir keiner die Schuld geben konnte. Aber trotzdem musste ich den Koffer finden. Schon allein damit mich meine Fans auf der Bühne sehen konnten, wenn ich dem Typen am Schlagzeug die Drumsticks übergebe. Und schon gingen die Doktoren auf die Bühne. Jetzt hatte ich wirklich ein Problem.
1: Juhu! Endlich, da sind sie! Unglaublich! Yippie!
2: Oh wow, das ist ja wirklich ganz coole Musik.
1: Wie bitte? Das ist die beste Band der Welt. Die macht natürlich auch die beste Musik der Welt. Schau mal, die haben da doch einen Hund hier. Der hat immer was in der Schnauze, was er wieder wie bringt. Warte, wirklich? Das ist ja krass. Ich fass es nicht. Eine Brille hat er auch noch auf. Das ist ja niedlich. Cooler Hund.
2: Was denn? Was macht denn der Hund da? Und geht er wieder weg? Ich dachte, es gibt hier keine Fusselpfoten, Fußhupen oder irgendein anderes Tier.
1: Na schau doch mal, der Hund hat die Drumsticks im Maul. Und immer wenn Bela einen verloren hat oder weggeworfen hat, dann übergibt der Hund ihm einen neuen.
2: Aber hat der Hund ein Flohreißband?
1: Was weiß ich denn? Der ist doch viel zu weit weg. So weit springt kein Floh der Welt.
2: Das sagst du. Hast du schon mal einen Floh springen gesehen? Die können bis zu einen halben Meter zurücklegen. Und wenn wir jetzt schon mal hier sind, in der zweiten Reihe stehen und der zu weit nach vorne kommt, oh je, meine, hoffentlich geht das gut. Ich habe wirklich keine Lust, dass mir ein Floh auf den Kopf oder so. Einfach die Vorstimmen.
1: Kannst du dich bitte jetzt mal locker machen und tanzen? Das ist ja unerträglich. So hier und so da. Check es endlich. Hier gibt es heute ein extrem cooles Konzert und nicht einen einzigen Gedanken an einen Floh. Und jetzt kommt mein Lieblingslied. Juhu!

0: Leider war es nun so, dass der Schlagzeuger dauernd seine Holzstöcker verlor. Von wegen, ich wäre tollpatschig. Mein einer noch übrig gebliebener Koffer leerte sich somit beängstigend schnell. Und überall auf der Erde lagen diese Holzstöcker. So ein Müll. Das fand ich irgendwie ziemlich daneben, auch wenn die aus Holz waren.
1: Konzerte sind nicht umweltfreundlich, weil es Verpackungsmüll gibt, die durch Getränke und Essen entstehen. Die Verpackungen sind meistens aus Plastik. Der Stromverbrauch wird durch Licht- und Musikanlage sehr hoch. Meistens gibt es Dixie-Klos, welche mit Chemie gefüllt sind. Und die Gäste kommen mit dem eigenen Auto, was Abgase abgibt. Wie kann man Konzerte nachhaltiger gestalten? Man kann Verpackungsmüll reduzieren, indem man kompostierbare Verpackungen nimmt. Zum Beispiel gibt es da Essschälchen, die aus Maisstärke gemacht sind, und Trinkbecher aus Pappe. Man kann auch den Strom aus Solaranlagen oder Windrädern beziehen. Das verbraucht keine Ressourcen. Komposttoiletten sorgen dafür, dass eure Hinterlassenschaften auch einen guten Zweck erfüllen. Manche Konzertveranstalter bieten mit den Konzerttickets gleich kostenlose Tickets für den öffentlichen Nahverkehr an, damit man mit Bus und Bahn zu den Konzerten fährt. Kostenlose Trinkbrunnen mit Trinkwasser sparen Verpackungsmüll. Und vegane Essensangebote sparen Ressourcen und sind nachhaltiger statt Fleisch.
0: Ja, klar, Recherchi musste ja mal wieder seinen Senf dazugeben. Aber wo er recht hatte, hatte er recht. Und manchmal waren seine geistigen Einwürfe ja auch passend. Aber wie schon gesagt, ich hatte zunehmend ein Problem. Es waren nur noch 3 Drumsticks da. 2, 1, aus die Maus. K.O., bumm, aus, Punkt. Der Drummer versuchte mit nur einem Stick weiterzuspielen, aber auf dem Gebiet war er doch wohl eher ein Laie. Es klappte also nicht. Die Chirurgenband musste notgedrungen das Konzert unterbrechen und gaben über das Mikrofon bekannt, dass der besagte 2. Koffer mit den Drumsticks gesucht würde. Und erst, wenn der Koffer wieder da wäre, das Konzert weitergespielt werden könne. Als ob das Publikum auf seiner Suche mehr Erfolg haben würde als ich mit meiner Superspürnase. Schöne Idee, aber leider völlig unrealistisch. In meiner Verzweiflung dachte ich darüber nach, womit der Schlagzeuger stattdessen spielen könnte. Ich brachte ihm Bleistifte, Kochlöffel, Trinkhalme, Stricknadeln, Klappspatten, eine Stehlampe und sogar meinen heißgeliebten Hundeknochen. Aber nichts davon wollte der Schlagzeuger akzeptieren. Wie gesagt, eher eine Laie als ein Profi auf der Bühne. Von wegen beste Band der Welt. Meine Fans und auch die paar Fans der Band vor der Bühne wurden unruhig. Da dachte ich mir, dass ein Publikum sich am besten beruhigen lässt, wenn der Star einer zum Anfassen ist. Also sprang ich kurzerhand in die Massen. In den Massen meiner Fans wurde ich mit meinem flauschigen Haarwuchs auf Händen getragen. Das fühlte sich für mich wie Fliegen an. So muss es wohl im wahren Hundehimmel sein. Da bin ich mir ziemlich sicher. Und neben all dem Wohlgefühl konnte ich ja nebenbei vielleicht doch noch das Loch finden, in dem der Koffer verschwunden war.
2: Oh mein Gott, er ist gesprungen!
3: Hä, was? Wer ist gesprungen?
2: Der Hund, oben von der Bühne runter. Oh mein Gott, nun kommt er direkt in unsere Richtung. Sieh doch, über den Köpfen der 4 Menschen da vorne.
3: Ernsthaft? Dich kümmert dieser Köter? Ich habe ganz andere Probleme. Bela kann nicht mehr spielen und das Konzert ist aus. Das ist zum Heulen. Seit einem Jahr warte ich auf diesen Abend und nun das. Was soll das? Am Ende ist der Hund auch noch schuld und hat die Drumsticks gefressen.
2: Aber Henrietta, der Hund, er kommt direkt auf uns zu. Und er hat Fell. Und zwar ziemlich viel davon. Da könnte durchaus ein Floh.
3: Das ist mir Schnuppe. Such endlich mit mir den verdammten Koffer. Farin hat doch eben gesagt, dass ein Koffer mit Drumsticks gesucht wird. Das ist jetzt unsere Aufgabe und nicht die, sich wegen einem Flohpelz vielleicht in die Hosen zu machen.
2: Henrietta! Hilfe! Hilfe!
0: Ich steuerte durch meine Fans, ganz beseelt von all denen, die wegen mir gekommen waren. Was für eine Erfahrung! Das Bad in der Menge. Rock'n'Roll und ich der Star. Und es roch auch alles so wunderbar. Nach heruntergefallenem, frittiertem, nach dampfenden Füßen, schwitzenden Rockern, Punks, nach verkippter Limo und nach... Ui, was war das? Ich kannte den Geruch. Das war doch... Nein, das kann nicht sein. Oder doch? Na klar, Hier roch es eindeutig nach Drumstick-Koffern. Und zwar nach dem verlorenen Koffer. Ich war also dem Loch im Erdboden auf der Spur. Ich, der Detektiv, ich, die Spürnase Nummer 1. Wusste ich es doch? Wusste ich es doch? Wusste ich es doch? Durch all die Beine nahm ich die Fährte auf. Es war ganz klar der Koffer Nummer 2, der da vor sich hin roch. Ich war auf dem besten Weg, mein Problem zu lösen. Wer auch sonst wäre dazu in der Lage.
2: Oh mein Gott. Oh, schau mal, der ist voll niedlich mit seiner Brille auf der Nase. Und tatsächlich, er kommt direkt auf uns zu. Oleg? Oleg, was ist los mit dir? Du zitterst ja wie ein Zitteraal und siehst ganz blass im Gesicht aus. Das ist nur ein Hund, kein Monster. Komm, steh auf. Komm nicht näher. Bitte, ich gestehe alles. Nur komm bitte nicht näher. Dann beruhig dich doch mal. Ich sehe es genau. Da springen Flöhe im Fell. Ganz viele. Große Flöhe. Und auch kleine. Auf jeden Fall Flöhe. Unfassbar viele.
0: Plötzlich sah ich auf meiner Mission zwei Kinder. Eins fröhlich lächelnd und eins seltsam starr blickend. Oh, dort roch es ganz stark nach dem Koffer. Und die beiden standen genau auf dem Platz, wo das Loch im Erdboden sein musste. Ich hatte Sorge, dass sie nicht auch hineinfallen. Als da konnte ich nicht verantworten, dass sich meine Fans etwas antun. Also lief ich geradewegs auf sie zu. Noch 3 Meter, noch 2 Meter, noch einer und ich war da. Das eine Kind war so überwältigt von meinem Anblick, dass es die Fassung verlor und zuckend zu Boden ging. Gott sei Dank fiel es nicht in das Loch. Aber ehrlich gesagt, ich sah auch gar kein Loch. Das musste aber hier irgendwo sein. Ich roch es ja, oder zumindest den Koffer, der in das Loch gefallen war. Und besonders roch das umgekippte Kind nach dem Koffer. Wie konnte das sein?
2: Okay, ich gebe es zu. Ich weiß.
3: Was gibst du zu? Dass du gerade umgekippt bist?
2: Ich habe den Koffer gestohlen. Heute früh. Aber bitte haltet mir den Flohpelz vom Leib. Dann erzähle ich euch alles.
0: Was hat dieses Kind? Ich wollte ihn laut anbellen vor Wut. Da hielt mich aber dieses andere Kind fest. Wahrscheinlich wollte es seinem Star endlich mal so richtig nah sein. Ein Star zum Anfassen eben. Das war mir auch erst einmal recht. So hatte ich kurz Zeit, von den frittierten Dingern auf dem Boden zu naschen.
2: Was hast du?
3: Oleg, was hast du gemacht? Wie kommst du dazu? So ein Unsinn. Quatsch mit Soße und nochmal Unsinn. Gib den Koffer wieder raus. Ich will nicht das Konzert sehen.
2: Gestern Abend ruf mich eine unbekannte Stimme an und sagte...
4: Oleg, hör gut zu. Wenn dir dein Wohlbefinden lieb ist, ich besitze einen Flohzirkus. Und alle diese Flöhe sind darauf abgerichtet, dir in die Unterwäsche zu hüpfen und dir in den Hintern zu beißen. Keiner dieser Flöhe wird dich verschulen. Keiner dieser Flöhe wird dich in Ruhe lassen. Sie tanzen Polka auf deiner Haut und sie beißen scharf, grausam. Und nach dem Beißen wird es jucken. Unendlich jucken. So sehr, dass du dich mit einer Gabel kratzen möchtest.
5: Hä, was? Wieso? Nein, warum denn? Und wer bist du? Und was? Und wieso?
4: Weil du ein Film bist. Weil du jung bist und weil ich zufällig deine Adresse aus dem Internet gefunden habe. Als du bei einem Gewinnspiel mitgemacht hast, erinnerst du dich? Ja. Und ich weiß, dass du eine Konzertkarte für die Ärzte am Abend hast. Und ich brauche jemanden, der den Drumstick-Koffer für mich klaut. Darum.
5: Ja, aber das ist doch illegal. Ich bin doch kein Dieb. Das mache ich nicht.
4: Gesetze interessieren mich nicht wie Bohne. Ich bin ein Dompteur, ein Flohdompteur. Meine Zeit als Musiker ist gekommen. Meine Band ist bereit und fehlen nur die Drumsticks. Und Bella hat sie. Und du wirst sie mir beschaffen.
5: Aber du hast doch Flöhe. Warum brauchst du dann Schlagzeugstöcke?
4: Die Flöhe tanzen, aber sie trommeln nicht. Ich werde ein Drum-Solo hinlegen, das selbst Bella B. erblassen lässt. Verstehst du? Das ist Kunst, wahre Kunst.
5: Und wenn ich Nein sage?
4: Denk an die Flöhe. Ich werde jeden einzelnen von denen auf dich hetzen. Wenn du nicht tust, was ich sage, ich werde alle Flohmüttern, Flohbrüdern, Flohschwestern und Flohvätern Bescheid sagen und diese auch auf dich jagen. Ich werde allen Floh weltweit verraten, wo du wohnst, wenn du nicht tust, was ich verlange.
5: Aber warum ich?
4: Zufall, Pech gehabt, dumm gelaufen, Schicksal, Kaffeesatz. Dich erwischt das eben und Punkt. Warum? Macht stumm.
5: Und warum machst du das?
4: Weil ich es kann. Also überleg dir gut, was dir lieber ist. Du hast die Wahl.
2: Echt jetzt? Wer war der Typ?
5: Keine Ahnung, woher soll ich das denn wissen? Ich kenne niemanden, der Flöhe als Haustier hat. Kannte ich auch noch nie und werde ich nie und nimmer nicht kennen.
2: Und was hast du gemacht?
5: Na, ich habe mich heute Morgen vor dem Konzert hinter die Bühne geschlichen. Da standen zwei Koffer hinter einem Sofa. Irgendwer hat auch geschnarcht. Das konnte ich gut hören. Und irgendwer hat auch geredet und irgendwas über Frittieröl und Chemie erzählt. Ich konnte aber nicht sehen, wer das war. Ich habe mir halt schnell einen der beiden Koffer geschnappt und ihn hinter der Bühne versteckt. Um nichts in der Welt wollte ich die Nummer mit den Flöhen riskieren. Lieber ein Dieb als Flöhe am Hals.
2: Und da steht er noch, also der Koffer, der steht noch hinter der Bühne.
5: Nein, ich habe ihn unter einen Wurststand geschoben, damit ihn niemand entdeckt. Und nach dem Konzert wollte ich ihn dann hinter die Bühne tragen, damit dieser Unmensch mit den Flöhen ihn dort abholen kann. So war es auch vereinbart. Aber kann bitte endlich jemand diesen Hund aus meiner Nähe nehmen? Mir juckt es schon überall. Ich halte das nicht aus.
2: Das ist ja ekelhaft. Unter dem Würstchenstand? Der liegt doch über der Mist rum, den die Leute nicht aufgegessen haben. Boah, widerlich.
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0: unter einem Würstchen stand? War der Kerl noch zu retten? Deswegen hatte meine Spürnase auch ständig zwischen Currywurst und Drumstick-Koffer hin und her gependelt. Kein Wunder, dass ich durchgedreht bin. Das kann dann selbst eine Superspürnase nicht erriechen.
1: Geruchliche Reizüberflutung ist bei Hunden ein anerkanntes Phänomen.
0: Klappe.
2: Komm schon, Alec, zeig uns, wo der Koffer ist, bevor sich noch jemand in Bela B. verwandelt und mit nur einem Stock Breakbeats macht.
3: Da drüben, beim Stand, mit dem Schild. Würstchenwahnsinn XXL. Ich zeig's euch. Aber nur, wenn der Hund nicht näher kommt und da bleibt, wo er jetzt ist.
0: Was glaubt ihr da eigentlich, wer ich bin? Ich bin Charlie, der Drumstick-Rettungshund der Herzen. Ich bin ein Star, den hier jeder Mensch kannte, wegen dem die Menschen hergekommen waren. Und statt zu heulen und zu meckern, sollte der Kerl doch nun endlich diesen Koffer rausrücken. Aber auch hier war wieder meine Power gefragt. Ich, der Held des Abends. Ich kroch unter den Würstchenstand, fand auf meinem Weg allerlei leckere Häppchen und kroch geführt durch meine Superspürnase direkt auf den Koffer zu. Ich zog ihn zurück zu meinen Fans und um zu zeigen, wer den Koffer gefunden hatte, sprang ich mit einem heldenhaften Satz darauf zu, wie in Zeitlupe. Der Deckel klackte auf, die Sticks glänzten im Bühnenlicht, wie Schatzstücke aus einem Piratenfilm. Und ich glänzte mit. Und zwar wahrhaftig großartig. Tada! Das war nicht nur ein Koffer voller Sticks, das war ein Statement. Das ist Rock'n'Roll! Und ich war der Star.
2: Los, schnell, bring sie zu Bela.
1: Staumeldung. 132 Personen, 2 Sicherheitskräfte und ein Typ mit einem 1 Meter Iro und lila Leggings stehen im Weg. Voraussichtliche Ankunftszeit am Ziel 2 Stunden und 16 Minuten.
0: Wo er recht hat, hat er recht. Manchmal war Recherche-Lexikon das dritte tatsächlich zu gebrauchen. In dieser Situation blieb nur eines. Wir brauchten einen Stage Drive Express.
2: Alle zusammen, hebt den Hund hoch!
0: Die Menge tobte. Es war irre. Ich flog dahin wie ein Superstar. Wie ein Gitarrensolo in Hundegestalt. Menschen rissen die Arme hoch, reichen mich von Hand zu Hand über Cola-Becher, Punk und Rocker auf direktem Weg hin zur Bühne. Und der Doktorenband, die dort auf mich wartete. Auf der Bühne landete ich direkt vor Bela B., dem Schlagzeuger, und legte die Drumsticks ab, wie eine heilige Gabe. Die Menge explodierte in Jubel und Geschrei. Und schon spielten diese Quacksalber ihr nächstes Lied.

Tja, ihr Verrückten, Wilden und Unbiegsamen da draußen, das war mein gestriger Tag. Und wenn ihr mal ein Konzert braucht, bei dem nichts schief geht, ruft mich an. Ich bin Charlie, der Erzählhund. Der Retter der Rockmusik und Herrscher über alle frittierten Gummibärchen. Und eine Frage bleibt trotzdem offen und ist immer noch nicht geklärt. Und zwar, wer ist der unbekannte Erpresser? Wisst ihr es vielleicht? Oder habt ihr ihn entdeckt? Wenn ja, dann schickt mir eine Brieftaube mit den genauen Koordinaten, wo ihr ihn gesehen habt. Den Rest rieche ich dann. Versprochen. Wuff, wuff!

eine Live-Schaltung nach Berlin. Wir erwarten jeden Moment die ersten Anzeichen, dass Bruchstücke des Asteroiden in die Atmosphäre eintreten.

Es sprachen Emma sprach Charlie, Emilia sprach Henrietta, Hermine war das Recherche-Lexikon das dritte. Ich, Gustav, war der Erpresser, aber das verrate ich euch nicht. Und Roman sprach den ängstlichen Oleg.

0: Eine noch unbekannte Anzahl Meteoriten hat Berlin getroffen. Das Ausmaß der Katastrophe ist unvorstellbar. Die Anzahl der Opfer steht noch nicht fest. Man rechnet jedoch mit Millionen von Toten. Die gesamte Infrastruktur in Berlin ist zusammengebrochen. Hilfstruppen versuchen nun, in die am schlimmsten betroffenen Gebiete vorzudringen.
1: Die Frage ist nicht, ob in Zukunft ein großer Meteorit die Erde treffen wird, sondern nur wann.

0: Das war's für heute vom Jungen Radio. Hört nächste Woche wieder rein. Vielleicht haben wir bis dahin ja den Erpresser gefunden.
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1: So, ihr hört Barca Bitches auf einem freien Radio eurer Wahl. Ich bin Jana Ekay Ursi und ich bin heute nicht alleine im Studio, sondern mit Paula.
2: Hallo.
1: Ihr kennt Paula vielleicht von Instagram, da machst du unter dem Namen Mrs. Lim und Pick, ist es richtig?
2: Ja, das eine ist mein Instagram-Handle, das habe ich sozusagen seitdem ich Insta habe, deswegen hänge ich da emotional sehr dran.
1: Check.
2: Das andere ist mein DJ-Name bzw. Atzigkeits-Alter-Ego. Ich hätte gerne den Namen Pick auf Instagram, aber er ist nicht frei.
1: Ach, scheiße. Und wenn du so Unterstrich, Unterstrich, Doppelpunkt.
2: Ich hasse Pick. Unterstriche.
1: Ah, okay, ja. Verstehe ich auch. Man will dann auch nicht alles dafür in Kauf nehmen, ne?
2: Ja, ja, ja.
1: Genau, da machst du Content unter diesen Namen und zwar zu ganz unterschiedlichen Dingen, über die wir alle gleich ausführlicher sprechen können. Ich persönlich kenne dich von Druck. Da hast du mitgespielt 2022 in der 7. Staffel,
2: ja,
1: wo es um Ismail ging, als sozusagen Hauptprotagonisten. Und Druck ist die deutsche Version des norwegischen Originals Skam. Das ist eine Jugendserie, die so eine Friends-Group in den Fokus nimmt und dann eigentlich in jeder anderen Staffel geht es um eine andere Person in der Freundinnengruppe und was die Person so durchlebt und irgendwie Identitätskrisen, große Identitätsfragen, die man sich so stellt in der Jugend und mit denen sich irgendwie, glaube ich, ganz unterschiedliche Leute identifizieren können. So. Und das wurde auch adaptiert,
2: ich glaube, europaweit
1: in vielen Ländern gespielt und genau, so eben auch in Deutschland. Und du warst dabei. Wie
2: es
1: war
2: ist so
1: das
2: crazy,
1: für dich?
2: Weil ich habe Skam geguckt mit Untertiteln auf Norwegisch.
1: Geil.
2: So viel, also alle Staffeln, dass ich irgendwann so Wörter wiedererkannt habe und so kind of bisschen Norwegisch verstanden habe. Und dann ein paar Jahre später habe ich da mitgespielt. Das war komplett irre.
1: Ja.
2: Also auch jetzt im Nachhinein finde ich es immer noch absurd, wie viele Leute es wirklich gesehen haben. Vor allem hier in Leipzig ist es irgendwie voll das Ding. Und ich werde bis heute so erkannt und darauf angesprochen manchmal, wo ich da ja auch abrasierte Haare habe. Jetzt habe ich wieder Locken und so.
1: Ja.
2: Einer meiner Lieblingsmomente war mal auf einem Festival, wo jemand zu mir meinte so, wir kennen uns irgendwie aus einer Autowerkstatt. Und ich wusste schon so, scheiße, okay, sie verwechselt mich gerade mit meiner Rolle. Aber ich will auch dann immer nicht so den Leuten sagen, so, ja, ich habe bei Druck mitgespielt.
1: Mhm.
2: Ich warte dann immer, dass sie selber drauf kommen. Und dann war ich irgendwann so, nee, ich muss das jetzt auflösen. Ich bin so, Schatz, ich bin das nicht. Das ist Lou.
1: Aber das ist auch krass, dass sie sozusagen selber, ich kenne dich aus einer Autowerkstatt. Also wieso dachte sie tatsächlich, sie war so
2: es
1: mit dabei?
2: Es fühlt sich so real an für Leute, diese Serie. Das ist wirklich verrückt. Also das ist einerseits extrem cool, dass diese Serie das geschafft hat und andererseits auch ein bisschen gruselig irgendwie.
1: Ja.
2: Ja, und man muss aber auch sagen, dass diese Rolle in Druck mir auch schon sehr nah gekommen ist. Also ich wurde da schon auch gecastet, weil die einfach jemanden wie mich gesucht haben so.
1: Ja.
2: Und ich hatte mich schon beworben, als die ganze neue Generation nach der 4. Staffel dann zusammengebaut, gecastet wurde. Und da gab es dann eben keine Rolle für mich. Und dann ein Jahr später, als sie eben Lou gesucht haben, ist die Regisseurin dann nochmal auf mich zugekommen. Und dann macht man so 2 Casting-Durchläufe, einmal online, einmal real life, dann nochmal Konstellation. Und dann war es so. Ja.
1: Geil. Ja, ich finde das spannend, was du sagst, mit dass man so nah dran ist. Das ist ja auch so ein bisschen das Konzept der Serie. Also es gibt dann auch so Instagram-Accounts der Rollen sozusagen und denen kann man folgen und dann veröffentlichen die Content, bevor
2: in
1: die neue
2: Echtzeit einfach.
1: Folge kommt. Genau,
2: ja,
1: in
2: immer
1: Echtzeit.
2: Dann
1: werden
2: passiert.
1: Auch so Chats veröffentlicht und so und dadurch ist man so super nah dran und genau, es kann halt nochmal viel mehr diese Art von Verwechslung geben. Ne?
2: Und das hat seitdem auch niemand nochmal so gemacht. Ich finde das crazy, dass niemand das adaptiert hat. Vielleicht traut sich keiner, weil es so, weil alle wüssten so, das haben sie von Druck.
1: Ja.
2: Und es ist natürlich aber auch ein viel größerer Produktionsaufwand.
1: Ja.
2: Also neben dem normalen Drehen haben wir immer noch diesen Social Media Content gemacht und der war nicht so geskriptet, da gab es jetzt nie ein Drehbuch für oder so, da muss man immer improvisieren. Ich persönlich liebe improvisieren so, ich bin da glaube ich auch sehr gut drin. Aber es ist schon nochmal extrem viel extra Arbeit und Aufwand, so auch für alle Darstellenden.
1: Ja, das glaube ich. Und gab es dafür dann aber so geregelte Zeiten mäßig? Oder
2: nee, das hat man immer so in der Pause noch gemacht.
1: Ah, ja.
2: Und vor allem, es musste ja immer auch an dem Drehort dann noch sein, nachdem man die Szene gedreht hat, musste man dann noch den Content machen. Das war schon manchmal auch ein bisschen herausfordernd, auch dann immer witzig zu sein und immer irgendwie, dass nochmal was passiert und so.
1: Voll.
2: Ja. Und halt dann auch in der Rolle zu sein. Also es war meine erste Rolle jemals. Ich hatte 7 Schauspielerfahrung. Ich glaube, deswegen hat die auch so viel von mir, weil ich nicht in der Rolle war. So.
1: Du hast einfach dich selber gespielt.
2: Einfach ich, ja.
1: Ja. Also haben die dich dann von der Straße weggecastet sozusagen?
2: Nee, von Instagram. Und da hatte ich noch nicht mal so viel auf Instagram rumgehampelt wie jetzt.
1: Mhm.
2: Aber da haben sie trotzdem schon das Potenzial erkannt.
1: Cool.
2: Ja, Mann. Also es gab so einen Casting-Aufruf, ich habe den dann geliked und bin da der Casterin gefolgt und dann hat sie sich mein Profil angeguckt und war so, ja, das würde voll gut matchen, bewirb dich unbedingt.
1: Geil. Zu diesem Content nochmal, warst du dann auch für die Veröffentlichung davon selbst zuständig?
2: Nee, da gibt es eine extra Redaktion. Also ich hatte da nie die Anmeldedaten zu diesem Account oder so.
1: Ah, okay. Also man hat eigentlich nicht dir gefolgt oder Paula.
2: Nein. Ich musste auch, während das rausgekommen ist, meinen privaten Account auf privat stellen, damit es aber das so real wie möglich rüberkommt.
1: Und hast du, also hat dir das irgendwie Türen jetzt geöffnet? Hast du danach dann mehr Schauspielerfahrung gesehen?

0: Schauspielbranche ist einfach so, wenn du da nicht 100% drin steckst und wie du schon sagtest, ich habe wirklich also sehr viele Tabs gleichzeitig offen in meinem Leben und wenn man da nicht so 100% committed, dann ist man auch irgendwann so weg vom Radar und dann sind, glaube ich, Leute auch einfach verwirrt, so was ich jetzt eigentlich bin und dass ich halt nicht so Vollblut-Schauspielerin bin. Aber wenn ihr was im Angebot habt, dann schreibt
1: Okay, das wäre nämlich die Frage gewesen. An sich hast du schon Bock.
0: Auf jeden Fall. Okay. Aber ich bin keine ausgebildete Schauspielerin und ich brauche schon auch so Rollen, die mir irgendwie liegen.
1: Ja.
0: So, ja.
1: Und auf was hättest du Bock? Oder was denkst du, würde dir liegen?
0: Es gibt dieses Buch, das ist mein Lieblingsbuch von Henrik Bolz, Nullerjahre, über seine Jugend in Stralsund nach der Wende. Und ich hätte mal richtig Bock, einen asozialen Neonazi zu spielen.
1: Ja. Sehe ich aber auch irgendwie.
0: Voll.
1: Check ich zu, weil du bist ja auch irgendwie so eine atzige Maus, also so, dass du das dann irgendwie auch rockst.
0: Aber halt nicht so auf Maus, sondern auf so, weißt du, so komplett den Kontrast.
1: Ja,
0: also, weil ich bin links und ich würde gerne mal so da komplett reingehen und mich auch mal so einfach damit beschäftigen, weil in diesem Buch sind die Neonazis halt auch einfach die Coolen.
1: Ja.
0: So.
1: Ja.
0: Und ich finde, das hat irgendwie so einen Spice für mich. Mhm. Und ja, aber es gab das dann auch mal am Theater hier im Schauspiel in Leipzig und da war ich auch schon so, scheiße, habe ich da nicht mitgespielt. Und wenn das jetzt verfilmt wird und ich dann nicht wenigstens so als Komparsin im Hintergrund rumhüpfen kann, dann wäre ich sehr traurig.
1: Wird das verfilmt?
0: Nein, also ich weiß nichts davon. Ich habe so vor 2 Jahren mal meine Agentin gefragt, sie meinte, gerade weiß sie nichts davon. Aber vielleicht schreibe ich einfach mal Hendrik auf Instagram.
1: So, falls es jemals passiert.
0: Ja. Denk an mich, bitte. Ja, ich rasiere mir auch wieder die Haare ab.
1: Ja, checke auf jeden Fall den Reiz auch daran, ne? So dieses, irgendwie gibt's da eine Coolness oder es hat sich auf jeden Fall für die Jugendlichen damals so angefühlt und die irgendwie zu performen und gleichzeitig aber trotzdem so eine Abgrenzung zu schaffen von so die politischen Inhalte, Werte, die halt vertreten werden.
0: Ja, genau.
1: Kann ich mich
0: also
1: gar nicht
0: so,
1: mit identifizieren und trotzdem aber eine Coolness zu performen, die ja auch was Reizvolles hat.
0: Und ich finde auch einfach so die Nachwendezeit sehr spannend.
1: Voll.
0: Weil meine Eltern da auch ja voll mit drin steckten und aktiv waren, immer sehr viel erzählen und das manchmal auch so ein bisschen nach so einer Sehnsuchtszeit sich anfühlt, weil gerade in Berlin, wo ich ja herkomme, es so extrem viele Freiräume gab und irgendwie alle gemacht haben, was sie wollten und in einer besetzten Wohnung gewohnt haben und irgendwo in irgendeinem Keller einen Club aufgemacht haben so.
1: Mhm.
0: Und andererseits gab es dann eben Leute wie Hendrik in Stralsund so, die komplett lost waren. Und wo halt Nazi sein so die einzige Perspektive war.
1: Voll, ja. Und wieso eigentlich Leipzig nach Berlin?
0: Ich habe eine sehr, sehr gute Freundin kennengelernt in meinem Auslandsjahr nach dem Abi. Und die kam aus Leipzig und die meinte, ich bleib da, das ist mein Freundeskreis. Sie hat das Jahr über schon mir immer so präsentiert, wer ihre Leute sind. Und wir haben schon so gefacetimed mit dem und so. Und ich war so, ja, die sind alle extrem cool, ich will irgendwie Teil davon sein. Und wollte halt aus Berlin raus, so für einen Perspektivwechsel. Und dann ist Leipzig auch nicht so weit weg. Man kann auch mit dem ICE in einer Stunde zu Mama fahren.
1: Ja,
0: und ja, dann habe ich mir hier ein Studium gesucht und wir haben eine WG gegründet. Und jetzt sind 5 Jahre vergangen.
1: Und vermisst du manchmal aber dann irgendwie so Berlin?
0: Ja, habe jetzt im letzten Jahr schon auch ein bisschen Heimweh.
1: Mhm.
0: Voll. Also vielleicht wird es demnächst wieder Zeit, zurückzukehren.
1: Ja, das kannst du dir vorstellen.
0: Ja. Also ich konnte es mir lange nicht vorstellen, aber jetzt öffne ich mich wieder ein bisschen für den Gedanken. Weil ich wollte halt nicht da coole Sachen machen, wo alle die machen so. Aber ich muss sagen, auch gerade so im Medienbereich und Journalismus, wo ich jetzt hin will, gibt es in Leipzig einfach nicht so große Perspektive für mich.
1: Das ist schwierig, das check ich. Und bist du im Osten oder im Westen in Berlin aufgewachsen?
0: Okay. Prenzlauer Berg, dann Pankow.
1: Und hat das eine Rolle aber irgendwie gespielt oder bei deinen Eltern?
0: Also meine Eltern kommen beide aus dem Osten und haben dann, als sie nach Berlin gekommen sind, halt auch so im Prenzlauer Berg gewohnt. Und da war irgendwie so der Hotspot und dann haben sie halt, als sie dann eine Familie gegründet haben, da auch weiter gewohnt.
1: Mhm.
0: Und das Ding immer ja am Berliner sein ist so, man ist ja nicht connected mit ganz Berlin. Pankow ist auch ein Dorf so.
1: Ja.
0: Es wird jetzt langsam cool so. Jetzt wollen alle nach Pankow, so gerade Familien und so. Aber als wir da gewohnt haben, da war es wirklich noch so, boah, das ist ja voll Rand-Berlin, so da muss man ja ewig fahren.
1: Na.
0: Und so mit Neukölln, Kreuzberg hatte ich auch nichts am Hut, so da kannte ich dann halt niemanden. Ich meine, als Kind, man geht auf die Schule und dann geht man nach Hause und dann geht man vielleicht noch irgendwie zu Klavier spielen oder was auch immer.
1: Na.
0: So, da fährt man ja nicht einfach mal so zum Mehringdamm.
1: Ja, nee, mich hat so interessiert, weil ich es letztens in meiner Interpretationsgruppe, die ich gerade habe, weil ich meine Masterarbeit schreibe, haben wir auch über so Ost-West gesprochen und unsere Sozialisation und so. Und eine Person ist aus dem Osten, ich bin aus dem Westen und eine Person kommt eben aus Berlin. Und die meinte dann so, es war irgendwie

0: wie es halt Berlin, also es, also Ost-West hat in ihrem Aufwachsen dann nicht mehr so eine Rolle gespielt, sondern man hat sich irgendwie so als Berlinerin identifiziert, aber nicht so krass mit diesem Ost-West-Thema. Und für sozusagen uns andere beiden war es halt ganz klar, ey, es gibt einfach krasse Unterschiede im Aufwachsen und der Wahrnehmung.
1: Also für mich spielt das schon auch eine Rolle. Also ich habe auch manchmal schon diesen Lokalpatriotismus von dann so, ja, ich komme aus dem Osten irgendwie, obwohl ich nicht aus dem Osten komme, aber meine Eltern halt. Mm, ja. Und das Ding ist, ich habe einfach nicht so viel Bezug, sowohl zu West-Berlin als auch zu Westdeutschland. Ja. Genau, natürlich identifiziert man sich dann immer mit dem, was man irgendwie am ehesten kennt und auch so vorgelebt bekommt. Ja. Und meine Eltern haben halt auch schon vor dem Mauerfall in Berlin gewohnt und dann halt in Ost-Berlin. Und deswegen war das auch einfach, was die kannten so.
0: Ja, danke. Du machst 1000 Sachen, haben wir gerade schon ein paar Mal erwähnt. Eine Sache davon ist, du bist Teil von einem Kollektiv, Root Kollektiv.
1: Yes.
0: Genau, kannst du ja auch erzählen, wie das dann so weitergehen würde, falls du gehen würdest, wieder zurück nach Berlin, weil es ist schon in Leipzig verortet, ne? Und ihr macht auch mainly Veranstaltungen in Leipzig. Erzähl mir everything. Ja. Was ist Root? Wo findet ihr statt?
1: Root ist ein feministisches Party-Kollektiv. Wir machen Clubveranstaltungen, die Rap und elektronische Musik miteinander verbinden. Das heißt, es gibt immer 2 bis 3 Live-Acts, Flinter-Acts only und im Anschluss dann eben eine Aftershow-Party mit DJs, viele Locals aus Leipzig, auch so aus unserem Umfeld einfach. Wir selber, viele von uns legen auch auf so und sind sozusagen Residents und aber auch Newcomer-Acts deutschlandweit. Und Root gibt es, glaube ich, seit 2024 und wir sind mittlerweile zu 8. Und genau, wie du schon sagtest, machen hauptsächlich Veranstaltungen in Leipzig, weil wir einfach alle based hier sind so und uns auskennen und hier connected sind, aber haben schon auch die Perspektive, das mal auszuweiten, auch auf Berlin. Es gab auch schon mal eine Veranstaltung in Berlin, in Chemnitz gab es auch schon mal eine, die ist leider nicht so gut gelaufen, aber der Anspruch ist schon, das auch größer zu machen, irgendwann auch so Root Splash Showcase.
0: Geil. Ja, Mann.
1: Mal gucken.
0: Und habt ihr einen Fokus auf NewcomerInnen, weil du gerade so meintest, NewcomerInnen dann auch irgendwie deutschlandweit sind dann am Start?
1: Also bei den Rap-Acts versuchen wir schon auch immer ein bisschen größere Namen natürlich zu booken. Ja. Auch einfach, um so das Publikum zu bekommen. Aber es ist ja auch einfach so, dass man auch mal finanziell gucken muss, was man sich dann leisten kann vom Booking her. Und wir würden auch gerne noch größer gehen, aber das kann man halt einfach nicht bezahlen, so die Bookingkosten. Und es ist natürlich einfach geil, kleine Acts zu pushen, gerade so Leipziger lokale Acts. Und wir sind auch einfach selber alle sehr connected, haben ja auch selber mit Fairy Mary und Juno so Musikerinnen dabei, die dann natürlich auch immer mega geile Leute auf dem Schirm haben und das macht einfach total Spaß, da auch Leuten eine Bühne zu geben, die vielleicht sonst noch nie so die Möglichkeit hatten oder nie ein eigenes Konzert organisieren würden und dann halt in diesem Rahmen irgendwie so Erfahrungen und auch neue Fans und eine coole Crowd ansprechen können.
0: Mann,
1: weil das ist auch das Geile an den Root-Veranstaltungen, es hat sich wirklich schon so richtig einfach eine Crowd gesettelt irgendwie und man weiß einfach, wenn man auf diese Party geht, dann ist irgendwie geil und die Leute sind cool und die Stimmung ist gut und das ist halt nice, dass man sich da so drauf verlassen kann.
0: Ich war einfach noch nie da und hatte euch nicht so auf dem Schirm und war so, hey, was geht, weil das ist ja meine Veranstaltung.
1: Extrem also tragisch,
0: so, es ist so tragisch, ich bin wirklich, und mir fehlt das halt immer. Und ich bin so, wenn ich mal auf irgendeine Party gehe, leite ich mir immer so, boah, nee, kann irgendwie nichts mit der Mucke anfangen und das nervt mich und so. Und gehe dann meistens irgendwann frustriert. Ich bin auch einfach nicht so eine krasse Partyperson. Aber das ist halt so, ich würde tanzen bis zum Morgengrauen.
1: Ja, also also unsere Partys machen wirklich extrem viel Spaß einfach. Ja, es ist so, ich habe das Gefühl, manchmal nehmen sich auch Leute so einfach zu ernst in diesem Feierkontext und wollen so zu cool sein. Ich will auch extrem cool sein. Ich nehme mich da nicht raus, ne? Aber bei diesen Root-Veranstaltungen ist es halt auch irgendwie so, es ist so dumm und girly, aber atzig und es ist so, ja, alle, die halt kein Arschloch sind, haben da irgendwie ein Place und eine geile Zeit zusammen. Und vor allem wird es einem nicht langweilig, weil man hat halt wirklich so viel. Also du hast 2, 3 Live-Acts, dann noch verschiedene DJs und es ist, geht immer einfach so viel ab.
0: Das ja, Mann. Ist richtig geil. Ja, ich werde auf jeden Fall am Start sein bei der, beim nächsten Mal.
1: Yes, please.
0: Wie ist das? Wie finanziert ihr euch? Kriegt ihr Förderung? Oder wenn du sagst, ist dann auch einfach schwierig, größere Leute zu booken?
1: Ja, also wir hatten jetzt bei den letzten Veranstaltungen das Glück, dass das so clubinterne Veranstaltungen waren, die wir gehostet haben. Das heißt dann aber auch, das Booking-Budget wurde vom Club zur Verfügung gestellt. Also die letzten waren jetzt im Eli oder im Axon N, was es ja auch nicht mehr gibt. Das ist natürlich so die beste Grundvoraussetzung, die man hat, weil so viel eigenes Kapital haben wir nicht. Dadurch, dass diese Veranstaltung in Chemnitz, da war ich jetzt noch kein Teil von Root, aber dass die so gefloppt ist, sind wir da leider mit Minus rausgegangen und haben dann einen Fundraiser gemacht, um erstmal die Kosten wieder reinzuholen und haben jetzt nicht so extrem viel Kapital.
0: Okay.
1: Und es ist halt auch nicht leicht, mit so Veranstaltungen Plus zu machen, weil meistens ist das, was du einnimmst, deckt halt die Kosten der Veranstaltung einfach so. Voll. Und wir wollen die Veranstaltung natürlich auch zugänglich machen für alle.
0: Ja.
1: Das heißt, wir versuchen, die Ticketpreise so niedrig wie möglich zu halten.
0: Ja. Und wo findet ihr so statt? Also du hast jetzt schon gesagt, Axe und N, und das gibt's aber leider nicht mehr. Eli, seid ihr da ortsoffen sozusagen oder wie ist das?
1: Wir sind da komplett offen. Wir sind auch gerade auf der Suche nach eher kleinen Locations, weil wir so eine Underground-Reihe starten wollen, wo dann das Line-Up vorher auch nicht angekündigt ist und eben nur so wirklich richtig kleine Acts spielen, die man vielleicht noch gar nicht auf dem Schirm hat. Und dann wollen wir Hip-Hop wieder real machen.
0: Ja, geil.
1: Ja, also sind auch immer offen für Vorschläge, weil ja in Leipzig jetzt so viele unserer Anlaufstellen auch irgendwie nicht mehr existiert haben. Aber im Eli fühlen wir uns jetzt auch sehr wohl eigentlich, weil die haben auch gerade für Live-Sachen guten Sound.
0: Ja.
1: Und das ist schon auch einfach wichtig, dass es geil klingt und der Club irgendwie auch abliefern kann, was eben Live-Technik und Sound und so angeht.
0: Ja. Wann ist denn eure nächste Veranstaltung? Steht das schon?
1: Am 26. September im Eli Pamanuk.
0: Okay, dann kommt alle vorbei, stürmt das.
1: Und haltet auch die Augen offen auf jeden Fall auf unserem Insta nach der Underground-Veranstaltung. Weil die werden auch so sehr klein. Ich glaube, da sind wahrscheinlich die Tickets dann auch schnell weg. Und das sollte man sich auf jeden Fall nicht entgehen lassen, wenn man ein Rap-Head ist.
0: Eine andere Sache, die du gerade machst, beziehungsweise nicht machst, arbeiten. Du bist auf Arbeitssuche gerade. Du möchtest musikjournalistisch arbeiten und dokumentierst sozusagen diesen Prozess gerade, wie du dich bewirbst und wie du auch Absagen bekommst, und darüber machst du Reels, Content auf Instagram und erzählst darüber. Warum?
1: Das hat irgendwie was extrem Befreiendes. Also ich habe mir das auch nicht vorgenommen. Ich habe einfach dieses Video, was ich gemacht habe für meine ZDF-Volontariatsbewerbung, auf Instagram gepostet, weil das auch in der Bewerbung stand, sozusagen poste es irgendwo und gebe uns den Link. Und dann dachte ich mir so, ja cool, halt auf meinem Insta, dann können die das gleich noch abchecken. Mhm. Und dann können noch so meine Homies in die Kommentare schreiben, wie toll ich bin, so, dann lesen die das noch. Und dieses Video ist halt extrem viral gegangen.
0: Mhm.
1: Also es hat irgendwie so 4000 Likes und, keine Ahnung, über 100.000 Aufrufe.
0: Geil.
1: Und ganz viele Leute sind in den Kommentaren so dumm da drauf gegangen, wie cool sie das finden. Das hat mir natürlich auch sehr viel Bestätigung gegeben und mich so sehr motiviert.
0: Ja.
1: Und dann ging es da beim ZDF für mich aber leider nicht weiter, schon direkt nach der ersten Runde.
0: Mhm.
1: Und dann hatte ich aber das Gefühl, ja, ich muss den Leuten aber ja jetzt, so die auf dem neuesten Stand halten, weil alle sind voll invested.
0: Ja.
1: Und daraus hat sich das dann einfach ergeben. Ich habe in meinem Leben so viele Bewerbungsvideos schon gemacht und dachte mir so, ja, die kann man ja dann auch einfach mal, auch wenn die zu nichts geführt haben, dann kann man die ja jetzt nochmal teilen. Und ja, habe gerade sehr viel Zeit auch einfach. Und das ist halt das aktuellste Thema, wo ich jetzt auch gemerkt habe, dass es die Leute einfach interessiert so.
0: Ja.
1: Weil es, glaube ich, sehr relatable ist.
0: Voll.
1: Und weil es aber auch was ist, worüber man halt nicht so gerne redet. Also ich hatte immer, auch gerade bei diesen Schauspielsachen, so die Einstellung von, geil, ich rede da nicht drüber. Und dann ist es einfach da und alle sind so, wow, wann ist das passiert? So wie auch mit dieser Drucksache.
0: Mhm.
1: Aber irgendwann, wenn es dann halt mal nicht so viel klappt, dann blockiert einen das voll, wenn man dann nicht mehr drüber redet und nur noch darauf wartet, dass es irgendein geiles Endergebnis gibt, was man präsentieren kann.
0: Ja.
1: Und deswegen, genau, wie gesagt, hat es was sehr Befreiendes, jetzt auch einfach zu teilen, so, yo, ich bin gerade irgendwie am Struggle ein bisschen und ich bin ein bisschen lost.
0: Ja. Voll. Und für alle anderen halt auch, ne? Also wie du sagst, so, es ist so relatable und man ist halt so, ah geil, es läuft auch bei anderen vielleicht mal nicht, oder andere müssen sich auch bewerben und haben auch den Stress irgendwie und kriegen auch Absagen, obwohl die Referenzen haben oder schon größere Projekte gemacht haben oder so. Und wieso zu merken, man ist irgendwie nicht allein darin.
1: Es ist eine kollektive mit 20er Erfahrung. Und ich glaube, es ist auch diese besagte Quarter-Life-Crisis, die ich immer nicht so mochte, weil ich war immer so, ich will nicht sowas haben, was alle haben irgendwie. Aber es geht allen gleich und dadurch geht es einem dann so ein bisschen besser.
0: Ja. Und halt auch gerade irgendwie in den jetzigen Zeiten, ne? Also es ist halt auch einfach gerade fucking schwer, einen Job zu finden. Und jetzt irgendwie gerade im Kulturbereich mit den ganzen Kürzungen und so ist es irgendwie mega tough. Also es ist auch eine Erfahrung, die wir specific auch einfach gerade nochmal doller machen.
1: Ja, die Medienbranche ist besonders
0: in ein paar Jahren halt
1: tragisch.
0: Auch noch nicht so doll war. So.
1: Ja, ja, voll. Und halt auch dieses Ding von, ich dachte mir dann jetzt so, wenn ich das öffentlich mache, diesen Bewerbungsprozess, vielleicht sieht mich dann auch einfach jemand, vielleicht kommt dann auch jemand auf mich zu.
0: Voll.
1: Und ich glaube, es spielt schon auch eine Rolle heutzutage, ob man eine Reichweite hat.
0: Ja.
1: Beziehungsweise, so wie du es ja mit deiner Show auch machst, dass man einfach zeigt so, hey, das ist, was ich machen will und ich brauche niemanden. Ich mache es halt einfach selber so.
0: Ja, voll. Du machst ja auch Content zu ganz unterschiedlichen Sachen, wie du bei Jean-Paul Arsch wirfst. Einfach ein bisschen Alltag irgendwie dokumentieren, was du so genau machst. Aber auch diesen Prozess, da fließt doch aber auch krass viel Zeit rein, oder? Also klar, du sagst, du hast auch gerade ein bisschen Bock, dich beschäftigt zu halten und du hast auch einfach gerade Zeit, aber irgendwie stelle ich mir auch immer so ein bisschen wie so einen Fulltime-Job vor. Also wenn ich einmal so irgendwie mich in so einem Reel machen verliere, Alter, da gehen ja einfach mal so Stunden weg und man ist so, hä, wo ist die Zeit hin?
1: Ja, safe. Also beim Schneiden kann man extrem viel Zeit investieren. Vor allem, wenn man jetzt auf einmal anfängt, noch mit so Soundeffekten auch zu arbeiten und so, da verliere ich mich regelmäßig damit so katsching. Ja. Genau, das Gute ist aber, dass sozusagen, wie du auch schon sagst, zum Beispiel diese Jean-Paul-Vlog oder so, die ich dann mit meinem besten Freund Paul mache, ich nehme halt einfach so die Sachen, die in meinem Leben sind und dadurch geht es mir relativ leicht von der Hand, weil so die Inhalte und die Ideen mir einfach so kommen beim Leben halt. Aber klar, gerade wenn man sich jetzt auch vor die Kamera stellt und so redet wirklich und einen Inhalt rüberbringen will, dann muss man sich natürlich schon vorher auch Gedanken machen, was man sagt. Dann muss man es schneiden, dann muss man es posten. Dann achte ich auch noch drauf, wann die beste Zeit so ist. Dann muss ich immer alle meine Freunde nerven. Schreibt mal bitte einen Kommentar, aber mit Wörtern, nicht nur Emojis. Wichtig für den Algorithmus. So. Meine Mutter hat so ihren privaten und noch so ihren Fotografie-Account. Die repostet immer alles, was ich poste mit beiden Accounts und so.
0: Das ist ganz cute. Ja, es ist ja auch krass professional. Also es ist ja irgendwie so schon richtig high quality, was du machst.
1: Ja, aber ich habe das ja vorher auch beruflich gemacht. Also ich habe ja bei so einem Leipziger Stadtmagazin gearbeitet über ein Jahr lang. Ich habe da ein Praktikum gemacht und dann wurde ich übernommen und habe da Social Media Management gemacht. Ja. Und ich habe während dem Pflichtpraktikum in meinem Studium Social Media Management gemacht bei Viva Con Agua, dieser NGO in Hamburg. Und ich habe schon immer, also ich habe schon, als ich für Druck gecastet wurde, habe ich ja auch schon anscheinend so ein gutes Instagram gemacht, dass es irgendwie meinen Vibe rübergebracht hat. Voll. Und habe das halt so Learning by Doing mäßig mir alles angeeignet.
0: Ja. Du möchtest musikjournalistisch arbeiten, das ist eigentlich das, wo du so hin möchtest. Es gibt dann auch Sidequests, wie, keine Ahnung, Eckkneipe, habe ich gesehen, hast du dann irgendwie darüber gesprochen, dass du dich da beworben hast. Genau, warum musikjournalistisch? Was reizt dich darin so?
1: Ich würde jetzt sagen, ich liebe Musik, aber das finde ich so. Aber es ist einfach so. So. Ja, ich will den ganzen Tag mit nichts anderem verbringen, als Mucke diggen, Playlisten kuratieren, Leuten Songs schicken, wo ich das Gefühl habe, so, ah, das passt, matcht irgendwie den Taste von der Person oder es erinnert mich irgendwie an die Person. Und nichts emotionalisiert mich so sehr wie Musik. Ja. Und ich finde auch nichts so intim mit Menschen zu teilen, wie so bestimmte Songs, die einem halt viel bedeuten, die man irgendwie mit seiner Familie, mit seiner Kindheit verbindet. Und meine Eltern waren auch beide in der Musikbranche tätig. Das heißt, ich war schon im Mutterleib sozusagen das erste Mal irgendwie auf einem Konzert. Ich bin ständig irgendwo rumgehüpft mit so Mickey-Mäusen, so diese fetten Kopfhörer, weil eigentlich viel zu laut noch war. Aber meine Eltern halt da waren und dann war ich immer dabei. Ja. Und extrem viele Musikerinnen und Musiker in meinem Umfeld. Und es ist einfach so auch das, wo ich mich am wohlsten fühle.
0: Ja.
1: Und vor allem Deutschrap hat's mir dann extrem angetan. Damit konnten meine Eltern gar nichts anfangen. So, die kommen eher so aus dem Pop-Rock-Bereich dann irgendwie mit so Silbermond und Rosenstolz.
0: Ich will
1: und
0: auch alles noch erfahren über Uta und ihre Ischen.
1: Ja,
0: echt. Da musst du alles noch erzählen.
1: Und ich war sozusagen schon immer so auch für meinen Freundeskreis die private Deutschrap-Journalistin so und habe irgendwie die neuesten Sachen vorgespielt und mir die Interviews angeguckt und dann für alle zusammengefasst. Dann mit meinem kleinen Bruder, der steckte da dann auch ganz tief drin und es war irgendwie immer so unser Thema. Also unser Hobby ist einfach so Autofahren und uns Mucke zeigen irgendwie.
0: Ja. Und schon auch die kritische Analyse, oder? Also das war ja auch in deinem Bewerbungsvideo irgendwie für ZDF schon auch Thema von so, ey, ich möchte auch nicht nur repetieren, was irgendwie eh schon da ist, sondern ich möchte so nochmal aufzeigen, was andere Leute vielleicht nicht checken oder nicht sehen und eine kritische Musikanalyse halt machen so und da Popkultur, Politisches mit einbeziehen. Also ne, so, das habe ich da schon auch rausgehört, dass dir da vielleicht auch manchmal was fehlt, was gegenwärtig so da ist.
1: Ja, safe. Das ist ja eigentlich, was Musikjournalismus machen soll. Ja. Und dadurch, dass sozusagen jeder Rapper, jede Rapperin sich heutzutage einfach selber promotet auf Instagram und eigentlich gar nicht mehr auf so ein Magazin angewiesen ist, ist halt die Frage, was können irgendwie Musikjournalisten und Magazine noch machen? Naja, halt was liefern, was noch nicht da ist und irgendwie eine Verbindung herstellen und irgendwie auch eine Verbindung ziehen, wo man vielleicht in erster Linie noch gar keine gesehen hat. So. Ja. Und man muss auch immer mal bedenken, wenn man so drin ist, in dem Rap-Game, dann sind viele Sachen für einen so logisch, weil man die halt kennt, aber Leute, die sozusagen außerhalb stehen und diese Musik gar nicht so viel konsumieren oder nicht irgendwie über die großen Hits hinaus, die haben so gar keinen Plan, weißt du? Das fällt mir voll oft auf, dass ich so denke, Sachen sind halt irgendwie selbstverständlich. Voll. Oder ja, ich habe zu dem Thema ja schon mal ein Reel gesehen, so das wissen jetzt alle. Nee, Mann, das weiß ich halt, weil mein Algorithmus irgendwie darauf trainiert ist, so.
0: Das muss ich auch mal wieder checken, so inwieweit ich denke, das haben alle mitbekommen, die ganze Welt redet drüber und so. Und dann ist es so am Schluss, nee, einfach meine Bubble, mein Algo und so. Aber letztens mit meiner Mama über die Hafti-Doku gesprochen und sie war so, war bei ihr auf Arbeit auch Thema.
1: Ja, so. das war so big, dass dann alle drüber geredet haben.
0: Aber trotzdem war ich kurz überrascht, weil ich so dachte, echt bei dir auf der Arbeit, also damit habe ich dann wiederum gar nicht gerechnet. So.
1: Das liegt aber auch daran, dass viele Leute, glaube ich, auf Netflix gehen und einfach gucken, was ist auf Platz 1 und dann gucken die das.
0: Ja.
1: Und diese Haftbefehl-Doku, könnte stundenlang drüber reden, aber die war ja auch schon gemacht für das allgemeine große Publikum so.
0: Ja,
1: und nicht nur für Rap-Fans. Also ich weiß noch, wie ich so, da war ich noch in der Schule und dann sind wir so am Wochenende zu Oma gefahren an die Ostsee und ich habe so hinten auf Kopfhörern so das weiße Album gehört und so hatte so Angst, dass meine Mutter das mitbekommt, weil ich hätte es nicht hören dürfen, weil es war irgendwie zu böse. So. Also wenn man ein Fan ist, dann hat man, glaube ich, diese Doku auch nochmal anders wahrgenommen und so einfach als die meisten Leute, die halt einfach so das wegen dem, wie nennt man das?
0: Hype.
1: Ja, genau, genau. Oder einfach wegen der Krassheit des Inhalts.
0: Ja, so. Total. Ja. Ein bisschen so ein Unfall, wo man irgendwie nicht weggucken kann oder so, so das Gefühl hat, das ist jetzt irgendwie was Skandalöses und so. Und halt auch so ein Klassismus und Rassismus, der dann irgendwie drin steckt von so, man geiert auf jemanden, man ergötzt sich daran. So. Ja, ja, voll. Hast du denn so ein bisschen so einen Dreamjob mäßig? Also ist das wirklich, dass du sagen willst, du willst specific Rap-Journalismus machen? Interessiert dich generell auch Popkultur? Ich habe auch mal so ein Reel gesehen, wo du irgendwie so Serien vorgestellt, bewertet hast, sozusagen ein bisschen eingeordnet. Wo siehst du dich oder was ist so, wenn du dir aussuchen dürftest?
1: Ja, es ist Fluch und Segen zugleich. Ich denke mir immer so, ich würde alles machen.
0: Mhm.
1: So, ich würde eine Radiosendung moderieren. Mhm. Ich kann Texte schreiben, so. Ich liebe Interviews. Aber ich glaube, der große Traum ist, und das ist mir lange ganz schwer gefallen, das auszusprechen, aber ich möchte mein eigenes Format, meine eigene Sendung haben.
0: Mhm.
1: Und da als Moderatorin sowohl Leute aus dem Rap als auch andere interessante Leute aus dem Kulturbereich interviewen, aber einfach auf atzig und auf unterhaltsam. Und da denke ich gerade viel drüber nach, wie man so ein Format kreieren kann, was aber irgendwie was Neues und was Eigenes hat und die Leute auch heutzutage noch catcht. Take Me Späti hat natürlich sehr viel mit mir gemacht.
0: Voll, ja. Das funktioniert krass gut. Mhm.
1: Genau, das funktioniert so extrem gut, dass mein Onkel, der ist so über 50 und HNO-Arzt, einfach mir davon erzählt hat, dass er das geguckt hat und wie geil das fand. Und ich war so, lol.
0: Ja. Was ist es? Hast du einen Take dazu, warum es so krass gut funktioniert?
1: Weil sie so schön ist. Kann ich mir vorstellen.
0: Mhm.
1: Aber nicht schön und lieb, sondern schön und
0: frech.
1: Frech und mit Kante so.
0: Ja.
1: Ich mag immer gern, wenn Leute eine Kante haben.
0: Ja,
1: ja, sie macht es gut, sie lässt sich also überhaupt nicht aus. Also ich würde auch sagen, ich bin schlagfertig so, aber I could never do what she does. Und sie hat natürlich auch einfach direkt für den Anfang extrem große Gäste gehabt. So. Ja.
0: Ja, das frage ich mich dann auch immer sozusagen, was kommt wieso zuerst? Hat man es krass gut promotet? Hatte sie schon Namen? Wie kommt sie an die Leute? Also so weißt du, dass du direkt so eine Reichweite
1: generierst,
0: dass das so einschlägt irgendwie.
1: Was da wer da dahinter steckt.
0: Ja.
1: Also da muss ja auch irgendwer so Geld gegeben haben.
0: Voll.
1: Oder so. Oder sie hat einfach extrem gute Beziehungen. Ich weiß es nicht. Ich würde sehr gerne mal mit ihr drüber reden. Jetzt gibt's ja auch so Verwerfungen mit ihrem Management, dass sie auch aus den Accounts rausgekickt wurde und so. Und sie hat sich jetzt von denen getrennt.
0: Okay, das habe ich gar nicht mitbekommen.
1: Die aber sozusagen dieses Format auch mit ihr zusammen rausgebracht haben.
0: Ja.
1: Und ja, ich bin gespannt, wie es da jetzt
0: Ich werde so Step by Step so süchtiger, merke ich, was dieses Format angeht, weil ich glaube, ich habe es am Anfang einfach so ein paar Mal reingespült gekriegt, das ist eben auch der Punkt, ich bin nicht aktiv gefolgt oder so, sondern ich habe es so immer wieder reingespült gekriegt und war dann so, ja okay, gucke ich mir halt an und fand es manchmal auch so ein bisschen so, ja ganz lustig, aber auch so, naja, irgendwie so dieses Dating-Format hat und sie so ein bisschen so flirtet, mich hat es tatsächlich nicht direkt so abgeholt, aber inzwischen
1: Na, und es funktioniert
0: klasse und es hat wirklich dann so ein ja, so ein Suchtfaktor, weil man auch so, man will die scheitern sehen.
1: Mhm.
0: Also man will diese Typen so krank scheitern sehen und auch einfach, dass sie das so rauskitzelt, dass das alles Motherfucker sind und so. Und man ist so, ja geil, jetzt wird der auch zum Hund gemacht. Ja, weißt du, ja, so, jetzt wird der nächste zum Hund gemacht und so. Und ja.
1: Na, und es funktioniert auch so gut, weil man auch immer so ein bisschen drauf spekuliert, haben die wirklich einen Vibe gerade miteinander so.
0: Voll.
1: Und ich sag dir, alle, die da saßen, die würden so.
0: Ja, ja.
1: Und deswegen sind die auch nur, lassen die sich nur so zu so kleinen Hunden machen, weil sie so unterwürfig sind, weil sie halt einfach geiern. Ja, es ist halt so.
0: Ja, total.
1: Voll. Was ich aber finde, es funktioniert halt extrem gut als Reels so, als dieser Short-Term-Content. Ja. Aber so eine ganze Folge kann ich mir auch nicht angucken, weil das hat mir dann zu wenig Inhalt.
0: Genau. Ich glaube, das ist der Punkt, was ich so meinte mit diesem Flirten, Date, die irgendwie, es war mir, glaube ich, nicht, da ist mir nicht genug passiert so. Genau, aber auf diesen Shorts irgendwie funktioniert's. Und da hat es dann auch so einen Suchtcharakter, wo man dann doch so reingesogen wird. Aber genau, ich würde auch nicht mir so eine ganze Folge angucken.
1: Ja. Ja, und es funktioniert halt nur gut mit dem Bild zusammen, weil so viel über so Körpersprache und die Blicke und Mimik und so funktioniert da, ne?
0: Ja,
1: also wenn man sich das nur als Podcast anhört, dann geht da, glaube ich, ganz viel verloren.
0: Auf jeden. Wir machen weiter mit einer deiner Sidequests oder ich weiß nicht, ob es eine Sidequest ist, aber du warst...
1: Ja, dieses Wochenende.
0: Dieses Wochenende
1: noch. Ja, ich schon die Überleitung ein bisschen geschaffen.
0: Warst du auf Tour mit 6,90 € als Fahrerin? Wie kam es dazu und erzähl ein bisschen davon.
1: Das
0: ging ab?
1: War so. Also, das ist so auch nämlich, weil alles, was ich mache, hängt irgendwie zusammen. So, ich habe gedreht in Hamburg mit den kleinen Brüdern Player of Ibiza.
0: Ah, ja.
1: Und da habe ich Paul kennengelernt, einen guten Freund, Paul Sommerhalter, Shoutout. Der hat da so Behind-the-Scenes-Content gemacht. Und mittlerweile produziert er auch und führt Regie in Musikvideos und hat das Musikvideo für 6,90 € gemacht im letzten Winter und hat mich gefragt, ob ich da mitspielen will. So, und auf diesem Musikvideodreh habe ich auf jeden Fall auch deren Managerin wieder getroffen, die ich aber auch schon kenne von früher. Und sie macht auch das Management für MC Bomber, also so insgesamt so viele von diesen Nordost-Berliner Ekel-Rappern irgendwie so, diese bisschen alte Schule. Und mit dem war ich auch schon mal auf Tour vor 2 Jahren. Und dann hatte sie mich jetzt auf dem Schirm und deren eigentliche Tourmanagerin ist ausgefallen aufgrund von Krankheit. Und dann bin ich da spontan eingesprungen. Und Nina und Kat kannte ich ja dann auch schon durch den Videodreh, beziehungsweise ich war auch schon, das haben wir jetzt einfach festgestellt, vor 2 Jahren schon mal bei einer Hausparty bei denen im Friedrichshain, so, wo man dann checkt man auf einmal wieder so die ganzen Verbindungen. Und was ich eben vorher auch schon meinte, es ist dann krass, wie irgendwie was aus Schauspiel spielt mir jetzt wieder in das andere irgendwie rein, dass man dadurch irgendwie so Musikleute kennenlernt und davon so ein Teil ist. Und es ist halt auch immer so, dass man einfach Connections braucht und irgendwie so ein Netzwerk und dann haben Leute einen auf dem Schirm. Und das Geile an Sammy, also an der Managerin, ist, über sie habe ich schon mal vor 2 Jahren, als ich noch bei Flutwelle war, feministischen Musikmagazin, habe ich ein Interview mit Sarah 4K gemacht, zu ihrem ersten Mixtape, ihrer ersten EP, so in der Eckkneipe am Gesundbrunnen haben wir uns da getroffen und das hatte halt auch ihre Managerin vermittelt. Und jetzt kommt ja Sarahs erstes Album und dann waren wir so bei diesem Musikvideodreh, wir müssen Teil 2 von diesem Interview machen. Und haben es jetzt aber aufs nächste Level gebracht, nicht nur als Text, sondern haben uns mit Kamera und Licht im professionellen Setup im Willy Bresch in Berlin an den Tresen gesetzt und einfach so 2 Stunden über Sarahs Werdegang und ihre Mucke und das Album gesprochen und ein paar gaggige Games gespielt und Bier getrunken. Und das kommt dann Ende des Monats oder halt, wenn das Album rauskommt. Genau. Nice. Und das ist auch so der erste Schritt in Richtung so eigenes Format machen und so.
0: Ja,
1: und das entwickelt sich gerade so ein bisschen und ich bin ganz aufgeregt.
0: Geil. Aber könntest du dir sowas auch vorstellen, weil du jetzt mit auf Tour warst, dass du einfach mit MusikerInnen arbeitest, irgendwie Management machst oder eben so dann Fahrerin bist auf Tour, also sozusagen so ein bisschen das Real Life mitkriegst von dem ganzen Hustle und hinter der Bühne und so?
1: Ja, ich finde, das ist, glaube ich, extrem wichtig dafür, wenn man über Musik reden will, dass man auch mal so drin gesteckt hat und das irgendwie Ahnung hat. Und das ist, glaube ich, auch so der Vorteil, den ich ein bisschen habe, dadurch, dass ich da so drin aufgewachsen bin, dass man so einfach die Abläufe checkt und das halt auch alles nicht so, man stellt sich so diesen Touralltag auch so, und ich habe den jetzt natürlich auch in diesem Vlog so inszeniert, dass es so alles so ultra gaggig und spaßig ist, aber man sitzt auch einfach mal 4 Stunden im Auto und niemand sagt ein Wort so und alle pennen auf der Rückbank.
0: Ja.
1: Es ist nicht so, dass die ganze Zeit da Halligalli Hightime ist.
0: Voll.
1: Und vor dem Konzert ist es ultra stressig so und da muss man noch schnell was zu essen holen und dann stopft man sich da irgendwo seinen Döner so in irgendeinem ranzigen Backstage rein. Also es ist jetzt auch alles nicht immer so so super krass, wie man sich das vielleicht vorstellt. Ja. Und aber auch dafür so ein Gefühl zu bekommen, ist, glaube ich, cool. Und ja, natürlich ist man so auch am nächsten an den Leuten dran. Ne? Es ist natürlich ein Unterschied, ob du jetzt jemanden einlädst in dein Format und die Person ist vorbereitet oder ob du das einfach mal begleitest und dann ist es halt real. So.
0: Ja, geil. 6,90 Euro sind seit 2023 am Start. Letztes Jahr haben sie eine EP Slut Alarm veröffentlicht und dieses Jahr jetzt ihr Album Fotzen an die Macht. Hast du da einen Lieblingstrack oder irgendwas, was sie spielen können von den Geilen?
1: Fotzen an die Macht. Ja. Genau den Titeltrack, weil das ist auch der, wo Paul das Musikvideo gemacht hat und ich auch zu sehen bin. Und ich finde, das ist einfach,
0: das ist ein Bauer,
1: es ist eine extrem epische Hymne.
0: Ja, dann hören wir doch mal rein.

0: ich möchte noch meine Haftbefehl-Verbesserung anbringen. Ja. Mir ist aufgefallen, es war nicht das weiße Album, was ich hinten im Auto gehört habe, sondern es war Russisch Roulette. Mhm. Weil ich nämlich zu der Zeit, als das rausgekommen ist, ein Schülerpraktikum gemacht habe bei einer Konzertagentur. Four Artists, die gibt's auch gar nicht mehr, die wurde jetzt so aufgekauft von Eventim hintenrum und so. Andere Geschichte. Und die haben die Haftbefehl-Tour gemacht. Und die haben mir, als ich da Schülerpraktikantin war, das Album auf CD geschenkt. Und ich hatte so keinerlei Berührung vorher eigentlich mit Deutschrap. Und so hat's angefangen.
1: Es hätte mir auch auffallen können, dass das irgendwie zeitlich nicht passt.
0: Nee, das
1: irgendwie.
0: War nämlich 2020. Ja, da bin ich auf jeden Fall nicht mehr zur Schule gegangen. Ja, kann sein, dass ich es trotzdem im Auto auf dem Weg zu Oma gehört habe.
1: Aber perfekte Überleitung. Ich würde gerne noch mit dir darüber sprechen, mit was für Mucke du aufgewachsen bist. So ein bisschen hast du schon erzählt. Wie gesagt, ich möchte auch alles über Uta und ihre Ischen wissen und dass du einmal aufklärst hier, wer das ist. Ja, und wie es dann zu Rap kam und mit welchen RapperInnen du aufgewachsen bist und wie sich das jetzt vielleicht aber auch differenziert zu, was du heute so hörst und feierst.
0: Ja, fangen wir mit Uta und ihren Ischen an. Das ist ein Band- beziehungsweise Comedy-Performance-Kollektiv, was meine Mutter hatte, auch vor meiner Zeit. Meine Mutter hat studiert, aber nicht mit Herz und Seele, sondern ihr Herz steckte eben eigentlich auch im Kulturbereich, im Nachtleben, in dumme Sachen machen und witzig sein und Spaß haben. Und daraus ist diese Girlband entstanden mit ihr und ihren bis heute engsten Freundinnen, wo sie einfach Songs gecovert haben, sich verkleidet haben, gelipsingt, aber auch wirklich gesungen haben und in verschiedenen Berliner Etablissements unterwegs waren und sich einfach, glaube ich, eine extrem gaggige Zeit gemacht haben und auch so ein bisschen kontrovers vielleicht waren, beziehungsweise einfach für Aufsehen gesorgt haben, weil sie halt extrem laut und lustig waren. Und
1: das steht ja Frauen nicht, ne?
0: Genau, genau. Und mich fasziniert das Ganze, weil ich war da nie dabei. Aber es klingt nach einer magischen Zeit. Ja. Und jetzt vor kurzem haben die sich eben alle nochmal wieder getroffen und wie so ihr Archiv zusammengebracht mit allen Fotos und Flyern und irgendwie Erinnerungsstücken. Und ich versuche halt gerade so ein bisschen das so zu rekonstruieren. Mhm. Einfach auch, weil ich selber so begeistert davon bin. Und habe mit meiner Mutter da ein bisschen drüber gequatscht.
1: Naja, und das hast du auch dokumentiert. Ja. Wie lange gab es die denn?
0: Ich würde sagen, es waren so 5 Jahre. Okay. Und dann gab es immer noch mal ein Revival. Aber also dann hat die eine geheiratet, dann gab es so noch mal ein Special. Dann sind die noch mal aufgetreten. Oder als meine Eltern geheiratet haben, 2001, gab es dann auch noch mal einen Auftritt. Aber eigentlich war so die Hightime irgendwie vorbei. Und ja, mein geheimer Wunsch ist, dass es irgendwann auch nochmal einen Auftritt gibt, bei dem ich dann dabei sein kann. Ja,
1: toll. Und ist deine Mama Uta?
0: Nee, meine Mama ist nicht Uta, meine Mama heißt Lydia. Ah, ja. Und Uta war sozusagen die Frontfrau, weil sie, glaube ich, auch einfach am besten singen konnte. Und meine Mutter hat zum Beispiel aber Joe Cocker, Unchain My Heart. Das fängt ja so, Unchain My Heart, so ganz tief an. Und sie hat das so inbrünstig gesungen, dass sie dann so Knötchen auf den Stimmbändern hatte. Ja.
1: Damn. Bis heute einfach die Nachwirkungen davon. Ja. Scheiße, okay.
0: Voll.
1: Und dann bist du auch so ein bisschen influenced worden von deinen Eltern, was so Mucke anging. Oder wolltest du dich dann so aktiv davon irgendwie abgrenzen und so, das ist irgendwie nicht mein Film, der da so gehört wird?
0: Ja, ich glaube, so hat sich diese Rap-Sache auch entwickelt, weil ich habe schon immer sehr die Musik gehört, die meine Eltern gehört haben. Und mein Vater hört auch viel so Depeche Mode und Billy Idol irgendwie, also jetzt auch gar nicht nur so deutsche Musik, sondern war halt so die Mucke irgendwie der 80er und 90er, so, wo ich ja noch gar nicht gelebt habe, aber wenn die dann im Auto läuft als Kind, dann ist es halt das, was du kennst, ne?
1: Voll.
0: Und Rosenstolz, ich gehe in Flammen auf. Da saß ich schon auf der Rückbank und habe aber irgendwie gesungen, ich gehe ins Lamberland, weil ich das immer verstanden habe.
1: Na klar, ist ja auch logischer.
0: Ja, ich glaube, als Kind ergibt das total mehr Sinn, als zu brennen. Ja, und 2016 kam Win Eros raus und da bin ich komplett dumm drauf gegangen. Ich habe dieses Album so rauf und runter gehört. Mhm. Wenn ich mit meinen Freunden gechillt habe, haben die schon so Witze drüber gemacht. Na Paula, machst du wieder Win an? Ich war so, ja, ich kann nichts anderes. So, und Young Huren gehört ja dann auch irgendwie noch dazu. In dieser Zeit, auch wenn ich den jetzt heute komplett irgendwie aus allen Playlisten gebannt habe. Aber so würde ich sagen, hat es angefangen mit diesem Soundcloud Autotune, Rap, so. Ja. Und dann musste ich auch unbedingt Marlboro Gold rauchen und irgendwie eine Levi's 501 tragen und so ein Trenchcoat und so. Und beim Supreme Drop irgendwas kaufen. Ja.
1: Ja.
0: Das war so der Anfang.
1: Und wer ist es heute? Wen pumpst du heute richtig viel?
0: Heute bin ich extrem hängen geblieben auf 1019, also so Berlin, Nizzy, Juju, Lucio und so asozialem Straßenrap, der irgendwie ganz wenig mit meiner Lebensrealität zu tun hat, aber mir so extrem viel Selbstbewusstsein und irgendwie so, man, ich fühle mich halt wie der größte Motherfucker, Alter, ja, auch wenn ich nur zum Rewe gehe, ich bin so... Ja,
1: ich bin
0: Mann.
1: Gefährlich auch. Ja. Also so, und meine Mitbewohnerin meinte dann Ahnung. Letztens so, Jana, du bist, es tut mir leid, aber du bist wirklich einfach alles andere als gefährlich. Und ich bin so, nein!
0: Ja.
1: Und genau, wenn man so Mucke hört, man ist einfach, man fühlt sich anders.
0: Ja, ja, ich fahre mit meinem Auto, ich mach die Scheibe runter.
1: Ist so.
0: Ich bin so, ja, wisst ihr nicht, vielleicht fahre ich gerade zu einer Übergabe. Keine Ahnung.
1: Ja, cool. Was ist zu machen? Checke komplett. Okay, und bei FlinterRapperInnen, wer ist es da?
0: Banger Fabrik.
1: Ja.
0: Es ist.
1: Wir lieben sie.
0: Also,
1: die Queens einfach.
0: Ja, das man kann machen. Es nicht verleugnen. Dann höre ich ganz viel meine Freundin Emi, Juno 030. Auch wenn ich mag halt keinen Rap mit Gefühlen. So. Also ich habe eine so eine Playlist, die heißt Sentimentale Atzen, da kommt dann auch mal ein bisschen was mit Herz rein. Aber ich mag halt eigentlich gerne Musik, die hart und böse ist. Aber bei ihr ist es nochmal was anderes, weil ich glaube, das macht schon mal was mit einem, wenn man die Leute auch einfach kennt.
1: Ja, voll.
0: Und sie bringt's aber trotzdem nicht so jaulig rüber, ihren Inhalt, sondern es ist halt trotzdem cool und real und hat so eine Stärke und es ist auch einfach lyrisch extrem stark.
1: Mhm. Aber kannst du es dann so verzeihen, wenn es dann schon wieder poppiger wird oder magst du einfach in general nicht, wenn es gefühlig ist? Also so, was ist mit Paula Hartmann oder so, die ja auch dann manchmal so ein bisschen rappiger ist, aber ja auch total was Poppiges hat und übelst gefühlige, aber halt richtig gute Texte.
0: Ja,
1: so.
0: Paula Hartmann hat mein Herz.
1: Ja.
0: Das ist dann für mich einfach was anderes.
1: Ja.
0: So. Also weil klar ist es alles irgendwo Rap, aber es gibt ja so viele Unterkategorien. Ne?
1: Ja. Auch so Yassin oder so. Ist ja auch, da gibt es ja Tracks, die sind auch so rappiger und dann aber irgendwie wieder.
0: Ja, das höre ich aber nicht so viel. Das ist nicht so meine Bubble, muss ich sagen. Wen ich jetzt entdeckt habe, ist Levin Liam.
1: Ja.
0: Ich hatte den nicht auf dem Schirm.
1: Süß.
0: Weil ich dachte, der macht auch so ein bisschen zu gefühlige, jaulige Popmusik. Mhm. Aber der ist ja extrem cool. Der hat extrem viel Swag. Ich wusste das nicht. So.
1: Ja, ich finde es auch klasse.
0: Ja.
1: Aber der macht, würde ich schon auch sagen, das ist auf jeden Fall poppiger und hat sowas so ein bisschen, auch so Schmidt-Parallele oder weiß ich nicht, aber so, ist für mich so ein bisschen die Kategorie, weißt du so?
0: Mhm.
1: Aber ich liebe den auch, also ich finde den toll.
0: Ja, und der hat auch einen Track mit Simba zusammen gemacht, der ist am Donnerstag rausgekommen.
1: Ja, und ich bin halt auch so, ich kann halt auch beides, ich brauche diese auf die Schnauze einfach, so auf die Fresse, ich brauche das, aber dann ist auch so ein Levin Liam dazwischen einfach... braucht's auch wieder. Braucht die Seele, braucht das Herz.
0: Ja. Das Ding
1: auch
0: ist,
1: mal heulen drauf.
0: Sachen können auch Emotionen haben. Ich bin gar nicht gegen Gefühle in Musik, weil worüber soll man sonst reden?
1: Ja,
0: so.
1: Klar.
0: Also man kann jetzt auch, es können auch nicht einfach alle über Drogen und Ticken reden, weil es machen halt einfach nicht alle so. Und das wäre ja extrem peinlich. Mir geht's darum, wie man es rüberbringt.
1: Ja.
0: So. Und ob es sich so anfühlt, als wenn ich mir gerade denke, boah, ich bin dir gerade zu nah, so. Und es ist mir ein bisschen unangenehm, was glaube ich auch einfach ein persönliches Ding ist, so. Wenn mir Gefühle
1: willst
0: unangenehm
1: reden,
0: sind. Nein, auf keinen Fall. Oder du kannst halt auch über deine Gefühle reden und ganz eigene, intime Erfahrungen rüberbringen, aber trotzdem auf einem bösen Beat, so, weißt du? Und dann kann ich es mir auch anhören.
1: Ich habe ja auch gerade so intuitiv gesagt, einfach machen ja auch alle und du hast natürlich total recht, super viele Rapper machen es nicht und die flexen halt einfach nur so und genau, über Drogen ficken, bla. Aber ich habe so das Gefühl, die ich höre, die reden dann eigentlich schon auch viel über Gefühle.
0: Ja.
1: Oder es ist was Gesellschaftskritisches oder so, aber da steckt auch eine eigene Erfahrung vielleicht dahinter oder so, die dann auch wieder emotional aufgeladen ist.
0: Ja.
1: Also da steckt das irgendwie so drin.
0: Und dann, woran ich gerade denke, dieses Fotzen-Rap-Genre, also wenn man jetzt auch an 6,90 Euro denkt oder auch an Banger-Fabrik, obwohl diese nochmal, das ist ja nicht, ist das auch Fotzen-Rap?
1: Was ist das Genre? Ist nicht so Classy, Maribu, Ikimel und so, ich finde, die grenzen sich irgendwie nochmal so ein bisschen ab.
0: Weil die Beats auch komplett anders sind.
1: Genau.
0: Ja, die haben ja komplett eigenen Vibe. Auch so die Beats, manchmal hat es was Drilliges, dann ist es wieder so UK-ig und so, weißt du?
1: Voll.
0: Man kann es irgendwie gar nicht, also die haben ja wirklich so einen komplett eigenen Kosmos aufgemacht.
1: Ja, Mann.
0: Aber was die alle gemeinsam haben, die reden nicht über Gefühle. Die reden natürlich auch über Erfahrungen so und über Sachen, die sie abfacken. Aber da geht es jetzt nicht um so, Heartbreak und so, weißt du, dann geht's meistens darum, wie geil bin ich und ich empower mich und wie gut sehe ich aus und wie geil war die letzte Party so und wie krass ist mein Outfit.
1: Stimmt. Aber Maribo nicht so. Macht das so ein bisschen, also die hat das dann schon auch mal mit drin oder auch so über psychische Gesundheit oder so, also wo es dann glaube ich so beides drin steckt, meine eigenen Erfahrungen und Emotions damit und gleichzeitig aber auch eine Gesellschaftskritik von so, ey, wir reden da nicht genug drüber oder so. Ja. Enttabuisieren, entstigmatisieren, so, es darum irgendwie auch geht. Aber ja, das stimmt. Es ist viel so Partyficken, let's go und das halt irgendwie enttabuisieren, auch so. Ja. Frauen haben eine Sexualität und begehren. Yo, lass auch irgendwie drüber reden.
0: Aber ich finde es interessant, auch mal für mich rauszufinden, warum ich so Probleme mit Gefühlen habe. Vielleicht sollte ich da einfach nochmal reingehen. Oder vielleicht sollte ich selber mal einen Song schreiben.
1: Ja, Jakun meinte nach dem letzten Interview auch so, das war auch ein bisschen so eine Therapiestunde. Also vielleicht ist auch das hier einfach der Modus, wenn ich Leute einlade.
0: Ich habe das Gefühl, ich muss noch irgendein bisschen individuelleren Take geben, was ich gerade für Mucke höre. Aber eigentlich ist auch egal, Mann. Ich bin diese Basic Bitch. Ich höre halt diese Berliner Rapper. Ich liebe auch Paschanim.
1: Ich finde das auch erfrischend, dass du sagst, ey, es hat nichts mit meiner Lebensrealität zu tun und trotzdem fühle ich es komplett. Und ich finde, das darf und soll irgendwie auch sein. Weil bei mir hat es auch herzlich wenig mit meiner Lebensrealität zu tun und hatte es auch nie. Und gleichzeitig gibt es aber trotzdem auch ein Identifikationspotenzial. Und irgendwie allein, dass es mich als Frau stärker fühlen lässt und gefährlicher und frecher und ich irgendwie auf die Straße gehen kann und mich so anders empowered fühle, finde ich, hat voll den Wert. Aber auch so, genau, keine Ahnung, bei Hafti kann ich mich dann trotzdem mit psychischen Problemen irgendwie identifizieren und fand das übelst wichtig für mich, wie er darüber gerappt hat oder geredet hat, auch in Interviews oder so, über Depression zum Beispiel. Genau, also weißt du, es gibt dann schon sozusagen so Momente oder Dinge, mit denen ich mich identifizieren kann oder die vielleicht in meiner eigenen Lebensrealität auch eine Rolle gespielt haben, auch wenn der gesamte Background ein ganz anderer ist. So.
0: Und das ist ja auch gerade das Faszinierende, dass es einfach eine komplett andere Lebensrealität ist und man kriegt durch diese Musik da die Tür aufgemacht und kann da irgendwie einen Blick reinwerfen, so. Ja. Also zum Beispiel Haftbefehl, kaputte Aufzüge. Das hat bei mir so ein Bild gemalt von einem komplett anderen Leben im Block irgendwie. Voll. Und was da so die Probleme und Struggles sind.
1: Ja. Und dass ich trotzdem auch manche Dinge gleiche, ne? Also ich kann aus einem Bürgi-Haushalt kommen und trotzdem habe ich vielleicht Gewalterfahrungen gemacht oder, I don't know, die Eltern haben sich auf eine übelst verkackte Weise getrennt und da ist irgendwie psychische Gewalt passiert oder whatever not. Also es gibt ja auch irgendwie Dinge, mit denen sich dann vielleicht auch Leute, die eben, was ich so meinte, sonst vielleicht einen anderen Background haben, was irgendwie Klasse angeht oder so, sich dann doch wieder identifizieren können. Und dann kann ich mich vielleicht nicht damit identifizieren, wie es ist, als Migra in Deutschland aufzuwachsen oder so. Aber es gibt dann andere Ebenen, wo ich es irgendwie checke und fühle und wo es mich dann trotzdem total berühren kann. Und es kann mich eben auch berühren, auch wenn ich nicht die eigene Erfahrung habe.
0: Ja, und was ich am Anfang schon meinte, also nichts emotionalisiert mich so sehr wie Musik. Ja. Deswegen kann auch, glaube ich, nichts was so gut rüberbringen, wie als wenn du halt einen Song drüber machst.
1: Ja. Hast du denn noch irgendwelche Songs mitgebracht? Irgendwas, was du noch hier spielen möchtest? Ah, Juju.
0: Hätte ich jetzt auch noch direkt gesagt, wir müssen Jujus Crash Out Freestyle hören, denn auch Sixten haben natürlich bei mir dann ab 2016, das war ja meine Prime, und dann 2017 Leben am Limit.
1: Ja.
0: Aber das ist genau die Zeit mit so Hauspartys und im Park chillen und dann Abi-Zeit, wo man so Abi-Streich und Motto-Woche und diese ganzen Sachen gemacht haben und überall lief immer nur Sixten.
1: Ja, voll. Juju is back. Endlich. 2019 war ihr letztes Album und seitdem hat sie so ein paar Singles veröffentlicht, auch ein paar Feature, auch mit so Bones und so, why though? Und dann aber irgendwie halt auch Bad Moms und Loredana und so.
0: Und genau. Vermissen mit Henning Mai.
1: Ja, das Alter, war ja noch bei Bling Bling
0: drauf. Den hab ich so gefühlt.
1: Ja.
0: War der bei Bling Bling mit auf dem Album auch? Ja. Ah ja, scheiße, okay.
1: Genau. Und danach kamen dann irgendwie unterschiedliche andere Tracks.
0: Ja, da habe ich dann nicht mehr, die habe ich alle nicht mehr so wahrgenommen, weil die auch immer mit so Leuten waren, die ich einfach nicht so höre.
1: Ja, ja, was sagst du zu Crash Out Freestyle?
0: Ich finde ihn so extrem stark.
1: Mhm.
0: Ich liebe, wenn Juju so spittet einfach. Ja, also weil ich finde zum Beispiel auch von Bling Bling der stärkste Intro. Song ist das Intro.
1: Ich kann den auch auswendig.
0: Ja, komplett. Und es ist halt so Ansage. Es ist eine komplette Ansage.
1: Ja.
0: Und es sagt einfach nur, Alter, fickt euch alle.
1: Ja.
0: Ja, ich war extrem beeindruckt.
1: Weißt du irgendwas über so die Verhältnisse, in denen sie da so drin war? Also sie sagt ja irgendwie, boah, Knebelvertrag, keine Ahnung, irgendein Management, was mich psychisch belastet hat und wo ich dann auch irgendwie nicht so richtig veröffentlichen konnte. Also das checke ich auch immer nicht, weil ich so bin, ihr profitiert doch davon, wenn ihr eine Musikerin auf dem Label habt, dass die veröffentlicht und dass sie irgendwie die Mucke macht, die sie macht und damit dann auch erfolgreich ist. Also ich bin immer so ganz rallig das nicht.
0: ich habe auch nicht den Einblick, den man haben könnte, ja. Denke aber, dass sie da jetzt raus ist und deswegen wieder veröffentlichen darf. Sie spricht
1: ja auch
0: darf.
1: Nicht drüber. Also genau, es ist ja auch so, ich glaube, man weiß auch einfach nicht viel drüber.
0: Genau. Aber es sind wahrscheinlich, weiß ich nicht, NDA, was man unterschreibt und so.
1: Ja. Ich finde es nur einfach so erstaunlich, dass das überhaupt so...
0: Dass sowas immer wieder passiert. Ja, vor allem bei auch so Künstlerinnen, die eigentlich, wo man schon so denkt, die haben schon so ein Standing.
1: Total.
0: Was kann da passieren, ja. dass man dafür sorgt, dass diese Künstlerin 7 Jahre lang nichts rausbringt?
1: Das ist so krass.
0: Also ja. es ist ja wirklich so ein Versäumnis einfach. Also
1: kein eigenes größeres Projekt. Genau, ja. es ist so ein Versäumnis und deswegen meine ich auch, also auch aus so einer Profitlogik heraus von so, hä?
0: Ergibt wenig Sinn.
1: Ich checke ja. nicht, ja.
0: Ich kann mir vorstellen, dass sie schon was hätte rausbringen dürfen, aber halt nicht zu ihren Konditionen, beziehungsweise ja. nicht das, was sie machen möchte. Ja. Und dann hat sie gesagt, nö, dann gar nicht. Ja. Beziehungsweise dann möchte ich auch nicht Musik rausbringen, an der ihr mitverdient.
1: Ja.
0: Und deswegen kommt jetzt erst wieder was, wo ich da raus bin.
1: Voll.
0: Also das ist wirklich auch diese Type of Musikbranche, in die ich nicht möchte.
1: Ja.
0: Ich will eigentlich nicht bei so einem großen Label oder so arbeiten,
1: mhm.
0: weil ich das schon auch manchmal befremdlich finde, dass dann alle sich so einen runterholen auf diesen einen Artists, aber eigentlich, klar, tragen irgendwie alle ihren Teil bei. Aber ich denke mir so, du bist das nicht so. Du bist nicht die Person, die hier den Erfolg hat und im Rampenlicht steht. Und trotzdem fühlen sich dann alle so viel
1: ja.
0: da drauf. Beziehungsweise jeder will so sein Häppchen abhaben und macht damit oft aber so eigentlich das Endprodukt irgendwie kaputt oder sorgt dafür, dass so eine der krassesten Rapperinnen Deutschlands 7 Jahre nichts rausbringen kann.
1: Voll, ja.
0: ja.
1: Deswegen, wir fühlen komplett Juju's Comeback und hören jetzt in Crash Out.
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1: Nochmal ein Satz zu Jujus Comeback, das wir gerade gehört haben. Sie sagt ja auch einfach klar, ich habe euch alle zu Fotzen gemacht, so, weil wir haben ja vorher auch hier 6,90 Euro gehört mit Fotzen an die Macht und auch da einfach nochmal Shoutout an Sixten, so, die haben das etabliert und ich habe das Gefühl, das ist so seit ein paar Jahren Thema bei ihr, dass sie auch so dazu postet und sagt so, wo sind eigentlich die ganzen Credits so, warum beziehen sich so wenig Leute auf uns, und ich habe so das Gefühl, das hat auch dazu geführt, dass eine Maribu und andere Leute das gerade aktiver irgendwie machen und so sagen so, yo Sixten, ihr habt irgendwie uns krass Türen geöffnet, aber ihr habt auch einfach eine Art von Rap ins Leben gerufen, von dem wir ganz doll profitieren und den wir auch ein Stück weit übernehmen. So.
2: Ja, die haben ein eigenes Genre eigentlich auch aufgemacht. Ne?
1: Voll.
2: Und halt diesen Begriff Fotzig Reclaimed, das war mir auch nicht bewusst, habe ich auch jetzt erst gelernt.
1: Voll. Ey, gibt es Dinge, Menschen, Events, die dich gerade in der Szene begeistern, die du empfehlen möchtest zum Schluss?
2: Ja, und zwar Vasil ist eine Rapperin, sie wohnt jetzt auch seit einem Jahr in Leipzig und wir wollen auf jeden Fall mit Root auch mit ihr kollaborieren, beziehungsweise sind auch schon dran, und sie hat ihr erstes Album rausgebracht, Krähen reden nicht, was so ein extrem starkes, inhaltsvolles, aber eben auch böses, cooles, swaggyes Album ist.
1: Ja.
2: Und daraus würde ich auch gerne noch einen Song spielen.
1: Mhm.
2: Und zwar Money Moves.
1: Geil. Ja, fucking let's go. Ey, schön, dass du da warst, Paula. Es hat richtig doll Spaß gemacht.
2: Ja, mir auch ganz doll.
1: Dann hören wir jetzt Money Moves von Vasil.

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Wir sind als Menschen in der uns hier begrenzten Zeit auf Erden zur Hälfte lebendig und zur Hälfte tot. Lebendig im Wachzustand, tot im Schlaf, welcher auch die Funktion der physischen Regeneration hat. Und wenn wir schon mit dem Vorsatz oder der Hoffnung in ihn gehen, etwas aus der Traumwelt aufzuschnappen, festzuhalten und in die Tagwelt zu tragen, so stören wir diese Funktion ja ein wenig. Das sehe ich nicht so. Ich empfinde das manchmal so. Wenn ich im Halbschlaf bin und jetzt kommen die Traumbilder und ich schreibe das auf, anstatt es vorbeifließen zu lassen und wo nicht einzuschlafen, dann vergesse ich es zwar, habe aber Ruhe und bin ausgeruhter. Das stimmt, das kommt manchmal vor, dass du in dem Dilemma bist, aufzustehen und den Traum aufzuschreiben oder weiter zu schlafen, das kenne ich. Aber im Allgemeinen, denke ich, benutzt die Natur den starken Traum dazu, um dich zu erschüttern. Das ist eine der Funktionen des Träumens. Klar, die Hauptfunktion ist wohl, dass überflüssige psychische Ereignisse im Kopf aussortiert werden und die Psyche im Erholungszustand gereinigt wird, damit du keinen Kuddelmuddel im Kopf hast und morgen frisch aufstehen kannst und den Kopf nicht verunkrautet hast mit dem Material des Vortages. Aber die andere Funktion ist eben, dich zu erschüttern, aufzurütteln, dich einen Schritt weiterzubringen, dich zu etwas zu bringen, was dir im Wachzustand nie eingefallen wäre. Das sind die Individuationsträume nach Jung. Du nennst sie große Träume. Ja, aber das ist ein jungscher Begriff, der große Traum. Im Tschechischen, aber im Deutschen heißt es Individuations. Nein, nein, ich denke, dass Jung den Ausdruck großer Traum verwendet. Individuation ist ein umfassenderer Begriff, denke ich. Im jungschen Modell haben wir auf der ersten Ebene die Verarbeitung der sogenannten Tagreste, was ein freudscher Begriff ist. Also das sind die üblichen Träume. Auf einer weiteren Ebene haben wir die Träume, in denen bereits die archetypischen Motive auftauchen. Und dann gibt es den großen Traum. Der große Traum ist definiert als Traum, wo Motive aus dem kollektiven Unbewussten überwiegen. Das heißt, der übliche Traum ist ein reiner Ego-Traum. Auf der zweiten Ebene, in einer Art Zwischenraum, sind es Träume, in denen dein persönliches Material bereits mit einem kollektiven Material in Kontakt kommt. Und der große Traum ist der, in dem das kollektive Material überwiegt. Das ist bereits die Sicht der mythologischen, märchenhaften, archetypischen Motive. Der große Traum ist nicht nur das, was an dir rüttelt, denn meistens rüttelt an den Menschen im Traum auch die Tatsache, dass sie von irgendeinem Tier gejagt werden. Aber wenn dieser Mensch im Traum von einem Ritter auf einem Einhorn gejagt wird, dann rückt es schon in die Nähe des großen Traums, denn Einhorn und Ritter, das ist kollektives Material. Wenn du träumst, dass du dich mit deinem Kollegen streitest, dann ist das persönliches Material und es wird etwas auf persönlicher Ebene ver- bzw. entkonfliktet. Aber wenn dein Partner in diesem Streit auf einmal Hörner auf dem Kopf und Hufe an den Füßen hat, dann gelangst du bereits zum kollektiven Unbewussten. Und das ist deiner Meinung nach schon etwas Höheres? Ich glaube, Jung sah das nicht als etwas Höheres, sondern Tieferes. Und das hängt mit der Struktur der Psyche zusammen. Die obere Struktur, sagen wir, das Unterbewusstsein, verarbeitet das flüchtige persönliche Material. Na, und je tiefer du gehst, je mehr näherst du dich dir über die Sphäre des kollektiven Unbewussten, dem Selbst, was der Kern der Psyche ist, nach Jung. Das Selbst, mit dem er sich quasi wissenschaftlich vor dem Begriff Gott oder Kosmos gedrückt hat. Der große oder archetypische Traum arbeitet mit Symbolen. Das heißt, seine Größe beruht auf der Komplexität und Intensität des Erlebnisses und der Empfindung, aber nicht zwingend in der Verständlichkeit. Und im Gegenteil kann der Individuationstraum durchaus sehr konkret und sachlich sein. Du kannst träumen, dass du ein Kosmonaut bist und das kann dich auf die Kosmonautenlaufbahn bringen. Aber der Traum davon, dass du ein Kosmonaut bist, ist für mich nicht zwingend ein großer bzw. archetypischer Traum. Mir passiert es zum Beispiel sehr oft, dass ich irgendein schöpferisches Problem wälze und die Lösung zeigt sich mir im Traum. Ich stehe auf, schreibe den Traum auf und richte mich danach. Jetzt ist mein neues Buch wieder herausgekommen und ich habe mich mit einem ausgezeichneten Trickfilmer verabredet,

0: für einen Traum, der für mich selbst zwar groß war, ein fantastisches Erlebnis, dass dir dein Traum ein wichtiges Problem löst, in dem aber kein archetypisches Motiv zu finden ist, etwas, das meinen persönlichen Horizont übersteigen würde. Ich kann aber gleich einen anderen Traum anführen, in dem das archetypische Motiv vorhanden ist, der aber genauso mein persönliches Problem betrifft, wie wir es im vorgenannten Beispiel gesehen haben. Vor ein paar Jahren hatte ich einige Probleme mit meiner Stimme und ein Projekt der physischen Dichtung am Laufen, bei dem ich nicht sicher war, ob ich mir nicht vielleicht die Stimme schädigen könnte. Was Sängern oft so geht. Sie nehmen eine neue Platte auf, sind heiser und wissen nicht, ob das eine Dummheit ist oder sie zum Arzt gehen sollen. Und ich träumte, der Traum ist auch im Buch, dass auf einmal eine ungeheure Riesenschlange zu mir kommt. Wirklich fürchterlich. Stell dir vor, eine Schlange kommt auf dich zu, welche diese Schlangenzunge raussteckt. Wichtig ist natürlich das Gefühl. Ich hatte das Gefühl der Faszination, der archetypischen Faszination. Kein Schreckensgefühl, hatte gar keinen Grund, vor der Schlange zu fliehen. Habe Schlangen auch gern, ich habe nichts gegen sie. Aber es war auch nichts, das mich hätte jubeln lassen. Wirklich eine Märchensituation. Und diese Schlange kam auf mich zu und mit ihrer ausgestreckten Zunge leckte sie mir die Kehle. Hier das Gebiet der Stimmbänder, das leckte sie einfach. Entschuldigung, wenn das vielleicht widerwärtig oder seltsam klingt, aber im Traum kann sowas passieren. Stell dir diese Situation vor. Das ist nach meinem Dafürhalten ein archetypischer Traum. Und gleichzeitig ist er ein Individuationstraum. Ich bin aufgewacht und die Emotion war so stark, dass ich alle meine Befürchtungen bezüglich irgendwelcher phoniatrischer Probleme über Bord geworfen habe und aufnehmen gegangen bin. Ja, also wenn wir es mit dem vorgenannten Traum vergleichen, auch dieser löste eine konkrete Aufgabe, also der vorgenannte Traum löste auch eine konkrete Aufgabe, das ist hier im Grunde das Gleiche, aber hier gibt es eben die Schlange. Das ist etwas anderes, als wenn dir eine Traumfigur sagt, hör mal, schreib das Drehbuch nach diesem oder jenem Schlüssel. Die Schlange ist ein total typisches, archetypisches Motiv, nicht wahr? In allen Kulturkreisen, indisch, jüdisch, christlich, Punkt, Punkt, Punkt, eine ungeheure Schlange, welche dir so eine seltsame Segnung zuteil werden lässt. Der Archetyp der Schlange, vor der wir einerseits Angst haben, andererseits steht sie als Symbol der Heilung. Es gibt das Motiv des Schlangengiftes, welches zugleich Gift und Arznei ist. Darüber könnten wir jetzt über Schlangen in Mythen, Märchen, Träumen reden und in den Vorstellungen der Menschen. Ich denke, das ist ein gutes Beispiel für einen archetypischen Traum, deren Auslegung für mich obendrein eindeutig war. Ja, eben habe ich noch gesagt, dass archetypische Träume gar nicht verständlich sein müssen. Das können Bilder sein, mit denen du dich das ganze Leben beschäftigst und bei denen sich nie sagen lässt, was genau sie bedeuten. Aber jetzt habe ich ein Traumbeispiel verwendet, wo der Archetyp Bestandteil eines Bildes ist, das dich erschüttert und dabei läuft es auf eine konkrete Lösung heraus. Ich träume viel von öffentlichen Verkehrsmitteln, Zug, Straßenbahn, in Deutschland, in Tschechien, Bahnhöfe, Reisen, Wege, Kreuzungen, wohin, mit den halb verpassten Anschlüssen auch. Ist das nicht auch ein archetypisches Motiv an sich? Der Weg, das Wohin, Kommen und Gehen? Ja, aber ich denke, es ist ein Unterschied, ob der Inhalt des Traums oder Traumbildes eher aus der Alltagssphäre kommt, dass du eben Züge, Bahnhöfe und Gleise siehst, das ist eine Sache. Aber wenn der Zug auf den Mond fliegt oder zur Erdmitte abtaucht oder du dich an einem Ozean befindest, unter dem der Zug durchfährt, dann bist du bereits beim Archetypen. Dann bist du nicht mehr nur im Bereich ausufernder Fantasie, aber im Bereich der allgemeinen Symbole, nicht wahr? Der Mond, die Erdmitte, das sind mächtige Archetypen, welche den Horizont der sogenannten Tagreste übersteigen.
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0: Ich glaube, das Problem ist auch, dass die Leute da irgendwie für mein Gefühl immer Angst haben, was tatsächlich Schönes zu machen. Also es soll jetzt gar nicht doof klingen,
1: Es muss
0: aber
1: immer nach Geräuschkulisse klingen, meinst du?
0: genau, es ist
1: Ja.
0: irgendwie immer diese Geräuschkulisse und wir gucken mal, was wir noch für Klänge aus unserem Instrument rausbekommen. Und das ist ja vielleicht mal zwischendurch als Effekt okay, aber es bleibt so häufig bei dem. Und ich denke mir immer so, okay, ist denn jetzt jegliche Art von Melodie verboten, jegliche Art von einem kontrolliertem, patternhaften Rhythmus verboten? Also irgendeine Energie, die sich wiederholt. Ist das irgendwie jetzt alles verboten? Dürfen wir jetzt nur noch klack, klack, klack, bum, bum machen? Das ist so das, was bei mir einfach nicht reingeht, warum man sich immer auf der Ebene bewegen muss.
1: Ja, diese Geräuschkulisse ist wirklich manchmal einfach ein
0: Das ist
1: bisschen.
0: für mich so unfassbar zermürbend. Also, so, warum kann der Schlagzeuger nicht trotzdem einfach mal einen Groove spielen? Für 4 Takte? Oder mal für 8 Takte? Das ist so, es geht einfach nicht.
1: Ja, das kommt nicht zustande. Das ist wirklich schade. Da ist Free Jazz wieder anders, das muss man schon sagen. Also in so freien Musik, freie Improvisationsensembles. Da ist viel mehr dieses Geräuschkulisse-Ding. Das ist im Free Jazz jetzt nicht immer. Das würde ich nicht so.
0: Nicht immer, aber es gibt diese
1: Ja.
0: Art.
1: Aber es ist ein riesiges Spektrum. Also komplett alles, was freie Improvisation betrifft, ist so ein weites Spektrum. Das ist keine Sache, über die ich mich wohlfühlen würde zu sagen, mag ich per se nicht oder mag ich. Es kommt wirklich auf den
0: Oh, ich
1: Moment
0: fühle
1: drauf
0: mich
1: heran.
0: fein
1: Und das
0: damit.
1: ist ja das Schöne daran,
0: Ich
1: glaube
0: bin
1: ich, weißt du,
0: kein
1: also.
0: Fan, aber überzeugt mich gerne von was anderem.
1: Ja, ich glaube, das ist das Schöne daran, dass es diese Freiheit gibt darin, dass es manchmal gefällt und manchmal nicht gefällt und genau darin, in dieser Ambivalenz liegt die Schönheit in der Musik. Vielleicht kann man das so stehen lassen. Darum geht's heute überhaupt nicht.
0: Genau. Mal gucken, ob's das jetzt in den Podcast schafft. Dann lass uns überraschen.
1: Darum geht's einfach heute überhaupt nicht. Okay, ja, an diesem Punkt starte ich mal mit der Anmoderation. Wir sind halt im Herzen. Ich bin Robert, mir gegenüber sitzt Jonas und wir wollen heute nicht über frei improvisierte Musik sprechen, sondern über ganz andere Themen.
0: Ach so, kommt jetzt mein Einsatz
1: Jetzt
0: hier.
1: kommt dein
0: Der
1: Einsatz.
0: große Einsatz. Superman ist da. Er rettet uns alle.

0: Es geht los mit dem ersten Programmpunkt für heute. Wir wollen Robert in das Online-Haifischbecken des Datings schmeißen.
1: Falsch, Jonas möchte mich da reinschmeißen und hat mich davon überzeugt, ein Dating-Profil zu erstellen.
0: Genau, weil

0: Leute kennenzulernen. Also ist ja super, dass du es nicht brauchst. Aber wir wollen diese Möglichkeit einfach nutzen, ne, und progressiv mit der Zeit gehen.
1: Dir zuliebe.
0: Genau, mir zuliebe. Und für unsere ZuhörerInnen da draußen.
1: Okay. Hey, kurzes Intro, wer bist du? Dein Vorname? Wir machen das Ganze mal realistisch, kein Fake-Profil, also Robert.
0: Und kannst auch Rob machen, um cooler zu sein. Oder mach gleich Robert Simon.
1: Nee, Alter, ich mach Robert.
0: Dein Oder Geburtstag Mr. Ist der, Simon.
1: Ey, jetzt ist mal gut. Und dein Geburtstag ist der 10.3. Weiter. Okay, im Profil zeigen, ja. Deine E-Mail-Adresse überspringe ich mal. Was bringt...
0: Da hatten jetzt einige Leute draußen gehofft, endlich die persönliche E-Mail-Adresse zu bekommen.
1: Was bringt dich zu Bumble? Große Gefühle und sprühende Funken oder neue beste Freunde? Wähle den richtigen Modus, um genau deine Crowd zu finden. Date, BFF.
0: Ey, wir können das natürlich auch zum Netzwerken nutzen. Ne, einfach für
1: Benutzen für Leute Bumble zum Netzwerken? Jetzt ohne Scheiß, gibt's sowas?
0: Ja, und also ich meine, einige geben ja quasi auch ihr Instagram-Profil mit an. Oder als Ben kannst du es natürlich theoretisch auch machen, dass du dich damit drauf schmeißt. Ich weiß, dass wir mal für einen Gig früher von Mosaik, da waren wir irgendwie in Stuttgart und wir haben wirklich bei unseren Online-Dating-Profilen überall reingeschrieben, ey, wir spielen heute da und da, komm vorbei.
1: Wirklich?
0: Ja.
1: Geil.
0: Haben wir gemacht.
1: Das ist ein smarter Move.
0: Hat, glaube ich, überhaupt nichts gebracht, aber...
1: Gut, wir bleiben mal bei einem Date-Profil und wen willst du kennenlernen? Ich möchte gerne Frauen kennenlernen und weiter. Und was wünschst du dir? Du, okay, alles klar. Eine feste Beziehung, ein Partner fürs Leben, einfach locker daten.
0: Mach bitte jedes Intimität. Mal ein Pupsgeräusch dazu.
1: Intimität ohne Commitment, Ehe. Ja, also im Moment würde ich mal sagen... Intimität ohne Commitment und einfach locker daten.
0: So, jetzt müssen wir noch eine Größe auswählen. Wie weit geht das runter eigentlich? Unter 91, okay.
1: Was, 91 Zentimeter?
0: Genau, was ist das Höchste? Über 2,20 Meter.
1: Alles klar, 1,62.
0: Klingt impressive. Wollen wir da jetzt noch Bumble-typisch ein paar Zentimeter drauflegen?
1: Nein.
0: Okay, ein ehrliches Dating-Profil. Wärst du zwar der Einzige, aber...
1: Ist mir doch scheißegal.
0: Irgendjemand muss ja mal anfangen, ehrlich zu sein, ne? So, 5 Dinge, die du auswählen kannst. Ich würde gerne Backen für dich auswählen. Hast du schon mal gebackt in deinem Leben?
1: Vielleicht mal Cupcakes ein, zwei Mal. Ich besitze keinen Backofen, also bedauerlicherweise als leidenschaftlicher Koch kann ich nicht backen.
0: Es geht mir ähnlich, also Flammkuchen kann ich, aber dann hört's auf. Ist so okay, aber wenn du schon mal gebackt hast, du kannst ja trotzdem Fan davon sein und es nicht machen, ne? Das ist ja völlig fein.
1: Ich bin kein Fan davon.
0: Naja, dann ändern wir das jetzt heute. So, weiter geht's. Magst du zelten?
1: Nee.
0: Hervorragend. Finde ich super. Wir streuen noch was rein, was dir aber wirklich auch am Herzen liegt.
1: Also ich finde übrigens, by the way, ich mag...
0: Zählt Rock-Performance als Tanzen?
1: Nee, mach mal nicht tanzen.
0: Da hört's dann auf.
1: Also ich bewege mich gerne leidenschaftlich, aber nicht öffentlich.
0: Okay.
1: Ich guck immer meine Videos von den Konzerten an, weißt du? Und ja. Dann sehe ich so, was ich da für komische Tanzmoves intuitiv fabriziere und denke mir so, Alter Robert.
0: Na gut, dass du nicht fürs Tanzen bezahlt wirst, sondern fürs Spielen.
1: Ey, wirklich, ne? das kannst du nicht machen. Das ist echt finster.
0: Großartig.
1: Und zum Zelten übrigens, ich habe nicht per se was gegen das Zelten, aber das ist jetzt nicht unbedingt die Sache, die ich am liebsten mache. Also es ist so, wenn ich mich richtig voll drauf einstelle, habe ich auch irgendwie mal Bock, so eine Woche campen zu gehen. Aber das ist so nicht unbedingt meine Lieblingsart.
0: Komm, wir machen noch was Ernsthaftes. Wir wählen noch Konzerte aus und ich finde, Foodie passt eigentlich auch ganz gut zu dir. Foodie, weil du ja für dich recht bewusst kochst, aber gerne auch mal essen gehst und gutes Essen zu schätzen weißt, deswegen wählen wir jetzt noch Foodie aus. Ja. Und dann haben wir noch eine Sache übrig, wo du auch noch was auswählen darfst für dein Profil. Ich bin großzügig.
1: Darf ich sehen?
0: Naja, na gut. Wehe, du löscht die anderen Sachen raus. Also Zelten finde ich schon wichtig. Und
1: ja, super, danke. Dann nehme ich noch Gärtnern.
0: Wunderschön.
1: Das mache ich leidenschaftlich gern.
0: Weiter geht's. Ah, was schätzt du an Menschen? Du musst Stopp sagen. Okay, wir gehen durch. Ambition.
1: Gott, jetzt kommen 1000 Sachen, oder?
0: Bescheidenheit. Weiß nicht, 15? Dankbarkeit. Emotionale Intelligenz.
1: Ja, und alle sind wichtig, ist okay, ist klar.
0: Empathie. Führungsstark. Großzügigkeit. Komm, so schön irgendwie was finanzieren lassen.
1: Nee, okay. Mach mal weiter.
0: Okay.

0: Okay. Humor, Kindness,
1: Oh Gott.
0: Loyalität,
1: Drei Sachen darf ich auswählen,
0: ja,
1: ja. Was
0: Neugier,
1: ist das?
0: Offenheit, Optimismus, Sarkasmus, Selbstvertrauen, ungezügelt, verspielt.
1: Führungsstärke, Loyalität und... Darf ich mal kurz sehen?
0: Du spielst einfach nicht mit, Robert. Da zeigt sich
1: Führungsstärke,
0: die Führungsstärke. Na,
1: Loyalität.
0: er kann die Zügel einfach nicht aus der Hand geben.
1: Boah, ich sehe schon wirklich genau.
0: Du sollst Prioritäten
1: Ja,
0: setzen,
1: Prioritäten, emotionale Intelligenz, Führungsstärke und Loyalität.
0: dass das alles irgendwie erstrebenswert ist, ist ja klar. Ist ja auch geil, wenn da so richtig so. Ich meine, Sarkasmus
1: Also das sind
0: ist ja
1: drei
0: auch
1: Sachen,
0: was
1: die ich wahnsinnig
0: Unterhaltsames.
1: attraktiv finde, einfach, weißt du?
0: Es wäre auch geil, wenn da so absurde Sachen mit dabei wären, die nicht so wirklich positiv sind. Aber dann wird man auch nicht danach suchen, ne? Eh
1: Ja.
0: zornig. Oh ja, danach suche ich.
1: Geil. Sehr ambivalente
0: Toxisch.
1: Emotionen. Oder suchst du? Alter Schwede. Nee, also das sind drei Sachen: emotionale Intelligenz, Führungsstärke,
0: Ey,
1: Loyalität. Die
0: wichtig,
1: finde ich
0: jetzt
1: richtig
0: Alkohol und
1: Attraktivität.
0: Rauchen. Ich meine, du bist der Rockmusiker, ne?
1: Ja, deswegen beide bitte
0: Da
1: nicht.
0: geht schon mal so einiges auch über den Tisch, ne? Ja, also ich trinke schon gerne und oh, ich bin abstinent. Kann man das so sagen?
1: Nee. Ich trinke nicht nie Alkohol, nur sehr, sehr, sehr selten.
0: Sehr, sehr, sehr, sehr, sehr selten. Okay, und Rauchen?
1: Ist das eigentlich, was ich tue, oder ist das, was ich von jemand anders
0: Nee, nee, nee,
1: erwarte?
0: was du tust.
1: Was ich tue, dann sehr selten
0: Ja,
1: Alkohol
0: genau. Ja, ich habe es richtig ausgefüllt.
1: und nicht rauchen.
0: So, du hast keine Kinder und
1: Korrekt.
0: weißt du da schon was? Was ist dein Plan für die Zukunft?
1: Irgendwann mal, sehr gerne. Muss ich auch noch auswählen, wie viele und welches Geschlecht die haben sollen? So eine Traumvorstellung, oder?
0: 3 bis 10
1: Drei bis.
0: Kinder. Okay, Religion und Politik lassen wir jetzt einfach mal weg, um das Ganze ein bisschen abzukürzen. Genauso wie die Communities. Okay, jetzt kommt der wichtige Teil. Wir müssen 3 Fragen beantworten. Wir können gerne auch ein bisschen zusammen einfach brainstormen und machen dann das Beste draus in einer kurzen Zeit.
1: There we go, schlag mal was
0: Ja,
1: vor.
0: okay. Geben wir ein bisschen Spaß. Weißt, wir wollen ja die Leute ja auch ein bisschen unterhalten. Ah, das habe ich erst spät gelernt. Das ist auch so eine schwierige Frage, finde ich, wo man
1: Autsch.
0: echt viel so aus der Kindheit auch nochmal so Revue passieren lassen kann, so ein bisschen in der Vergangenheit wühlen.
1: Ah, es wäre ein bisschen unangenehm, aber schwimmen.
0: Schwimmen, Mann. Übrigens mal für alle Leute da draußen, dass diese Fragen, das ist nicht wie eine Leistungskontrolle, wo man mit möglichst wenig Wörtern versucht, die volle Punktzahl zu erlangen. Was ich meine
1: Ja,
0: ist,
1: ja,
0: dass man den Leuten eine Chance gibt, ein bisschen besser kennenzulernen und dass man vielleicht auch versucht, da irgendwie Werte zu vermitteln oder halt ein bisschen mehr als einfach eine Frage nur pragmatisch zu beantworten. Ich finde es immer sehr frustrierend, wenn ich tatsächlich Interesse habe an einem Profil und man einfach merkt, ey, das ist so, das ist der Person gerade so völlig schnurzpiep egal.
1: du bist da so viel mehr in diesem Game drin als ich, aber okay. Ja, also schwimmen, aber ist ein guter Punkt. Ich versuche mal, mich bei den nächsten Fragen dazu zu halten.
0: Wollen wir das irgendwie noch ein bisschen aufpeppen, die Antwort?
1: Wann genau ich das gelernt habe?
0: Nee, oder ich gebe es ungern zu, oder beim Kraulen habe ich nach wie vor das Gefühl, ich ertrinke gleich.
1: Ja, dann, na gut, machen wir es richtig unangenehm. Richtiges Brustschwimmen mit 23. Kraulen ist immer noch mein Endgegner.
0: Okay, das ist doch super. Das ist doch süß. Da wirkst du gleich viel nahbarer. Okay, nehmen wir mal die folgende Frage. Bring mir etwas bei über.
1: Im Sinne von, was ich beigebracht haben möchte.
0: Genau. Gibt's irgendwie was, wo du so wissensdurstig bist?
1: Backen. Definitiv, wäre ein Punkt. Ja.
0: Das ist so
1: Das ist also Backen.
0: gut, nehmen
1: Ja,
0: jetzt Backen.
1: jetzt hast du es natürlich schwer gemacht, weil du mich vorhin als Bäcker dargestellt hast. Aber also Backen wäre tatsächlich
0: Man hat ja
1: ein.
0: nie ausgelernt, ne?
1: Ja, das stimmt, genau. Also Backen würde ich tatsächlich sehr gerne lernen. Und.
0: Aber das noch spezifizieren, so in welche Richtung?
1: Also auf jeden Fall süßen Kram. Cupcakes. Würde ich sagen, Cupcakes richtig gut können. Das wäre, glaube ich, schon Cupcakes und Brownies, das richtig drauf zu haben. Ich wette auch, ich könnte das. Ich habe einfach keinen Backofen, also kann ich es nicht testen oder nicht rausfinden so richtig. Und in meinen Kindheitsjahren habe ich nur gekocht. Da habe ich das nicht. Was denn? Was schreibst du? Jonas, was schreibst du? Was tippst du da in mein Handy ein?
0: Also ich habe geschrieben, backen, süß hätte ich gerne, deftig kann ich schon.
2: Nee, nee, nee, nee, nee.
1: Okay.
0: Fand ich für eine spontane Antwort, fand ich das gerade sehr gut.
1: Okay.
0: Also ein bisschen, come on, du hast Intimität ohne Commitment, weißt du? Also ja, da darf man sowas auch mal geben. So, last one. Meine Morgenroutine sieht so aus.
1: Meine Morgenroutine.
0: Das können wir jetzt natürlich auch ernst beantworten oder das noch ein bisschen aufpeppen.
1: Ich stehe um 8 auf.
0: Das ist mir schon zu pragmatisch. Wo wir schreiben, du stehst um 4 auf, damit du genügend Zeit hast zum Gitarre üben.
1: Ach so, sorry, ich vergesse mal, dass wir...
0: Es ist auf Social Media. Komplett,
1: dass ich versuche, ein richtiges Dating-Profil zu machen und du versuchst mir das zu ruinieren. Das vergesse ich die ganze Zeit.
0: Nein, ich versuche es einfach ein bisschen, weißt du, mehr Sparkling, intensiver okay. zu gestalten. Weißt du, willst da Emotionen wecken und nicht so, weißt du, nicht so grau. Nicht so ein graues Profil. Es soll intensiv werden. Eine Achterbahnfahrt der Gefühle.
1: Ich stehe früh auf und esse Müsli.
0: So, das ist enttäuschend.
1: Ich habe schon viele Gefühle, aber nicht morgens. Da bin ich eher gefühlstot. Ich steh morgens auf und versuche... wie drückt man am besten aus, dass man versucht, halbwegs zu überleben und nicht direkt zurück ins Bett zu fallen? Ich bin ein richtiger Morgenmuffel. Also nicht so ein miesgelaunter, weißt du, ich bin aber so ein unfähiger. Ich bin so ein, manchmal stehe ich, ich das bin den ganzen gut, Tag ja. zu allem in der Lage, weißt du, aber wenn ich morgens aufstehe, dann, ich gehe so in die Küche, wenn ich gut bin, habe ich es geschafft, das Schneidebrett in der linken Hand bereitzuhalten und leg's auf die Platte. Und dann möchte ich so, keine Ahnung, zum Beispiel eine Mango schneiden oder irgendwas, ja. Und dann nehme ich mir so eine Gabel raus. Und dann halte ich sie so an die Mango und denke mir so, hä? Also das ist mein...
0: Ich finde, das könnte man schreiben, dass man so morgens mit allem überfordert ist und danach das, beginnt das eigentliche Leben. Ich habe jetzt geschrieben, ich esse gefühlstot im tristen Antlitz meines WG-Zimmers mein Müsli, danach bin ich das blühende Leben.
1: Fantastisch.
0: Noch ein Herz-Smiley dahinter.
1: Wie hast du das gerade erfunden in 2 Minuten? Ich bin schockiert.
0: Siehst du mal, wie kreativ ich bin.
1: Alter Jonas.
0: So, also, wir fassen nochmal kurz die Fragen zusammen.
1: Willst du die Songtexte in Zukunft schreiben?
0: Das
1: ist ja
0: genial. Das wären aber sehr komische Songtexte. Also, die Fragen jetzt für dich, damit die Leute wirklich ein Gefühl haben, was du für ein Mensch bist. Und ich denke, da reichen diese 3 Fragen auf jeden Fall aus. Was ich jetzt spät gelernt habe, Schwimmen, Brustschwimmen mit 23 und Kraulen ist immer noch mein Endgegner. Bring mir etwas bei über, backen, süß hätte ich gerne, deftig kann ich schon. Und als letztes, meine Morgenroutine sieht so aus. Ich esse gefühlstot im tristen Antlitz meines WG-Zimmers mein Müsli. Danach bin ich das blühende Leben, Herz-Smiley. Wunderschön. Jetzt müssen wir noch Fotos auswählen. Ich glaube, das können wir jetzt allen da draußen ersparen.
1: Das ist also mein Dating-Profil, das ich befürchte nicht veröffentlichen werde.
0: Ich wäre dafür.
1: Aha.
0: Klar.
1: Und bis nächste Woche teile ich mit, wie viele Matches ich hatte, oder?
0: So sieht's aus. Mhm. Und wie viele Dates.
1: Ach, ey, ich lerne wirklich so viel lieber Menschen persönlich kennen. Aber du, schön, das, mal die Erfahrung
0: du,
1: gemacht
0: haben. Das fühlt sich an, als wärst du bisher immer mit Handbremse gefahren. Und jetzt ist es der 5. Gang.
1: Ach, mit Handbremse bin ich nie gefahren, keine Sorge.
0: Gut, dass ich nicht ins Beuteschema reinpasse.
1: Ich hab dich als Freund ganz gern.
0: Ich dich auch. Mein Mann, nicht mal das.
1: Ist okay.
0: Okay, das war doch sehr schön. Ich hoffe, für euch da draußen auch ein bisschen unterhaltsam. Dann gehen wir jetzt weiter mit dem nächsten Programmpunkt. Unsere Songempfehlungen für diese Woche. Wir haben, finde ich, sehr, sehr schöne Songs rausgesucht. Entspannter Rock, wenn man das so sagen kann. So ein bisschen verallgemeinert. Wie ist so dein Gefühl?
1: Willst
0: du?
1: Bei dir ja, ich würde meinen schon eher als Indie bezeichnen.
0: Ja, genau. Ja. Wie ist so dein Gefühl? Willst du anfangen? Oder soll ich anfangen?
1: Ich glaube, ich habe jetzt gerade schon ein Dating-Profil erstellen müssen, dann kannst du jetzt auch mal mit deinem Song bekommen.
0: Ich übernehme die Zügel. Ich möchte mit euch gerne über Jeff Buckley sprechen. Das ist ein amerikanischer Singer, Songwriter, also Gitarrist. Und ich glaube, vor allem sehr bekannt durch seinen Gesang. Er ist 1966 in Anaheim, California, geboren. Kennen vielleicht einige durch diese Musikmesse, die in Anaheim ist, und ist gestorben 1997 in Memphis, Tennessee. Also ist tatsächlich nur 30 Jahre alt geworden, was sehr schade ist. Sein Vater ist Tim Buckley, was ebenfalls ein bekannter Musiker ist, den Jeff allerdings kaum kannte. Er ist nämlich bei seiner Mutter aufgewachsen und seinem Stiefvater Und er trägt zwar natürlich den Nachnamen seines Vaters, aber er hat seine Karriere völlig unabhängig von dem aufgebaut und auch seinen eigenen Weg gefunden, seinen eigenen musikalischen Stil. Wie kann man die Mischung beschreiben? Also ist es irgendwie Rock mit dabei, aber irgendwie auch mehr als das, ne? Also so dieser Singer-Songwriter-Charme mit Akustikgitarre, würde ich sagen, ist da auch mit dabei. Bisschen so Full Country, eine Spur.
1: Hab yes, noch was vergessen? Yes, nee. Das stellt auch so irgendwie die, sag ich mal, diese Persönlichkeit in seiner Musik stellt genau das dar eigentlich, finde ich. Mhm. Also.
0: Wie schon gesagt, er ist durch seine außergewöhnliche Stimme oder sein außergewöhnliches Talent für den Gesang bekannt und für seine große Range, die er hat. Wird manchmal mit Robert Plant so ein bisschen verglichen. Und tatsächlich dadurch, dass er so früh gestorben ist, hat er nur ein Album zu Lebzeiten veröffentlicht, nämlich 1994, in meinem Geburtsjahr, das Album Grace. Und davon habe ich auch einen Song ausgewählt. Der bekannteste Song auf dem Album ist Hallelujah, das Cover von Leonard Cohen.
1: Ja.
0: Natürlich sehr, sehr bekannt. Hört man in jeder Fußgängerzone wahrscheinlich 5-mal, wenn man da durchgeht. Und ist mit 220 Millionen Aufrufen sein, ja, ich weiß nicht, erfolgreichster Song, wenn man das so sagen kann. Sein erfolgreichster eigener Song ist Last Goodbye. Und den habe ich für heute auch ausgesucht. Das ist der dritte Song auf der Scheibe Grace.

0: ich mag viele Songs auf der Scheibe. Es war wirklich schwierig, so zwischen den ersten dreien da was auszuwählen. Es gibt einen Punkt, warum ich mich jetzt für Last Goodbye entschieden habe. Gehen wir später noch drauf ein. Die haben so alle zwischen 1,5 und 21 Millionen Aufrufen. Und ich glaube, das ist vor allem so ein Ding in der Musiker-Community, könnte ich mir vorstellen. Also gerade so für Sänger, die sich so in diesem Pop-Rock-Bereich aufhalten, ist es, glaube ich, sehr interessant, sich mit den Sachen mal auseinanderzusetzen. Auch mit dem Song Grace, sich auseinanderzusetzen, sehr fordernder Song. Und ich mag generell so den Vibe von dieser Scheibe. Ich finde, es ist sehr gefühlsstark immer und es ist immer eine Geschichte, die dort erzählt wird. Also nicht ganz so bausteinhaft wie andere Sachen. Es ist immer so eine Achterbahnfahrt der Gefühle, so einen Song zu hören. So geht mir das zumindest.
1: Ja, ich muss natürlich sagen, wenn ich dich kurz unterbrechen darf.
0: Ja, bitte, dafür habe ich extra Platz gelassen.
1: Dankeschön. Jeff Buckley, ich muss echt gestehen, und das tut mir wirklich, wirklich leid, hat mich nie so richtig, richtig abgeholt. Und ich weiß, dass das für viele Musiker teilweise sogar wie der heilige Gral ist. Auch für Nicht-Musiker. Also Jeff Buckley hat ja durchaus über die Musiker-Community hinaus auch seinen Erfolg gehabt. Und das auch mit Sicherheit zu Recht. Was er macht und wie er es macht, ist sehr persönlich und auch wirklich gut gemacht. Aber ich muss ehrlich sagen, so richtig emotional tiefgehenden Eindruck hinterlässt es leider bei mir nicht. Und ich kann nicht wirklich sagen, dass es daran liegt, dass er unemotional singen würde. Also überhaupt nicht, eher im Gegenteil, würde ich sagen. Es ist so ein bisschen, das Songwriting hindert für mich die Schönheit im Gesang. Das Songwriting, es ist wirklich gut gemacht, es ist toll gesetzt, aber es ist mir so ein kleines bisschen aufgesetzt, ohne das Böse zu meinen, aber es wirkt ein bisschen aufgesetzt. Es wirkt nicht so ganz intuitiv natürlich für mich. Es ist unfair zu sagen, weil es ist seine Musik, also was weiß ich schon darüber, wie intuitiv sie ihm vorkam. Aber so richtig intuitiv wirkt sie zumindest nicht auf mich. Und das nimmt mir so ein bisschen die Einfachheit in der Musik raus und die Lockerheit, und der Vibe ist wirklich schön, da hast du recht, aber es ist so ein kleines bisschen, als würde ich Porcupine Tree in Indie, Country und Folk
0: Gewand gehüllt hören. Das kommt hin. Es ist natürlich teilweise schon ein bisschen konstruierter. Das hat für mich aber nie die Emotionalität irgendwie eingeschränkt. Deswegen habe ich damit gar kein Problem. Im Gegenteil, das ist für mich irgendwie nochmal so eine besondere Art von Singer-Songwriter-Musik.
1: Ja.
0: Was es sonst so in der Form nicht gibt, beziehungsweise ich nicht kenne. Das macht's für mich einfach besonders.
1: Das verstehe ich, den Punkt verstehe ich total. Was mich jetzt noch ein bisschen gewundert hat, du hast gesagt, wird manchmal mit Robert Plant verglichen? Mhm. Ist das so eine gängige Aussage oder kam das irgendwo mal?
0: Nö, das war einfach ein Vergleich. Ich dachte, ich schmeiß den mal mit rein, weil Robert Plant ja doch einige kennen.
1: Ja. Das ist sehr interessant für mich, weil ich bin ein riesen Led Zeppelin-Fan und ein riesen Robert Plant-Fan. Mhm. Und ich finde, Robert Plant ist möglicherweise einer der größten Sänger für mich überhaupt. Einer der größten. Und da zwischen der Emotionalität und der Energie, die ich von Robert Plant bekomme und dem, was ich von Jeff Buckley höre, ohne Jeff Buckley als schlechten Sänger darstellen zu wollen, liegen für mich dann immer noch Welten, muss ich ehrlich zugeben. Also ich finde, Jeff Buckley ist ein toller Sänger, aber zwischen den beiden, die hätte ich nun wirklich nicht, zumindest nicht in meinem Kopf, hätte ich die jetzt nicht verglichen miteinander. Mhm. Interessant, war okay. Eine sehr andere Perspektive.
0: Die Musik wurde verglichen ein bisschen mit Coldplay oder Radiohead.
1: Okay, ja, das verstehe ich eher.
0: Finde ich nicht ganz abwegig. Ich will noch ganz kurz ein paar Worte zu dem Todsang von Jeff Buckley. Es heißt, dass er auf einem Fluss ums Leben gekommen ist. Also ohne Drogen oder Alkohol, dass er wahrscheinlich einfach beim Schwimmen ertrunken ist. Dass es irgendwie ein Unfall war. Genau, weitere Details kenne ich da nicht. Sodass am Ende Grace das einzige Album ist, wie schon gesagt, was zu seinen Lebzeiten noch veröffentlicht wurde. Es fanden schon Aufnahmen statt oder so unfertigeres Material für das zweite Album. Das wurde dann 1998 auch noch veröffentlicht. Habe ich persönlich nicht gehört. Also ich weiß nicht, an welchem Punkt das war.
1: Ich kenne auch nur Grace tatsächlich.
0: Wie fertig das ist, also für alle Hardcore-Fans vielleicht trotzdem wert, da mal reinzuhören. Da kann ich euch aber leider nichts weiter zu sagen. Genau, dann gehen wir mal kurz auf das Album noch ein. Grace von 1994 wurde zusammen mit dem Produzenten Andy Wallace erarbeitet. Der hat zuvor mit Nirvana gearbeitet und auch Slayer, was irgendwie ganz interessant ist. Er hat wohl mit Wallace zusammengearbeitet, weil der sehr detailversessen ist und so eine gewisse Sensibilität halt für den Klang hat. Das Ganze wurde aufgenommen in New York in den Bearswell Studios in Woodstock, was eher so naturgelegen ist, ruhig, abgeschieden. Kann ich mir schon gut vorstellen, dass er sich da so bei der Umgebung da eher in so eine, ja, in dieses intime, emotionale reinbegeben kann, was er für das Album auch brauchte. Und die haben viel live in einem Raum mit der Band aufgenommen. Jeff wollte, dass es halt ehrlich ist und eigentlich so diese sterile Studio-Perfektion möglichst vermeiden, so dass, ja, es ging nicht darum, was Perfektes zu schaffen, sondern was Echtes zu schaffen. So,
1: das so klingt's auch.
0: Ja, voll.
1: Das hat er wirklich geschafft.
0: Ja, und das ist doch immer schön. Also es gab wenig Overdubs, es waren auch einige First Takes tatsächlich mit dabei. Bei anderen Sachen dann allerdings nicht. Also bei Halleluja wurden dann auch mehrere Versionen aufgenommen, beispielsweise. Also Jeffs Gesang und wie er halt seine Fender Telecaster spielt, die halt über den Verstärker dann abgenommen wurde, wo es, glaube ich, 20 Mal aufgenommen wurde und dann halt die besten Takes am Ende zusammengeschnitten wurden. Genau, also das kennen wir ja bei anderen Sachen auch. Genau, dann gehen wir mal weiter zu Last Goodbyes, also dem Song für heute. Ich bin natürlich Bassist und ein bisschen ein Nerd und das ist tatsächlich auch der Grund, warum ich diesen Song ausgewählt habe, weil ich die Strophe und was der Bass dort macht einfach sehr spannend finde.
1: Oh, okay.
0: Ich mag, was da rhythmisch passiert. Das ist schon durchaus ausgecheckt, könnte so auch in Progressive Musik vorkommen, aber zusammen mit dem Schlagzeug und dieser Akustik Steel String Gitarre ist das irgendwie in so einem ungewöhnlichen Setting, was ich echt besonders finde und sehr gerne mag.
1: Ja, das Arrangement generell und an der Stelle sozusagen das Sounddesign finde ich auch richtig gelungen. Also das ist wirklich ein sehr eigener Stil, das hat man einfach, ich kann jetzt nicht aus dem Stegreif irgendwas benennen, was für mich sehr ähnlich klingt, ja. Da ist Jeff Buckley und dieses Album, das steht dann schon für sich. Das ist eine sehr eigene und sehr gelungene Art des Arrangements, die einfach nicht ganz so häufig in der Form angewendet wird.
0: Es geht los mit so einer Slide-Gitarre.
1: Die auch sehr, sehr speziell klingt, finde ich. Also, so, das ist nicht der typische Slide-Sound, den man erwartet. Nicht so clean und nicht so hübsch gemacht. Das ist schon sehr, sehr räudig auf die beste Art und Weise.
0: Ja, sehr, sehr rustikal, aber es zieht einen direkt mit rein. Und ich mag irgendwie die Energie. Also, es hat irgendwie echt so ein Prickeln für mich, diese Aufnahme. Es funktioniert einfach, in meinen Augen richtig gut. In der zweiten Strophe müsste das sein, kommen dann ein bisschen Streicher mit dazu. Eher dezent, die dann in der Bridge auch nochmal eine Rolle spielen. Also da passiert ein bisschen was im Arrangement, aber das Wichtige bleibt in meinen Augen Gesang, Gitarre, Bass und Schlagzeug. Also diese typische, sag ich mal, Rockbesetzung, sehr, ja, so wenig effekthascherisch, ist einfach
1: on point, ja.
0: On point. Ich finde die Akustikgitarre sehr, sehr spannend irgendwie. Was die Steel String halt wirklich gut kann, ist so dieses Perkussive. Ne, dass du einfach dieses Geräusch von dem Saitenanschlagen hast. Ich finde, man nimmt relativ wenig von den Akkorden wahr. Ne? Es ist einfach dieses perkussive Element. Das ist fast wie so ein Shaker, der sich da die ganze Zeit durchbewegt. Man hat einfach so dieses Rasseln im Ohr. Und ich mag das echt gerne zusammen mit dieser geilen Basslinie, die da passiert. Später kommen auch noch ein bisschen Shaker mit dazu, ein bisschen Abwechslung. Und ich finde, das reicht irgendwie zusammen mit den Streichern, um die ganze Zeit einen so ein bisschen bei Laune zu halten und immer so durch kleine Änderungen die Energie einfach oben zu halten.
1: Ja, ich finde, der Aufbau ist wirklich, an der Stelle unterstützt er einfach das Songwriting
0: einfach
1: richtig gut.
0: Einfach, aber effektiv.
1: Ja. Einfach, effektiv, von vorne bis hinten, so ein kleines Stückchen kommt dazu. Es gibt am Ende auch nochmal einen Schub mehr Energie. Das ist wirklich einfach von vorne bis hinten gelungen. Kann man nicht anders sagen. Wie gesagt, für mich ist es so ein kleines bisschen an der Komplexität des Songwriting, was ein zu ernsthaftes Wort ist für das, was es ist. Aber da sind für mich 10% der Emotionalität eingebüßt worden. So, aber das ist vielleicht, weil ich auch gar keine Nostalgie zu Jeff Buckley empfinde. Ich habe den sehr spät erst kennengelernt. Und dann habe ich das
0: auch so
1: sehr, sag mal, mit nüchterner Seele betrachtet und angehört. Und dann hat mich das einfach nicht mehr so richtig.
0: Ist für mich tatsächlich ein Album,
1: emotional,
0: auf das ich immer mal wieder zurückkomme.
1: Schön.
0: Was bei mir immer mal wieder läuft. Ich mag seinen Gesang sehr gerne, auch hier abwechslungsreich. Er packt nicht immer alles aus, was er kann.
1: Das hat mir auch sehr gut gefallen.
0: Hier ein bisschen zurückhaltender, glaube ich, als auf anderen Tracks.
1: Ja.
0: Passt aber auch insgesamt zu der Stimmung Last Goodbyes. Also es geht um Abschiede, nicht nur von Menschen, generell auch von Dingen. Und ich finde, dadurch hat es so was leicht Balladeskes irgendwie, aber die Band spielt deutlich energetischer als bei einer Ballade. Also es ist irgendwie so genau dieses Mittelding.
1: Ja, ich glaube, an der Stelle würde ich genau das aufgreifen, was du gerade gesagt hast. Ein bisschen balladesk, aber die Band spielt anders. Dieser tragende Sound, der kommt auch bei der Künstlerin, die ich heute mitgebracht habe, genauso zustande. Und zwar geht es um Blonde Shell. Blonde Shell ist eine Künstlerin mit dem tatsächlich Namen Sabrina Teitelbaum.
0: Okay.
1: Sie hat
0: Teitelbaum.
1: Okay. Teitelbaum. Wird übrigens EI geschrieben, nicht Titel, sondern Teitel. Sabrina Teitelbaum hat bis 2020 unter dem Synonym Baum, als vier Großbuchstaben BAUM, gearbeitet. Und da hat sie eher im Pop-Kontext komponiert. Was ich heute mitgebracht habe, ihr sozusagen neues Baby, das Projekt Blonde Shell, ist eher im Indie-Pop
0: anzusiedeln. Ja, habe ich auch so gehört.
1: Und was ich mitgebracht habe, ist nicht nur ihr Debütalbum, sondern ihre Debüt-Single. Es geht also um das Debütalbum Blonde Shell von Blonde Shell mit der Debüt-Single Olympus.

0: Ich habe ja früher wirklich viel Indie gehört und freue mich immer, wenn es mal wieder so frischen Indie gibt, der auch heutzutage noch funktioniert, der nicht versucht, irgendwie Altes komplett nachzumachen, sondern einfach so ein bisschen eigenständig diesen Charme und dieses Gefühl irgendwie transportiert, was für mich halt Indie-Musik ausmacht.
1: Und da sprichst du auch schon einen wahnsinnig wichtigen Punkt an. Das sagt nämlich Sabrina über sich selbst ganz ähnlich. Sie hat früher, auch in dem Kontext von Baum, anders gedacht über Musik. Sie hat sich auch generell öfter die Frage gestellt, was denken andere über meine Musik? Die üblichen Gedanken und Sorgen, die wir alle irgendwie in uns tragen. Und hat sich vor diesem Album erst so menschlich sozusagen zu diesem Punkt entwickelt, zu sagen, ich will das machen, was ich liebe, ich will das machen, was ich fühle und ich will mich endlich trauen zu sagen, was ich denke. Um es mit ihren Worten zu sagen, I think it's scarier to really show who you are in your music instead of trying to be someone else. Das ganze Album, vor allem aber auch diese Debütsingle spiegelt eigentlich sehr ehrliche Emotionen wider, auf eine sehr ehrliche Art und Weise. Das tut ein kleines bisschen weh, wenn man das auch mitfühlen kann. Also sogar mehr als ein kleines bisschen, würde ich sagen. Ich habe selber vor einiger Zeit eine Trennung hinter mir und das tut natürlich weh, das sitzt einem lange in den Knochen, das wird man nicht so einfach los. Und ich habe in dem Zuge etwas getan, was ich eigentlich nicht so gerne mache. Ich habe mich getraut, in meiner Musik einfach genau die Dinge auf den Punkt zu schreiben, wie ich sie fühle. Und das ist in Postperspektive immer sehr leicht für mich. Also ich hatte es immer relativ leicht, die sehr schweren und starken Emotionen, die ich hatte, später zu Papier zu bringen, also 1-2 Jahre später und die Dinge dann zu verarbeiten. Aber in dem Moment, in dem man sie gerade fühlt, die Texte darüber zu schreiben, tut wirklich, wirklich weh. Das ist nicht leicht. Und
0: kann ich mir vorstellen.
1: Und am Ende drückt man genau da seine Emotionen am ehrlichsten aus. Und es ist auch so, dass man diese Dinge, die man da niederschreibt, dadurch gut verarbeiten kann. Das hilft einem. Das ist wirklich so eine eigene Form von Therapie, die Sachen aufzuschreiben und damit seinen Frieden zu finden und die Gedanken auf diese Art und Weise zu sortieren und zu ordnen. Das hilft immens und das ist eine sehr schöne Sache. Und in Olympus geht es letzten Endes um nichts anderes als eine toxische Beziehung, die zurückliegt und die Überbleibsel, die emotionalen Stressüberbleibsel, was die mit einem Menschen machen und wie die auch toxisch nachwirken können. Und ich finde, das ist ziemlich gelungen. Es ist ein ziemlich schwerer, dystopischer Text irgendwo.
0: Ein Thema, was wahrscheinlich trotzdem auch viele leider betrifft.
1: Richtig. Sie sagt auch selbst, dass sie Sorge hatte, dass womöglich einige Leute denken könnten, oh Gott, geht's ihr nicht gut oder sowas. Aber am Ende ist es einfach so, dass man diese Emotionen, die man empfindet, die nun mal sehr stark sind und sehr wehtun, die empfinden wir alle nach so einer Trennung. Das wäre schlimm, wenn es nicht so wäre. Mhm. Und wenn man wirklich echt geliebt hat, dann kann man das verstehen und dann kann man das nachempfinden, dass man auch diese übertriebenen Emotionen in vielleicht noch übertriebenerer Form in Worte packt und denen damit Gewicht gibt. Ich will es mal kurz zitieren. 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Up at Olympus, miss your house still. Sounds like birds and smells like vodka. You're always off your rocker. I wanna save myself, you're part of my addiction. I just keep you in the kitchen while I burn. Ich finde, auf eine sehr eigene Art ist auch der Text wirklich richtig schön Indie. Mir gefällt das, dass sie, ich muss das mal dazu sagen, ich glaube, ich habe das vorhin noch gar nicht erwähnt, das Debütalbum kam 2023 raus. Ist also noch ziemlich, ziemlich aktuell. Sie hat auch 2025, genau, so wie ich das sehe, kam If You Asked for a Picture 2025. Und ihr Debütalbum 2023 so Indie klingen zu lassen, wie viele Jahre gibt's jetzt schon Indie? Indie Independent Music wird immer dargestellt, als wäre es die moderne Art von Rockmusik, aber das stimmt ja überhaupt nicht. Indie gibt's ja auch schon 20, 30 Jahre.
0: Ja, genau.
1: Und Indie sagt nichts anderes aus als Independent Produced und Independent erarbeitet. Das ist es gar nicht mal immer. Also wenn man jetzt an eine Band denkt wie Arctic Monkeys, die ja auch unter dem Label Indie gehandelt werden, aber ja überhaupt nicht mehr Independent sind.
0: Nee, es ist vielmehr so eine gewisse Soundästhetik und so ein Gefühl, was die Musik vermittelt.
1: Richtig. Da ist für mich Blondje, boah, voll auf den Kopf getroffen, besonders mit dieser Single. Ich kenne
0: Wundert Leute, mich auch nicht, dass du den Song ausgewählt hast. Ich hab, es ging ja auch los, glaube ich, mit einer Akustikgitarre, mit diesen offenen Akkorden. Ich habe die Akkordfolge gehört und war so, ja, das ist für Robert.
1: Yes.
0: Da steht sein Name drauf. Bin ich überhaupt nicht überrascht.
1: Ja,
0: das ist so,
1: ja,
0: das sind wirklich so die typischen Grunge-Akkorde, wie du sie gerne nennst. Bei einer Indie-Band.
1: Ja, genau. Und das hat mich so glücklich gemacht, dass ich einfach in Indie, Schrägstrich Indie-Pop, Schrägstrich Indie-Rock, meine geliebten Grunge-Akkorde höre.
0: Ich hab das angemacht und dachte mir so, hat Robert einen Song von sich jetzt geschickt?
1: Ja! Das stimmt, das war wirklich on point. Und das ist ziemlich lustig, weil ich kenne Blondshell noch nicht so lange. Ich habe sie nicht mit dem Debütalbum sozusagen... Ich habe das nicht mitverfolgt, ich habe das nicht mitbekommen.
0: Ich kannte die auch nicht vorher. Du hast mich auf jeden Fall neugierig gemacht. Ich finde auch, dass die Stimme irgendwie gut inszeniert ist.
1: Mega gut, besonders in dem Song. Ich kann nicht sagen, dass es mir immer so gut gefällt. Mhm. Auch ihr neues Album hat mich nicht so sehr gecatcht wie das erste. Aber nichtsdestotrotz, es ist wahnsinnig toll, irgendwie cinematisch. Finde ich auf seine Weise.
0: Ich finde, es löst ein sehr gutes Gefühl auch aus.
1: Ja.
0: Also es zieht einen in so eine gewisse Stimmung rein, was ich ein bisschen schade finde. Also ich mag diese Stimmung sehr gerne. Was ich ein bisschen schade fand, ist, dass Bass und Schlagzeug, es ist so ein bisschen an oder aus. Da passiert sehr, sehr wenig. Ich finde auch wenig Abwechslung. Es hat halt eben so dieses Gefühl, diese Stimmung, die es aufmacht. Mehr passiert dann aber auch nicht.
1: Das ist, ne? Also halt das, wovon Indie auch lebt.
0: Es reizt Teil, halt, ne? Diese Stimmung aus. Und vielleicht hätte man ein bisschen mit der Energie noch spielen können, indem man Bass und Schlagzeug ein bisschen abwechslungsreicher sich einbringen lässt. Das hätte ich mir, glaube ich, gewünscht. Ich meine, das sage ich jetzt natürlich aus meiner Perspektive als Bassist. Aber da dachte ich mir, ich finde den Song eigentlich richtig schön, aber ich könnte mir vorstellen, dass er sich dadurch ein bisschen schneller abnutzt, als es hätte sein müssen. Vielleicht liege ich da aber auch falsch.
1: Ich glaube, dass der Gesang und dass der Text in den Vordergrund gerückt werden sollen. Und dass das auch eine ziemlich bewusste Entscheidung ist, das so zu machen. Das kann man natürlich auch einfach als Entschuldigung verkaufen. Aber für mich funktioniert es zumindest in diesem Song wirklich, wirklich gut, dass es so ist. Weil dadurch habe ich die Zeit und die Möglichkeit, mich voll auf den Gesang zu fokussieren. Und dadurch, dass die Harmonien so grungy sind, ja, da macht das was mit dem Text nochmal auf eine andere Art und Weise. Und das ist was, wenn, glaube ich, noch mehr Inhalte dazukommen würden, musikalische, instrumentale, könnte das für mich ein bisschen ruinieren. Es gibt eine andere Sache, die für mich instrumentell nicht gut umgesetzt ist. Und das ist die Masse an Reverb-Delay. Die da zwischenzeitlich immer mal wieder zum Vorschein kommt. Nicht, dass ich was gegen Effekte hätte, also im Gegenteil. Aber manchmal, und das ist so ein Ding von modernen Indie-Produktionen, die werden so dermaßen in so Wolken eingehüllt. Das hat seinen eigenen Charme, aber so ein kleines bisschen mehr dry würde der Sache gut tun. Um es mal anders auszudrücken, für die, die jetzt nicht so sehr da drinne stehen. Es ist so, wenn man Sachen in Effekte hüllt, also in Hall oder in Echo und solche Sachen, dann werden die wesentlich mehr sphärisch und das ist ein super Effekt, aber sie verlieren ein kleines bisschen Nähe und Persönlichkeit. Das heißt, wenn man wirklich einen trockenen Sound, also ohne Hall-Effekte zum Beispiel verwendet, wirken die Stimmen, wirken die Gitarren, wirkt alles ein bisschen näher an euch dran. Das heißt, alles mehr greifbar, alles mehr authentisch, mehr sensibel. Und genau zu diesem Song...
0: Als würde quasi jemand seinen Mund ans Ohr halten.
1: Genau. Und davon profitieren in meinen Augen Texte sehr, sehr gut, wenn die diese Stimmung vermitteln sollen. Und das betrifft jetzt für mich mehr das Instrumentelle, also die Umsetzung an den Instrumenten ist mehr effekthascherisch, was mich gestört hat. Aber es könnte einfach ein bisschen weniger sein, dass auch noch der Gesang noch mehr in der Präsenz ist, ja. Dass das alles noch mehr nah dran ist, noch mehr, wie als würde jemand direkt vor euch stehen oder in euer Ohr reinsprechen. Das könnte ein bisschen mehr davon vertragen. Das ist so meine Perspektive aus produzentischer Sicht. Aber nichtsdestotrotz finde ich super umgesetzt und um nochmal auf das Cinematische zurückzukommen. Dieser Sound ist nun mal sehr cinematisch und deswegen, da habe ich auch Blondshell kennengelernt letzten Endes. In was könnte es sonst sein? Invincible. Blondshell Olympus ist ein Soundtrack aus Invincible.
0: Dann müsste ich den da auch gehört haben.
1: Wirklich ohne Mist. Invincible schafft das jedes Mal ganz schöne Banger rauszuholen. Also wer auch immer dafür das für Sound beziehungsweise für Musikauswahl zuständig ist, der Music Supervisor, whatever. Heilige Scheiße, das ist echt.
0: Da kann ich auch nochmal einen random Fact hier raushauen. Last Goodbyes lief zum Beispiel auch in Sex Education.
1: Ach wirklich?
0: Ich kannte den vorher schon, aber ich habe mich sehr gefreut.
1: Da wette ich drauf. Ja. Das ist immer schön, wenn man Musik kennt und dann findet man die irgendwo wieder. Dann ist das ein bisschen so wie, ja, das ist meins.
0: Ja, genau.
1: Das gehört mir, das Lied. Und ich habe auf die Weise tatsächlich Blondshell kennengelernt. Und der Song, als er kam, hat sofort... Ich habe ja mal erzählt von meiner besonderen Songsliste. Sofort der Song ging los. Ich, oh ja, gezückt, draufgeschrieben. Und dann dachte ich mir, okay, der kommt irgendwann für den Podcast. Mhm. Erledigt, dann. Also... Wirklich, wirklich, wirklich schön. Mir gefällt das Ganze sehr gut. Hast du da noch was dazu?
0: Cool.
1: Noch ein Gedanken?
0: Ich bin gespannt, da mal in die erste Scheibe reinzuhören. Bin ich interessiert, wie da so die Palette ist von den anderen Songs, was ja. Da noch so passiert, ob es jetzt vor allem so dieses eine Gefühl ist oder ob da vielleicht ein bisschen Abwechslung dann auch auf der Scheibe mit dabei ist.
1: Vielleicht nicht so viel Abwechslung wie in manch anderen Scheiben von anderen Künstlern. Ich glaube, sie haben sogar, das habe ich glaube ich in irgendeinem Interview gelesen, dass sie sich sogar mit dem Produzenten gemeinsam darüber verständigt haben, dass sie mehr Songs wie Olympus schreiben wollen, um das Album zu schaffen. Und entsprechend ist das ganze Album sehr an diesem Vibe. Sehr ehrlich, sehr authentisch, sehr greifbar und sehr emotional stark innerhalb dieses Gefühls, innerhalb dieses Vibes, sehr emotional stark. Ohne mit starken, großen musikalischen Eskapaden aufwarten zu müssen. Also in so einer gewissen, ja, in der Ruhe liegt die Kraft, wie man so schön sagt, ja.
0: Ja.
1: Ich würde sagen, das zieht sich eigentlich durch das ganze Album. Es gibt ein bisschen Abwechslung, aber es ist schon dieser Vibe, der das dominiert.
0: Ja, also was ich mir von den anderen Tracks noch so ein bisschen erhoffen würde, ist, dass es tatsächlich ein Ticken härter ist. Also auch die Gitarre hätte ich mir gewünscht, dass sie vielleicht teilweise ein bisschen härter gespielt ist.
1: Gerade zum Ende, wo nochmal der Aufbau kommt.
0: Genau. Wenn das alles so, ich sag mal, ist nicht böse gemeint, weich gespült ist, um so diese Stimmung
1: nennen wir es moody.
0: Ja, um diese Stimmung zu recreaten, keine Ahnung. Glaube ich, könnte es mir irgendwann über werden.
1: Ja, verstehe ich. Verstehe ich. Gut, there you go. Zwei neue Songpicks. Wir haben Jeff Buckley, wir haben Blondshell für euch.
0: Also unsere Playlist wird weiterhin fleißig befüllt. 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
1: Vielen Dank, wir verabschieden uns wieder für diese Woche und wünschen euch eine schöne Zeit. Alles Gute, Peace out.
0: Peace out.

0: Guten Abend, verehrte Radiohörer. Es ist schon wieder der vierte Dienstag im Monat und damit ist es wohl Zeit für das Penta-Radio. Dazu begrüße ich.
1: Ja, der Mol, der hat sich auch verhört.
2: Und Cyril ist hier.
0: Und der Simon ist auch wieder da.
2: Sehr gut.
1: Endlich.
2: Wir sind alle im Haus, bei dem ganzen Quatsch, der ständig auf uns einprasselt in den News und in der Welt und überhaupt brauchen wir alle Kräfte, alle Hände, die wir kriegen können.
0: Ja, aber ich habe ja in meiner Abwesenheit habe ich ja auch gelernt, wie man eine komplett Remote-Sendung macht. Von daher können wir irgendwann auch mal ein komplett delokalisiertes Radio machen.
2: Aber dann kriegen wir keinen Kuchen zugestellt.
0: Ja, das könnte natürlich, also man kann nicht alles haben.
1: Das haben wir heute schon besprochen, genau.
2: Ja.
1: Die Frage ist, müssen wir da alle am selben Ort sein oder?
2: Nein, nee, ich glaube, dezentral suggeriert, dass wir nicht alle am selben Ort sein müssen.
1: Genau. Naja, wir können ja dezentral außerhalb des Studios am selben Ort sein.
0: Das geht natürlich auch.
1: Genau.
2: Das ist ja dann, ja gut, das ist dann einfach quasi Disaster Recovery. Wenn wir hier das Studio nicht nutzen können, dann sind wir einfach woanders ab sofort.
0: Naja, oder wir machen halt einen Penta-Radio-Studio-Ausflug.
1: Das war ja sowieso geplant, genau. Da gibt's ja diverse, so einen Hügel hattest du vorgeschlagen bei dir in deiner Ex-Heimat, genau. Die höchste Erhebung in Mecklenburg-Vorpommern hattest du schon mal vorgeschlagen, genau.
0: Okay, ich hatte auch überlegt, also eigentlich zurück, als ich in Dänemark war, ob ich kurz noch so eine Stunde Umweg mache und die 5 höchsten Berge Dänemarks besteige.
1: Achso, du willst dich ins Gipfelbuch eintragen?
0: Ich glaube, da gibt es kein Gipfelbuch.
1: Ja, wir sind wieder verwöhnt hier, genau. Und da hört ihr, woher wir kommen, dass wir alle hier, wie sagt man das, Holzköpfe sind. Wie war das? Die Fischaugen, Fall, die Fischköpfe und die
2: Holzköpfe? Wir sind auf jeden Fall in Ostdeutschland beheimatet.
1: Genau.
2: Teilweise in verschiedenen Ecken davon.
1: Das hört auch schön an unserem Dialekt.
2: Genau. Ja, Mena jetzt nicht so. Aber wir haben auch Leute, die uns von woanders zuhören.
1: Im Aus Feedback. Italien, oder?
2: Ja, habe ich hier ein Feedback von A. Linkenbach. Auf Mastodon. Hallo Penta Radio. Langjähriger Hörer hier in Italien. Als Gegenleistung zur drastischen Erhöhung der Internationalierung akzeptiere ich sehr gerne eine exklusive Hörer-ID. Vielleicht IT1. Ich bin mir nicht so richtig sicher. Also ich mag mich noch nicht auf nicht-numerische IDs einlassen. Das ist in meinem System noch nicht vorhanden. Da bin ich noch in Nachverhandlungen.
1: Du hast Angst, dass jemand mit UU-IDs kommt, oder wie? Oh
0: Gott. Buonasera.
2: Ja, auch das.
1: Genau.
2: Genau. Also auf jeden Fall schönen Gruß nach Italien.
1: Genau.
2: Wir haben hier mittlerweile sehr viele Kommentare. Also ich war wirklich eine Viertelstunde lang nur beschäftigt, die Datei mit den Listener-IDs zu aktualisieren. Lorax kommentiert auch, allokiert Listener-ID 7 und tut das mit Stil. Zitat. Begin LID Application, also in seinem Header, wie man das eventuell von PGP-Signaturen und so kennt. Sehr geehrte VertreterInnen der Penta Radio GmbH, ich möchte sofort klar wissen, Gottes Willen, wir sind keine GmbH.
1: Nein, keine GmbH, bin ich auch
2: dafür. Hiermit beantrage ich offiziell eine HörerInnen-ID, Klammer auf, LID, Klammer zu. Die dazu benötigten persönlichen Daten sind im Anhang zu finden. Dazu gehören Name, Vorname, Geburtsdatum, private Telefonnummer der letzten 3 Jahre, Adresse, Beziehungsstatus, Bank-ID, aktive Social-Media-Accounts, aktive E-Mail-Konten, Faxanbindung und die gesammelten Science-Punkte in KSP. Hochachtungsvoll, Lorax.
1: Das ist Kürbis-Based
2: End LID Application.
1: Also, Lorax, noch hast du Glück. Wir werden demnächst das Formular auf Fax umstellen und nur wer uns das per Fax zuschickt, kriegt die Hörer-ID dann zugeliefert.
2: Genau. Ich habe ja auch so als Kommentar geschrieben, es verbleiben damit jetzt noch 2 einstellige Listener-IDs und das gilt natürlich first come, first serve.
1: Was machen wir eigentlich, wenn die kollidieren?
2: Wie kollidieren? Die werden einfach von mir vergeben und wenn jemand eine bestimmte haben will, die ist schon weg, dann ist halt einfach zick, dann gibt's das nicht.
1: Gibt es dann einen 409 Konflikt? Gibt's da, 409 Konflikt, okay. Der wird dann geschickt. Den müssen wir dann zurückfaxen.
2: Ja. Lorax schreibt weiter. Nun zum Feedback. Schon eine ganze Weile schiebe ich vor mir her, mal wieder zu schreiben und ein Feedback dazulassen. Das ist richtig, Lorax hat schon öfter Feedback geschrieben. Ich höre den Podcast immer noch gerne und freue mich besonders über die Diskussionen und tiefere Einblicke in bestimmte Themen. Ebenfalls würde ich mich wieder über Sonderfolgen freuen, vielleicht zur Infrastruktur auf den Datenspuren oder ähnliches. Vielen Dank für den pentabulösen Podcast.
1: Sehr schön formuliert. Ich fühle mich ja immer so ein bisschen mit diesem Datenspurenzeug so ein bisschen, ist langsam nicht schon mal vorbei, so viel wie wir darüber schon geredet haben.
2: Das hatte ich auch gedacht, aber ich habe auch das Gefühl jetzt, dass du dadurch wieder getriggert bist und wir haben ja bald eine Gelegenheit.
1: Die Datenspuren stehen vor der Tür. Ja.
2: Wir haben weiteres Feedback. Kuchenmampfer, passend zu was wir heute vor der Sendung wieder mal gemacht haben, allokiert Listen-ID 37 und schreibt: Nach meinem Geschmack könnt ihr gerne ein paar News weniger behandeln und dafür ausführlicher große Diskussionsthemen aufmachen. Für diese höre ich euch sehr gerne. News bekomme ich beispielsweise beim LNP auch. Aside, das Hammer-Nagel-Beispiel scheint mir der Hammer zu sein, den wohl auf alle KI-Probleme draufhaut. Smiley Face.
1: Sehr schön, vielen Dank. Ich fühle mich geehrt.
2: Ja, ich meine, ich stichle ja so manchmal gegen Logbuch-Netzpolitik. Die haben eine andere Art und Weise, wie sie mit dem KI-Thema umgehen. Und das da sind wir vielleicht in einer vielleicht auch etwas einseitigen freundschaftlichen Neckerei drinne. Aber das ist ja auch die Stimmenvielfalt, die man vom Chaos erwartet.
1: Genau.
2: Und ansonsten, die Sache ist ja mit News. Wir nehmen News ja rein. Und ich meine, jeder von uns hat seine eigene Motivation, wenn er News mitbringt. Meine Motivation ist ja immer, über die News zu sprechen, wo man auch einen inhaltlichen, ja, politischen Bezug machen kann, wo man auch eine Debatte machen kann, was nicht einfach irgendwie was vermeldet ist, sondern wo man auch nochmal einen Standpunkt beziehen kann oder einen allgemeinen Punkt reiterieren kann, den man sich klar machen sollte. Das ist ja auch zum Beispiel, was in der Debatte sich dann niederschlägt, dass es mir darum geht, dass man einen Erkenntnisgewinn daraus hat.
1: Und dann ist es ja auch so, dass wir gar nicht so viel überlappende News-Themen haben. Wir suchen ja schon manchmal ein bisschen Zeug auch raus, was uns interessiert. Und zu den Beispielen, bei meinen Kunden nehme ich immer Autos, weil Menschen, die meisten Deutschen da draußen mit Autos so verstehen, also so, man muss das so irgendwie zu Autos erklären. Ja, hier versuche ich jetzt Werkzeug zu nehmen, was hat man alles schon? Kettensägen und sowas und Hammer und Nägel, okay, genau. Aber ja, können das ja mal mit den Autos weiter probieren.
2: Ich glaube, das Hammer-Nagel-Beispiel war einfach in der letzten Sendung irgendwie mehrmals hochgekommen.
1: Ja.
2: Wir haben weiteres Feedback von Dominik. Bekannte Größe, Listen-ID 1,
1: Penta Radio wieder, Ultra. Heute auch wieder danke für den Kuchen.
2: Ja, vielen Dank.
1: Das ganze HQ hat sich gefreut, also wurde nicht bloß vom Penta Radio Team gemampft, sondern auch von allen anderen. Deswegen ja. Danke auch vom C3D2.
2: Ja, das geht doch nicht, dass wir den Kuchen ganz alleine essen, dann wären wir ja fett und träge und wären nicht mehr in der Lage, Big Tech zu kritisieren.
1: Ja.
2: Und das wäre gefährlich.
3: Kommen wir gar nicht mehr hoch ins Studio.
2: Das noch dazu.
1: Aber warte mal,
2: wir wissen ja, jetzt, wie willst du eine Remote-Sendung machen?
3: Ja.
2: Damit wir dann alle am besten noch im Liegen.
3: Ja, ja, damit jedem so ein Stollen geliefert.
1: Dann muss uns
3: so
1: jemand Kuchen füttern.
2: Ja, genau. Ach so, so wie die Weintrauben picken und ja, ja. Einzeln in den Mund legen. Ja, sehr gut. Die Hedonismus-Sendung kommt. Dominik ist zurück und löst Tischhöhen. Zur Tischhöhe vom Mai. Ich habe den Datenpool erweitert und bin jetzt bei den Tastengrößen bei 1,9 cm. Das bedeutet für meinen neuen Tipp, 1,9 cm mal 50,68 ist gleich 96,3 cm. Falls das auch nicht stimmt, messe ich eure Tastaturen nach. Keine Sorge, Dominik, alles richtig. Das genau. Tischhöhenrätsel von Mai ist damit gelöst.
1: Wir lassen dich nicht an unsere Tastaturen.
2: Das gestaltet sich nicht. Ich meine, Dominik hat ja schon mal Messungen an uns durchgeführt.
1: Ja.
2: Aber das ist eine andere Sache. Zum Tischspiegel Juni. Da habe ich eine Größe zu DIN A03572 von 630.

0: gute Mal, dass ihr vor dem Mikro steht. Das tue ich, die anderen beiden sitzen.
1: Das ist jetzt so. Wie war das letzte Mal?
0: Ich weiß sicherlich auch.
1: Nee, ich glaube, da haben wir beide gestanden.
2: Also ich war nicht da. Also
1: ja, gut.
2: Von daher.
1: Ja, du hattest Urlaub gemacht, das ist auch mal gut.
0: Und demnach ist mein Tipp 98,7 cm. Bonuslösung für die nicht gestellte Bonusfrage. 69,8 cm könnte dann die Tischtiefe sein.
2: Nein.
0: Das, nee. Ach so, ja, die Tiefe, ja, ja. Klar. Ich hatte an Tiefe als Gegenteil von Höhe gedacht, aber Tiefe hat ja noch eine andere Bedeutung.
1: Aber du bringst uns natürlich auf Ideen für neue Rätsel.
0: Ja, wir haben schon Ideen gesammelt. Wir haben ja unser Tischhöhenplanungspad, wie sich das gehört.
1: Ja.
0: Genau, noch um die Sache fertig zu knoten an Feedback. Dominik schreibt weiter, zu einer Go-Einführung melde ich mich gerne an. Ich glaube, das muss ich mir tatsächlich mal irgendwann auf die Liste setzen. Ich habe mich schon dabei erwischt, dass ich darüber nachgedacht habe, was man da so alles machen könnte. Und vielleicht müssen wir das wirklich mal machen. Nachdem Tim Pritlaff ja auch berichtet hatte, dass er seinen Elixier-Workshop durchgeführt hat in der letzten Freakshow, müssen wir hier, glaube ich, gegenhalten. Und ich glaube irgendwie, es entwickelt sich ja als Muster, dass wir einen Antagonismus zu Tim haben, so einen freundlichen Antagonismus.
1: Genau.
0: Also wer sich dafür interessiert, mit uns eine Go-Einführung zu machen, mit mir, gerne mal melden, damit ich weiß, ob ich das hier für 2 Personen oder für 10 oder für 100.000.
1: Ich habe ja immer das Problem.
0: Wir hatten ja schon mal letztes Mal die Frage, ja, ob wir die Messe mieten müssen.
1: Ich habe ja immer das Problem, dass ich bei sowas dann anfange, das danach zu benutzen, produktiv. Und deswegen mache ich mir manchmal auch Sorgen, bei sowas zu sowas hinzugehen.
2: Ja, und ansonsten schreibt hier Jörg noch, dass er noch nicht so ein alter Hörer ist. Und deswegen gerne mal Honky bei uns hören würde.
0: Wer da mal auf Honky? Schreibweise unklar kam dazu, hat Honky mit I geschrieben. Honky schreibt sich natürlich mit Y. Das kann man auch herausbekommen, wenn man in unserem Sendungsarchiv nachguckt. Honky war hier mal eine ganze Zeit lang regelmäßig.
2: So, ich werde das natürlich jetzt direkt nochmal diese Nachricht zustellen, ja, damit die auch ankommt.
0: Ja.
1: Live.
0: Also Honky, wenn du uns jetzt gerade hörst, ruf mal bitte an und sag Bescheid, damit wir wieder mit dem Telefon in die Bredouille kommen.
2: Und nein, fotografiere das ist live
1: keine
2: das,
1: KI.
2: Ich fotografiere live das Pad und schicke es Honky.
1: Ja. Genau, es ist keine KI.
0: Genau. Damit ist das Feedback abgefeiert. Wir haben natürlich noch eine wichtige Sache zu klären, nämlich die Tischhöhe von diesem Mal. Der Tisch ist heute ein Stapel aus 10.300 Blatt Kopierpapier.
1: Was ist, wenn ich dagegen trete?
0: Und der runterfällt? Dann nicht mehr.
1: Ja, aber dann fällt der Tisch runter.
0: Das trifft auf einen normalen Tisch auch zu, je nachdem, mit welcher Menge von Gewalt du diesen Tritt durchführst.
1: Ja, bei den beiden hier, na gut, ich habe Stahlkappen in meinen Arbeitsschuhen, aber gut, okay.
0: Ich würde sagen, das prüfen wir dann nach der Sendung nochmal.
1: Nee, das lassen wir, weil dann mag uns Colorado nicht mehr. Genau.
2: Immer diese Gewaltfantasie.
1: Genau. Ja, aber zum alle. Tischra, wir haben ja noch 3 offene Tischrätsel. Also nächste Datensprung, könnte jemand vielleicht nochmal gucken, ob es wieder Waffeln gibt und die Gnomenwaffel rauskriegen.
0: Wie genau, also es sind weiterhin ungelöst November 2024. Ich sage jetzt einfach mal nur die Episode. Man kann sich das ja dort raussuchen. Wir haben ja teilweise auch Transkripte. Juli 2025 und die Live-Folge vom September 2025. Das sind laut meinen und laut unserem Planungspad die noch ungelösten Rätsel.
1: Genau.
0: Und
1: damit, auf den Datenspuren würde man dafür sogar eine Waffel kriegen. Also.
0: Ja, sehr gut. Genau, wir haben glaube ich auch noch mittlerweile Dutzende Flaschen Formate, die wir auszugeben hätten.
1: Ja.
0: Holt euch die mal langsam ab.
1: Kommt aber bitte nicht alle zusammen, das wäre dann Mate-Flash.
2: Nicht, dass dann eine Mate-Kalypse eintritt.
0: Das wäre natürlich gefährlich.
1: Genau. So, ich würde sagen, wir können...
0: Was ebenfalls gefährlich ist, sind unsere News.
1: Genau, was Neues erzählen.
0: Ja,
2: ich sehe da schon wieder KI.
1: KI. Nee, das ist bei uns die KI.
0: Genau, die KI ist das wieder da. Tritratrullala.
1: Haben wir eigentlich schon mal... Wie lange haben wir jetzt eine Sendung gemacht ohne KI?
0: Also ich habe eine gute Routine, dieses Sternchen-Emoji, KI-Sternchen-Emoji einfach mal aus der letzten Sendung zu kopieren. Und ich glaube, das funktioniert seit Jahren konsequent. Es ist immer irgendwas. Das ist halt der aktuelle Hype-Zyklus und der wird halt so lange anhalten, bis die Big Tech sich eine neue Hype-Sache ausdenken kann.
2: Bis
0: und
2: wir da Quantencomputer wieder über immer noch nicht so weit sind. Blockchains reden können. Oder über Big Data. Oder.
1: Nee, das ist alles schon vorbei. Du musst jetzt was Neues anfangen.
0: Ich hatte ja vor, dass
2: wir jetzt Triangle-Chains. Wir können auch mal was Neues, was Alters wieder
1: vorhören,
2: aus dem Sumpf ziehen.
1: Ah, okay.
0: Ich würde sagen, der nächste Hype-Cycle sind Mainframes.
2: Mainframes, das klingt okay. Ja, das ist natürlich revolutionär.
1: Ja, genau.
0: Da hat man auch diese ganzen Probleme mit verteilten Systemen nicht.
2: So, was ist jetzt mit dieser KI?
0: Wir haben eine Meldung, ja, das ist auch eine Sache, die man immer wieder mal liest, aber mal wieder eine schöne Instanz davon.

0: Google hat den Account eines Mangaka gesperrt, also einen Manga-Zeichner, der seine eigenen Zeichnungen hochgeladen hat. Das System hat dann halt gesehen, das sieht ja aus wie Kunst, die wir kennen, das wird wohl eine Urheberrechtsverletzung sein. Hat dann halt das automatisiert gesperrt und natürlich, wie das bei Google so ist, als Kunde hat man da, zumindest als Privatperson, hat man keine Handhabe, wenn gegen sowas vorzugehen. Man kann dann da halt mit der KI reden oder zumindest ist dieser Mangaka sich relativ sicher, dass dieses Feedback-Formular oder dieses Chatfenster, mit dem er da geredet hat, nur eine KI war. Und die hat natürlich nicht keine Handhaber gehabt, weil dafür ist sie auch nicht da, irgendwas zu lösen, sondern die ist dafür da, abzulenken von dem ganzen Problem. Ich habe es hier nur mitgebracht wegen des Money-Quotes, was ich herausgezogen und übersetzt habe. Er schließt mit einer Warnung an andere. Wenn du so einer bist, der denkt, mich als Otto-Normalverbraucher betrifft das sicher nicht, pass auf.
1: Ich kann mich erinnern, sowas schon mal gehört zu haben. Kann das sein, dass wir das schon mal gehabt haben?
0: Ja, ständig.
1: Genau.
0: Es ist aber immer gut, sich mal wieder dran zu erinnern. Man soll nicht alle Eier in einem Korb haben. Gibt es diese Sprache im Deutschen? Keep all eggs in one basket. Mhm. Man soll nicht alles bei einem Anbieter lagern, insbesondere wenn dieser Anbieter so ein Big-Tech-Konzern ist, für den man wirklich nur eine Nummer ist. Nicht mal ein Kunde, der zahlt.
1: Insgesamt sollte man Offsite-Backups haben, fertig. Also zumindest, wenn ich was in die Cloud reinwerfe, dann, die Cloud ist halt nicht deine externe Festplatte, sondern du hast selber noch eine externe Festplatte zu haben. Ja, ist gerade ein bisschen schwierig, aber hab Backups, auch offline.
0: Genau. Oder vielleicht könnte ja die KI fragen, wie man so ein Backup macht, aber man muss vorsichtig sein, wenn man die KI fragt, denn hier gibt es eine aktuelle Studie. LLM-Nutzer geben mehr falsche Antworten, an die sie mehr glauben. Das war eine Studie, da wurden natürlich Menschen wurden gefragt und es wurden so Fragen gestellt, sowas wie in diesem Film, was ist die Farbe des Kleides, die Hauptdarstellerin trägt und so weiter. Also solche Faktenfragen über irgendwelche Filme oder Serien und sowas, die ein normaler Mensch nicht wissen würde, weil natürlich man sich solche Details nicht merkt. Und dementsprechend wurden dann halt die Probanden in der Studie befragt, ob man darüber was sie denn so glauben, was die Antwort ist und wie sicher sie sich darin sind. Und eine Hälfte wurde halt einfach so gefragt und ich glaube, weiß nicht, eventuell konnten sie auch eine Internetsuche oder sowas machen. Und die andere Hälfte hatte einen LLM, also so einen Chatbot, mit dem sie reden konnten, bevor sie ihre Antwort abgaben und auch ihre Konfidenz einschätzten. Und wie sich herausstellt, dass eben von den LLM-Nutzern mehr Falschantworten geben werden, aber auch gleichzeitig glauben sie mehr dran. Die konkreten Zahlen sind, ohne LLM-Netzung geben 44% aller Befragten zu, wenn sie Fragen nicht beantworten können. Mit LLM-Nutzung nur 3%. Von diesen Nutzern gaben bei ohne LLM-Nutzung 27% korrekte Antworten, mit LLM-Nutzung nur 9%. Aber gleichzeitig waren sich ohne LLM-Nutzung 30% sicher, richtig geantwortet zu haben, aber mit LLM-Nutzung 76%. Also wirklich signifikant schlechtere Performance bei den Chatbot-Nutzern, aber gleichzeitig signifikant höhere Zuversicht in die eigenen Antworten.
1: Aber das ist ja genau das Thema, was wir hier schon mehrmals besprochen haben, dass ich auch dafür bin, dass dass so ein LLM auch mal sagen würde, sorry, ich weiß es nicht. Das erzählt ja immer irgendwelche Gülle.
0: Ja.
1: Und dann sagst du ja, jetzt rechnet das nochmal nach und dann erzählt der immer noch, das stimmt. Und das ist halt, ich hatte es mal mit BIOS-Updates gehabt, so, was ist das letzte BIOS-Update? Und da sagt mir dann immer irgendwie 3 Versionen vor der letzten und ich google dann selber und finde irgendwie noch eine weitere. Und das ist dann, also manchmal sollte man auch sagen, ja, sorry, weiß ich nicht, fertig. Und ich glaube, das würde auch genau diese Sachen noch ein bisschen verändern, weil da draußen in der Welt erfährt man das halt. Es gibt Menschen, die sagen, ich weiß es nie. Und damit lernt man halt umzugehen.
2: Ich glaube, das ist tatsächlich strukturell gar nicht so einfach für so ein LLM.
0: Das kommt halt so ein bisschen aufs Training an. Ich glaube, da ist halt immer die Sache, dass ich glaube, wir hatten das auch schon mal besprochen vor einiger Zeit, dass in dieser RLHF-Phase, das Reinforcement Learning Through Human Feedback, gucken die menschlichen Experten halt auch nur rauf auf die verschiedenen Antwortmöglichkeiten, die das Ding generiert hat und sagen halt irgendwie, das sieht besser aus als das und machen dann in dem Moment auch keine Einschätzung, ob diese Fakten wirklich richtig sind oder machen halt, dann wird dann im Zweifelsfall so etwas wie Antworten mit großer Zuversicht irgendwelchen Quatsch halt besser bewertet, als ganz ehrlich zu sein und sagen, ich weiß es nicht.
1: Aber wir haben halt alle in der Programmierung sowas wie None und sowas benutzt und das ist ja genau der Punkt, was hier passiert halt. Also ich habe halt keine Daten und tu dir trotzdem irgendwas hinwerfen aus den Dritteldaten, die ich habe. Also ich tu mir irgendwas ausdenken und das ist halt schwierig.
0: Ja, das würde man hoffen.
1: Naja, es ist halt ein psychologisches Problem in dem Moment hier. Also ich weiß auch nie, selbst wenn wir das jetzt IT-technisch nicht hinkriegen würden, wie löst man das Problem sozial? Weil die Menschen dadurch sich halt einbilden, die LLM weiß es immer und ich tue mich dann halt an die kaputten Fakten halten. Und das kann halt, wie wir das sehr, gerade jetzt so sehr krass in den USA und sowas sehen, auch negativ gehen. An die plus in den USA auch.
0: Bei uns muss man, glaube ich, nicht so weit über den Teich gehen.
1: Genau.
0: Man kann auch als Caveat zu der Sache geben, es wurde in dieser Studie, gerade insbesondere für diese Zahlen, die ich hier zitiert habe, wurde als LLM Gemini 3.5 Flash genutzt. Explizit so ein sehr kleines und schnelles Modell, deswegen, weil es halt auch oft Fehler macht und man damit halt quasi diese Situation provozieren kann, dass eben das LLM irgendwelchen Quatsch erzählt und dann guckt man, wie die Leute darauf reagieren. Ja, leider, man muss ja sagen, erwartbar. Also ich weiß ja nicht, ob den Teilnehmern an der Studie das halt gesagt wurde, was für ein Sprachmodell sie da verwendet haben. Ich meine aber auch gleichzeitig, das ist ja auch eine Sache, die nicht passiert in der realen Welt. Also wenn ich so eine Google AI Suchergebnisseite bekomme, weiß ich ja im Zweifelsfall auch nicht, welches Modell das da drunter ist. Und ich würde mir jetzt vorstellen, dass das wahrscheinlich nicht das allerbeste und teuerste Modell ist, was da verwendet wird für Milliarden von Suchergebnisseiten pro Tag. Dementsprechend würde ich auch sagen, das ist wahrscheinlich ein realistisches Ergebnis. Das ist nun mal die Art von Sprachmodell, mit der die meisten Leute interagieren. Ja, ich hatte es jetzt gerade wieder durch den Versuch bei Bewandten. Ja, es war auch ein Versuch bei Bewandten, den wir da durchgeführt haben, weil ich natürlich auch Technik-Support gegeben habe, dann zu sehen, ja, wie halt nach Sachen gesucht wird und dann wird halt einfach nur diese KI-Zusammenfassung gelesen, die da oben auf der Suchergebnisseite steht, anstatt tatsächlich zu gucken, was für Suchergebnisse angezeigt werden. Und das kann natürlich beliebiger Blödsinn sein im Zweifelsfall, gerade wenn es um technische Fachfragen geht.
1: Mir ging es dann noch ein bisschen schwieriger, weil ich musste leider zum Geburtstag der Oma, also nie leider, wir freuen uns, dass sie noch da ist, aber ich musste mir da halt von diversen Verwandten, die ich bloß immer ja sehe, komische Sachen erzählen lassen, ja, über Themen, von denen ich was verstehe, für die ich Experte bin. Und da kann man dann auch bloß sagen, ja. Und dann sagen die mir, ja, hier, das steht alles in ChatGPT. Und ja, genau. Dann sage ich halt, ja, dann hat ChatGPT recht.
0: Achso, da wird dann ChatGPT gepromptet mit, erklär mir mal, wie das mit den Mikrochips in der Impfung funktioniert. Und dann sagt er halt, klar, ne,
1: geht's los. In diese Richtung, also ist halt immer nie so einfach.
2: Ja, also wenn ihr mal mit schlechten LLMs interagieren wollt, dann könnt ihr auch auf diese Bornhack kommen und da könnt ihr nämlich spielen, wer wird Hex-Millionär? Mhm. Und dort gibt's ein
1: könnt ihr das noch oder konntet ihr das?
2: Dort kann man ein sehr dummes LLM-Joker benutzen.
0: Ja, sehr gut.
1: Okay, das ist eine Textdatei oder was?
2: Oh, das kommt vorbei und probiert es aus.
0: Dann ist das aufgezeichnet? Kann man das irgendwo sehen?
2: Ich sehe es gerade spontan bei mir der CCTV. Nein, wer wird Hex-Millionär? Gibt es, glaube ich, nicht in Aufzeichnung.
0: Schlimm.
2: Na, das ist schon besser so.
0: Gut. Dann nehme ich das mal so an. Ja, wir wollen natürlich auch forcieren, dass die Leute in die echte Welt rausgehen und nicht nur die ganze Zeit vor den wortwörtlichen Black Mirrors sitzen. Das ist ja, wo der Name der Serie herkommt. Und dementsprechend teasern wir auch gerne die Realität. Ihr könnt ja auch, wenn ihr welches Feedback von uns habt, das müsst ihr uns zum Beispiel auch nicht per E-Mail schicken an penteradio@c3d2.de oder per fediverse@penteradio@c3d2.social. Ihr könnt ja auch einfach abends in den Hackerspace kommen, bevor wir die Sendung machen. Wenn wir nicht gerade eine dezentrale Sendung machen sollten, sind wir zugegen.
1: Aber du weißt schon, du gehst total am Trend vorbei. Du sagst jetzt deiner KI, bitte mach das Feedback für Penteradio. Also das, so funktioniert das.
0: So. Die KI, wir loopen die einfach, dass die halt ständig uns irgendwie Feedback reinballert und dann haben wir 10.000 E-Mails, die ich alle durchsortieren kann.
1: Genau, dann sind wir alle geboostet mit unserem Ego und ihr hört uns alle viel toller. Genau. Ja, gut. Ja, eine Sache haben wir hier noch drinstehen, das hast du als Apropos gemacht, Hacking Face, da müssen wir nochmal drüber reden, weil das ist so ein Ding, wo ich, ja, es ist, also auf mich kam Kunden drauf zu und die waren komplett ängstlich, also die haben sich wirklich in die Ecke gesehen, dass die Overlords kommen und die dachten so an hier den T-1000, aber die haben es halt nicht verstanden und ich sagte, hab bloß abgewunken und gesagt, Werbung, genau, was ist da passiert?
0: Ja, es ist, wir haben ja diesen Zyklus, in dem ständig irgendwelche Werbekampagnen von den Model-Providern, also hauptsächlich von Anthropic und von OpenAI gefahren werden, um halt im Gespräch zu bleiben, um halt den News-Zyklus zu bestimmen. Und die News fallen ja drauf rein. Und ich mache ja auch hier ab und zu Callouts an entsprechende Podcasts, die auch darauf reinfallen in dem Sinne. Das hatten wir mit der ganzen Mythos- und Fable-Sache und so gesehen, dass halt einfach das Wording von Anthropic, was das anging, und oh, das ist alles so gefährlich, das findet tausende Sicherheitslücken und sowas und dies, das, wurde halt einfach so ungefragt übernommen. Und dann wurde halt so etwas gesagt wie, ja, ich meine, das mag halt auch sein zu sagen, sowas wie Fable kann jetzt irgendwie, wenn man ihm zum Beispiel einen Patch gibt, der im Linux-Kernel gemacht wurde, habe ich jetzt entsprechend gesehen, rechnet das Ding halt 7 bis 9 Stunden rum und hat dann halt einen funktionierenden Exploit dafür. Und das ist durchaus eine Sache, die nicht von der Hand zu weisen ist. Das ist durchaus, das ist mit einer entsprechenden neuen Bedrohungslage verbunden. Allerdings sind dafür auch 1 Million Euro Tokens verbrannt worden oder 1 Million Dollar aus dem Gedächtnis. Und die Sache ist natürlich, ja, wenn ich einen Exploit haben kann für 1 Million Dollar, das war vorher auch so. Der einzige Unterschied ist halt, dass die Geschwindigkeit ein bisschen eine andere ist. Aber für 1 Million Dollar kann ich halt auch einen Exploit-Hacker anstellen, dem ich halt das hinreiche und dann macht er mir auch einen Exploit. Und das dauert dann halt eventuell nicht 7 bis 9 Stunden, eventuell dauert das 2-3 Tage erwarte, oder eventuell dauert es eine Stunde, wer weiß.
1: Ich erwarte hier, dass dort einfach die Regierung ein bisschen Geld drauf gießt, um das einfach sicher zu machen. Weil man muss ja nie immer den Black Hat diese Sachen geben, sondern auch mal so ein White Hat, der das halt dann repariert zum Schluss.
0: Ja, das ist ja wohl auch, das ist ja zumindest die Implikation, was da jetzt passiert ist. Und es ist ja jetzt wirklich beachtlich, in den letzten Wochen Releases zu sehen, wo dann diverse Software wie sagt, ich glaube, das neue macOS war jetzt auch irgendwie 150 CVEs, die gefixt wurden. Waren im Linux-Kern im letzten Release nicht auch irgendwie über 400 CVE-Fixes drin?
1: Ja.
0: Das sind schon Größenordnungen, die beachtlich sind. Ja, weil halt gerade von den ganzen Tech-Konzernen halt das Geld auf diese AI-Provider raufgeworfen wird, um solche Modelle da anzuprompten. Wenn man dieses gleiche Geld halt stattdessen in fähige Entwickler investiert hätte, die halt Sachen strukturiert sauberer machen, hätte das wahrscheinlich einen ähnlichen Impact an Fixes gehabt, halt auf eine andere Weise.
1: Bei Open Source ist das schon gar nicht so einfach bei einigen Projekten.
0: Genau. Ja, warum denn? Du musst halt mit den Leuten da reingehen und die Leute müssen sich halt im Zweifelsfall Vertrauen aufbauen, aber wenn du Millionen von Dollar auf das Problem raufwirfst, dann hast du da auch.
1: Ja, aber das hast du halt in diversen Open Source Projekten nie, sind nie alle Mozilla, die irgendwie.
0: Nee, das ist ja genau der Punkt. Millionen das ist ja haben. Der Punkt, dass dieses Geld offenbar da ist, weil man kann es halt jetzt für KI aus dem Fenster werfen, aber davor für richtige Open Source Maintenance, die strukturell was besser machen würde, anstatt nur einen Haufen Flicken draufzukleben, dafür war halt kein Geld da die Jahre, worüber wir uns ständig beschwert haben.
1: Ja, wobei die Situation wird besser, genau. Ja. Da reden wir nachher nochmal drüber.
0: Und ja, diese ganze OpenAI Hugging Face Sache gehackt, sortiere ich einfach in dieselbe Kategorie ein. Das ist halt einfach für OpenAI super Publicity. Also ne, sie sind ständig in den Nachrichten, ständig mit einem Thema, was sie selber gesetzt haben, was beschreibt, wie toll und super und gefährlich ihr Modell ist. Und oh mein Gott, das ist ja, man muss es ja eigentlich verbieten, so toll ist es. Ja. Ne? Das ist ja genau, was die PR gerne hören möchte. Und deswegen ist die einzige Sache, die ich dazu mitgebracht habe, anstatt das hier noch größer aufzubauschen, ein Tweet von Daniel Cornell auf Mastodon. Also ja, offenbar, wenn man dem Hype-Cycle glauben möchte, hat das irgendein OpenAI-Modell Hugging Face gehackt. Cool, cool. Ich frage mich nur, welche Geschäftsführer oder verantwortlichen Vorstände bei OpenAI werden dafür in den Knast gehen und ihr Leben ruiniert bekommen? Ich frage für Aaron Schwartz.
1: Ja, genau. Geht da noch jemand hin an den Grabstein?
0: Keine Ahnung. Also als Kontext, Aaron Schwartz war ein netzpolitischer Aktivist und Programmierer, so aus der frühen Zeit des Web 2.0, würde ich sagen. Mhm. Entwickler von RSS, also dem Standard, über den ihr zum Beispiel diesen Podcast empfangen könnt in eurem Podcatchern, beziehungsweise mit dem man Blogs abonnieren konnte oder immer noch kann, je nach Blog, ob sowas noch angeboten wird oder News-Webseite. War auch einer der ersten Programmierer, die bei Reddit gearbeitet haben damals, wo ironischerweise ja auch Sam Altman eine Zeit lang CEO war. Also es gibt ein Foto, wo Sam Altman halt direkt neben Aaron Schwartz steht, auf so einem Gruppenfoto von Reddit, was natürlich eine Ironie der Geschichte ist. Und Aaron Schwartz ja als Aktivist, der war auch an dem Projekt Creative Commons beteiligt, als das gerade gestartet war. Und um diese Idee von Open Data, von wie heißt es in unserer Hackerethik, öffentliche Daten nützen, private Daten schützen. Für diesen ersten Teil hat er sich dann darum bemüht, aus dem US-amerikanischen Justiz-Datenbanksystem JSTOR so Rechtsfälle runterzuladen, systematisiert. Und das ist halt ein System, was zugriffsbeschränkt ist, wo man eigentlich pro Download bezahlen muss. Aber an gewissen Universitäten war da freier Zugriff, also für die entsprechenden Jura-Fakultäten dort. Und dementsprechend hat er da in einer Bibliothek, die halt so einen Zugang hat, einen Rechner aufgestellt, der dann diese Webseite gescraped hat. Das wurde natürlich dann über die entsprechenden Kameras und Überwachungsmöglichkeiten dort rausgefunden. Man hat ihn dann halt geschnappt, als er da die Festplatte rausholen wollte aus dem Server, der da im Putzraum stand. Und er wurde dann halt angeklagt, wegen natürlich fieser Hackerei und Urheberrechtsverletzung und dies, das, und hat sich dann in der Untersuchungshaft das Leben genommen. Und es ist natürlich jetzt die Frage, OpenAI macht genau dasselbe, die grasen das ganze Internet ab, nicht mal für den Profit der Gemeinheit, sondern für ihren eigenen persönlichen Unternehmensprofit. auch wenn sie natürlich andere Sachen behaupten. Und wir sind natürlich in freudiger Erwartung, dass da jetzt auch endlich Leute in den Knast gehen. Aber naja, wir wissen ja, wie die Welt tatsächlich funktioniert.
1: Zu der Hugging Face-Sache kommt ja auch noch dazu, dass wenn man sich die Prompts, die dort passiert sind, die man sich in dem Paper durchlesen kann, sind die eigentlich, sagen die ja auch eindeutig, was du da machen sollst. Also natürlich jetzt nicht mit Worten, aber es ist klar, dass du bitte auch andere Sachen kompromittieren kannst dazu. Also, ja, ne?
0: Also wenn man in den Prompt reinschreibt, hacke Hugging Face und dann geht das Ding los und hackt Hugging Face, dann kann man sich ja nicht wundern. Das ist wie dieser klassische Comic, wo der KI-Forscher wie vor seinem Rechner sitzt, sage, dass du lebendig bist und dann sagt der Computer, ich bin lebendig. Also, oh mein Gott.
1: Ja, genau. Ja, genau, das zu dem ganzen KI-Thema.
0: Ja, genau. Apropos Sachen, die alle mega deprimierend sind. Der Sächsische Landtag beschließt das neue Polizeigesetz. Das habe ich jetzt hier reinsortiert, weil natürlich auch KI dabei ist.
1: Es ist nicht bloß deprimierend, sondern auch, wie sagt man das, kompromittierend, das nie, aber ohne Kompetenz, genau. Ja.
0: Naja, was ist mit dabei hier? Ganz kurzer Abriss. KI-Analyse öffentlicher Videoüberwachung inklusive Zusammenführung von Bildern über verschiedene Kameras hinweg. Also ganze Bewegungsprofile werden erstellt und Verhaltensanalysen werden durchgeführt. Verdeckte Kennzeichenscanner für Autos. Da sind wir natürlich als Fußgänger oder Radfahrer ausgenommen. Aber gut, wir Fußgänger werden dann halt anderweitig erfasst, wie gesagt. Abgleich von Bildern und Stimmaufnahmen, zum Beispiel aus derartiger Videoüberwachung, mit frei zugänglichen Netzdaten. Das ist diese ganze Clearview-Sache, die wir vor Jahren schon hatten, dass Clearview einfach die ganzen Social-Media-Seiten abgegrast hat und dann dadurch eine Datenbank aller Menschen der Welt erstellt hat, wo man dann halt ein Bild reingeschmissen hat und hat dann eine Identität zurückbekommen oder eventuell zwei, wenn es identische Zwillinge sind, wer weiß. Außerdem Staatstrojaner zum Angriff auf verschlüsselte Messenger. Das ist ja bekanntermaßen in den Entwicklungsbehörden auch ein Dorn im Auge, dass wir hier sowas wie Signal haben, wo man ohne weiteres die Nachrichten nicht abfangen kann, weil tatsächlich starke Ende-zu-Ende-Verschlüsselung verwendet wird. Und dementsprechend muss man natürlich die Wanze auf dem Gerät des Senders oder Empfängers installieren.
1: Also ich frage mich hier halt auch ein bisschen, die Politiker, die haben ja schon wieder irgendwie Gott-Ideen. Wer soll denn das umsetzen? Also bei der Polizei, da arbeitet doch gar keiner, der das Know-how dafür hat, weil die Leute, die arbeiten halt alle in anderen Firmen, die sind doch gar nicht mehr in Sachsen, die sitzen schon irgendwo in Kalifornien. Also,
0: naja, die Sache ist, Palantir wurde wohl explizit ausgeschlossen aus dieser in diesem Gesetz. Das war ein Kompromiss mit dem BSW. Das BSW hat am Ende zugestimmt, genauso wie CDU, SPD und BSW sind ja, glaube ich, unsere aktuelle Regierung. Ne? Und natürlich die entsprechenden Fraktionen, die anderen Fraktionen waren dagegen, also Grüne, Linke und AfD. Wobei ich mich ja nicht wundere, dass die AfD dagegen ist, weil ich meine, das wird die freuen, wenn die dann halt in, wann ist die nächste Wahl, 2029, also in 3 Jahren, wenn sie dann in der Koalition oder vielleicht, ja, um Gottes Willen, vielleicht sogar eine Alleinregierung dann dran sind, kriegen sie halt damit den Überwachungsstaatsschlüssel fertig überreicht.
1: Ja, was ich halt hier viel mehr sehe, dadurch, dass halt die ganze Inkompetenz da ist, also das ist, dass wir das nicht schaffen, das selber zu bauen, werden das halt wieder irgendwelche amerikanischen Firmen machen. Und wir geben dann diese Daten an amerikanische Firmen. Also so Sachsen gibt dann seine Daten an irgendwelche Firmen, weil jemand anders kann es nie. Also die Polizei kriegt das selber nie programmiert. Also da gibt es einige Leute, die da fähig da sind, aber das sind halt einfach viel zu wenig und die sind viel zu überlastet. Und die auch diese Menge von verschiedenen Themen gar nie abarbeiten können. Genau. Also stellt sich hier der Sachsen vor, dass wir irgendwie hier 1 Million Programmierer einstellen können oder sowas? Also ich weiß es auch nicht.
2: Ja, naja gut, ich glaube, bei manchen geht es ja vielleicht auch gar nicht immer darum, alles immer sofort tun zu können. Es geht aber darum, vielleicht erstmal die Möglichkeit zu haben, das zu tun, wenn man denn gerade mal wollte.
1: Das ist schon richtig. Das ist halt dieser Menschenfreund in Anführungsstrichen. Ich meine natürlich Menschenfeind. Diese Idee.
0: Ich liebe Politiker. Alle Menschen.
1: Ja, genau. Und da frage ich mich halt so als Bürgerrechtler und als Digitalrechtler, ja, wo das noch hin soll. Also das ist halt, also wir sind halt, es ist halt nicht bloß Apokalypse, wir gucken uns das halt zusammen an und fahren da immer weiter rein in diesen Sumpf und das ist halt der langsam gekochte Frosch, der halt eigentlich schon tot ist. Also so richtig.
0: Ich glaube, die Analogie vom langsam gekochten Frosch ist da nicht relevant, weil da ist ja eigentlich der Witz, dass er es nicht merkt, dadurch, wie langsam es passiert. Aber hier ist ja eher das Problem, dass der Frosch einfach komplett desinteressiert ist in Form der Wählerschaft im Großen und Ganzen. Die meisten Leute interessieren sich leider nicht für diese Themen. Oder ja, es wird dann halt einfach der CDU eine Kompetenz im Thema Sicherheit unterstellt. Und das ist wohl offenbar, was Sicherheit erzeugen soll. Also ich weiß ja nicht, wie das funktionieren soll, wenn mich jetzt irgendjemand abstechen sollte am Bahnhof, also was ich sowieso allgemein für völlig überzogen halte, das Risiko, aber abgesehen davon, wenn mich jetzt jemand am Bahnhof abstechen sollte, dann verstehe ich jetzt auch nicht, wie sich die Videokamera da dazwischen werfen soll. So, ja.
2: Naja.
0: Und ich würde auch den Leuten, die solche Angriffe machen, wie jetzt zuletzt auf den CSD in Berlin, ich weiß nicht, ob die sich von Videoüberwachung abschrecken lassen.
1: Ja. Nee, die wollen die Videoüberwachung, weil ja, die wissen, dass diese Bilder dann irgendwie in die Presse kommen und also
0: weil wenn du halt einfach nur 30 Leute umbringen kannst, das ist ja eine Sache, aber wenn du gleichzeitig 80 Millionen Leute terrorisieren kannst damit, da ist natürlich den Hauptgewinn.
1: Also wie gesagt, ich sehe halt hier wirklich auch den Datenverlust. Ich sehe halt hier, also ich meine, Deutschland hat sich jetzt so oft schon mit IT-Inkompetenz berühmt gemacht. Ich sag bloß DENIC und so weiter und so fort. Es sind mehrere so eine Vorfälle gekommen. Jetzt neulich gab es auch mal wieder so ein Routing-Problem, wo irgendwie Routen auf einmal nach Russland gingen oder also.
0: Na, vielleicht ist das die neue Friedenspolitik.
1: Es sind so Sachen, so wo ich sage, und wirklich in Deutschland halt so, Sachen, Deutsche Bahn war das doch, wo hier
0: wo dieser GSM-Ausfall war.
2: Das hatte nichts mit Russland zu tun. Nee,
1: das ist richtig, aber das ist halt wieder eine Sache.
0: Nee, aber die Sache ist, wenn du kannst jetzt auch nicht bei jedem einzelnen Ausfall sagen, oh mein Gott, wie Deutschland schafft sich ab oder sowas. Ne?
1: Nee, das ist richtig.
0: Das ist natürlich die, in aber, Amerika war jetzt irgendwie auch das ganze T-Mobile-Netz ausgefallen neulich. Und ich glaube, gestern oder so. Ja, well. Ich glaube nicht, dass so die Techniker Deutsche sind.
1: Genau. Ja, aber ich sehe halt diese Sachen und das sind ja nun größere Sachen. Also andersrum diesen.
2: Aber willst du jetzt vorschlagen wegen, weil wir für die vorhandenen Dinge schon inkompetent sind, probieren wir jetzt gar nichts mehr?
1: Nee, das ist richtig. Aber also wir sollen einfach nie über unsere Füße stolpern, weil wir wissen, dass wir die Treppe nie runterkommen und bauen deswegen noch mehr Treppen. Also das ist natürlich auch sinnlos. Genau. Also ich will dann schon lieber dafür sorgen, dass wir vielleicht Treppen wegbauen, wenn wir wissen, dass wir 5 Treppen runterfallen, dann müssen wir nie auch noch eine 8. dazu bauen. Also.
2: Aber wir können vielleicht eine Rutsche bauen, das wäre jetzt lustig.
1: Genau. Jetzt haben wir mal wieder neue, keine Hämmer mehr, sondern Treppen. Genau. Was haltet ihr davon?
0: Genau. Wir workshoppen nochmal unsere ganzen Metaphern. Das machen wir dann nach der Sendung.
1: Genau.
0: Ich würde vielleicht spontan sagen, ich habe es jetzt gerade hochgezogen hier so als Pille gegen das Polizeigesetz, wo leider die Opposition, die auch von zivilgesellschaftlichen Organisationen wie unter anderem den Chaos Computer Club aufgebracht wurde, ja, die war leider nicht erfolgreich. Hier gibt es vielleicht einen Winkel, wo man aktiv werden kann. Ist es mal wieder ein Fall von schreibt euren Abgeordneten an. Ja, wir hatten, glaube ich, doch das Thema diskutiert neulich schon letztes Mal, aber ich bringe es wieder mit. Schreibt eure EU-Abgeordneten an, weil gerade die Frage im Raum steht, kill the cookie banner, ja oder nein? Und zwar ist die Sache, wir kennen ja diese cookie banner, die sind nervig und wollen wir alle nicht haben. Ich habe das auch jetzt wieder bei meinen Verwandten erlebt. Jedes Mal, wenn so ein cookie banner kommt, wird da intuitiv auf akzeptieren geklickt, weil das natürlich der große Knopf ist und der kann ich habe mindestens 10-mal gesagt, immer ablehnen klicken. Die dürfen euch keinen Nachteil machen. Lasst das einfach und sagt einfach immer ablehnen, aber nein, es wird irgendwie, das hat sich so eingebrannt, dieses Verhalten, immer den großen blinkenden Knopf zu drücken.
1: Warte mal, kommt dieser Banner bei dir? Ich sehe den gar nicht mehr, weil ich habe so einen
0: Browser-Plugin. Nicht bei mir, natürlich. Das ist doch der Punkt. Ich war ja auch komplett schockiert darüber, wie das Internet ohne Werbeblocker aussieht, was eine wesentliche Sicherheitsmaßnahme ist, weil das habe ich auch erwähnt. Wir machen jetzt den Call-Out-Post. Wetter.com ist verantwortlich dafür, dass meine Mutter fast Malware installiert hätte. In dieser direkten Verantwortlichkeitskette sage ich das jetzt hier. Wir scheißen den jetzt direkt vor die Haustür, vor ihre schöne Glastür, die sie in ihrem Unternehmensstand sitzt, sicherlich irgendwo haben. Ich habe das halt gesehen, meine Mutter prüft das Wetter, natürlich wie man das halt so macht, guckt auf das Regenradar, hat er dafür diese Wetter.com-App installiert. Oben kommt eine Benachrichtigung von irgendwie ihrer Kamera, auf den Hof vorne rausguckt und so. Ne? Und sie will darauf klicken, geht halt so schnell weg. Ist ja gut und schön und so weiter. Und dann war halt unten war so ein Werbebanner, was da halt natürlich in dieser App ständig angezeigt wird, ständig durchrotiert. Und das sah dann halt für sie so aus, als ob das halt zu dieser Benachrichtigung gehört. Sie klickt darauf und ich sehe das dann erst in dem Moment, als sie dann auf so einem Bildschirm ist, wo dann steht irgendwie, ihr Google-Account wird gesperrt in und dann zählt da der Minutenzähler oder Sekundenzähler runter von irgendwie 2 Minuten und jetzt irgendwie extra Schutz aktivieren. Sowas. Ich so, um Gottes Willen, was hast du denn da? Und dann hat sie mir halt gezeigt, wo sie halt auf die Malware raufgeklickt hat, die direkt in dieser Wetter.com-App angezeigt wird. Also natürlich, die haben halt einen Vertrag mit einem Werbenetzwerk und da kaufen sich halt die Kriminellen halt einfach ein und zeigen da halt solche Banner, die irgendwelchen Schwachsinn behaupten. Von wegen irgendwie Sicherheitslücke muss jetzt behoben werden, starten sie einen Virenscan, dies, das, ananas. Und ich mache aber Wetter.com direkt persönlich dafür haftbar, in meiner Kapazität als publizistische Stimme Deutschlands, dass sie sich mit solchen Unternehmen abgeben.
1: Ich habe
0: in aller Deutlichkeit, natürlich, man kann jetzt das auf tausende andere Unternehmen genauso ausdehnen, aber das ist jetzt halt hier.
1: Ich habe ja da auch das Gefühl, dass diese Werbenetzwerke da gar kein Interesse dran haben, das abzustellen. Genau, also es ist ein Gefühl, weil es einfach, ja, kriegen sie Geld für. Und in irgendwie ist es halt immer noch, dass wir im Internet immer noch so weit sind, dass das so unreguliert ist und so kaputt. Es ist halt, ja, im Jahr 2026,
0: meine Fresse. Bevor ich mich selber vom Thema abgelenkt habe, waren wir bei killthecookiebanner.eu.
1: Genau.
0: Also ja, hier die Webseite sagt, es stoppt den Tracking-Zirkus. Wir haben halt diese Cookie-Banner, weil halt in der Datenschutzgrundverordnung steht, man darf persönliche Daten nur erheben, wenn man ein legitimes Interesse hat, also wenn es halt für die eigentliche Funktion der Webseite dringend erforderlich ist. Also natürlich so etwas wie ein Internetshop, wo ich was bestelle und ich will es mir liefern lassen. Da muss ich wohl eine Adresse eingeben. Das geht nicht anders. Das ist ja ein legitimer Verwendungszweck.
1: Dafür brauchst du auch kein Banner. Also.
0: Dafür ist kein Banner erforderlich. Es geht da darum, wenn man irgendwelche Massenüberwachung machen will, zum Beispiel für Werbetargeting und so etwas. Dann muss man die Zustimmung des Nutzers erhalten.
1: Genau.
0: Und das wird halt klassischerweise durch diese Cookie-Banner gelöst.
1: Ja, bitte. Worum es halt insgesamt geht, ist ja die Adresse und deine Bankdaten, die gebe ich ja ein. Und in dieser Richtlinie steht halt auch drin, dass alles, was ich da eingebe, das ist natürlich auch legitim.
0: Nein. Wenn du jetzt auf eine Zeitungswebseite kommst und da steht, geben Sie erstmal Ihre Adresse ein, bevor Sie Texte lesen dürfen, ist das kein legitimer Verwendungszweck. Das hat nichts zu tun damit, ob du es selber eingibst.
1: Ich muss natürlich sagen, für was ich diese Daten nutze, das ist richtig. Aber ich stimme damit zu, weil genauso steht da nämlich auch drin, du darfst da auch irgendeinen Scheiß eingeben. Also ich gebe da niemals meine richtigen Daten ein. Meine E-Mail-Adresse ist immer root@localhost.local. Also, und es funktioniert auch fast immer. Also,
0: genau. Sehr gut. Dann ist das auf jeden Fall hiermit der Service-Tipp.
1: Genau, schickt mir weiter E-Mails. Genau.
0: An root@localhost. Genau. Wir nehmen auch sofort auch Feedback
1: an root@localhost.lokal an. Nein, du musst doch Punkt lokal machen, weil die sind natürlich dumm.
0: Also euer LLM-generiertes Feedback nehmen wir natürlich grundsätzlich an root@localhost.local.
1: Genau, alles was
0: LLM Make no mistakes.
1: Ist, das geht an root@localhost.lokal. Genau.
0: Wir hatten schon mal diesen Versuch von Seiten der Browser, dass so eine Schnittstelle spezifiziert wurde namens Do Not Track. Also man konnte dann ein entsprechendes Häkchen in Browsern setzen, die es unterstützen. Dieses Häkchen halt, ich möchte nicht verfolgt werden. Und dann wurde bei jeder Anfrage, die der Browser rausschickt, dieser DNT-Header gesetzt.
1: Ja.
0: Und dementsprechend sollten halt eigentlich Webseiten dann halt sagen, okay, also offenbar will der Nutzer auf Ablehnen klicken, wir machen das automatisiert. Und dann haben sich natürlich die Vertreter der Werbeindustrie halt alle möglichen Schwachsinnsbegründungen ausgedacht. Warum das natürlich, ja, weil das ja automatisiert ist, ist ja nicht wirklich eine legitime Ablehnung oder sowas. Das muss der Nutzer ja irgendwie informiert ablehnen, was natürlich Käse ist, weil in der DSGVO steht nur was von informierter Zustimmung und nicht informierter Ablehnung. Und aktuell wird es auf EU-Ebene diskutiert, durch entsprechende Gesetzesinitiativen im EU-Parlament und so weiter, ob ein entsprechender neuer Versuch für eine standardisierte Zustimmungs- oder Ablehnungslösung, die auf Browser-Ebene basiert, verpflichtend werden soll. Und das wäre natürlich super, denn wenn man dann entsprechend im Browser die Möglichkeit hat zu sagen, Tracking ja oder nein, also möchte ich gern massenüberwacht werden oder nicht, dann könnte man sich natürlich für nein entscheiden, hat dann endlich Ruhe.
1: Und wie gesagt, du sagst schon, die technischen Sachen dafür existieren schon. Also ich kann mich selber erinnern, ich habe sowas schon umgesetzt. Muss allerdings dazu sagen, dass ich diesen Auftrag dann verloren habe, weil die wollten das halt nie. Und ich habe dann gesagt, nö, ich mach's nie, ich will hier niemanden ausspionieren. Und jetzt macht das eine andere Firma.
0: Genau.
1: Für den Kunden
0: die Webseite. Guckt euch die Aufrufwebseite an, killthecookiebanner.eu in einem Wort. Und dann halt natürlich mit dem Aufruf, aktiv zu werden, schreibt eure Abgeordneten an. Ja, wir haben in vergangenen Sendungen schon darüber diskutiert, ob das jetzt, das ist sicherlich nicht die einzige Sache, die man machen kann und sollte. Man kann auch selber aktiv werden, indem man zum Beispiel, wie gesagt, Network-Level-Adblocker installiert. Man kann aktiv werden, ja, indem man zum Beispiel seine Angehörigen darüber aufklärt.
1: Genau,
0: wie man
1: mit denen die Telefone weg, wenn die sich solche Werbebanner installieren wollen. Genau.
0: Ich kann ja auch meinen Eltern nicht das Telefon wegnehmen, also einfach schon, weil ich nicht ständig da bin.
1: Ja, aber in dem und Moment,
0: wenn die das Welt, ist. Die moderne Welt erfordert es ja nun leider zunehmend, dass man mit diesen Geräten rumläuft, für alle möglichen Interaktionen. Wir hatten gerade jetzt vor der Sendung darüber diskutiert, dass die DVB zum Beispiel die Ticketentwerte abschafft. Ne? Mhm. Wenn man dann noch eine Vierfahrtenkarte nutzen will, geht das nur noch über die App-Lösung und so weiter und so fort. Dementsprechend ja, ist auf dem persönlichen Maßstab natürlich die Bildung und konkrete Handlungsinitiativen immer der entsprechende Winkel. Ich weise natürlich auch darauf hin, auf den Digital Independence Day immer den ersten Sonntag im Monat in angeschlossenen Hackerspaces, zum Beispiel beim Netzbiotop in Dresden.
1: Nächstes Wochenende hier, könnt ihr vorbeikommen.
0: Aber auf der Policy-Ebene ist halt das Beste, was wir machen können, mit unseren Abgeordneten ins Gespräch zu kommen, damit das, weil die Lobbyorganisationen der Werbevertreter machen das definitiv.
1: Genau.
0: Wir müssen irgendwie darstellen, dass es uns Wähler, uns Bürger auch noch gibt.
1: Genau, und auch vielleicht ein bisschen Verständnis. Ich glaube, das ist auch ganz wichtig, dass wir dort erklären, dass wir es verstanden haben, weil mir kommt das auch so vor, dass ganz viele Menschen da draußen das einfach auch nie verstehen und deswegen dann so ein bisschen numb sind. Wie sagt man das auf Deutsch?
0: Taub.
1: Numb ist noch so.
0: Abgestumpft.
1: Genau, abgestumpft und ja, das ist mir zu viel und macht mal und blablabla. Und dann stimmen die sowas natürlich zu und zum Schluss haben wir irgendwie Lobby getrieben. Genau.
0: Simon zeigt auf seinen Aufkleber auf dem Gerät. Das Internet zerstört dein Leben.
1: Genau.
0: Wir hatten ja schon eben den Aufruf, in die reale Welt rauszugehen.
1: Ich wollte dazu noch eine kleine Anekdote geben. Ich hatte jetzt neulich jemanden zu Besuch und die wollten bei mir WLAN nutzen. Und dann fragten die dann, wo mein QR-Code ist. Und ich sage, QR-Code, den kann man ja von draußen fotografieren. Ich habe den einen RFID-Chip hingehalten und dann haben die mich angeguckt, wie als wäre ich Gott.
0: Na gut, du könntest ja einen QR-Code zum Beispiel in einem Umschlag aufbewahren.
1: Der bleibt da rumliegen irgendwo, den vergesse ich ja. Den Chip, der liegt in meiner Wohnung rum und fertig.
0: Oder als PNG auf dem Desktop, was du anzeigen kannst nach Bedarf. Genau.
1: Naja, also oder der RFID-Chip hat ganz cool funktioniert. Dranhalten, bip und los geht's.
2: Also ich habe das auch schon in einer anderen Wohnung gesehen, da gab es den ausgedruckten QR-Code, aber der hing halt so in der Ecke, wo der nur sichtbar war, wenn man direkt dahin gegangen ist.
1: Ja, dann kommt jemand zu Besuch und tut dann mit seinem Handy irgendwie Faxen machen.
0: Ja, dafür ist es da.
2: Ja.
1: Die machen dann Faxen sozusagen davor, filmen die rum und das sollen ja die Kinder auch gerne ab und zu mal machen, so ihre TikToks aufnehmen. Das ist der RFID-Chip ist da, den kannst du gern fotografieren, ist mir egal, genau. Und es hat gut funktioniert. Der Witz daran war, dass ich da halt angeguckt wurde, wie so, also sozusagen diese Kompetenz dazu, dass sowas überhaupt geht, das Verständnis von sowas. Ich glaube, das ist auch so ein Punkt,
2: aber das können Sie mir jetzt tatsächlich nicht mehr erklären, weil mindestens 98% halten jeden Tag ihre scheiß Bankkarte an irgend so ein Terminal und es macht Beep und da wird magisch Geld gebucht.
1: Ja, aber das ist ja Magie, ist ja eine Bank, die kann ja zaubern.
0: Ja, das ist halt das allgemeine Problem, dass halt die Durchschnittsbevölkerung hat halt ein echt schlechtes mentales Modell davon, wie Computer funktionieren. Also halt, es wird ja auch von den Softwareunternehmen, wir haben jetzt gerade über die ganzen KI-Butzen gesprochen, wird es ja auch aktiv so hochgespielt, dass es halt einfach schwarze Magie ist, die man nicht verstehen kann, außer halt irgendwie der kleine Kabal von KI-Forschern. Das ist natürlich das Bild, von dem die profitieren, weil sie dann allen Scheiß behaupten können. Und das verfängt halt auch in der Bevölkerung. Und dann wird dann halt auch irgendwie über magische Effekte werden dann geglaubt und sowas. Ist ja auch schwierig zu erklären, weil wenn du halt solche Sachen hast, wie du redest irgendwie über, keine Ahnung, Fußmatten und sowas und dann als nächstes erscheint irgendwie eine Werbung bei Amazon für Fußmatten. Ist das dann halt einfach Zufall oder ist das, weil dein Fernseher jetzt mitgehört hat, was wir ja mal in den Samsung-Geschäftsbedingungen haben, dass die das tun können? Ne? Ist ja irgendwie...
1: Aber da weißt du ja, das Neueste sind jetzt LG-Monitore ohne alles drin. Die Treiber installieren dann auch irgendwelche Werbung. Also ich glaube, McAfee haben die installiert.
0: Warum installieren Monitore Treiber? Was soll das?
1: Ja, das ist halt in der Windows, macht das Windows-Update für dich mit und dann hast du im Windows-Update dein McAfee drin gehabt. Also da gab es auch so eine schöne, ich muss es suchen und ins Pad reinwerfen. Genau, auf jeden Fall halt auch so ein Ding. Also warum? Also ist der dadurch billiger, der Monitor? Ich weiß es nie. Warum machen wir sowas? Warum?
0: Nee, der ist nicht billiger, aber die Profitmarge ist höher.
1: Das ist doch der Punkt. Alles schwierig, genau.
0: Gut. Genug über Gesetzesinitiativen und KI. Wir reden über die leichten Themen, nämlich Sicherheitslücken. Nextcloud.com wurde gehackt.
1: Ja, hatte Nextcloud.com in WordPress?
0: Ja, Nextcloud.com hatte in WordPress. Also ist ja, die Nextcloud-Webseite war kompromittiert und dann offline. Und es war dann so ein bisschen auf Social Media, auf dem entsprechenden Mastodon-Kanal von Nextcloud war das so hin und her gegangen, weil die erst so gesagt haben, ja, wir hatten eine technische Störung, der Techniker ist informiert, wir arbeiten dran. Und die Leute so, wie kann es sein, dass die technische Störung darin besteht, dass plötzlich dort eine Online-Casino-Webseite angezeigt wird? Da war dann ein bisschen Unverständnis. Und dann so nach irgendwie einer erstaunlich langen Zeit von hin und her, kam dann halt der entsprechende Sprecher dort an, meint dann so, ja, unsere Webseite wurde defaced. Also Zitat hier auch. Von der Webseite kann kein internes Netzwerk erreicht werden. Sie läuft auf einer isolierten Hetzner-Kiste mit einer einfachen WordPress-Installation darauf. Wir haben eine neue Kiste geordnet und ein Backup eingespielt und werden in den nächsten Wochen die alte Kiste genauer untersuchen. Wahrscheinlich ist es WP2Shell, wie andere bereits sagen. Also ja, es ging mal wieder eine WordPress-Sicherheitslücke rum. WP2Shell in WordPress-Installationen diverser Versionsnummern. Ich glaube, Mohl hatte vor der Sendung gesagt, dass wenn man ein hinreichend altes WordPress hat, also irgendwie mehr als...
1: Unter 6, 8.
0: Was ist das so ungefähr in Jahreszahlen?
1: Ach Gott, also dazu habe ich zu wenig mit WordPress. Ich tue mit Absicht immer meinen Kunden verbieten, WordPress auf meinen Kisten zu installieren, weil das ist schon immer ein Problem gewesen, WordPress an sich.
0: Ja, 6, 8 ist Release letztes Jahr.
1: Ja, das ist das. Neu. Ja, wir hatten halt die Diskussion, dass ich ja meinen Kunden immer sage, er macht Updates. Und jetzt hat man hier halt genau den Punkt, dass wenn man das Update nicht gemacht hätte, wäre man auf diese eine Sicherheitslücke nicht reingefallen. Also
0: ich sage jetzt natürlich, also dementsprechend die erste vulnerable Version war 6.9, die war aus dem Dezember 2025. Und das fällt natürlich genau in die Zeit, wo Coding-Agenten so richtig losgelegt haben. Also eventuell ist das ja auch schon wieder KI-Fallout. Das ist jetzt meine Live-Spekulation, meine Live-Verschwörungstheorie. Jetzt, wo Fefe ja nicht mehr die Kapazität dazu hat, müssen wir, glaube ich, ja ein bisschen auch das übernehmen, Verschwörungstheorien aufzustellen. Ich sehe gerade, dass hier noch der Link reinpurzelt für die LG-Monitore, die Adware installieren. Sehr gut, dann ist das hiermit auch noch dokumentiert.
1: Ich hoffe, dass ich nicht dafür ausgedacht werde, dass es Chip ist, aber es war jetzt der erste Link, den ich gefunden habe.
0: Ja, na gut, dann werde ich dafür auch eine Kapitelmarke setzen und dann ist das alles. Wir werden das nach der Sendung nochmal bewerten. Ja, ich habe auch schon im Vorgespräch gesagt, ne, das geht doch eigentlich nicht weiter, dass halt all diese ganzen Unternehmenswebseiten mit WordPress so gemacht werden. Und ja, dann wurde mir dann halt auch gesagt, ja, das hat ja einen Bloganteil und da sollen ja irgendwelche Personal, die halt nicht irgendwie die Admins sind, die irgendwie SFTP-Zugang zu dem Server haben, sollen da irgendwie auch Artikel schreiben können und sowas, geschenkt. Aber warum sind nicht all diese ganzen CMSs, Content-Management-Systeme, so eingerichtet, dass es eine interne Webseite gibt, nur im Intranet, wo halt dieses ganze WordPress-Gewese läuft mit den ganzen PHP-Schruts und dann wird dann, wenn das halt editiert wurde und es wird halt live geschaltet, wird eine statische Webseite generiert und dann rausgeschoben auf den einen Host, wo dann halt nur noch so ein Nginx läuft. Warum muss man denn da halt 20 Milliarden Zeilen PHP-Code mit irgendwie 30 Milliarden Sicherheitslücken rumrotzen lassen? Also die Begründung ist natürlich klar, weil halt natürlich WordPress aus dieser Zeit ist halt, es ist halt PHP-Software und das ist halt strukturell darauf ausgelegt, dass du dir halt so eine Webspace-Kiste, wie das ja früher hieß, oder halt heutzutage halt so eine VM halt klickst, installierst du da LAMP drauf und dann kotzt du halt einfach deinen Server, WordPress-Code da in den
1: Jetzt muss ich aber schon wieder sagen, du kommst natürlich jetzt wieder vom großen Ross, also da klickt sich keiner eine virtuelle Maschine, da klickt es sich wirklich, es gibt noch Strate und wie die alle heißen, bieten noch diese komischen Gigabit Webspaces an, gibt sogar mit WordPress-Hosting, da kümmern die selber ums WordPress-Hosting, genau. Also das gibt's alles und für so einen kleinen Backladen ist das ausreichend, wenn der da seinen Blog schreiben will. Genau.
0: Okay, Web-Hosting gibt's auch bei Hetzner.
1: Genau. Und ich bin da absolut auf deiner Seite. Das Problem ist aber, wie du schon so schön sagst, es macht es halt komplizierter. Also ich persönlich denke auch, dass man das in so einem Web-Hosting hinbekommt.
0: Ja, aber das muss, genau, da müsste es halt produktisiert sein. Also ich
1: na, nicht bloß, also das kriege ich auch hochgeladen, weil also eine HTXS bauen, die da ein Passwort davor haut, wo mein Backend, das sollte kein Problem sein und das ist auch hinreichend, ausreichend sicher. Ja, gut,
0: und die Frage ist natürlich, ob die Sicherheitslücke halt nur im Backend ist, weil natürlich, wenn du so eine Standard-WordPress-Installation hast und du rufst einen Blogartikel auf, läuft auch PHP-Code. Das ist wie WordPress funktioniert und damit ist es auch sicherheitsrelevant. Ne? Also deine TCB ist unfassbar viel größer, als sie sein müsste.
1: Du musst jetzt hier nochmal TCB-Codes definieren.
0: TCB, Trusted Computing Base, die Menge von Software, die sicherheitslückenfrei sein muss, damit man sicher ist.
1: Alles gut, du hast halt dann noch so Sachen, also auch wenn du dir jetzt mal so ein neueres PHP anguckst, das ist halt auch, das sind halt so viele irgendwelche Algorithmus, Memcache und APC und wie das alles heißt, dazwischen geschalten, die dann wieder komische Sachen machen, die keiner versteht. Also ich bin schon mit dir zu sagen, man tut halt einfach statisch irgendwas rausballern. Genau. Ja. Was?
0: Es muss halt im Design von diesen ganzen Softwares, die ich ins Internet hänge, muss halt TCB-Reduktion als zentrales Design-Feature drin sein, als zentrales Design-Ziel. Ja. Und das ist halt bei WordPress absolut nicht der Fall, weil du kotzt halt diesen PHP-Code in den Ordner rein und dann ist erstmal alles Angriffsfläche.
1: Na, ich muss jetzt hier
0: und
1: sagen.
0: Und ja, du sagst halt HTXS und sowas. Aber warum muss ich das danach alles machen? Ne? Warum ist das nicht von Anfang an sicher designt? Und wenn so ein Webhosting angeboten wird oder schlimmer noch, so ein WordPress-Hosting, ne? Warum ist das nicht von Anfang an sicher designt, dass ich da auf Publish klicke und dann kann man in der Instanz in der freien Welt nur noch die statischen Dateien sehen? Und dann, ja klar, dann habe ich immer noch eventuell eine Sicherheitslücke in Nginx, kann mich betreffen, eine Sicherheitslücke in OpenSSL kann mich betreffen oder am Linux-Kernel. Ne? Die TCB ist so schon groß genug. Ja. Warum müssen wir aktiv die noch schlimmer machen und noch mehr potenzielle Sicherheitslücken reinreißen?
1: Naja, du machst es halt, also jetzt technisch gesehen wissen wir beide, wie das funktioniert und wir könnten uns das bauen, aber als auf Hosting-Ebene ist das halt gar nicht so einfach. Also ich brauche halt dann zwei Hostings. Einmal das Gesperrte für mein Backend und einmal das unabhängige offene. Das ist halt alles gar nicht so einfach zum Schluss. Also ein bisschen muss ich jetzt hier auch die Hoster also zumindest die Kleinhoster in Schutz nehmen. Also ohne, also ich bin absolut auf deiner Seite, dass wir das so umsetzen.
0: Die Hoster haben nicht 100% der Verantwortung. Die Hoster haben dann vielleicht am Ende 10% oder was auch immer. Ne? Das, wir stecken alle mit drin in dem Scheiß.
1: Genau.
0: Also mich selber nehme ich aus, weil ich kein WordPress betreibe. Die einzige.
1: Aber ich muss auch hier dazu, will ich gerne nochmal sagen, es ist nicht bloß WordPress, es ist auch Typo 3 und Joomla und wie die alle heißen.
0: Alle CMS, die allen großen CMS haben dasselbe Designproblem.
1: Genau.
0: Weil die halt nicht so ein separiertes Editing- und Production-System haben.
1: Und ja, wir sind jetzt neulich XML-basierte CMS ist über den Weg gelaufen, auch PHP hat dasselbe Problem. Ja, du willst einfach XML ein nicht PHP aktiviertes V-Host haben in deiner Nginx-Configs oder wo auch immer und da liegen dann deine HTML-Dateien drin oder was auch immer. Und das kann ein effing PHP ausspucken, das ist überhaupt kein Problem. Also,
2: aber skaliert dann das dann ordentlich auf alle Plattformen?
1: Natürlich, das ist überhaupt, also das ist kein Problem. Das ist im Gegenteil. Das skaliert viel besser, weil ich halt nie alles nochmal durch einen PHP-Parser durchjagen muss. Nur einmal bei Publish. Natürlich kriege ich dann hier so ein großes Haus wie Heise damit nie gebaut, aber die nutzen auch kein WordPress. Also die haben schon hier jetzt ihre eigenen Systeme.
2: Okay. Ja, keine Ahnung, ich habe mir das lange nicht angeguckt. Aber wenn du jetzt statische Webseiten rausrenderst, dann haben die ja potenziell auch statische Breiten und so.
1: Statische was? Breiten.
0: Oh. Na, wieso? Layout ist eine völlig andere Sache. Das hat ja nichts mit PHP zu tun. Du kannst natürlich trotzdem JS ausliefern. Du kannst trotzdem CSS ausliefern. Aber genau. Wenn du JS kompromittierst auf einer statischen Webseite, kannst du zumindest nicht den Server aufmachen damit.
1: Genau. Also es gibt keinen Grund mehr, Frontend im Backend zu berechnen. Das ist halt einfach nur dumm. Genau.
2: Also, okay, es geht euch jetzt nur um das Backend, okay,
0: ja. Gut. Nee, also in dem konkreten Fall jetzt, ne?
1: Weil das ist ja hier, also auch diese WP Shell ist ja schon ein sehr interessanter Hack, also da wurde ja auch noch, gab es ja auch mal wieder, seit Jahren habe ich mal wieder diesen alten SQLX Injection gesehen, die da kam und die auch, also ich habe auch ein bisschen mich gewundert, das ist auch so ein Angriff, den ich schon nie gekannt habe, also der räumt da irgendwie SQL voll und dadurch kann er, also mit Sleep, also er lässt den schlafen für gewisse Sekunden und dann läuft ein Byte voll und dann kann der daraus die Informationen sich rausholen.
0: Also ein Timing-Side-Channel.
1: Genau.
0: Also natürlich ist über SQL. Ist die erste Frage SQL-Injection. Was ist denn hier bitte los?
1: Ja.
0: Die 90er haben angerufen, wollen ihre verdammten Sicherheitslücken zurück. Also jeder, der heute noch eine SQL-Injection schreibt, der hat einfach seinen Computerführerschein abzugeben. Dem möchte ich gerne einen Computerführerschein ausstellen, nur damit ich ihn wegnehmen kann danach. Und dann muss dieser Mensch bitte in den Wald ziehen und bitte versuchen, sich nicht einen Finger abzusägen bei dem Versuch, einen Ast zu sammeln.
1: Genau.
0: Meine Güte.
1: Also, tut bitte alle eure Computerführerscheine zu Xirrel faxen. Genau.
0: Ich zusammen mit der Listen-ID stelle ich euch dann den Computerführerschein aus, aber Vorsicht, ab dann kann er euch entzogen werden.
1: Von Xirrel, genau. Und ihr müsst danach in den Wald gehen.
0: Genau.
1: Warte mal, wie war das? Touch Grass oder sowas? Touch Trees. Wir machen dann Touch Trees.
0: Ja. Genau. Ja, das sind mögliche Interventionen, die wir hier planen müssen. Pentaradio bleibt dran. Da wir auch TCB erwähnt haben, sei es mir auch vergönnt, die Werbung in eigener Sache zu machen. Das ist ein großes Thema in der nächsten Schlüsseltechnologie-Folge, Folge 94.
1: Die am 13. August.
0: Ja, genau. Relativ spät rauskommt.
1: Ja,
0: genau. Die nächste in Veröffentlichungsreihenfolge, die jetzt kommt danach.
1: Gut.
0: Anyway. Wir sind bei Volkswagen.
1: Eieiei. Diese Autofirma ist das, oder?
0: Ja, also es gibt ja auch Volkswagen.js. Ich weiß ja nicht, ob ihr euch daran noch erinnert. Das war ja damals, als der Dieselskandal aufgedeckt wurde auf dem aus dem Gedächtnis 31C3.
1: Ja, ich glaube, genau.
0: 2015. Wo aufgedeckt wurde, dass ja Volkswagen entsprechende Abschalteinrichtungen hat, die erkannt haben, wenn das Fahrzeug auf dem Prüfstand war, und dann wurde halt das Verhalten von dem Auto geändert, sodass dann das AdBlue eingespritzt wurde, wie es sein sollte, aber im tatsächlichen Betrieb wurde es nicht verwendet. Und dann wurde als Satire darauf ja Volkswagen.js vorgestellt. Das war dann so eine JavaScript-Library, die man einbinden kann, die sich in die entsprechenden JavaScript-Test-Frameworks einbindet. Und wenn es mitbekommt, dass es gerade in CI läuft, also in so automatisierten Testumgebungen, dann sind alle Tests erfolgreich automatisch. Egal, was das tatsächliche Ergebnis ist. Also die Abschalteinrichtung für die Testsuite.
2: Das ist doch sehr gut.
0: Ja, das ist natürlich, was wir als Techniker mit Volkswagen assoziieren. Nee, hier geht es tatsächlich um die VW-App. Wir wissen ja heutzutage alles eine App, und natürlich Autos gehören mit dazu. Ich konnte das auch live besichtigen, als ich meine Verwandten besucht habe. Dort wurde gerade ein Elektroauto eingerichtet. Sehr und schön. Ach du meine Güte, wie heutzutage, also ich bin ja so froh darüber, dass ich kein Auto habe. Ach du meine Güte.
1: Also ich bekomme ja immer gesagt von unseren Kindern, dass Autos stinken und die wollen immer nie Auto fahren.
0: Aber das ist zumindest ein Elektroauto, das ist ja schon mal ein großer Vorteil.
1: Ja, aber trotzdem, Autos aber sind scheiße.
0: Das erhöht natürlich im Zweifelsfall die Menge an Software noch.
1: Genau, das ist halt...
0: Ich hatte jede Menge zu tun an dem Wochenende. Ich durfte die Wallbox einrichten und was nicht alles.
1: Oh cool, bei dir will ich auch mal vorbeikommen. Ja,
0: das müssen wir nochmal organisieren, Pentaradio. Vielleicht ist das dann das Pentaradio Studio Nord, wer weiß.
1: Ist schon, also interessiert mich so mit Solarzellen auf dem Dach, mit Wallbox, also wahrscheinlich ja. Auch noch, kriegt man da auch irgendwelches Home Assistant ausgerollt und sowas, so mit Garagentür automatisch aufmachen und sowas?
0: Naja, da ist einiges an Heimautomatisierungstechnik, aber halt alles, ja, so Insellösung. Aber gut, das ist jetzt nicht das Thema. Ja,
1: da, also schon da. Dafür würde ich mir ein Auto kaufen, Schutz nicht fahren, aber einfach für sowas, so ein Elektroauto.
0: Und die Sache ist ja nur, die Toyota-App dort wurde auf dem iPhone installiert. Wenn man jetzt unter Android unterwegs ist, dann hat man eventuell auch unsere Hinweise beachtet aus den vergangenen Folgen und hat sich vielleicht für ein Custom-ROM entschieden, für sowas wie GrapheneOS oder LinuxOS, wo man von den ganzen Google-Diensten befreit ist. Aber dann hat man eventuell ein Problem, wenn man sich dann in der VW-App anmelden möchte, denn... Zitat. Wie Volkswagen gegenüber Heise Online erklärt, hat die Sperre der Custom-ROMs mit einem Umbau der Softwarearchitektur zu tun. Um die App auf Android-Geräten zu nutzen, sei Googles Play Integrity API, früher bekannt als SafetyNet, erforderlich, die nur in Android-Geräten mit Googles Play-Diensten vorhanden ist. GrapheneOS erwidert jedoch, Google führe Unternehmen hinsichtlich der Funktion der Play Integrity API in die Irre. Die Schnittstelle sorge nicht wirklich dafür, dass Geräte sicher sind oder Apps legitim sind, sondern gibt dies lediglich vor. Dadurch blieben riesige Sicherheitslücken offen. Sie dient lediglich den geschäftlichen Interessen von Google und verhindert den Einsatz eines angemessen sicheren Gerätes mit GrapheneOS und anderen Custom-ROMs. Die Custom-ROM-Entwickler schlagen anstelle Googles Proprietärlösung eine Hardware-Attestierung vor. Also ja, Google behauptet, stellt eine entsprechende Schnittstelle zur Verfügung, mit der man überprüfen kann, ob die Geräte auch integer sind oder ob sie vielleicht von irgendwelcher Malware kompromittiert wurde. Und völlig überraschenderweise ist das natürlich nur auf Geräten der Fall, die offizielle Google Play Software installiert haben, wo Google den App Store stellt und alle mögliche Software nachinstallieren oder einfach mal weglöschen kann und so weiter und so fort.
1: Aber ich glaube schon, dass hier VW einfach sich gar nicht bewusst ist, dass es GrapheneOS und LineageOS gibt. Also ich glaube, die nehmen einfach den Google-Scheiß und bauen den da ein und sind glücklich. Und wahrscheinlich gibt es ja überhaupt im Team 3 Leute, ja, die GrapheneOS haben und die halten die Gusche und die oder wie auch immer und sagen nichts. Aber ich glaube insgesamt nie, dass sie das mit Absicht machen. Ich denke wirklich, dass die einfach nur hier die zugelieferte Software nutzen und fertig. Also ob ich da jetzt Volkswagen dem Konzern das nutzen, also ich tue denen das vorwerfen, weil das ist halt ein Milliardenkonzern, der dazu das Know-how haben sollte, das zu verstehen, aber das nie ausgibt, das Geld dafür. Genau.
0: Also ich glaube durchaus, dass sie wissen, was Custom-ROMs sind, weil sie haben gesagt, sie haben ja auch auf diese Presseanfrage geantwortet, dementsprechend, und wie sich das halt
1: in der Formulierung
0: gibt. Da scheinen sie zumindest zu verstehen, was der Begriff bedeutet. Ich gehe davon aus, dass sie einfach sagen, das macht halt 0,1% unserer Nutzerbasis aus, und selbst wenn diese Leute dann ankommen und wollen das Auto zurückgeben oder sowas, wenn die Möglichkeit noch besteht, ne, und wenn man das überhaupt machen kann in dem Rahmen, kann ja durchaus argumentieren, dass das halt nichts mit dem Produkt zu tun hat, was geliefert wurde. Aber selbst wenn sie das tun würden, wäre das halt irgendwie so ein Komma-Bereich von Umsatz, der auf der großen Skala nicht relevant ist.
1: Es ist halt schwierig. Also ich will jetzt hier Volkswagen in Schutz nehmen. Ich habe das Problem auch andersweitig mit anderen Apps. Also da gibt es auch so diverse Banken-Apps, die ähnliche Sachen machen. Und das tut halt dann schon weh. Also ich gehe da hin und dann sagen die mir, ja, sie brauchen ein Smartphone. Sage ich, ja, ich habe hier ein Smartphone. Und dann gucken die sich das an und verstehen selber nie, warum ihre App nicht geht. Genau. Und ja, dann müssen wir in den App Store gehen, dann gehe ich in den App Store und, ah ja, hier ist unsere App, dann installiere ich die und Sparkasse, ja, also, funktioniert ja, Sparkasse zum Beispiel habe ich das Problem. Ich bin einer der wenigen, der halt nie seinen Chip da dran halten kann und bezahlen kann, weil halt ich so ein offenes System, so ein Custom-ROM benutze und deswegen muss ich eine Plastikkarte benutzen.
2: Darum hatte ich doch jahrelang ein Zusatztelefon mit einem Android 3 oder so. Ey, als Android 9 oder so aktuell war.
1: Ich glaube Android 4 Anode war es dann. Genau. Aber das ist halt
0: Anode OS.
1: Das ist halt so ein
2: Punkt. Gut, aber also das hatte ich für die Sicherheits-App der Kreditkarte. Also.
1: Ja. Aber ich muss schon dazu sagen, auf alle
2: Fälle alles sehr sicher gemacht.
1: Ich muss schon dazu sagen, dass ich halt nie genug Hosentaschen dafür habe. Ich will nie noch ein zweites Telefon einstecken.
2: Naja, weil gut,
1: da ist schon diese ganz anderen
2: Hardware drin. Diese Kreditkarten-Sicherheits-App, die brauchte ich ja nicht so oft.
1: Ja, also wie gesagt, ich würde schon gerne auch im Jahr 2026 ankommen und gerne auch mal das Gefühl haben, mit dem Telefon bezahlen zu können, weil es schon cool, wenn man seine Karte vergessen hat. Also da, ich finde das schon cool, aber ich wäre halt ausgeschlossen, weil ich es nie darf. Also
0: ich habe halt mittlerweile jetzt bei mir eine Routine entwickelt, die gut funktioniert. Wann immer ich irgendwo von einem Ort losgehe, zähle ich durch. 1, 2, 3, 4, 5, 6. Und das umfasst dann das Telefon, das Portemonnaie, die Ohrhörer, die Uhr, den Schlüssel und die Zugangskarte für die Firma. Das sind so die ganzen Klimbim-Sachen, die ich irgendwo liegen lassen kann.
1: Ich glaube, bis auf 2 kann man alles wegrationalisieren.
0: Nee, also. Aber das ist ja, warum ich meine, das steckt meistens halt im Rucksack, aber ich zähle es halt einmal durch, bevor ich losgehe und taste einmal ab, dass alles da ist und dann fühle ich mich, dann ist auch so meine OCD so ein bisschen befriedigt, dass ich mich nicht ständig frage, habe ich jetzt auch alles dabei?
1: Das ist eine Mitigation und ich will aber trotzdem Zukunft, also ich will jetzt nie mitigieren, ich will gerne keine Plastikkarte mit mir rumschleppen und mit meinem Telefon bezahlen wollen.
0: Nee, die Sache ist ja zum Beispiel, wenn jetzt, du hast jetzt wahrscheinlich so im Kopf irgendwie die Zugangskarte von der Firma rationalisierst du weg, indem du es auf dem Telefon irgendwie hast, ne? Ja. Ich will doch nicht, dass ich am Ende durch mein Privattelefon dafür verantwortlich bin, wenn die Firma aufgehackt wird. Und dann, wie gesagt, wird hier ist irgendwie irgendwas Komisches passiert. Und dann will ich sagen können, ich habe genau den Prozess befolgt, den ihr mir gegeben habt. Ne? Das ist ja wieder die Sache mit Compliance, was du jetzt wahrscheinlich nicht kennst, weil du ja nicht in großen Unternehmen zugegen bist. Ne? Du willst ja immer demonstrieren, dass du natürlich dem offiziellen Prozess befolgt bist, weil dann bist du nicht schuld.
1: Okay, kann ich jetzt nichts gegen sagen, muss ich dir in der Form recht geben. Ja, aber wie gesagt, ich lasse mich doch mal ein bisschen Zukunft. Genau, ich möchte bloß Zukunft.
2: Ich möchte schuld sein.
1: Also, warte mal. Jetzt können wir das an dich weiterreichen. Also du installierst dann alles auf deinem Telefon sozusagen.
0: Wir sind schuld an der Zukunft.
1: Ach du Scheiße. Jetzt hast du ja was aufgemacht.
0: Also wir sehen, der Prozess ist hier auf jeden Fall zu befolgen. Und natürlich der Standardprozess, wenn man mit Geoblocking konfrontiert ist, ist ein VPN zu verwenden. Und da kommen wir jetzt in unsere guten Nachrichten hier rein. Ich habe das ein bisschen sortiert, damit wir uns jetzt endlich tief durchatmen können. Können uns von diesem ganzen Scheiß aus der Welt verabschieden und endlich vielleicht uns eine Welt vorstellen, warte die mal, besser sein könnte.
1: Würdest du mir sagen, dass wenn ich jetzt die Augen zumache und die wieder aufmache, dann sind wir in einer gut besseren Welt?
2: Das ich sehe schon den Regenbogen.
0: Ja. Simon
1: macht die Augen zu.
0: Projiziert die Realität, die er gerne möchte. Mal gucken, was passiert, sobald er die Augen wieder aufmacht.
1: Warte mal, Regenbogen VPN. Ich google. Genau.
0: Nein, es gibt eine Entscheidung des Gerichtshofs der Europäischen Union. Ich habe jetzt keine, es gibt so viele verschiedene, es gibt ja noch den Europäischen Gerichtshof oder sowas, das ist der Name, der bei Wikipedia steht, Gerichtshof der Europäischen Union,
1: ja, da gab's Court die of beiden, Justice glaube ich.
0: Of the EU oder so, und es gibt auch noch den Strafgerichtshof und dies, das, aber auf jeden Fall, das ist derjenige, um den es hier geht, der hat eine Entscheidung getroffen, in der es um VPNs ging. Also eigentlich geht es hier darum, dass in Belgien auf einer Webseite historische Manuskripte von Anne Frank veröffentlicht wurden. Und das ist in Belgien erlaubt, weil dort Urheberrecht nach 60 Jahren nach dem Tod des Autors oder in dem Fall der Autorin abläuft. Und das ist natürlich bei Anne Frank gegeben. Die 60 Jahre sind rum. In den Niederlanden hingegen ist diese Laufzeit länger und ist insbesondere noch nicht abgelaufen. Und wohl wissend, dass es halt diese Diskrepanzen gibt in der Laufzeit von Urheberrechten, hat dieser belgische Verlag, der das dort veröffentlicht hat, oder diese Webseitenbetreiber, hat ein Geoblocking-System eingesetzt. Also anhand der IP-Adresse des Benutzers wurde dann entschieden, ob dieserjenige Nutzer oder Nutzerin auf die Inhalte zugreifen darf. Und dementsprechend wurden zum Beispiel dann halt aus den Niederlanden Zugriffe blockiert oder halt von Nutzern, die halt offenbar aus den Niederlanden stammen anhand ihrer IP-Adresse. Das lässt sich nun aber umgehen mit so einem VPN. Das ist ja, womit ständig halt auch in der Werbung für die VPN-Anbieter geworben wird. Wenn eine Sache nun in einem Land verfügbar ist, sei es irgendwelche Streaming-Angebote oder so weiter, dann kann man damit, ich sehe Bilder
1: von einem Regenbogen,
0: von einem
1: Regenbogen-VPN. Regenbogen.
0: Sehr gut.
1: Genau, wir sehen Regenbogen-VPN.
0: Aus der realen Welt, also als Simon gerade Gras berührt hat eventuell.
1: Genau. Und Zelte sind auch dabei.
0: Oder Sand eventuell, ja gut.
1: Hier werden die Urlaubsfotos dann ist gezeigt. Halt,
0: genau, bei,
2: nein, für dieses Geoblocking. Völlig, das ist für eine völlige Fehlinformation. Tracking. Aber glaubt es ruhig.
1: Tracking.
0: Für dieses Geoblocking ist halt ein VPN das Mittel der Wahl, um es zu umgehen. Und genau das hat diese niederländische Klägerin, die klagende Organisation, die Urheberrechte von Anne Frank halt verwaltet, also so ein Trust, hat halt vorgebracht, dass Nutzer aus den Niederlanden trotzdem auf diese Seite zugreifen könnten, wenn sie halt ein VPN verwenden, und dass dieser belgische Verlag in der Pflicht wäre, weitergehende Schutzmaßnahmen, wie auch immer die aussehen sollen, einzusetzen, um zu verhindern, dass niederländische Nutzer Zugriff nehmen auf diese Seite.
1: Ja, wie soll das technisch gehen?
0: Ja, das ist ja nicht der Punkt von der ganzen Sache.
2: Wobei, ich hätte schon Ideen. Man könnte da ja zum Beispiel Personalpflicht einführen, genau. Und dann niederländische IDs gehen halt. Also
1: ich habe das andersrum gehabt. Ich habe einen Kunden von mir eine Nextcloud installiert und der kam von Arbeit da nicht drauf, weil der Content-Filter hat das weggeblockt als Porn, weil es kommt halt von einer Einwahl-IP. Und du, die haben halt alle Einwahl-IPs sind Porn, fertig. Das ist Wahnsinn.
0: Das hatte ich aber heute auch, als ich diese Kill-the-Cookie-Banner.eu-Seite auf der Arbeit aufmachen wollte, als ich das halt gerade in meinem Mastodon gesehen hatte, und dann hat

0: quasi der, dem Sinne des Gesetzes Folge zu leisten, eben diese geografische Einschränkung des, des Zugriffes vorzunehmen. Und wenn dann halt ein Nutzer was anderes macht, dann ist zumindest der Verlag dafür nicht mehr haftbar. Also sicherlich gilt dann halt so ein Fall von, wenn jetzt halt dem Verlag irgendwie klar wird, dass diese eine IP da irgendwie was mit dem VPN ist, mag sein, dass dann weitere Dinge greifen. Aber im Allgemeinen ist man, wenn man so ein Geoblocking umsetzt, erstmal aus der Sache raus. Und das gilt, da das natürlich der Gerichtshof der Europäischen Union ist, dann halt EU-weit. Aber es geht noch weiter. Zitat, das Gericht widerspricht deutlich der Verteufelung von Datenschutzsoftware, gemeint sind hier VPNs, und zementiert den rechtmäßigen Status von VPN-Anbietern in der EU. Also VPNs werden hier als legitime technische Werkzeuge bezeichnet, was mich natürlich insbesondere freut. Wir sind ja immer noch in Deutschland, wo alle Hacker-Tools grundsätzlich verboten sind aufgrund § 202c Strafgesetzbuch. Ich verweise auf unsere Folge vom, ich weiß nicht mehr wann, wo auch Honky dabei war.
1: Jetzt ist die Frage, wäre ein VPN, würde das unter den Paragraphen fallen?
0: Die 202c besten Hacker-Tools vom August 2020.
2: Es gab übrigens eine Rückmeldung von Honky, er hat gesagt, heute schafft er es leider nicht.
0: Penta-Radio bleibt dran.
1: Wir versuchen, Honky ins Studio zu bekommen oder auch. Oder er soll einen Audiokommentar machen. Mich gibt es noch.
0: Genau, kannst du uns bitte die komplette Paperless-Sendung einfach als Audiokommentar schicken? Danke.
1: Genau.
0: Wir schneiden dann noch unsere eigene Reaktion.
2: Oder wir machen interessant. Wir machen eine Remote-Sendung von bei Honky.
0: Ja, das ist auch eine Option.
1: Genau.
0: Mul packt den Rodecaster ein und dann geht's auf.
1: Let's go.
2: Genau. Schaffen wir aber heute auch nicht mehr ganz.
0: Ja, es wird knapp.
1: Schaffen wir es mit dem Fahrrad? Ja, wird auch ein Stück.
2: Also heute, wenn du es heute mit dem Fahrrad noch zu Honky schaffst, bist du gut.
0: Dann musst du das Fahrrad besonderen Belastungen aussetzen. Und das könnte dann dazu führen, dass du es reparieren musst, was uns zum nächsten Thema bringt.
1: Ja, das ist gut, aber es kommt nicht von John Deere, mein Fahrrad. Also. Ja.
2: Noch nicht.
0: Right to Repair ist ein Thema, was uns hier schon lange begleitet hat.
1: Genau, und das mir auch sehr am Herzen liegt.
0: Penta Radio berichtete aus dem Gedächtnis im März 2021. Ich kriege das noch raus, ob das stimmt. Ja, das stimmt. Insane. Genau, es geht halt darum, dass immer wieder Angriffe vorgenommen werden auf eben das Recht zur Reparatur. Ja, früher ist das halt einfach eine ganz normale Sache gewesen. Man hat eine Sache gekauft, meinetwegen einen Toaster, eine Mikrowelle, und wenn dann meinetwegen ein Kondensator durchgebrannt ist, dann hat man das Ding halt aufgemacht, hat den Kondensator abgelötet, einen gleichwertigen Kondensator aufgelötet und dann ging das Ding wieder.
1: Das reicht doch bloß, wenn du den Fuß abreißt, dann schraubst du halt einen neuen dran. Das reicht doch schon.
0: Natürlich, sobald es um Geräte geht, die in irgendeiner Form Software drauf haben, wird das ganze Thema verkompliziert dadurch, dass die Hersteller dann diese Software verwenden, um zum Beispiel so etwas wie eine Originalteileprüfung zu machen. Also dann wird dann irgendwie wenn das Rad da anmontiert wird, ist dann irgendwie so ein Chip drinne, der sich dann mit dem System verbindet und dann halt irgendwie sagt, ich bin hier ein richtiges John Deere Rad und oder halt ein Nachbaurad oder so etwas. Und man kennt das ja zum Beispiel von Druckerpatronen, dass die so einen Chip enthalten, wo dann natürlich behauptet wird, das geht natürlich nur darum, dass man die Tinten Qualität oder was auch immer du übermitteln kann. Aber zufälligerweise gehen dann natürlich nur die vom Originalhersteller. Und so ist das halt mit Bauteilen halt auch. Bei Apple hatten wir das mit dem Parts-Pairing gesprochen und John Deere-Traktoren sind da auch notorisch für, dass man da keine Reparaturen selber vornehmen kann, weil halt irgendwie immer die Software dazwischen funkt. Und man kann halt auch leider die Software nicht umgehen, weil das dann halt eine Urheberrechtsverletzung wäre. Das hat das Rechtssystem halt so vorgesehen, beziehungsweise die USA haben alle möglichen Rechtskreise der Welt dazu gezwungen, solche Regeln einzuführen, weil natürlich ihre großen IT-Konzerne davon überproportional profitieren.
2: Es gab ja auch diese tollen Drehmaschinen oder so, die so geofenced waren, dass man sie nicht mal in der eigenen Werkshalle hin und her schieben konnte.
1: Und das ist nicht die große, böse amerikanische, das kommt aus Deutschland also.
0: Ja, genau. Wir hatten auch die Sache mit den polnischen Zügen,
1: genau,
0: die beim Kongress ausführlich dokumentiert wurde.
1: Ich bin ja dafür, dass wir Open Source Firmware für John Deere programmieren. Also los geht's, neues Projekt.
0: Genau. Aber war auf jeden Fall ein Erfolg erstmal. Es wurde dagegen geklagt und es gab jetzt hier ein Settlement, eine außergerichtliche Einigung. John Deere Traktoren dürfen jetzt auch von Eigentümern und unabhängigen Werkstätten repariert werden. Das betrifft in dem Fall hier zwar nur erstmal 5 US-Staaten, dort wo halt geklagt wurde. Allerdings, ich habe hier ein Zitat von Cory Doctorow drin, der darüber auch berichtet hatte, diese Konzerne folgen in jedem Land demselben Prozess. Also es ist halt nicht irgendwie so, dass die irgendwie Software schreiben, einmal für Deutschland, einmal für die USA und so weiter. Das ist immer dieselbe Software, die halt nach den gleichen Regeln funktioniert. Was bedeutet, dass Beweise für Googles oder Apples oder in dem Fall John Deeres Schuld in Brüssel übersetzt werden können, um als Beweise in Anklagen in Großbritannien, Südkorea oder Japan zu dienen? Also ja, natürlich in dem konkreten Fall hat er über entsprechende Kartellrechtsklagen oder entsprechende Aktionen der EU-Kommission in halt Brüssel berichtet. Und natürlich, wenn Brüssel einmal entsprechende Beweise gesammelt hat dafür, dass

0: dort der Wettbewerb verzerrt wurde durch die Maßnahmen, die halt solche Monopolisten wie in dem Fall Google oder Apple oder halt in unserer Meldung John Deere halt einsetzen. Wenn diese Sachen erstmal dokumentiert sind, kann man das halt genauso gut in allen anderen Rechtskreisen in Anschlag bringen, um dort auch Klagen zu führen. Also ja, es besteht so ein bisschen Hoffnung, insbesondere ja auch in Anbetracht dessen, dass zurzeit die globale Stimmung, was so USA und US-Konzerne angeht, ja, nicht auf eine positive Entwicklung ist.
1: Naja, es geht nicht bloß um USA, es geht auch so ein bisschen um Digital Sovereignty und überhaupt Sovereignty. Also das geht schon weiter und da reden wir nachher auch nochmal drüber.
0: Ja.
1: Genau. So.
0: Jetzt gehen wir, wir haben festgestellt,
1: wir dass gehen das ganz weit weg
0: jetzt. Das mit der nicht Erde wird alles nichts, hier ist genau. Alles kaputt.
1: Wir rennen weg, ganz weit weg.
0: Und zwar ungefähr 9 Lichtstunden.
1: Das ist schon ganz schön, genau.
0: Die NASA-Sonde New Horizons beendet ihre lange Ruhepause. Du hast das mitgebracht, gehe ich davon aus? Du bist ja unser Space-Nerd.
1: Nee, ich denke, das kommt von hier drüben.
0: Wer hat das reingeschrieben? Niemand hat es reingeschrieben, es ist einfach aufgetaucht.
1: Oder warte mal, wir haben hier vielleicht doch irgendjemand, der uns gehackt hat, irgendwelche Pentaradio Ultras,
0: keine Ahnung. Pentaradio wurde gehackt.
1: Aber ich bin gern dafür, darüber zu reden, ja. Genau, als Space-Nerd, genau. Grundsätzlich ist es ja so, dass man diese Sonden immer eine lange Zeit lang schlafen tut, weil sie eine ballistische Trajektore fliegt.
0: Oder wenn sie sich bewegen,
1: dann bewegen sie sich. Kann man das noch ballistisch nennen? Eigentlich nicht mehr, oder? Weil das ist ja schon orbital. Also.
0: Ja, ballistisch heißt ja quasi, ja,
2: ballistisch es heißt wird halt ja, etwas dass abgeschossen mit der keinen aktiven Antrieb hast.
1: Genau. Ah, okay. Also ballistischer. Also sozusagen das Ding.
2: Gut, aber das ist ja nicht der Grund, warum du sie abschaltest. Der Grund, warum du sie abschaltest, ist, weil du Strom sparen wirst.
0: Weil sie halt gerade nichts Interessantes vor sich hat. Und dann wird sie halt in Schlafmodus gesetzt. Sie zeichnet halt so ein bisschen Kram weiter auf. Und dann nach einem Jahr wächst du das Ding auf.
1: Ich wollte das gerade so erklären, aber ja, okay, alles genau. Gut. Genau. Also, wie gesagt, der Punkt daran ist, da sind halt, also ich glaube bei New Horizon, da ist auch noch eine RTG drin, also eine Radionukleidenbatterie, die so aus Strahlung Wärme macht, genau. Und das Ding, das tut halt auch, decaying, wie heißt das auf Deutsch, keine Ahnung, decaying,
0: naja, zerfallen, halt, genau. Genau, dadurch, dass halt radioaktive Materialien sind, die dort die Energie liefern, sind die halt der bekannten Systematik der Halbwertszeit unterworfen.
1: Richtig.
0: Also die, wenn man halt am Anfang zum Beispiel eine Strahlungsmenge von 1 Becquerel pro Zeiteinheit hat, dann ist es halt nach der Halbwertszeit nur noch 1/2 Becquerel, nach einer weiteren Halbwertszeit 0,25 Becquerel und so weiter. Dementsprechend sinkt auch die Leistungsabgabe.
2: Ich glaube aber, so weit sind wir an der Stelle noch nicht, weil das Ding fliegt ja erst seit 2006.
1: Ja, das Problem haben wir aber übrigens mit Voyager, die jetzt, glaube ich, auch verloren gegangen ist. Die hat jetzt, glaube ich, das letzte Paket gesendet. Voyager 2, glaube ich, das war auch vor 3 Wochen oder so, hatte ich das gelesen. Mhm. Genau, also da ist auch leider Feierabend, die ist jetzt in der Minuspause. Nee, Minuspause ist was anderes. Sono-Pause oder wie das heißt. Genau, also in
0: ACPI S0.
1: Das ist nicht mal bloß.
0: Ich habe noch überlegt, ob ich so einen Scherz mache, von wegen irgendwie, die haben es geschafft, ACPI Sleep zu implementieren, aber die Sache ist, bin noch nicht auf dem aktuellen Stand. Das ist,
1: glaube ich, 10.0 dann schon.
0: 10.0 oder so. Genau.
1: S0 ist noch das alte.
0: Siehst du, ich habe keine Ahnung davon. Ich verwende halt diese ganzen Sleep-Modi einfach nicht, weil ich mache meinen Rechner mal richtig aus, damit die Festplattenverschlüsselung halt auch greift. Hm.
1: Genau. Auf jeden Fall ist deswegen das immer sehr interessant, wenn so eine Sonde nach so einem Tiefschlaf wiederkommt. Also das ist nämlich mehrmals auch schon passiert, dass die dann zur falschen Zeit wiedergekommen sind. Also gerade bei Voyager war das schon mehrmals, dass die als verloren, als vermisst gegangen gemeldet wurde und dann haben sie es doch wieder gefunden. Also die ist einfach zur falschen Zeit wieder aufgewacht. Genau. Und deswegen ist das hier halt auch so ein größeres Ding. Genau.
2: Also Voyager 1 ist übrigens gerade einen Lichttag entfernt.
1: Genau. Also du läufst los und einen Tag lang und so lange braucht das Licht. Ist das ein Hin und Zurück oder? Nee, ist bloß eine Richtung, oder? Glaube ich, ja.
0: Das sollte eine Richtung sein, ja. Das ist ja, wie man Distanzen angibt.
1: Ja, genau. Das ist halt schon Technologie und ich glaube, die haben auch noch Ferritkerne, glaube ich, als Speicher drin. Also die Voyager-Sonden. Gegensatz zu New Horizon, weiß ich gar nicht, ob da.
0: Also es wird sicherlich irgendwas einmal strahlungsresistent ist.
2: Ja, aber Ferrit
1: ist. Ja, Ferrit wird da auch nicht mehr drin sein. Sicher nicht mehr drin. Auf jeden Fall, wenn wir jetzt immer dabei sind, Sochi, das habt ihr jetzt, da habt ihr mich getriggert. Starship 13?
0: Habt ihr weiteren gesehen? Sendungen verschieben sich voraussichtlich 10 Minuten.
1: Wir haben jetzt eine große Boje im Indischen Ozean. Hast du das mitgekriegt? Bestimmt, oder? Simon schüttelt mit dem Kopf. Also nicht nein, sondern ja. Genau. Starship ist mal wieder gestartet. Leider hat es der Booster nie geschafft. Sonst ein sehr hervorragender Start mit echten...
2: Aber war doch nicht vorgesehen, dass es schafft.
1: Nee, doch. Er sollte zumindest auf dem Ozean landen.
2: Ach so.
1: Und da sollten 13 Triebwerke starten, von denen dann bloß irgendwie 5 oder 6 gestartet sind und dann nochmal 2 ausgegangen sind, hat er nicht genug Energie gehabt, um zurückzufliegen. Diesmal haben sie das Starship 13 auch nicht ganz so gestresst und bei der Landung, diesen Landeanflug, nochmal so mit ein bisschen weicheren Bremsmanöver gemacht und da flog auch sehr cooler wieder direkt neben dem Ding so eine Drohne lang, die das alles fotografiert hat. Und dann sagten alle, und jetzt kommt der große Boom und guckten sich alle an, dass kein großer Boom kam. Das Ding ist halt einfach im Ozean gelandet und umgekippt und fliegt da, tut da immer noch rumschwimmen. Also das ist Wahnsinn. Das ist halt eine Boje, die 9 Meter mal, oh Gott, wie groß ist das Ding? 82 Meter oder irgend sowas? Also es ist relativ groß, dieses Starship V3. Und aktuell war noch nicht ganz klar, was damit passieren sollte, aber es ist zu großen Prozenten, dass das Ding wahrscheinlich gesprengt wird, weil die kriegen es nie nach Australien reingezogen, wegen ITAR. Wäre halt so ein Problem. In die USA zurück, da müssen sie immer um Afrika drum, das kriegen sie auch nie. Und da ist noch nicht ganz
2: klar. Aber wenn sie da eine Drohne hingeflogen sind, dann war doch da bestimmt auch was nicht ganz so weit weg, was die Drohne gestartet hat.
1: Ja, ja, das ist ein, also im Prinzip kannst du dir ein Kinderswimmingpool vorstellen, der aufgeblasen ist, wo die Drohne in der Boje sitzt, von der die startet. Das Ding wird mit einem Schiff ausgeworfen, was noch deutlich kleiner ist. Und so 9 Meter großen Torus, 9 Meter großes Raumschiff kriegst du mit den Schiffen nie weg. Also du hast einfach kein Schiff, was das, und dann müsstest du das ja mitten im Ozean laden, auch nicht so einfach. Also
2: ja,
1: wobei bei Elon Musk wissen wir jetzt nie, der gibt da wahrscheinlich auch Geld aus, um das Ding zurückzuschleppen, keine Ahnung.
2: Also wenn du es jetzt nur einfach erstmal abschleppen willst, machst du halt irgendein Scheißseil an die Krippfinnen ran und dann.
1: Auf jeden Fall war es interessant, weil nicht bloß diese Bilder von der Drohne kamen, sondern das Ding fiel halt rückwärts um, so dass der Bauch nach oben war und damit die Starlink-Antennen im Wasser waren und trotzdem hat das Ding, das Starship halt Kamerabilder aus, sowohl aus dem Engine Skirt, also aus der, wie sagt man das, Bucht, wo die Triebwerke drin sind, als auch von den Flügeln gezeigt, die dann auch teilweise unter Wasser waren. Also es war schon wieder so ein Ding, wo was mich ganz schön geohrt hat, hätte man eigentlich auch ins Pentaversum bringen können, dass das Ding halt einfach überlebt hat. Also das war schon krass. Das. Und wie gesagt, die haben auch 20 echte Starlink-Satelliten ausgesetzt, so diese neue Version, diese riesengroßen, die da auch für 20 Minuten Faxen gemacht haben. Also es sah auch da oben aus. Ich habe mir so ein bisschen ich habe das mir live angeguckt und dachte mir, oh Gott, diese ganzen Verschwörungstheoretiker, die alle erzählen, die haben nie auf dem Mond gelandet, die werden sich jetzt alle freuen. Ja, dort siehst du die Lichter im Hintergrund, weil diese ganzen Satelliten, die hatten nämlich Lichter, damit die im da oben Halborbit, was ist das, Suborbital, ihre Heatshield beachten können und Fotos davon machen können. Und das sah halt da oben schon interessant aus, wie da die Lichter von den Starlink-Satelliten so rumpfiffen nebenbei.
2: UFOs, sie sind überall.
1: Genau, also da freue ich mich jetzt wieder auf die ganzen Freaks, die sagen, hier, was da, siehst du alles, genau. Tut mir immer sehen sowas. Also sind auch sehr coole Bilder wieder entstanden, diesmal haben die halt gezeigt, wenn die ihren Engine-Test, den die im Orbit oben, oder nein, es ist ja kein Orbit, aber zumindest in 150 Kilometer Höhe gemacht haben, diesmal von der Krippfin aus, von dem Flügel aus gemacht und da sah echt interessant, wie das Plasma, wie die da aus dem Plasma, in dem Plasma, in dieser Plasmawolke lag. Also der Flight 13 ist mal wieder genial gewesen, genau. Nächstes Mal, soweit ich weiß, haben sie sich jetzt schon festgelegt, wollen sie das Ding auffangen. Also bin ich ja mal gespannt, genau. Also wir beobachten das weiter, also zumindest ich.
0: Mul beobachtet das weiter, ja. Also als du gerade so meintest, das hätte ich auch im Pentawesome reinnehmen können. Ich glaube, wenn SpaceX in Pentawesome reingehen würde, dann würde ich es vetoen. Auf der Grundlage, es tut mir leid für die Leute, die dort richtig geile Arbeit machen, aber man kann halt leider einfach nicht diese geile Arbeit, die die Leute machen, trennen von der Person, die davon am meisten profitiert, die halt jetzt der erste Billiardär ist und halt ein Faschist. Offener.
1: Ja.
0: Wie gesagt, ich will jetzt nicht irgendwie das Achievement von diesen Leuten irgendwie damit irgendwie schlecht reden, aber wie gesagt, es lässt sich leider nicht voneinander trennen. Das ist nun mal die Welt, wie sie existiert. Und deswegen kann ich mich nicht dazu überwinden, das als Pent Awesome einzusortieren.
1: Also du aber meinst, wir haben demnächst Starship Trooper mit
0: Starship? Ja, also die Starship-Bezeichnung ist in dem Sinne ein bisschen on the nose, ne?
1: Ja. Starship Trooper mit Starships, die landen dann alle und machen so. Also ich weiß nicht, guckt es euch mal an, es gibt diese sehr coolen Sci-Fi, was ist das eigentlich, so ein Witz,
0: jetzt hast du mich. Ich würde sagen, du kannst es dann in der Musikpause nochmal überlegen und dann, wenn wir das eventuell noch nachreichen. Bevor wir in die Musikpause gehen.
1: Starship Trooper, jetzt war der Name weg.
0: Wir gehen jetzt in die Musikpause. Das haben wir doch schon gesagt. Nee, wir gehen jetzt noch nicht in die Musik. 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
2: So, und jetzt hören wir Ergo Fismis Little Gagarins First Rocket. Viel Spaß damit.
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0: Gut, vielleicht warten wir bei Little Gagarin auch auf die zweite Rakete.
1: Schauen wir mal.
2: So, und wie es bei Starship Trooper um Faschismus ging, reden wir jetzt über KI-Faschismus?
0: Ja, die Parallelen kann man ziehen, aber ich habe diesmal für die Debatte einen anderen Aspekt dieser ganzen KI-Irrwitzigkeitsblase rausgesucht. Ich habe ja auch geschrieben, ich habe so viele Meldungen über den Monat reingenommen und ich dachte mir also, nein, wir müssen dem Thema nicht mehr Raum geben, als es ohnehin einnimmt. Ich habe einiges wieder rausgeworfen. Die Sache ist ja auch durchaus, die Meldungen wiederholen sich und die Lektionen wiederholen sich. Und stattdessen fokussiere ich mich auf eine Lektion, die wir so noch nicht hatten und die man sich mal klar machen muss.
2: Ich bin ja da immer wieder bei dieser Staubsaugerroboter-Syndrom, dass der fährt halt immer wieder gegen die Wand und dass sich das wiederholt. Das ist halt, das verstört mich so dermaßen als Mensch, der gerne lernt und der gerne Dinge iteriert und anders ausprobiert, dass wir das immer wieder lesen müssen. Das ist halt irgendwie.
0: Das ist ja immer wieder ein bisschen anders. Es ist ja nicht immer exakt dasselbe. Das ist ja das Tolle an LLMs als stochastischen Systemen, dass sie nicht immer exakt dieselbe Ausgaben erzeugen, was dann regelmäßig, wenn du es dann operationalisieren willst, Probleme macht.
2: Du meinst, die Iteration ist schon dabei.
0: Ja, genau. Aber das ist nicht der Punkt. Der Punkt kommt von einem Reddit-Kommentar von dem User, wie spricht man das aus? Etnomi, sage ich jetzt mal, oder Etnomi? Keine Ahnung. Etnomy kommentiert. Zu einem Artikel, da ging es um eine Studie unter Managern, die unter den horrenden Kosten ihrer eigenen KI-Investitionen oder GI-Investitionen stöhnen. Und insbesondere zu der Frage, warum die eigentlich alle immer wenn sie auf der Bühne stehen, halt irgendwie sagen, dass es alles voll geil ist und nur in solchen anonymen Umfragen die Wahrheit sagen. Zitat, wiederum übersetzt natürlich. Vorstände und Aufsichtsräte, die nicht anonym auftreten, sind verpflichtet, teilweise in juristisch expliziter Form, sich um die gute Verfasstheit des Unternehmens zu sorgen. Wobei es natürlich meistens ums Geld geht, aber auch um das Gesetz. In einem öffentlichen Forum Schuld einzugestehen, ohne dabei die richtige Form von sorgfältig gewählter Rhetorik einzusetzen, kann die Zuversicht von Investoren in das Unternehmen selbst schädigen, was zu verhindern die Pflicht der Vorstände ist, sofern es sich in irgendeiner Form vermeiden lässt. Manchmal sind natürlich goldene Fallschirme involviert, aber in anderen Fällen können sie in Schwierigkeiten geraten und zum Beispiel wegen Verunglimpfung oder Fehldarstellung angeklagt werden, wenn sie ihre Pflichten derart verletzen. Das ist, warum vor dem Eingeständnis eines schwerwiegenden Fehlers und einer Stellenabbauwelle oft eine Reorganisation steht, bei der ein Sanierer eingesetzt wird, um den bösen Bullen zu spielen. Also so wie Good Cop, Bad Cop in dem Fall. Jetzt nicht der Bulle wie das Tier.
2: Naja, ich würde es eher Opferanode nennen, oder?
0: Ja, genau. Ich habe natürlich hier die wörtliche Übersetzung, wie es weiter geht. Ich würde natürlich auch Opferanode sagen, weil das eines meiner Lieblingsbegriffe ist. Genau, der Sanierer spielt den bösen Bullen. Diese spezielle Gattung von Managern weiß, wie man sich auf eine rechtssichere Weise in der Rolle des bösen Bullen bewegt und von wem Entscheidungen gegengezeichnet werden müssen, bevor man die bösen Dinge sagt. Für dieses Kompetenzprofil werden sie gemeinhin sehr auskömmlich entlohnt, damit der Rest der Vorstandsebene weiter so tun kann, als ob sie nur gute Dinge sagen und tun. In anonymen Situationen jedoch lösen sich diese Bedenken in Luft auf und Leute sind freigebiger darin, Fehler in ihren Entscheidungen einzugestehen. Sie müssen sich nur in einer Situation befinden, in der klar ist, zum Beispiel durch rechtlich bindende Verschwiegenheitserklärungen mit den Beratern, die sie interviewen, dass sie solche Fehler zugeben können, damit die Vorstände und Aufsichtsräte ihr Wissen über Firmengrenzen hinweg teilen können, so wie es Leute in allen anderen Sachbereichen machen, Boden trifft. Also im Prinzip, wie sich alle modernen Manager verhalten. Also diese guten Leute mögen gut und gerne Business-Idiots sein, aber in der Vorstandsebene können sie es sich nicht leisten, das Handwerk der Geschäftsführung nicht zu verstehen. Also im Original war der Twist halt, they may be Business-Idiots, but they're not idiots about business. Das habe ich jetzt so sinngemäß übersetzt.
2: Das, ne? kann man,

0: nicht so gut übersetzen.
1: Ja, genau, ne? Ich habe lange mit mir gerungen, ob ich das irgendwie, aber lass mich so. Das, es geht darum, Sie können es sich nicht leisten, das Handwerk der Geschäftsführung nicht zu verstehen. Wenn man dies verinnerlicht, ergeben eine Menge anderweitig unsinnig erscheinender Entscheidungen deutlich mehr Sinn. Das soll nicht heißen, dass es eine Ausrede für schlechte strategische Entscheidungen ist, zum Beispiel sich auf KI zu fokussieren, ohne KI zu verstehen. Es ist nur eine Erklärung dafür, wie diese Leute die Kommunikation derartiger Entscheidungen angehen, unabhängig davon, wie gut oder schlecht sie sein mögen. Das ist hier eben der zentrale Punkt. Ja. Wir als Techniker wundern uns vielleicht, weil Techniker immer so die den Einschlag haben, die Wahrheit zu sagen oder zumindest das, was sie für die Wahrheit halten. Es gibt sicherlich ja auch Meinungsunterschiede innerhalb von Technikern, so wie es auch in der Wissenschaft Meinungsunterschiede gibt, bestimmte Theorien und Hypothesen betreffend. Aber grundsätzlich, glaube ich, sind Techniker vom Naturell her eher daran interessiert, tatsächlich sich über die Wahrheit auszutauschen, als über Dogmen oder sowas.
0: Na, das kommt halt auch durch die Feedback-Loops, mit denen wir zu tun haben. Also.
1: Ja.
0: Und ich glaube aber hier insgesamt ist auch der Vorstand oder der CEO oder was auch immer, sehr oft hat man auch Leute, die einfach beratungsresistent sind. Also die hören halt KI und dann sagen die, ah ja, muss ich auch haben, ohne zu verstehen, was ist. Also ich habe das jetzt mehrmals bei Kunden gehabt, die mir dann irgend sowas erzählen und ich rate denen dann davon ab und dann tun sie trotzdem Entscheidungen treffen, die genau das Gegenteil davon sind. Ich sage dann halt bloß, ja, ich habe dir das geraten, du kannst es auch anders machen. Also sehr oft hat man dann halt, du schreibst ja, oder der Ad-Citrin schreibt ja hier, dass es, nee, das war der, das war gar nicht Ad-Citrin, das war Ad-Nomi, schreibt ja hier, dass er, dass der CEO sich dann absichert, in Anführungsstrichen, weil er den Berater in Anführungsstrichen irgendwie dann zum Schluss einen Zettel hinhalten will. Ich bin dort aber schon der Meinung, dass dort auch ein bisschen eben der Sachverstand rüberkommen sollte. Ich glaube, da erkennt man halt einen guten ja, CTO oder wie die alle heißen, CEO, wenn der denn dann auch mal seinem Techniker zuhört. Genau.
1: Die Sache ist ja eben, das geht jetzt schon ein bisschen in das zweite Zitat, was wir gleich noch haben. Der Kern bei dieser Sache mit Business Idiots ist ja eben nicht nur, dass sie halt von den technischen Grundlagen ihrer Branche nicht so richtig Ahnung haben, sondern halt gleichzeitig, dass sie sich halt eine Entscheidung nicht davon leiten lassen, halt irgendwie, sie haben einfach nicht das Naturell, zu ihren Technikern zu gehen und ihnen Fragen zu stellen. Oder vielleicht halt gehen sie halt zu dem Manager von der technischen Organisation, der halt dann ebenfalls ein Business-Idiot sein kann, eventuell.
0: Na,
1: so setze ich das dann fraktal fort. Mhm. Ich sehe das ja so ein bisschen, wenn ich halt in meiner eigenen Managementkette nach oben gehe. Ich bin ja nun an einem großen Konzern, dementsprechend natürlich bin ich nicht direkt unter dem Vorstandsvorsitzenden, das ist ja klar. Tatsächlich nicht. Ich habe mit ihm noch nicht persönlich gesprochen. Habe ich auch jetzt nicht dringend vor. Ich glaube nicht, dass das meine Arbeit direkt besser machen würde, aber sei es drum. Da sind halt so 5, 6 Management-Ebenen dazwischen. Ihr müsst jetzt durchzählen, um die exakte Zahl zu sagen. Ne? Und natürlich dementsprechend kann ich halt reflektieren, wenn mein Chef was erzählt, wie relevant ist das für meine tägliche Arbeit? Ja, ziemlich. Wenn mein Chef was erzählt, wie relevant ist das? Ja, auch immer noch. Und je weiter ich dann halt höher gehe, umso weiter ist das dann halt entfernt von dem, was ich tatsächlich irgendwie mache. Und was halt der Vorstandsvorsitzende erzählt, hat faktisch nichts mit dem zu tun, was ich mache. Also ich meine, was auch irgendwie aus meiner persönlichen Naturell her ganz gut ist, weil da wird hauptsächlich von All-In on AI geredet. Aber das ist eine andere Sache. Und das liegt natürlich so ein bisschen in der Natur der Sache, weil natürlich der CEO von so einem Großkonzern, der denkt halt auf einer Ebene, die 100.000 Leute betrifft. Und das ist mir natürlich klar, dass das eine andere Ebene ist, als was ich irgendwie selber mache. Also ja, dass er natürlich nicht on the ground ist und irgendwie die Entscheidung trifft, ob jetzt irgendwie Postgres oder MariaDB installiert wird, ist sehr klar. Da mache ich ja keinen Vorwurf. Aber halt die Art und Weise, wie halt durch diese verschiedenen Management-Ebenen technische Entscheidungen destilliert werden, bis nichts mehr davon übrig ist, ist halt, was in diesem Begriff Business-Idiot so ein bisschen drinne steckt. Gleichzeitig aber müssen diese Leute ja irgendwie Entscheidungen treffen, die müssen irgendwie motiviert sein und dementsprechend ist halt die zweite Hälfte von diesem Begriff, dass halt diese Entscheidungen anhand von, ja, natürlich einer übermäßigen Fokussierung auf Finanzzahlen, also die klassischen Quartalsergebnisse und sowas getroffen wird und halt auch Managementmoden.
0: Nein, du hast
1: natürlich aber, ist halt zurzeit in Big Tech oder allgemein in der Wirtschaft ist halt die Managementmode gerade GOI.
0: Ja, nee, du hast aber jetzt schon, wie du das beschreibst, mit 5, 6 Manager-Ebenen, dann das NAFU-Prinzip auch ein bisschen dazwischen. Also ich weiß nicht, ob wir das nochmal aufschlüsseln wollen. genau. Situation normal all fucked up, also sozusagen ganz unten die Soldaten, die sagen es als scheiße. Und der nächste Chef sagt dann, ja, es riecht ein bisschen und ist aber Dünger. Und der nächste sagt, oh, Dünger, das ist gut, es wächst alles. Und ganz oben kommt dann an, ist alles cool.
1: Ja.
0: Genau. So, das ist so das NAFU-Prinzip. Und das entsteht natürlich dann durch so eine Kette. Deswegen waren ja viele von den jungen Silicon Valley-Sachen relativ flach gehalten, also diese Firmen.
1: Naja, gut, die sind einfach deswegen flach gehalten, weil es halt einfach kleinere Firmen waren. Wenn du halt eine Firma mit 100 Leuten hast, dann hast du nicht 7 Führungsebenen.
0: Mhm.
1: Einfach aus der Natur der Sache.
0: Es war auch, also so anfänglich war Google auch relativ flach. Also es gab halt nie so viele Ebenen, dafür mehr Manager auf derselben Ebene, in
1: Anführungsstrichen. Naja, ich würde auch davor warnen, sowas zu glorifizieren, weil wenn du hast halt solche Organisationen, die auch damit werben, eine flache Organisation zu sein, dann behaupten, wir sind hier 200 Leute, die alle auf einer Ebene sind. Was das natürlich bedeutet, ist, dass es informelle politische Strukturen gibt, die sich halt ergeben, weil natürlich halt ein CEO nicht mit 200 Leuten gleichermaßen redet, sondern der hat dann halt trotzdem seine Vertrauten und dann sind die halt informell halt einfach der CTO oder was auch immer.
0: Ja, ja, ja.
1: Strukturen ergeben sich halt immer, das ist nur mal, wie menschliche Zusammenleben funktioniert. Das hat ja nichts mit der Arbeit spezifisch zu tun.
0: Ja, ist halt auch die Frage, da würde ich jetzt gerne mal auch ein bisschen in die Produktivität gehen. Wie kann man das denn hinkriegen, dass das vielleicht doch sinnvoll ist? Also ich meine, klar, der CTO und CEO kann auch mal eine Runde durch die Firma machen und mal so mit Leuten reden. Da gab es auch einige VW-Vorstände, die das gemacht haben. Genau, ob man dadurch dann besserer Manager wird, weiß ich nicht. Ich weiß nicht, ist das sinnvoll?
1: Ich würde mir ja grundsätzlich erhoffen, also ich mache das zumindest immer als so Kampfbegriff, so als Spruch sage ich immer Manager an die Produktion. Ne? Mhm. Ich glaube, da ist was dran, dass irgendwie Manager von Unternehmen halt irgendwie in den tatsächlichen Strukturen ihrer Organisation ab und zu mal irgendwie vor Ort sein sollten. Und ich meine, das muss jetzt natürlich nicht heißen, dass jetzt irgendwie der CEO sich hinsetzt und irgendwie als nächstes irgendwie vor so ein Ticketsystem gesetzt wird und wie Kundenanfragen beantworten muss, irgendwie von irgendwelchen Systemen, die er gar nicht eingearbeitet ist, wo er gar keinen Zugriff hat und was nicht alles. Ne? Aber das kann ja auch sowas heißen, wie sich halt neben einen zum Beispiel Callcenter-Mitarbeiter zu setzen irgendwie, dann steckt man halt das zweite Headset rein und er hört sich so einen Anruf einfach mal mit an und kriegt dann einfach mit, irgendwie, was die Leute tatsächlich irgendwie bewegt oder sowas, ne? So als randomisiertes Sample halt. Ne? Ich meine, wie gesagt, der kann halt nicht 100.000 Leute irgendwie shadowen, aber irgendwie ein, zwei und daraus mal so ein Versuchen, irgendwas abzuleiten. Einfach nur, damit man nicht so ganz komplett out of touch ist. Ich glaube, ich habe jetzt hier nicht die Antwort darauf, wie wir jetzt irgendwie diese ganzen Probleme lösen können. Aber ja, um vielleicht noch Kontext reinzubringen, warum eben so ein Manager motiviert ist, eben im Zweifelsfall auch nicht Entscheidungen aufgrund von tatsächlicher technischer Realität zu treffen, sondern aufgrund von Management-Moden, habe ich jetzt hier den aktuellen Artikel von Nikhil Suresh auf seinem Blog drauf. Und das ist ein Artikel, den man sowieso grundsätzlich empfehlen kann. Der Titel ist, wie die KI-Manie die Entscheidungsmacht globaler Entscheider vernichtet. How AI-Mania is eviscerating global decision-making. Und ich habe hier einen Teil rausgegriffen, der sich eben auf diese Business-Idee-Diskussionen bezieht. Auf einer Auslandsreise hatte ich die Gelegenheit, mit einer Führungskraft aus einem Fortune 500 Unternehmen zu reden, also eines der größten 500 Unternehmen der Welt. Der ist halt, wie gesagt, so eine Beratungsfirma, die halt für alle möglichen Unternehmen halt Beratungen durchführt, bestimmt konkrete Themen oder also Softwareintegration und so ein Kram halt baut. Mit einer Führungskraft aus einem solchen Unternehmen zu reden, die anonym bleiben muss, damit sie nicht von ihrem Vorstand standrechtlich erschossen wird. Hier sehen wir eben genau diese Sachen. Also, sobald man zugesichert hat, dass man anonym reden kann, kann man die Wahrheit sagen. Während wir ins Gespräch kamen, wurde offenbar, dass diese Person absolut bei der Sache und technisch kompetent war. Also ist eben nicht diese Prämisse, was wir gerade hatten, dass sie von Technik keine Ahnung haben. Obgleich sie in einem Unternehmen beschäftigt ist, das mit der üblichen, sehr hier überzogener Behauptung ihre kürzlichen Innovationen betreffend aufgefallen war. Wir haben unsere Produktivität verhundertfacht. KI ist die Zukunft von allem. Und ich bin nur ein Medium, durch das OpenAI meine Frau schwängern kann. Sie wissen schon, das Übliche. Aber da ich sie da hatte, außerhalb der Hörweite jeglicher Mikrofone, fragte ich nach, warum diese Litaneien ohne Gegenrede wiederholt werden. Ist das alles nur Verkaufsgeschwafel? Die Antwort war um einiges interessanter. Es war teilweise lächerliches Verkaufsmaterial, präsentiert vor einem leicht begeisterbaren Publikum. Aber das ist nicht der Hauptfaktor, der Ehrlichkeit unterbindet. Die Führungskräfte ihrer Kunden sagten absurde Dinge über das Erreichen verhundertfachter Produktivität. Und das bedeutet, dass wenn eine Führungskraft des Verkäufers zugibt, dass solche Zuwächse unplausibel sind, dies die Glaubwürdigkeit des Kunden unterminieren würde, was als Angriff oder Häresie aufgefasst würde und womöglich in der Kündigung des Liefervertrages münden könnte. Und es ist nun mal so, dass die Kündigung von Lieferverträgen aufgrund deiner persönlichen Einschätzung zu einer Sache, die für die Mission deines Unternehmens nicht von Bedeutung ist, ein großartiger Weg ist, gefeuert zu werden.
0: Das ist aber auch...
1: Ja, also was er hier beschreibt, ist, dass halt so ein globales Kayfabe besteht. Alle sind sich irgendwie einig, dass das halt Käse ist, aber weil halt jeder den Käse weiterverbreitet, musst du auch den Käse weiterverbreiten, weil ansonsten halt klar wäre, dass alle anderen um dich herum auch Lügner sind, die in Geschäftsbeziehung zu dir stehen und dementsprechend ist es dein wirtschaftliches Interesse, die halt nicht bloßzustellen.
0: Also grundsätzlich bin ich jetzt mit der These schon mal, gehe schon mal mit, aber direkt um diesen Kunden-Ding hier zu gehen, also es ist ja nie so, dass so eine Firma bloß einen Kunden hat, also die tun sich ja auch...
1: Ja, alle Kunden sind so drauf.
0: Nee, sorry, aber die Kunden, das sind halt Einzelmenschen und...
1: Unternehmen. Es geht hier wahrscheinlich um Business to Business.
0: Das ist mir schon richtig, aber selbst dann, wenn eine Firma bloß einen Kunden hat, dann macht sie was falsch. Also ich würde dafür ins Gefängnis gehen, weil das ist dann... Ja,
1: wenn die 100 Kunden haben und meinetwegen 99 von denen reden so ein Scheiß, guck ich doch mal, was die alle erzählen.
0: Aber erstmal Fortune 500, wir gehen hier also von nicht nur 100 Kunden aus, sondern eher 100.000 bis einer Million Kunden.
1: Nee, muss nicht sein. Also, nur weil du ein großes Unternehmen bist, heißt das nicht, dass du viele Kunden hast.
0: Okay, das wäre dann auch heftig, weil das sind Unternehmen, die eventuell, wie sagt man das, zu big to fail sind und trotzdem zu wenig Kunden haben. Ja, das ist halt so ein Riesenproblem.
1: Das muss ja auch nicht sein, also ich meine, wenn du dir jetzt halt sowas vorstellst wie eine Großmolkerei, ne? Ich meine, das ist jetzt vielleicht nicht Fortune 500, außer wenn du halt irgendwie so riesig zentralisierte Unternehmen hast, also so ein Mondelez oder sowas, ne? Die in ihre Kunden sind im Zweifelsfall halt Supermärkte. Und das sind auch nur wenige Supermarktketten. Also das muss ja nicht mal sein, dass du hast ja kaum ein Unternehmen, was halt eine Million persönliche, individuelle Menschen als Kunden hat.
0: Ja, trotzdem sollten wir uns unsere Gesellschaft so aufbauen, dass sowas halt nie passieren kann. Aber egal, ich wollte noch einen zweiten Punkt
1: machen. Ist es halt leider nicht. Das ist ja der Punkt, das ist hier quasi meine Lektion ist für heute, dass man unter diesem Aspekt die Welt betrachten kann und vielleicht Dinge mehr Sinn ergeben.
0: Ja, ich wollte noch einen zweiten Punkt machen. Also diese Person scheint ja hier doch, wie du sagst, technisch versiert zu sein und erzählt mir aber das Gegenteil. Das heißt, das sind echt Menschen, das sind diese Sam Altmans, die ich hasse, weil dem ist halt, der hat halt keine, wie sagt man das, also
2: Aber wieso erzählt er das Gegenteil? Erzählt er doch nicht das Gegenteil.
0: Naja, er bauscht es auf und er weiß genau, dass es nie so ist, wie es ist. Und es ist halt gegen seine,
1: er ist halt Mitläufer.
0: Gegen sein Gewissen. Und das ist ein Punkt, wo ich sage, in irgendeiner Form, irgendwann muss man auch mal für sich selber ja einen Punkt schaffen. Wie kann der nachts schlafen? Also wahrscheinlich tut er das alles beiseite räumen.
1: Aber der kann nachts deswegen schlafen, weil er halt seinen Gehaltscheck sieht. Ja, es ist sehr schwer, wie war das Zitat? Es ist sehr schwer, jemanden von etwas zu überzeugen, wenn sein Gehalt davon abhängt, ist nicht zu glauben.
0: Das ist vielleicht beim ersten oder zweiten Gehaltscheck so, aber beim fünften, wo ich dann meine Million habe und das Geld so angelegt ist, dass man es mir nie wegnehmen kann, ist mir das dann Rille und das ist ja meistens
1: bald. Jetzt sind wir an dem Punkt, warum haben wir überhaupt Milliardäre?
0: Genau. Ne?
1: Warum? Also es gibt ja halt solche Leute, meinetwegen, die halt irgendwie ein Startup gegründet haben, waren mir erfolgreich, haben so einen Exit gemacht, haben irgendwie jetzt 400 Millionen auf dem Konto. Und es gibt halt wirklich solche Fälle, ich glaube, einer von den Snapchat-Mitbegründern hatte ich mal gesehen, die halt einfach so einen 400 Millionen Euro Payout gemacht haben und sagen, okay, ich hab jetzt Kapitalismus durchgespielt, ich gehe jetzt irgendwie, kaufe mir jetzt irgendwie so ein schönes Landanwesen und mache da jetzt irgendwie Rente oder was. Ne? Ja. Oder irgendwie gehen so ein Dorf rein und bin jetzt irgendwie der Dorffilanthrop und machen mir einen schönen Lebensabend oder so dies, das. Ne? Das kannst du ja mit 400 Millionen völlig ohne Probleme machen. Aber es gibt ja offenbar Leute, die halt irgendwann den Punkt erreichen, wo sie 500 Millionen auf dem Konto haben und sagen, okay, und jetzt 600 Millionen und jetzt eine Milliarde und jetzt irgendwie ist ein Loch in ihrem Herzen, was sie nicht füllen können, egal wie viel Geld sie da reinstopfen.
0: Die würden ja dann natürlich sagen, ja, aber ich habe ja hier noch die Firma und die hat noch 100 Millionen Schulden und die Firma hat noch, also da kommt ja dann diese Sachen wieder rein, wo ich dann auch wieder so sage.
1: Nee, das sind halt einfach Personen, die halt davon motiviert werden, ich meine, wir hatten vorhin quasi diesen Witz irgendwie mit, Personen sind davon motiviert, irgendwie was für eine Zahl neben ihnen in ihrem Internetkonto steht, sei das halt irgendwie Menge von Subscribern oder Followern oder von Likes oder was nicht alles und das sind halt Leute, die motiviert sind davon, was für eine Zahl auf ihrem Konto steht.
0: Genau.
1: Oder auf der Forbes-Liste oder was nicht alles.
0: Also, wie gesagt, insgesamt gerade diese Sache mit Authentizität, also von so einem CEO, der alles versteht und mir trotzdem Scheiße erzählt, das finde ich schon problematisch. Also ich finde das menschlich sehr problematisch. Wenn ich da Vorstandsvorsitzender oder Vorstand wäre, würde ich halt auch dann wahrscheinlich die Person rausvoten wollen. Oder die muss mich halt so gut mir das verkaufen, dass ich glaube. Das ist halt der Punkt, genau. Ja, deswegen tut mich nicht als in euren Vorstand wählen. Genau.
1: Ja, ich glaube, da ist keiner von uns hier konkreten Risiken ausgesetzt.
0: Genau.
2: Wer weiß.
1: Gut, also genau. Simon ist verfügbar für alle Vorstands- und Aufsichtsratsposten. Bitte meldet euch bei pentaradio@c3d2.de.
0: Warte mal, machen wir jetzt auch Headhunting hier?
1: Ja, genau. Ja, ich meine, wenn hier Gelegenheiten sich bieten, ne? Ihr kriegt dann auch definitiv positive Berichterstattung
0: gleich genau. dazu
1: im Paket.
0: Positive Sachen haben wir auch bei Penthouse. Das ist jetzt unsere
1: genau. Sache. Du hast was mit Cut.
0: Ja, ich hatte was mit Cut, das hatte ich da am Anfang gar nicht eingebracht, aber es hatte mich auch ein kleines bisschen geohrt. Ich bin halt auch so jemand, der ab und zu mal Cut macht, verschiedenste Cut-Sachen. Ich habe halt mal geguckt, ich glaube 5 oder 6 Cut-Software habe ich im Einsatz und habe ich Know-how.
1: Das ist halt die Sache mit Mull, der macht halt greifbare Dinge. Das, sowas könnte mir nicht passieren.
0: Genau, da fällt auch mal was raus, was man anfassen kann. Genau. Oder es klebt was an der Wand bei dir jetzt, was man anfassen kann. Genau.
1: Ja, genau.
0: Hat da was dran gebaut. Auf jeden Fall ist FreeCut jetzt, stellt sein Versionssystem um. Genau.
2: Oh ja, es stehen andere Zahlen dran. Das ist ja toll, Mol.
0: Naja, der Unterschied ist, dass vorher die Zahlen ganz, ganz, ganz lange auf derselben Zahl standen. Wir haben halt jetzt eine längere Zeit gehabt, wo sich das Projekt so ein bisschen finden musste. Also ich weiß nicht, wer es am Anfang genutzt hat. Ich benutze es jetzt, glaube ich, 6 oder sowas. Und das war am Anfang schon, ich habe immer leise so vor mich hingesagt, ich kann gar keinen Cut. Und das, was ich als Cut mache, das ist alles Spielzeug, weil dieses Programm ständig abgestürzt ist und ich ständig laut geschimpft habe. Und dann hat man irgend so eine relativ komplexere Berechnung gemacht. Dann stürzte der Rechner ab und sowas, also zumindest das Programm, also da waren, wenn man so ein Null oder sowas gemacht hat, das war schon ganz schön intensiv, also es war auch nie wirklich effizient und sowas. Dann kam halt die Version 1, wie Pentaradio berichtete, glaube ich, genau. Und ja, die haben jetzt im letzten Monat schon 2 Versionen rausgebracht, also eine totale Minor-Version, kleinere Bugfixes, 1.1.3 und 1.1.2, genau. Und die wollen halt in Zukunft gerne auf wollen das Versionsschema noch ein bisschen ändern auf dieses Versionsschema, was man heute zum Beispiel bei Ubuntu kennt. Mir war der Name Calvair auch neu, muss ich auch erstmal
1: recherchieren. Ja, kalenderbasierte Version halt.
0: Genau.
1: Für gewöhnliche Jahreszahlen.
0: Genau. Und die wird dann halt, ich glaube, sowas wie 2608 oder sowas wird dann die nächste große Version sein. Insgesamt hat sich das Programm auch relativ gut aufgestellt. Da gibt es, glaube ich, jetzt eine, so wie bei der Mozilla, so eine Foundation, genau, die Projekte rauswerfen. Also da sieht man immer mal wieder was Neues, genau.
2: Das hat dann also Windows vorgemacht. Windows 3.1, Windows 95.
0: Nee, das ist ja nie
1: Calvair. Hey, du klaust dir meinen Witz aus dem STP.
0: Wobei die jetzt auch auf Calvair gegangen sind mit diesen ganzen Windows 11, ja, 2502 oder wie auch immer
1: das ist. Genau. Außerdem hat es noch verlinkt, von FreeCut gibt es jetzt auch eine AI-Policy, ja,
0: wie genau,
1: jedes Projekt sich dazu verhalten.
0: Genau.
1: Wir können jetzt auf so einem Spektrum einsortieren von wir verbieten einfach alles bis zu irgendwie alles ist erlaubt und FreeCut ist da so ein bisschen in der Mitte. Ich habe hier so als Zitat rausgegriffen, wir erwarten von allen Beitragenden im PR, also in der vorgeschlagenen Codeänderung, eine Erklärung abzugeben, die lautet, dieser PR ist kein unverifiziertes KI-Produkt. Ich übernehme die Verantwortung dafür und alle Kommunikation von meiner Seite in diesem PR ist von mir persönlich. Also ja, dass der Chatbot da automatisiert antwortet, ist auf jeden Fall verboten und man soll auch nicht einfach irgendwie dort den KI-generierten Schwutz reinkotzen, sondern bitte mal gucken, was man da tatsächlich posten möchte.
0: Genau, ich hatte das bloß so aus Interesse mal mit reingepastet, weil ja, wir ja hier viel über AI reden und ja. ich fand auch, was du jetzt hier rausgeholt hast, sehr interessant, dass die mal das ein bisschen anders versuchen. Genau. Weiteres Programm auch mit Cut, die auch so ein bisschen in dieselbe Ecke gehen, also ich glaube, ich weiß gar nicht, ob es dieselbe Foundation ist oder nie. KeyCut, das ist halt so das Elektro-Design-Ding im Open-Source-Bereich, wurde am Anfang auch sehr belacht. Damit haben sie, glaube ich, auch den CERN haben sie damit gebaut, die Elektronik für den Ring da unten. Ja. Dafür wurde das extra, also die brauchten ein eigenes Cut-Tool dafür, das wurde dafür, glaube ich, extra designt damals. Wenn ihr es besser wisst, dann meldet euch, aber ich glaube, das mag ich irgendwo gehört haben. Auf jeden Fall sind die jetzt aktuell in der Version 10 und die bauen gerade fleißig an der neuen Version. Und die rocken jetzt gerade diesen ganzen CAD-Markt. Ich weiß nicht, ob ihr die Programme Altium und Eagle kennt. Das sind so die alten Player, die es schon im DOS-Zeiten gab.
1: Ich glaube, Eagle hatte ich mal irgendwie mal gesehen. Ich weiß ja nicht, warum, das finde ich dann immer als irgendwie Elektronikkurs an der Uni oder sowas hatten, irgendwie um so Schaltkreise zu zeichnen. Genau. Mit so einer Education-Version oder sowas, keine Ahnung.
0: Genau, die sind halt sehr cool gewesen, um PCBs, also Phonelic Circuit Boards, also Platinen zu designen. Aber wenn man so eine Platine hatte, die mal ein bisschen anders als nur viereckig aussieht, dann fängt es an, komisch zu werden. Also ich habe dann immer FreeCAD-Exporte gebaut und die DXF-Files importiert, sozusagen mir die Vektoren importiert. Mittlerweile bietet in der aktuellsten Nightly, die ich mir hier zur Recherche nochmal installiert habe, 10.9 irgendwas, die bietet jetzt eine Parametrik an. Mir ist fast die Suppe aus dem Mund gelaufen, weil das natürlich Möglichkeiten auf einmal zur Platingestaltung gibt. Also das war ja vorher echt immer zum Kotzen, so die Outline, die Cutouts zu bauen in KiCad und auch Altium und sowas und Eagle, das war immer scheiße. Und mittlerweile gibt's da halt Constraints, es gibt also alles, was FreeCAD auch kann jetzt KiCad. Genau. Ich warte auf die Version 11 und die wird rocken, genau.
1: Sehr gut. Ich drehe dich jetzt einfach ab, weil wir haben noch 3 weitere Pentosses auf der Liste und noch 5 Minuten. Ich kann 2 im Schnelldurchlauf machen.
2: Noch eine Musik,
1: ja. Ja, genau. Grüße gehen raus an Sandro, hier unseren neuen Pentaradio-Redaktionsassistenten. Ich habe ihm jetzt gezeigt, wie er Links reinposten kann ins Pad. Vielleicht ist ja auch diese Voyager oder New Horizons Sache von ihm gewesen, wer weiß. Er hat uns 2 Sachen rübergeschmissen aus der Kategorie Code-Hosting. Einmal Elbforge, eine lokale Gitforge-Instanz für Dresden und Umgebung, basierend auf Forgeo, ist jetzt im Closed Alpha. Also wenn man eine Forge-Instanz haben möchte, ja, wenn man quasi von GitHub zum Beispiel weg möchte oder da gar nicht erst hin möchte und gerne auch etwas lokal gehostetes haben möchte, kann man eventuell dort mal Kontakt aufnehmen und mal gucken, ob man vielleicht in diese Closed Alpha reinkommt.
0: Wo stehen die Server?
1: Das ist eine gute Frage. Die kannst du die Leute fragen. Verlinkt ist der entsprechende Mastodon-Account @elbforge@dresden.network. Da kannst du natürlich solche Fragen stellen. Außerdem nicht eine Hosting, sondern eine neue Software, die in dem Bereich jetzt aufgeschlagen ist, nennt sich Tangled. Da geht es um einen Gitforge, was basierend auf dem AT-Protokoll, also ja, wo es darum geht, dass man Code-Hosting föderieren kann und halt zum Beispiel auch so etwas wie neue Releases oder neue Commits auch als Posts empfangen kann über dieses AT-Netzwerk, also ja, dann zum Beispiel mit einem BlueSky-Account. Und ja, dieses Tool, ja, dezentral selbst hostbar, ein Gitforge basierend auf NixOS. Und der entsprechende Git-Server hat auch eine CI basierend auf microvm.nix, was hier in Dresden von unserem Freund der Sendung, ehemaligen Host Astro, entwickelt wird.
0: Genau.
1: Das kann man sich angucken, ist verlinkt.
0: Also dem C3D2 ist ganz schön die Kinnlade runtergefallen jetzt, genau. Mittlerweile bei so vielen Sachen. Das wollten wir mal drüber reden. Das
1: und war awesome. Zu guter Letzt hat Mull uns wieder einen Female Creator mitgebracht.
0: Genau, es gibt auch wieder so eine sehr nette Dame, die ich letztes Jahr lange, hat die mir viel Zeit gestohlen, weil die sehr coole Videos macht. Ich selber bin ja überhaupt kein so ein Fan von Game Design, aber die ist halt Game Designer und die kriegt das sehr informativ und auch mit einem sehr coolen Style rüber. Also ich habe euch Hausaufgaben gegeben für so ein älteres Video, was sie gemacht hat zum Thema Little White Men. Genau, wo sie mal...
1: Also Videospiele, wo die Protagonisten nur einfach so weiße, schemenhafte Charaktere sind, ohne große Charakterisierung und warum das ein sehr effektives Werkzeug im Game Design sein kann.
0: Richtig, und ich fand sie halt wirklich, sie tut für mich auch so diese Kompetenz in diesem Thema ausstrahlen. Und deswegen wollte ich sie hier unter Female Creators auch nochmal mit nennen, weil das sind so, also insgesamt würde ich ja alle, die wir jetzt hier unter Female Creators, könnt ihr gerne einladen, die würde ich gerne als Gast auch hier haben wollen, also zum Interviewen.
1: Also Juniper Dev, falls du zuhörst, melde dich.
0: Genau.
1: Wir würden auch Englisch mit dir reden. Ja, genau. Und damit haben wir die Sendung voll.
2: Ja.
1: Aber wir haben noch Musik.
2: Aber wir verabschieden uns jetzt. Ja. Tschüss.
0: Machen wir das.
2: Ja, ciao, lasst euch nicht überwachen und so.
0: Genau.
1: Da schlüsselt immer schön eure Backups.
2: Ja. Und jetzt haben wir nämlich noch Proto-Idiot, Erase, Rewrite, Repeat.
0: Bis bald. Tschüss.
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8: Hey, hier ist Binne. Jeden vierten Dienstag im Monat geht's hier auf Color Radio auf zur Rundreise. Heute führt uns die Rundreise zum Dresdner Johannstadtstrand. Strandwetter, Fehlanzeige. Der kühle Herbstwind hat hier alles ordentlich im Griff. Die zurückgelassenen Liegestühle wurden wieder einmal von den vergnügt umherflanierenden Elbgänsen besetzt. Die farbenfroh dahinstolzierenden Enten wiederum haben endlich Zeit gefunden, in Ruhe dem Schnippeln der Steinchen oder Butterbämmen zu frönen. Und da, nachbarstrolliger Hund hat sich von der Leine entfesselt. Zum Glück können die Lachmöwen alle noch rechtzeitig warnen und in den umgekippten Strandmuscheln gute Verstecke ausmachen. Immer diese Hast und dann das Gekreische. Da geht's weiter hinten am Johanna-Anleger wirklich viel ruhiger zu. Am Ende der Hundeleine ist auch hier nun Ruhe eingekehrt. Kleine Elbwellen schwappen gern mal über den Plattenrand und bringen Dabby Elektronika-Melodien mit zum Strand. Viel Vergnügen euch in den nächsten 2 Stunden. Kein Gequatsche, dafür viel Musik von Schallplatte.

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1: So, ihr hört Barse Bitches auf einem freien Radio eurer Wahl. Ich bin Jana A.K. Ursi und ich bin heute nicht alleine im Studio, sondern mit Paula.
2: Hallo.
1: Ihr kennt Paula vielleicht von Instagram, da machst du unter dem Namen Mrs. Lim und Pick, ist es richtig?
2: Ja, das eine ist mein Instagram-Handle, das habe ich sozusagen seitdem ich Insta habe, deswegen hänge ich da emotional sehr dran. Check. Das andere ist mein DJ-Name bzw. Atzigkeits-alter Ego. Ich hätte gerne den Namen Pick auf Instagram, aber er ist nicht frei.
1: Ach, scheiße. Und wenn du so Unterstrich, Unterstrich, Doppelpunkt.
2: Ich hasse Pick. Unterstriche.
1: Ah, okay, ja. Verstehe ich auch. Man will dann auch nicht alles dafür in Kauf nehmen, ne?
2: Ja, ja, ja.
1: Genau, da machst du Content unter diesen Namen und zwar zu ganz unterschiedlichen Dingen, über die wir alle gleich ausführlicher sprechen können. Ich persönlich kenne dich von Druck. Da hast du mitgespielt 2022 in der 7. Staffel.
2: Ja, korrekt.
1: Wo es um Ismail ging, als sozusagen Hauptprotagonisten. Und Druck ist die deutsche Version des norwegischen Originals Skam. Das ist eine Jugendserie, die so eine Friends Group in den Fokus nimmt und dann eigentlich in jeder anderen Staffel geht es um eine andere Person in der Freundinnengruppe und was die Person so durchlebt und irgendwie Identitätskrisen, große Identitätsfragen, denen man sich so stellt in der Jugend und mit denen sich irgendwie, glaube ich, ganz unterschiedliche Leute identifizieren können. So. Und das wurde auch adaptiert,
2: ich glaube, europaweit
1: in vielen Ländern gespielt und genau, so eben auch in Deutschland. Und du warst dabei. Wie war das für dich?
2: Es ist so crazy, weil ich habe Skam geguckt mit Untertiteln auf Norwegisch.
1: Geil.
2: So viel, also alle Staffeln, dass ich irgendwann so Wörter wiedererkannt habe und so kind of bisschen Norwegisch verstanden habe. Und dann ein paar Jahre später habe ich da mitgespielt. Das war komplett irre.
1: Ja.
2: Also auch jetzt im Nachhinein finde ich es immer noch absurd, wie viele Leute es wirklich gesehen haben. Vor allem hier in Leipzig ist es irgendwie voll das Ding. Und ich werde bis heute so erkannt und darauf angesprochen manchmal, wo ich da ja auch abrasierte Haare habe. Jetzt habe ich wieder Locken und so.
1: Ja.
2: Einer meiner Lieblingsmomente war mal auf einem Festival, wo jemand zu mir meinte so, wir kennen uns irgendwie aus einer Autowerkstatt. Und ich wusste schon so, scheiße, okay, sie verwechselt mich gerade mit meiner Rolle. Aber ich will auch dann immer nicht so den Leuten sagen, so, ja, ich habe bei Druck mitgespielt.
1: Mhm.
2: Ich warte dann immer, dass sie selber drauf kommen. Und dann war ich irgendwann so, nee, ich muss das jetzt auflösen. Ich bin so, Schatz, ich bin das nicht. Das ist Lou.
1: Aber das ist auch krass, dass sie sozusagen selber, ich kenne dich aus einer Autowerkstatt. Also wieso dachte sie tatsächlich, sie war so
2: es
1: mit dabei?
2: Es fühlt sich so real an für Leute, diese Serie. Das ist wirklich verrückt. Also das ist einerseits extrem cool, dass diese Serie das geschafft hat und andererseits auch ein bisschen gruselig irgendwie.
1: Ja.
2: Und man muss aber auch sagen, dass diese Rolle in Druck mir auch schon sehr nahe gekommen ist. Also ich wurde da schon auch gecastet, weil die einfach jemanden wie mich gesucht haben so.
1: Ja.
2: Und ich hatte mich schon beworben, als die ganze neue Generation nach der 4. Staffel dann zusammengebaut, gecastet wurde. Und da gab es dann eben keine Rolle für mich. Und dann ein Jahr später, als sie eben Lou gesucht haben, ist die Regisseurin dann nochmal auf mich zugekommen. Und dann macht man so 2 Casting-Durchläufe, einmal online, einmal real life, dann nochmal Konstellation. Und dann war es so, ja.
1: Geil. Ja, ich finde das spannend, was du sagst, mit dass man so nah dran ist. Das ist ja auch so ein bisschen das Konzept der Serie. Also es gibt dann auch so Instagram-Accounts der Rollen sozusagen und denen kann man folgen und dann veröffentlichen die Content, bevor
2: in
1: die neue
2: Echtzeit
1: Folge kommt. Genau,
2: ja, immer
1: in Echtzeit. Dann werden
2: passiert.
1: Auch so Chats veröffentlicht und so und dadurch ist man so super nah dran und genau, es kann halt nochmal viel mehr diese Art von Verwechslung geben, ne?
2: Oder und das hat seitdem auch niemand nochmal so gemacht. Ich finde das crazy, dass niemand das adaptiert hat. Vielleicht traut sich keiner, weil es so, weil alle wüssten so, das haben sie von Druck.
1: Ja.
2: Und es ist natürlich aber auch ein viel größerer Produktionsaufwand.
1: Ja.
2: Also neben dem normalen Drehen haben wir immer noch diesen Social Media Content gemacht und der war nicht so geskriptet, da gab es jetzt nie ein Drehbuch für oder so, da muss man immer improvisieren. Ich persönlich liebe improvisieren so, ich bin da glaube ich auch sehr gut drin. Aber es ist schon nochmal extrem viel extra Arbeit und Aufwand, so auch für alle Darstellenden.
1: Ja, das glaube ich. Und gab es dafür dann aber so geregelte Zeiten mäßig? Oder
2: nee, das hat man immer so in der Pause noch gemacht.
1: Ja.
2: Und vor allem, es musste ja immer auch an dem Drehort dann noch sein, nachdem man die Szene gedreht hat, musste man dann noch den Content machen. Das war schon manchmal auch ein bisschen herausfordernd, auch dann immer witzig zu sein und immer irgendwie, dass nochmal was passiert und so.
1: Voll.
2: Ja. Und halt dann auch in der Rolle zu sein. Also es war meine erste Rolle jemals. Ich hatte selber Schauspielerfahrung. Ich glaube, deswegen hat die auch so viel von mir, weil ich nicht in der Rolle war. So.
1: Das hast einfach dich selber gespielt.
2: Einfach ich, ja.
1: Ja. Also haben die dich dann von der Straße weggecastet sozusagen?
2: Nee, von Instagram. Und da hatte ich noch nicht mal so viel auf Instagram rumgehampelt wie jetzt.
1: Mhm.
2: Aber da haben sie trotzdem schon das Potenzial erkannt.
1: Cool.
2: Ja, Mann. Also es gab so einen Casting-Aufruf, ich habe den dann geliked und bin da der Casterin gefolgt und dann hat sie sich mein Profil angeguckt und war so, ja, das würde voll gut matchen, bewirb dich unbedingt.
1: Geil. Zu diesem Content nochmal, warst du dann auch für die Veröffentlichung davon selbst zuständig?
2: Nee, da gibt es eine extra Redaktion, also ich hatte dann nie die Anmeldedaten zu diesem Account oder so.
1: Ah, okay. Also man hat eigentlich nicht dir gefolgt oder Paula.
2: Nein. Ich musste auch während das rausgekommen ist, meinen privaten Account auf privat stellen, damit aber das so real wie möglich rüberkommt.
1: Und hast du, also hat dir das irgendwie Türen jetzt geöffnet? Hast du danach dann mehr Schauspielerfahrung gesammelt?
2: Ja, also dadurch, dass Druck so ein großes Ding wirklich einfach war, habe ich dann mir direkt eine Schauspielagentur gesucht. Und auch daraufhin noch ein paar Sachen gedreht, zum Beispiel Hübsches Gesicht auf RTL Plus oder Player of Ibiza mit den kleinen Brüdern, die auch die Discounter gemacht haben.
1: Da warst du mit Larry auch, ne?
2: Ja, genau.
1: Alter, voll. Das ist mein Forever Crush. Einfach.
2: Ja,
1: ich bin
2: die ist
1: so
2: toll.
1: Ich bin neidisch, dass du neben der gesessen hast.
2: Ja, ach, das war sowieso so ein Star-Ensemble irgendwie auch und dann bin ich da immer so dabei und bin so, yo, ich bin Paula, ich bin auch dabei, keine Ahnung. Das war auf jeden Fall wild, also das waren jetzt so die größten Sachen. Und jetzt ist es gerade so ein bisschen pausiert, weil die Schauspielbranche ist einfach so, wenn du da nicht 100% drin steckst und wie du schon sagtest, ich habe wirklich also sehr viele Tabs gleichzeitig offen in meinem Leben und wenn man da nicht so 100% committet, dann ist man auch irgendwann so weg vom Radar und dann sind, glaube ich, Leute auch einfach verwirrt, so was ich jetzt eigentlich bin und dass ich halt nicht so Vollblutschauspielerin bin. Aber wenn ihr was im Angebot habt, dann schreibt
1: Okay, das wäre nämlich die Frage gewesen. An sich hast du schon Bock.
2: Auf jeden Fall. Okay. Aber ich bin keine ausgebildete Schauspielerin und ich brauche schon auch so Rollen, die mir irgendwie liegen.
1: Ja.
2: So, ja.
1: Und auf was hättest du Bock? Oder was denkst du, würde dir liegen?
2: Es gibt dieses Buch, das ist mein Lieblingsbuch von Henrik Bolz, Nullerjahre, über seine Jugend in Stralsund nach der Wende. Und ich hätte mal richtig Bock, einen asozialen Neonazi zu spielen.
1: Ja. Sehe ich aber auch irgendwie.
2: Voll.
1: Check ich zu, weil du bist ja auch irgendwie so eine atzige Maus, also so, dass du das dann irgendwie auch rockst.
2: Aber halt nicht so auf Maus, sondern auf so, weißt du, so komplett den Kontrast.
1: Ja,
2: also, weil ich bin links und ich würde gerne mal so da komplett reingehen und mich auch mal so einfach damit beschäftigen, weil in diesem Buch sind die Neonazis halt auch einfach die coolen.
1: Ja.
2: So.
1: Ja.
2: Und ich finde, das hat irgendwie so einen Spice für mich. Mhm. Und ja, aber es gab das dann auch mal am Theater hier im Schauspiel in Leipzig. Und da war ich auch schon so, scheiße, ob ich da nicht mitgespielt. Und wenn das jetzt verfilmt wird und ich da nicht wenigstens so als Komparsin im Hintergrund rumhüpfen kann, dann wäre ich sehr traurig.
1: Wird das verfilmt?
2: Nein, also ich weiß nichts davon. Ich habe so vor 2 Jahren mal meine Agentin gefragt. Sie meinte, gerade weiß sie nichts davon. Aber vielleicht schreibe ich einfach mal Hendrik auf Instagram.
1: So, falls es jemals passiert.
2: Ja. Denk an mich, bitte. Ja, ich rasiere mir auch wieder die Haare ab.
1: Ja, checke auf jeden Fall den Reiz auch daran, ne? So dieses, irgendwie gibt's da eine Coolness oder es hat sich auf jeden Fall für die Jugendlichen damals so angefühlt und die irgendwie zu performen und gleichzeitig aber trotzdem so eine Abgrenzung zu schaffen von so die politischen Inhalte, Werte, die halt vertreten werden,
2: ja, genau.
1: Kann ich mich
2: also
1: gar nicht
2: so,
1: mit identifizieren und trotzdem aber eine Coolness zu performen, die ja auch was Reizvolles hat.
2: Und ich finde auch einfach so die Nachwendezeit sehr spannend.
1: Voll.
2: Weil meine Eltern da auch ja voll mit drin steckten und aktiv waren, immer sehr viel erzählen und das manchmal auch so ein bisschen nach so einer Sehnsuchtszeit sich anfühlt, weil gerade in Berlin, wo ich ja herkomme, es so extrem viele Freiräume gab und irgendwie alle gemacht haben, was sie wollten und in einer besetzten Wohnung gewohnt haben und irgendwo in irgendeinem Keller einen Club aufgemacht haben so.
1: Mhm.
2: Und andererseits gab es dann eben Leute wie Hendrik in Stralsund so, die komplett lost waren. Und wo halt Nazi sein so die einzige Perspektive war.
1: Voll, ja. Und wieso eigentlich Leipzig nach Berlin?
2: Ich habe eine sehr, sehr gute Freundin kennengelernt in meinem Auslandsjahr nach dem Abi. Und die kam aus Leipzig und die meinte, ich bleib da, das ist mein Freundeskreis. Sie hat das Jahr über schon mir immer so präsentiert, wer ihre Leute sind. Und wir haben schon so gefacetimed mit dem und so. Und ich war so, ja, die sind alle extrem cool, ich will ein Teil davon sein. Und wollte halt aus Berlin raus, so für einen Perspektivwechsel. Und dann ist Leipzig auch nicht so weit weg. Man kann auch mit dem ICE in einer Stunde zu Mama fahren.
1: Ja,
2: und ja, dann habe ich mir hier ein Studium gesucht und wir haben eine WG gegründet. Und jetzt sind 5 Jahre vergangen.
1: Und vermisst du manchmal aber dann irgendwie so Berlin?
2: Ja, habe jetzt im letzten Jahr schon auch ein bisschen Heimweh. Voll. Also vielleicht wird es demnächst wieder Zeit, zurückzukehren.
1: Ja, das kannst du dir vorstellen.
2: Ja. Also ich konnte es mir lange nicht vorstellen, aber jetzt öffne ich mich wieder ein bisschen für den Gedanken.

0: jetzt langsam cool so. Jetzt wollen alle nach Pankow, so gerade Familien und so. Aber als wir da gewohnt haben, da war es wirklich noch so, boah, das ist ja voll Rand-Berlin, so, da muss man ja ewig fahren.
1: Na.
0: Und so mit Köln, Kreuzberg hatte ich auch nichts am Hut, so, da kannte ich dann halt niemanden. Ich meine, als Kind, man geht auf die Schule und dann geht man nach Hause und dann geht man vielleicht noch irgendwie zu Klavier spielen oder was auch immer.
1: Na.
0: So, da fährt man ja nicht einfach mal so zum Mehring dann. Ja.
1: Voll. Ja, nee, mich hat so interessiert, weil ich es letztens in meiner Interpretationsgruppe, die ich gerade habe, weil ich meine Masterarbeit schreibe, haben wir auch über so Ost-West gesprochen und unsere Sozialisation und so. Und eine Person ist aus dem Osten, ich bin aus dem Westen und eine Person kommt eben aus Berlin. Und die meinte dann so, es war irgendwie, es ist halt Berlin. Also es ist so, Ost-West hat in ihrem Aufwachsen dann nicht mehr so eine Rolle gespielt, sondern man hat sich irgendwie so als Berlinerin identifiziert, aber nicht so krass mit diesem Ost-West-Thema. Und für sozusagen uns andere beiden war es halt ganz klar, ey, es gibt einfach krasse Unterschiede im Aufwachsen und der Wahrnehmung.
0: Also für mich spielt das schon auch eine Rolle. Also ich habe auch manchmal schon diesen Lokalpatriotismus von dann so, ja, ich komme aus dem Osten irgendwie, obwohl ich nicht aus dem Osten komme, aber meine Eltern halt. Und das Ding ist, ich habe einfach nicht so viel Bezug, sowohl zu West-Berlin als auch zu Westdeutschland. Genau, natürlich identifiziert man sich dann immer mit dem, was man irgendwie am ehesten kennt und auch so vorgelebt bekommt.
1: Ja.
0: Und meine Eltern haben halt auch schon vor dem Mauerfall in Berlin gewohnt und dann halt in Ost-Berlin. Und deswegen war das auch einfach, was die kannten so.
1: Ja. Danke. Du machst 1000 Sachen, haben wir gerade schon ein paar Mal erwähnt. Eine Sache davon ist, du bist Teil von einem Kollektiv, Root-Kollektiv.
0: Yes.
1: Genau, kannst du ja auch erzählen, wie das dann so weitergehen würde, falls du gehen würdest, wieder zurück nach Berlin, weil es ist schon in Leipzig verortet, ne? Und ihr macht auch mainly Veranstaltungen in Leipzig. Erzähl mir everything. Ja. Was ist Root? Wo findet ihr statt?
0: Root ist ein feministisches Party-Kollektiv. Wir machen Clubveranstaltungen, die Rap und elektronische Musik miteinander verbinden. Das heißt, es gibt immer 2 bis 3 Live-Acts, Flinter-Acts only und im Anschluss dann eben eine Aftershow-Party mit DJs. Viele Locals aus Leipzig, auch so aus unserem Umfeld einfach. Wir selber, viele von uns legen auch auf so und sind sozusagen Residents und aber auch Newcomer-Acts deutschlandweit. Und Root gibt es, glaube ich, seit 2024 und wir sind mittlerweile zu 8. Und genau, wie du schon sagtest, machen hauptsächlich Veranstaltungen in Leipzig, weil wir einfach alle based hier sind so und uns auskennen und hier connected sind, aber haben schon auch die Perspektive, das mal auszuweiten, auch auf Berlin. Es gab auch schon mal eine Veranstaltung in Berlin. In Chemnitz gab es auch schon mal eine, die ist leider nicht so gut gelaufen. Aber der Anspruch ist schon, das auch größer zu machen. Irgendwann auch so Root Splash Showcase.
1: Geil. Ja, Mann.
0: Mal gucken.
1: Und habt ihr einen Fokus auf NewcomerInnen, weil du gerade so meintest, NewcomerInnen dann auch irgendwie deutschlandweit sind dann am Start?
0: Also bei den Rap-Acts versuchen wir schon auch immer ein bisschen größere Namen natürlich zu booken.
1: Ja.
0: Auch einfach, um so das Publikum zu bekommen. Aber es ist ja auch einfach so, dass man auch mal finanziell gucken muss, was man sich dann leisten kann vom Booking her. Und wir würden auch gerne noch größer gehen, aber das kann man halt einfach nicht bezahlen, so die Bookingkosten. Und es ist natürlich einfach geil, kleine Acts zu pushen, gerade so Leipziger lokale Acts. Und wir sind auch einfach selber alle sehr connected, haben ja auch selber mit Fairy Mary und Juno so Musikerinnen dabei, die dann natürlich auch immer mega geile Leute auf dem Schirm haben und das macht einfach total Spaß, da auch Leuten eine Bühne zu geben, die vielleicht sonst noch nie so die Möglichkeit hatten oder nie ein eigenes Konzert organisieren würden und dann halt in diesem Rahmen irgendwie so Erfahrungen und auch neue Fans und eine coole Crowd ansprechen können.
1: Mann.
0: Weil das ist auch das Geile an den Root-Veranstaltungen, es hat sich wirklich schon so richtig einfach eine Crowd gesettelt irgendwie und man weiß einfach, wenn man auf diese Party geht, dann ist irgendwie geil und die Leute sind cool und die Stimmung ist gut und das ist halt nice, dass man sich da so drauf verlassen kann.
1: Ich war einfach noch nie da und hatte euch nicht so auf dem Schirm und war so, hä, was geht, weil das ist ja meine Veranstaltung.
0: Extrem tragisch,
1: ja. Es ist so tragisch, ich bin wirklich, und mir fehlt das halt immer. Und ich bin so, wenn ich mal auf irgendeine Party gehe, leite ich mir immer so, boah, nee, kann irgendwie nichts mit der Mucke anfangen und das nervt mich und so. Und gehe dann meistens irgendwann frustriert. Ich bin auch einfach nicht so eine krasse Partyperson. Aber das ist halt so, ich würde tanzen bis zum Morgengrauen.
0: Ja, also so, also unsere Partys machen wirklich extrem viel Spaß einfach. Ja, es ist so, ich habe das Gefühl, manchmal nehmen sich auch Leute so einfach zu ernst in diesem Feierkontext und wollen so zu cool sein. Ich will auch extrem cool sein. Ich nehme mich da nicht raus, ne? Aber bei diesen Root-Veranstaltungen ist es halt auch irgendwie so, es ist so dumm und girly, aber atzig und es ist so, ja, alle, die halt kein Arschloch sind, haben da irgendwie ein Place und eine geile Zeit zusammen und vor allem wird es

0: nicht langweilig, weil man hat halt wirklich so viel, also du hast 2, 3 Live-Acts, ja, dann noch verschiedene DJs und geht immer einfach so viel ab.
1: Das, ja, Mann, ist richtig geil. Ja, ich werde auf jeden Fall am Start sein beim nächsten Mal.
0: Yes, please.
1: Wie ist das, wie finanziert ihr euch? Kriegt ihr Förderung oder wenn du sagst, ist dann auch einfach schwierig, größere Leute zu booken?
0: Ja, also wir hatten jetzt bei den letzten Veranstaltungen das Glück, dass das so clubinterne Veranstaltungen waren, die wir gehostet haben. Das heißt dann aber auch, das Booking-Budget wurde vom Club zur Verfügung gestellt. Also die letzten waren jetzt im Eli oder im Axon N, was es ja auch nicht mehr gibt. Mhm. Das ist natürlich so die beste Grundvoraussetzung, die man hat, weil so viel eigenes Kapital haben wir nicht. Dadurch, dass diese Veranstaltung in Chemnitz, da war ich jetzt noch kein Teil von Wut, aber dass die so gefloppt ist, sind wir da leider mit Minus rausgegangen und haben dann einen Fundraiser gemacht, um erstmal die Kosten wieder reinzuholen und haben jetzt nicht so extrem viel Kapital.
1: Okay.
0: Und es ist halt auch nicht leicht, mit so Veranstaltungen Plus zu machen, weil meistens ist das, was du einnimmst, deckt halt die Kosten der Veranstaltung einfach so. Voll. Und wir wollen die Veranstaltung natürlich auch zugänglich machen für alle. Ja. Das heißt, wir versuchen, die Ticketpreise so niedrig wie möglich zu halten.
1: Ja. Und wo findet ihr so statt? Also du hast jetzt schon gesagt, Axon N, und das gibt's aber leider nicht mehr. Eli, seid ihr da ortsoffen sozusagen oder wie ist das?
0: Wir sind da komplett offen. Wir sind auch gerade auf der Suche nach eher kleinen Locations, weil wir so eine Underground-Reihe starten wollen, wo dann das Line-Up vorher auch nicht angekündigt ist und eben nur so wirklich richtig kleine Acts spielen, die man vielleicht noch gar nicht auf dem Schirm hat. Und dann wollen wir Hip-Hop wieder real machen.
1: Ja, geil.
0: Ja, also sind auch immer offen für Vorschläge, weil ja in Leipzig jetzt so viele unserer Anlaufstellen auch irgendwie nicht mehr existiert haben. Aber im Eli fühlen wir uns jetzt auch sehr wohl eigentlich, weil die haben auch gerade für Live-Sachen guten Sound.
1: Ja.
0: Und das ist schon auch einfach wichtig, dass es geil klingt und der Club irgendwie auch abliefern kann, was eben Live-Technik und Sound und so angeht.
1: Ja. Wann ist denn eure nächste Veranstaltung? Steht das schon?
0: Am 26. September im Eli Pamanuk.
1: Sehr gut, dann kommt alle vorbei, stürmt das.
0: Und haltet auch die Augen offen auf jeden Fall auf unserem Insta nach der Underground-Veranstaltung. Weil die werden auch so sehr klein. Ich glaube, da sind wahrscheinlich die Tickets dann auch schnell weg. Und das sollte man sich auf jeden Fall nicht entgehen lassen, wenn man ein Rap-Head ist.
1: Eine andere Sache, die du gerade machst, beziehungsweise nicht machst, arbeiten. Du bist auf Arbeitssuche gerade. Du möchtest musikjournalistisch arbeiten und dokumentierst sozusagen diesen Prozess gerade, wie du dich bewirbst und wie du auch Absagen bekommst. Und darüber machst du Reels, Content auf Instagram und erzählst darüber. Warum?
0: Das hat irgendwie was extrem Befreiendes. Also ich habe mir das auch nicht vorgenommen. Ich habe einfach dieses Video, was ich gemacht habe für meine ZDF-Volontariatsbewerbung auf Instagram gepostet, weil das auch in der Bewerbung stand, sozusagen poste es irgendwo und gebe uns den Link. Und dann dachte ich mir so, ja cool, halt auf meinem Insta, dann können die das gleich noch abchecken. Mhm. Und dann können noch so meine Homies in die Kommentare schreiben, wie toll ich bin, so, dann lesen die das noch. Und dieses Video ist halt extrem viral gegangen. Mhm. Also es hat irgendwie so 4000 Likes und, keine Ahnung, über 100.000 Aufrufe.
1: Geil.
0: Und ganz viele Leute sind in den Kommentaren so dumm da drauf gegangen, wie cool sie das finden. Das hat mir natürlich auch sehr viel Bestätigung gegeben und mich so sehr motiviert. Ja. Und dann ging es da beim ZDF für mich aber leider nicht weiter, schon direkt nach der ersten Runde. Mhm. Und dann hatte ich aber das Gefühl, ja, ich muss den Leuten aber ja jetzt, so die auf dem neuesten Stand halten, weil alle sind voll invested. Ja. Und daraus hat sich das dann einfach ergeben. Ich habe in meinem Leben so viele Bewerbungsvideos schon gemacht und dachte mir so, ja, die kann man ja dann auch einfach mal, auch wenn die zu nichts geführt haben, dann kann man die ja jetzt nochmal teilen. Und ja, habe gerade sehr viel Zeit auch einfach. Und das ist halt das aktuellste Thema, wo ich jetzt auch gemerkt habe, dass es die Leute einfach interessiert so.
1: Ja.
0: Weil es, glaube ich, sehr relatable ist. Voll. Und weil es aber auch was ist, worüber man halt nicht so gerne redet. Also ich hatte immer, auch gerade bei diesen Schauspielsachen, so die Einstellung von, geil, ich rede da nicht drüber. Und dann ist es einfach da und alle sind so, wow, wann ist das passiert? So wie auch mit dieser Drucksache. Aber irgendwann, wenn es dann halt mal nicht so viel klappt, dann blockiert einen das voll, wenn man dann nicht mehr drüber redet und nur noch darauf wartet, dass es irgendein geiles Endergebnis gibt, was man präsentieren kann.
1: Ja.
0: Und deswegen, genau, wie gesagt, hat es was sehr Befreiendes, jetzt auch einfach zu teilen, so, yo, ich bin gerade irgendwie am Struggle ein bisschen und ich bin ein bisschen lost.
1: Ja. Voll. Und für alle anderen halt auch, ne? Also wie du sagst, so, es ist so relatable und man ist halt so, ah geil, es läuft auch bei anderen vielleicht mal nicht. Oder andere müssen sich auch bewerben und haben auch den Stress irgendwie und kriegen auch Absagen, obwohl die Referenzen haben oder schon größere Projekte gemacht haben oder so. Und wie so zu merken, man ist irgendwie nicht allein darin.
0: Es ist eine kollektive mit 20er Erfahrung. Und ja, ich glaube, es ist auch diese besagte Quarter-Life-Crisis, ja, die ich immer nicht so mochte, weil ich war immer so, ich will nicht sowas haben, was alle haben irgendwie. Aber es geht allen gleich und dadurch geht's einem dann so ein bisschen besser. Ja.
1: Und halt auch gerade irgendwie in den jetzigen Zeiten, ne? Also es ist halt auch einfach gerade fucking schwer, einen Job zu finden. Und jetzt irgendwie gerade im Kulturbereich mit den ganzen Kürzungen und so ist es irgendwie mega tough. Also es ist auch eine Erfahrung, die wir specific auch einfach gerade nochmal doller machen.
0: Ja, die Medienbranche ist besonders
1: in ein paar Jahren halt tragisch. Auch noch nicht so doll war. So.
0: Ja, ja, voll. Und okay, halt auch dieses Ding von, ich dachte mir dann jetzt so, wenn ich das öffentlich mache, diesen Bewerbungsprozess, vielleicht sieht mich dann auch einfach jemand, vielleicht kommt dann auch jemand auf mich zu. Voll. Und ich glaube, es spielt schon auch eine Rolle heutzutage, ob man eine Reichweite hat,
1: ja,
0: beziehungsweise, so wie du es ja mit deiner Show auch machst, dass man einfach zeigt so, hey, das ist, was ich machen will,
1: ja,
0: und ich brauche niemanden, ich, ja, mache es halt einfach selber so.
1: Ja, voll. Du machst ja auch Content zu ganz unterschiedlichen Sachen, wie du bei Jean-Paul Arsch wirfst, einfach ein bisschen Alltag irgendwie dokumentieren, ja, was du so genau machst, aber auch diesen Prozess, da fließt doch aber auch krass viel Zeit rein, oder? Also klar, du sagst, du hast auch gerade ein bisschen Bock, dich beschäftigt zu halten und du hast auch einfach gerade Zeit, aber irgendwie stelle ich mir auch immer so ein bisschen wie so einen Fulltime-Job vor. Also wenn ich einmal so irgendwie mich in so einem Reel machen verliere, Alter, da gehen ja einfach mal so Stunden weg und man ist so, hä, wo ist die Zeit hin?
0: Ja, safe. Also beim Schneiden kann man extrem viel Zeit investieren. Vor allem, wenn man jetzt auf einmal anfängt, noch mehr zu Soundeffekten auch zu arbeiten und so, da verliere ich mich regelmäßig damit so katsching. Ja. Genau, das Gute ist aber, dass sozusagen, wie du auch schon sagst, zum Beispiel diese Jean-Paul-Vlog oder so, die ich dann mit meinem besten Freund Paul mache, ich nehme halt einfach so die Sachen, die in meinem Leben sind und dadurch geht es mir relativ leicht von der Hand, weil so die Inhalte und die Ideen mir einfach so kommen beim Leben halt. Aber klar, gerade wenn man sich jetzt auch vor die Kamera stellt und so redet wirklich und einen Inhalt rüberbringen will, dann muss man sich natürlich schon vorher auch Gedanken machen, was man sagt. Dann muss man es schneiden, dann muss man es posten. Dann achte ich auch noch drauf, wann die beste Zeit so ist.
1: Mhm. Ja,
0: und voll. Dann muss ich immer alle meine Freunde nerven. Schreibt mal bitte einen Kommentar, aber mit Wörtern, nicht nur Emojis. Ist wichtig für den Algorithmus. So. Meine Mutter hat so ihren privaten und noch so ihren Fotografie-Account. Die repostet immer alles, was ich poste mit beiden Accounts und so.
1: Das ist
0: ganz cute.
1: Ja, es ist ja auch krass professional. Also es ist ja irgendwie so schon richtig high quality, was du
0: machst. Ja, aber ich habe das ja vorher auch beruflich gemacht. Also ich habe ja bei so einem Leipziger Stadtmagazin gearbeitet über ein Jahr lang. Ich habe da ein Praktikum gemacht und dann wurde ich übernommen und habe da Social Media Management gemacht.
1: Ja.
0: Und ich habe während dem Pflichtpraktikum in meinem Studium Social Media Management gemacht bei Viva Con Agua, dieser NGO in Hamburg. Und ich habe schon immer, also ich habe schon, als ich für Druck gecastet wurde, habe ich ja auch schon anscheinend so ein gutes Instagram gemacht, dass das irgendwie meinen Vibe rübergebracht hat.
1: Voll.
0: Und habe das halt so Learning by Doing mäßig mir alles angeeignet.
1: Ja. Du möchtest musikjournalistisch arbeiten, das ist eigentlich das, wo du so hin möchtest. Es gibt dann auch Sidequests, wie, keine Ahnung, Eckkneipe, habe ich gesehen, hast du dann irgendwie darüber gesprochen, dass du dich da beworben hast. Genau, warum musikjournalistisch? Was reizt dich darin so?
0: Ich würde jetzt sagen, ich liebe Musik, aber das finde ich so. Aber es ist einfach so. So.
1: Ja,
0: ich will den ganzen Tag mit nichts anderem verbringen, als Mucke diggen, Playlisten kuratieren, Leuten Songs schicken, wo ich das Gefühl habe, so, ah, das passt, matcht irgendwie den Taste von der Person oder es erinnert mich irgendwie an die Person. Und nichts emotionalisiert mich so sehr wie Musik.
1: Ja.
0: Und ich finde auch nichts so intim mit Menschen zu teilen, wie so bestimmte Songs, die einem halt viel bedeuten, die man irgendwie mit seiner Familie, mit seiner Kindheit verbindet. Und meine Eltern waren auch beide in der Musikbranche tätig. Das heißt, ich war schon im Mutterleib sozusagen das erste Mal irgendwie auf einem Konzert. Bin ständig irgendwo rumgehüpft mit so Mickey-Mäusen, so diese fetten Kopfhörer, weil eigentlich viel zu laut noch war. Aber meine Eltern halt da waren und dann war ich immer dabei.
1: Ja.
0: Und extrem viele Musikerinnen und Musiker in meinem Umfeld. Und es ist einfach so auch das, wo ich mich am wohlsten fühle.
1: Ja.
0: Und vor allem Deutschrap hat es mir dann extrem angetan. Damit konnten meine Eltern gar nichts anfangen. So, die kommen eher so aus dem Pop-Rock-Bereich dann irgendwie mit so Silbermond und Rosenstolz und so.
1: Ich will auch alles noch erfahren über Uta und ihre Ischen.
0: Ja,
1: da musst du alles noch erzählen.
0: Und ich war sozusagen schon immer so auch für meinen Freundeskreis die private Deutschrap-Journalistin so und habe irgendwie die neuesten Sachen vorgespielt und mir die Interviews angeguckt und dann für alle zusammengefasst. dann mit meinem kleinen Bruder, der steckte da dann auch ganz tief drin und das war irgendwie immer so unser Thema. Also unser Hobby ist einfach so Autofahren und uns Mucke zeigen irgendwie.
1: Ja. Und schon auch die kritische Analyse, oder? Also das war ja auch in deinem Bewerbungsvideo irgendwie für ZDF schon auch Thema von so, ey, ich möchte auch nicht nur repetieren, was irgendwie eh schon da ist, sondern ich möchte so nochmal aufzeigen, was andere Leute vielleicht nicht checken oder nicht sehen und eine kritische Musikanalyse halt machen so und yeah, da Popkultur, Politisches mit einbeziehen. Also ne, so das habe ich da schon auch rausgehört, dass dir da vielleicht auch manchmal was fehlt, was gegenwärtig so da ist.
0: Ja, safe, das ist ja eigentlich, was Musikjournalismus machen soll. Ja. Und dadurch, dass sozusagen jeder Rapper, jede Rapperin sich heutzutage einfach selber promotet auf Instagram, ja, und eigentlich gar nicht mehr auf so ein Magazin angewiesen ist, ist halt die Frage, was können irgendwie Musikjournalisten und Magazine noch machen? Naja, halt was liefern, was noch nicht da ist und ja, irgendwie eine Verbindung herstellen und irgendwie auch eine Verbindung ziehen, wo man vielleicht in erster Linie noch gar keine gesehen hat, so. Ja. Und man muss auch immer mal bedenken, wenn man so drin ist in dem Rap-Game, dann sind viele Sachen für einen so logisch, weil ja, man die halt kennt, aber Leute, die sozusagen außerhalb stehen und diese Musik gar nicht so viel konsumieren oder nicht irgendwie über die großen Hits hinaus, die haben so gar keinen Plan, weißt du? Das fällt mir voll oft auf, dass ich so denke, Sachen sind halt irgendwie selbstverständlich. Voll. Oder ja, ich habe zu dem Thema ja schon mal ein Reel gesehen, so das wissen jetzt alle, nee, Mann, das ja, weiß ich halt, weil mein Algorithmus irgendwie darauf trainiert ist, so.
1: Das muss ich auch mal wieder checken, so inwieweit ich denke, das haben alle mitbekommen, die ganze Welt redet drüber und so und dann ist es am Schluss, nee, einfach meine Bubble, mein Algo und so. Aber letztens mit meiner Mama über die Hafti-Doku gesprochen und sie war so, war bei ihr auf Arbeit auch Thema.
0: Ja, so. das war so big, dass dann alle drüber geredet haben.
1: Genau.
0: Ja.
1: Aber trotzdem war ich kurz überrascht, weil ich so dachte, echt bei dir auf der Arbeit, also damit habe ich dann wiederum gar nicht gerechnet. So.
0: Das liegt aber auch daran, dass viele Leute, glaube ich, auf Netflix gehen und einfach gucken, was ist auf Platz 1 und dann gucken die das.
1: Ja.
0: Und diese Haftbefehl-Doku, könnte stundenlang drüber reden, aber die war ja auch schon gemacht für das allgemeine große Publikum so.
1: Ja,
0: und nicht nur für Rap-Fans. Also ich weiß noch, wie ich so, da war ich noch in der Schule und dann sind wir so am Wochenende zu Oma gefahren an die Ostsee und ich habe so hinten auf Kopfhörern so das weiße Album gehört und so hatte so Angst, dass meine Mutter das mitbekommt, weil ich hätte es nicht hören dürfen, weil es war irgendwie zu böse. Ja. So, also wenn man ein Fan ist, dann hat man, glaube ich, diese Doku auch nochmal anders wahrgenommen und so einfach als die meisten Leute, die halt einfach so das wegen dem, wie nennt man das?
1: Hype.
0: Ja, genau, genau. Oder einfach wegen der Krassheit des Inhalts.
1: Voll. Ja, so, ja, total. Ja. Ein bisschen so ein Unfall, wo man irgendwie nicht weggucken kann oder so, so das Gefühl hat, das ist jetzt irgendwie was Skandalöses und so. Und halt auch so ein Klassismus und Rassismus, der dann irgendwie drin steckt von so, man geiert auf jemanden, man ergötzt sich daran. So. Ja, ja, voll. Hast du denn so ein bisschen so einen Dreamjob mäßig? Also ist das wirklich, dass du sagen willst, du willst specific Rap-Journalismus machen? Interessiert dich generell auch Popkultur? Ich habe auch mal so ein Reel gesehen, wo du irgendwie so Serien vorgestellt, bewertet hast, sozusagen ein bisschen eingeordnet. Wo siehst du dich oder was ist so, wenn du dir aussuchen dürftest?
0: Ja, es ist Fluch und Segen zugleich. Ich denke mir immer so, ich würde alles machen.
1: Mhm.
0: So, ich würde eine Radiosendung moderieren. Mhm. Ich kann Texte schreiben, so. Ich liebe Interviews. Aber ich glaube, der große Traum ist, und das ist mir lange ganz schwer gefallen, das auszusprechen, aber ich möchte mein eigenes Format, meine eigene Sendung haben.
1: Mhm.
0: Und da als Moderatorin sowohl Leute aus dem Rap als auch andere interessante Leute aus dem Kulturbereich interviewen, aber einfach auf atzig und auf unterhaltsam. Und da denke ich gerade viel drüber nach, wie man so ein Format kreieren kann, was aber irgendwie was Neues und was Eigenes hat und die Leute auch heutzutage noch catcht. Take Me Späti hat natürlich sehr viel mit mir gemacht.
1: Voll, ja. Das funktioniert krass gut. Mhm.
0: Genau, das funktioniert so extrem gut, dass mein Onkel, der ist so über 50 und HNO-Arzt, einfach mir davon erzählt hat, dass er das geguckt hat und wie geil das fand. Ich war so, lol.
1: Ja. Was ist es? Hast du einen Take dazu, warum es so krass gut funktioniert?
0: Weil sie so schön ist. Kann ich mir vorstellen.
1: Mhm.
0: Aber nicht schön und lieb, sondern schön und
1: frech.
0: Frech und mit Kante so.
1: Ja.
0: Ich mag immer gern, wenn Leute eine Kante haben.
1: Ja,
0: ja, sie macht es gut, sie lässt sich ja so überhaupt nicht aus. Also ich würde auch sagen, ich bin schlagfertig so, aber I could never do what she does. Und sie hat natürlich auch einfach direkt für den Anfang extrem große Gäste gehabt. So.
1: Ja, das frage ich mich dann auch immer sozusagen, was kommt wieso zuerst? Hat man es krass gut promotet? Hatte sie schon Namen? Wie kommt sie an die Leute? Also so weißt du, dass du direkt so eine Reichweite generierst,
0: die das
1: so einschlägt irgendwie.
0: Was da im wer da dahinter steckt.
1: Ja.
0: Also da muss ja auch irgendwer so Geld gegeben haben.
1: Voll.
0: Oder so. oder sie hat einfach extrem gute Beziehungen, ich weiß es nicht. Ich würde sehr gerne mal mit ihr drüber reden. Jetzt gibt's ja auch so Verwerfungen mit ihrem Management, dass sie auch aus den Accounts rausgekickt wurde und so, und sie hat sich jetzt von denen getrennt.
1: Okay, das hab ich gar nicht mitbekommen.
0: Die aber sozusagen dieses Format auch mit ihr zusammen rausgebracht haben.
1: Ja.
0: Und ja, ich bin gespannt, wie es da jetzt weitergeht.
1: Ich werde so Step by Step so süchtiger, merke ich, was dieses Format angeht, weil ich glaube, ich habe es am Anfang einfach so ein paar Mal reingespielt gekriegt, das ist eben auch der Punkt, ich bin nicht aktiv gefolgt oder so, sondern ich habe es so immer wieder reingespielt gekriegt und war dann so, ja, okay, gucke ich mir halt an und fand es manchmal auch so ein bisschen so, ja, ganz lustig, aber auch so, na ja, irgendwie so dieses Dating-Format hat und sie so ein bisschen so flirtet. Mich hat es tatsächlich nicht direkt so abgeholt, aber inzwischen...
0: Ja, und es funktioniert
1: klasse und es hat wirklich dann so einen, ja, so einen Suchtfaktor, weil man auch so, man will die scheitern sehen.
0: Mhm.
1: Also man will diese Typen so krank scheitern sehen,
0: ja.
1: Und auch einfach, dass sie das so rauskitzelt, dass das alles Motherfucker sind und so. Und man ist so, ja geil, jetzt wird der auch zum Hund gemacht,
0: ja,
1: weißt du,
0: ja,
1: so, jetzt wird der
0: ja.
1: Nächste zum Hund gemacht und so. Und ja.
0: Na, und es funktioniert auch so gut, weil man auch immer so ein bisschen drauf spekuliert, haben die wirklich einen Vibe gerade miteinander,
1: ja,
0: so.
1: Voll.
0: Und ich sag dir, alle, die da saßen, die würden so.
1: Ja, ja.
0: Und deswegen sind die auch nur, lassen die sich nur so zu so kleinen Hunden machen, weil sie so unterwürfig sind,
1: weil sie
0: halt einfach geiern.
1: Ja.
0: Ja, es ist halt so.
1: Ja, total.
0: Voll. Was ich aber finde, es funktioniert halt extrem gut als Reels so, als dieser Short-Term-Content.
1: Ja.
0: Aber so eine ganze Folge kann ich mir auch nicht angucken, weil das hat mir dann zu wenig Inhalt.
1: Genau. Ich glaube, das ist der Punkt, was ich so meinte mit diesem Flirten-Date, die irgendwie, es war mir, glaube ich, nicht... Da ist mir nicht genug passiert, so. Genau, aber auf diesen Shorts irgendwie funktioniert's. Und da hat's dann auch so einen Suchtcharakter, wo man dann doch so reingesogen wird. Aber genau, ich würde auch nicht mir so eine ganze Folge angucken.
0: Ja.
1: Ja, voll.
0: Und es funktioniert halt nur gut mit dem Bild zusammen. Weil so viel über so Körpersprache und die Blicke und Mimik und so funktioniert
1: Mimik.
0: Da, ne?
1: Ja,
0: also wenn man sich das nur als Podcast anhört, dann geht da, glaube ich, ganz viel verloren.
1: Auf jeden Fall. Wir machen weiter mit einer deiner Sidequests, oder ich weiß nicht, ob es eine Sidequest ist, aber du warst...
0: Ja, dieses Wochenende.
1: Dieses Wochenende noch.
0: Ja, ich schon die Überleitung ein bisschen geschaffen.
1: Warst du auf Tour mit 6,90 € als Fahrerin. Wie kam es dazu und erzähl ein bisschen davon.
0: Das
1: ging ab?
0: War so. Also, das ist so, auch nämlich, weil alles, was ich mache, hängt irgendwie zusammen.
1: Mhm.
0: So, ich habe gedreht in Hamburg mit den kleinen Brüdern Player of Ibiza. Und da habe ich Paul kennengelernt, einen guten Freund, Paul Sommerhalter, Shoutout. Der hat da so Behind-the-Scenes-Content gemacht.
1: Mhm.
0: Und mittlerweile produziert er auch und führt Regie in Musikvideos und hat das Musikvideo für 6,90 € gemacht im letzten Winter und hat mich gefragt, ob ich da mitspielen will. So, und auf diesem Musikvideodreh habe ich auf jeden Fall auch deren Managerin wieder getroffen, die ich aber auch schon kenne von früher. Und sie macht auch das Management für MC Bomber, also so insgesamt so viele von diesen Nordost-Berliner Ekel-Rappern irgendwie so, diese bisschen alte Schule. Und mit dem war ich auch schon mal auf Tour vor 2 Jahren und dann hatte sie mich jetzt auf dem Schirm und deren eigentliche Tourmanagerin ist ausgefallen aufgrund von Krankheit und dann bin ich da spontan eingesprungen. Und Nina und Kat kannte ich ja dann auch schon durch den Videodreh, beziehungsweise ich war auch schon, das haben wir jetzt einfach festgestellt, vor 2 Jahren schon mal bei einer Hausparty bei denen im Friedrichshain, so, wo man dann checkt man auf einmal wieder so die ganzen Verbindungen. Und was ich eben vorher auch schon meinte, es ist dann krass, wie irgendwie was aus Schauspiel spielt mir jetzt wieder in das andere irgendwie rein, dass man dadurch irgendwie so Musikleute kennenlernt und davon so ein Teil ist. Und es ist halt auch immer so, dass man einfach Connections braucht und irgendwie so ein Netzwerk und dann haben Leute einen auf dem Schirm. Und das Geile an Sammy, also an der Managerin, ist, über sie habe ich schon mal vor 2 Jahren, als ich noch bei Flutwelle war, im feministischen Musikmagazin, habe ich ein Interview mit Sarah 4K gemacht, zu ihrem ersten Mixtape, ihrer ersten EP, so in der Eckkneipe am Gesundbrunnen haben wir uns da getroffen und das hatte halt auch ihre Managerin vermittelt. Und jetzt kommt ja Sarahs erstes Album und dann waren wir so bei diesem Musikvideodreh, wir müssen Teil 2 von diesem Interview machen. Und haben es jetzt aber aufs nächste Level gebracht, nicht nur als Text, sondern haben uns mit Kamera und Licht im professionellen Setup im Willy Bresch in Berlin an den Tresen gesetzt und einfach so 2 Stunden über Sarahs Werdegang und ihre Mucke und das Album gesprochen und ein paar gaggige Games gespielt und Bier getrunken. Und das kommt dann Ende des Monats oder halt, wenn das Album rauskommt. Genau.
1: Nice.
0: Und das ist auch so der erste Schritt in Richtung so eigenes Format machen und so.
1: Ja,
0: und das entwickelt sich gerade so ein bisschen und ich bin ganz aufgeregt.
1: Geil. Aber könntest du dir sowas auch vorstellen, weil du jetzt mit auf Tour warst, dass du einfach mit MusikerInnen arbeitest, irgendwie Management machst oder eben so dann Fahrerin bist auf Tour, also sozusagen so ein bisschen das Real-Life mitkriegst von dem ganzen Hustle und hinter der Bühne und so?
0: Ja, ich finde, das ist, glaube ich, extrem wichtig dafür, wenn man über Musik reden will, dass man auch mal so drin gesteckt hat und das irgendwie Ahnung hat. Und das ist, glaube ich, auch so der Vorteil, den ich ein bisschen habe, dadurch, dass ich da so drin aufgewachsen bin, dass man so einfach die Abläufe checkt und das halt auch alles nicht so, man stellt sich so diesen Touralltag auch so, und ich habe den jetzt natürlich auch in diesem Vlog so inszeniert, dass es so alles so ultra gaggig und spaßig ist, aber man sitzt doch einfach mal 4 Stunden im Auto und niemand sagt ein Wort so, und alle pennen auf der Rückbank. Ja. Es ist nicht so, dass die ganze Zeit da Halligalli Hightime ist. Voll. Und vor dem Konzert ist es ultra stressig so, und da muss man noch schnell was zu essen holen und dann stopft man sich da irgendwo seinen Döner so in irgendeinem ranzigen Backstage rein. Also es ist jetzt auch alles nicht immer so super krass, wie man sich das vielleicht vorstellt. Ja. Und aber auch dafür so ein Gefühl zu bekommen, ist, glaube ich, cool. Und ja, natürlich ist man so auch am nächsten an den Leuten dran. Ne? Es ist natürlich ein Unterschied, ob du jetzt jemanden einlädst in dein Format und die Person ist vorbereitet, oder ob du das einfach mal begleitest und dann ist es halt real. So.
1: Ja, geil. 6,90 Euro sind seit 2023 am Start. Letztes Jahr haben sie eine EP Slut Alarm veröffentlicht und dieses Jahr jetzt ihr Album Fotzen an die Macht. Hast du da einen Lieblingstrack oder irgendwas, was sie spielen können von den Geilen?
0: Fotzen an die Macht. Ja. Genau den Titeltrack, weil das ist auch der, wo Paul das Musikvideo gemacht hat und ich auch zu sehen bin. Und ich finde, das ist einfach, das ist ein Bauer, es ist eine extrem epische Hymne.
1: Ja, dann hören wir doch mal rein.

0: Ich möchte noch meine Haftbefehl-Verbesserung anbringen. Ja. Mir ist aufgefallen, es war nicht das weiße Album, was ich hinten im Auto gehört habe, sondern es war Russisch Roulette. Weil ich nämlich zu der Zeit, als das rausgekommen ist, ein Schülerpraktikum gemacht habe bei einer Konzertagentur. 4Artists, die gibt's auch gar nicht mehr, die wurde jetzt so aufgekauft von Eventim hintenrum und so. Andere Geschichte. Und die haben die Haftbefehl-Tour gemacht. Und die haben mir, als ich da Schülerpraktikantin war, das Album auf CD geschenkt. Und ich hatte so keinerlei Berührung vorher eigentlich mit Deutschrap. Und so hat's angefangen.
1: Es hätte mir auch auffallen können, dass das irgendwie zeitlich nicht passt.
0: Nee, das
1: irgendwie.
0: War nämlich 2020. Ja, da bin ich auf jeden Fall nicht mehr zur Schule gegangen. Ja, kann sein, dass ich es trotzdem im Auto auf dem Weg zu Oma gehört habe.
1: Aber perfekte Überleitung. Ich würde gerne noch mit dir darüber sprechen, mit was für Mucke du aufgewachsen bist. So ein bisschen hast du schon erzählt. Wie gesagt, ich möchte auch alles über Uta und ihre Ischen wissen und dass du einmal aufklärst hier, wer das ist. Ja, und wie es dann zu Rap kam und mit welchen RapperInnen du aufgewachsen bist und wie sich das jetzt vielleicht aber auch differenziert zu, was du heute so hörst und feierst.
0: Ja, fangen wir mit Uta und ihren Ischen an. Das ist ein Band- bzw. Comedy-Performance-Kollektiv, was meine Mutter hatte, auch vor meiner Zeit. Meine Mutter hat studiert, aber nicht mit Herz und Seele, sondern ihr Herz steckte eben eigentlich auch im Kulturbereich, im Nachtleben, in dumme Sachen machen und witzig sein und Spaß haben. Und daraus ist diese Girlband entstanden mit ihr und ihren bis heute engsten Freundinnen, wo sie einfach Songs gecovert haben, sich verkleidet haben, gelipsingt, aber auch wirklich gesungen haben und in verschiedenen Berliner Etablissements unterwegs waren und sich einfach, glaube ich, eine extrem gaggige Zeit gemacht haben und auch so ein bisschen kontrovers vielleicht waren, beziehungsweise einfach für Aufsehen gesorgt haben, weil sie halt extrem laut und lustig waren. Und
1: das steht ja Frauen nicht, ne?
0: Genau, genau. Und mich fasziniert das Ganze, weil ich war da nie dabei. Aber es klingt nach einer magischen Zeit. Ja. Und jetzt vor kurzem haben die sich eben alle mal wieder getroffen und wie so ihr Archiv zusammengebracht mit allen Fotos und Flyern und irgendwie Erinnerungsstücken. Und ich versuche halt gerade so ein bisschen das so zu rekonstruieren. Einfach auch, weil ich selber so begeistert davon bin. Und habe mit meiner Mutter da ein bisschen drüber gequatscht.
1: Naja, und das hast du auch dokumentiert. Ja. Wie lange gab es die denn?
0: Ich würde sagen, es waren so 5 Jahre. Okay. Und dann gab es immer noch mal ein Revival. Aber also dann hat die eine geheiratet, dann gab es so noch mal ein Special, dann sind die noch mal aufgetreten. Oder als meine Eltern geheiratet haben, 2001, gab es dann auch noch mal einen Auftritt. Aber eigentlich war so die Hightime irgendwie vorbei. Und ja, mein geheimer Wunsch ist, dass es irgendwann auch nochmal einen Auftritt gibt, bei dem ich dann dabei sein kann.
1: Ja, das ist so toll. Und ist deine Mama Uta?
0: Nee, meine Mama ist nicht Uta, meine Mama heißt Lydia. Ah, ja. Und Uta war sozusagen die Frontfrau, weil sie, glaube ich, auch einfach am besten singen konnte. Und meine Mutter hat zum Beispiel aber Joe Cocker, Unchain My Heart. Das fängt ja so, Unchain My Heart, so ganz tief an. Und sie hat das so inbrünstig gesungen, dass sie dann so Knötchen auf den Stimmbändern hatte. Ja.
1: Damn. Bis heute einfach die Nachwirkungen davon. Ja. Scheiße, okay.
0: Voll.
1: Und dann bist du auch so ein bisschen influenced worden von deinen Eltern, was so Mucke anging. Oder wolltest du dich dann so aktiv davon irgendwie abgrenzen und so, das ist irgendwie nicht mein Film, der da so gehört wird?
0: Ja, ich glaube, so hat sich diese Rap-Sache auch entwickelt, weil ich habe schon immer sehr die Musik gehört, die meine Eltern gehört haben. Und mein Vater hört auch viel so Depeche Mode und Billy Idol irgendwie, also jetzt auch gar nicht nur so deutsche Musik, sondern war halt so die Mucke irgendwie der 80er und 90er, so, wo ich ja noch gar nicht gelebt habe. Aber wenn die dann im Auto läuft als Kind, dann ist es halt das, was du kennst, ne?
1: Voll.
0: Und Rosenstolz, ich gehe in Flammen auf. Da saß ich schon auf der Rückbank und habe aber irgendwie gesungen, ich gehe ins Lamberland, weil ich das immer verstanden habe.
1: Na klar, ist ja auch logischer.
0: Ja, ich glaube, als Kind ergibt das total mehr Sinn, als zu brennen. Ja, und 2016 kam Win Eros raus. Und da bin ich komplett dumm drauf gegangen. Ich habe dieses Album so rauf und runter gehört. Wenn ich mit meinen Freunden gechillt habe, haben sie schon so Witze drüber gemacht. Na Paula, machst du wieder Win an? Ich war so, ja, ich kann nichts anderes. So, und Young Huren gehört ja dann auch irgendwie noch dazu. In dieser Zeit, auch wenn ich den jetzt heute komplett irgendwie aus allen Playlisten gebannt habe. Aber so würde ich sagen, hat es angefangen mit diesem Soundcloud Autotune, Rap, so. Ja. Und dann musste ich auch unbedingt Marlboro Gold rauchen und irgendwie eine Levi's 501 tragen und so ein Trenchcoat und so. Und beim Supreme Drop irgendwas kaufen. Ja. Ja. Das war so der Anfang.
1: Und wer ist es heute? Wen pumpst du heute richtig viel?
0: Heute bin ich extrem hängen geblieben auf 1019, also so Berlin, Nizzy, Juju, Lucio und so asozialem Straßenrap, der irgendwie ganz wenig mit meiner Lebensrealität zu tun hat, aber mir so extrem viel Selbstbewusstsein und irgendwie so, man, ich fühle mich halt wie der größte Motherfucker, Alter, ja, auch wenn ich nur zum Rewe gehe, ich bin so...
1: Ja, ich bin gefährlich auch. Ja. Also so, und meine Mitbewohnerin meinte dann letztens so, Jana, du bist, es tut mir leid, aber du bist wirklich einfach alles andere als gefährlich. Und ich bin so, nein!
0: Ja.
1: Und genau, wenn man so Mucke hört, man ist einfach, man fühlt sich anders.
0: Ja, ja, ich fahre mit meinem Auto, ich mach die Scheibe runter. Ist so. Ich bin so, ja, wisst ihr nicht, vielleicht fahre ich gerade zu einer Übergabe. Keine Ahnung.
1: Ja, cool. Was ist zum Machen? Checke komplett. Okay, und bei FlinterRapperInnen, wer ist es da?
0: Banger Fabrik.
1: Ja.
0: Es ist,
1: wir lieben sie, also, die Queens einfach.
0: Ja, das man kann machen. Es nicht verleugnen. Dann höre ich ganz viel meine Freundin Emi, Juno 030. Auch wenn ich eigentlich, ich mag halt keinen Rap mit Gefühlen. So, also ich habe eine so eine Playlist, die heißt Sentimentale Atzen, da kommt dann auch mal ein bisschen was mit Herz rein. Aber ich mag halt eigentlich gerne Musik, die hart und böse ist. Aber bei ihr ist es nochmal was anderes, weil ich glaube, das macht schon mal was mit einem, wenn man die Leute auch einfach kennt.
1: Ja, voll.
0: Und sie bringt's aber trotzdem nicht so jaulig rüber, ihren Inhalt, sondern es ist halt trotzdem cool und real und hat so eine Stärke und es ist auch einfach lyrisch extrem stark.
1: Aber kannst du es dann so verzeihen, wenn es dann schon wieder poppiger wird oder magst du einfach in general nicht, wenn es gefühlig ist? Also so, was ist mit Paula Hartmann oder so, die ja auch dann manchmal so ein bisschen rappiger ist, aber ja auch total was Poppiges hat und übelst gefühlige, aber halt richtig gute Texte.
0: Ja, so. Paula Hartmann hat mein Herz. Ja. Das ist dann für mich einfach was anderes.
1: Ja.
0: So. Also weil klar ist es alles irgendwo Rap, aber es gibt ja so viele Unterkategorien. Voll. Ne? Ja.
1: Auch so Yassin oder so. Ist ja auch, da gibt's ja Tracks, die sind auch so rappiger und dann aber irgendwie wieder.
0: Ja, das höre ich aber nicht so viel. Das ist nicht so meine Bubble, muss ich sagen. Wen ich jetzt entdeckt habe, ist Levin Liam.
1: Ja.
0: Ich hatte den nicht auf dem Schirm.
1: Süß.
0: Weil ich dachte, der macht auch so ein bisschen zu gefühlige, jaulige Popmusik. Aber der ist ja extrem cool. Der hat extrem viel Swag. Ich wusste das nicht. So.
1: Ja, ich finde schon auch klasse.
0: Ja.
1: Aber der macht, würde ich schon auch sagen, das ist auf jeden Fall poppiger und hat sowas so ein bisschen, auch so Schmidt-Parallele oder weiß ich nicht, aber so, ist für mich so ein bisschen die Kategorie, weißt du so?
0: Mhm.
1: Aber ich liebe den auch, also ich finde den toll.
0: Ja, und der hat auch einen Track mit Simba zusammen gemacht, der ist am Donnerstag rausgekommen.
1: Ja, und ich bin halt auch so, ich kann halt auch beides, ich brauche diese, auf die Schnauze einfach so, auf die Fresse, ich brauche das, aber dann ist auch so ein Levin Liam dazwischen einfach... Braucht's auch wieder. Braucht die Seele, braucht das Herz.
0: Ja. Das Ding
1: auch
0: ist,
1: mal heulen drauf.
0: Sachen können auch Emotionen haben. Ich möchte, bin gar nicht gegen Gefühle in Musik, weil worüber soll man sonst reden?
1: Ja,
0: so. Also man kann jetzt auch, es können auch nicht einfach alle über Drogen und Ticken reden, weil es machen halt einfach nicht alle so. Und das wäre ja extrem peinlich. Mir geht's darum, wie man es rüberbringt.
1: Ja.
0: So. Und ob es sich so anfühlt, als wenn ich mir gerade denke, boah, ich bin dir gerade zu nah. So. Und es ist mir ein bisschen unangenehm. Was, glaube ich, auch einfach ein persönliches Ding ist so. Wenn mir Gefühle unangenehm sind. Nein, auf keinen Fall. Oder du kannst halt auch über deine Gefühle reden und ganz eigene intime Erfahrungen rüberbringen, aber trotzdem auf einem bösen Beat, so weißt du? Und dann kann ich es mir auch anhören.
1: Ich habe ja auch gerade so intuitiv gesagt, einfach machen ja auch alle und du hast natürlich total recht, super viele Rapper machen es nicht und die flexen halt einfach nur so und genau über Drogen ficken, bla. Aber ich habe so das Gefühl, die ich höre, die reden dann eigentlich schon auch viel über Gefühle.
0: Ja.
1: Oder es ist was Gesellschaftskritisches oder so, aber da steckt auch eine eigene Erfahrung vielleicht dahinter oder so, die dann auch wieder emotional aufgeladen ist.
0: Ja.
1: Also da steckt das irgendwie so drin.
0: Und dann, woran ich gerade denke, dieses Fotzen-Rap-Genre, also wenn man jetzt auch an 6,90 Euro denkt oder auch an Banger-Fabrik, obwohl diese nochmal, das ist ja nicht, ist das auch Fotzen-Rap?
1: Was ist das Genre? Ist nicht so classy, Maribu, Ikimel und so, ich finde die grenzen sich irgendwie nochmal so ein bisschen
0: ab. Weil die Beats auch komplett anders sind,
1: genau,
0: ja, die haben ja einen komplett eigenen Vibe. Auch so die Beats, manchmal hat es was Drilliges, dann ist es wieder so UK-ig und so, weißt du?
1: Voll.
0: Man kann es irgendwie gar nicht, also die haben ja wirklich so einen komplett eigenen Kosmos aufgemacht.
1: Ja,
0: aber was die alle gemeinsam haben, die reden nicht über Gefühle. Die reden natürlich auch über Erfahrungen so und über Sachen, die sie abfacken, aber da geht's jetzt nicht um so Heartbreak und so, weißt du, sondern geht's meistens darum, wie geil bin ich und ich empower mich und wie gut sehe ich aus und wie geil war die letzte Party so und wie krass ist mein Outfit.
1: Stimmt.
0: Aber
1: Maribo nicht
0: so.
1: Macht das so ein bisschen, also die hat das dann schon auch mal mit drin oder auch so über psychische Gesundheit oder so, also wo es dann glaube ich so beides drinsteckt, meine eigenen Erfahrungen und Emotions damit und gleichzeitig aber auch eine Gesellschaftskritik von so, ey, wir reden da nicht genug drüber oder so.
0: Ja.
1: Enttabuisieren, entstigmatisieren, so, es darum irgendwie auch geht. Aber ja, das stimmt. Es ist viel so Partyficken, let's go und das halt irgendwie enttabuisieren, auch so Frauen haben eine Sexualität und begehren. Yo, lass auch irgendwie drüber reden.
0: Aber ich finde es interessant, auch mal für mich rauszufinden, warum ich so Probleme mit Gefühlen habe. Vielleicht sollte ich da einfach nochmal reingehen. Oder vielleicht sollte ich selber mal einen Song schreiben.
1: Ja, Jakun meinte nach dem letzten Interview auch so, das war auch ein bisschen so eine Therapiestunde. Also vielleicht ist auch das hier einfach der Modus, wenn ich Leute einlade.
0: Ich habe das Gefühl, ich muss noch irgendein bisschen individuelleren Take geben, was ich gerade für Mucke höre. Aber eigentlich ist auch egal, Mann. Ich bin diese Basic Bitch. Ich höre halt diese Berliner Rapper. Ich liebe auch Paschanim.
1: Ich finde das auch erfrischend, dass du sagst, ey, es hat nichts mit meiner Lebensrealität zu tun und trotzdem fühle ich es komplett. Und ich finde, das darf und soll irgendwie auch sein. Weil bei mir hat es auch herzlich wenig mit meiner Lebensrealität zu tun und hatte es auch nie. Und gleichzeitig gibt es aber trotzdem auch ein Identifikationspotenzial. Und irgendwie allein, dass es mich als Frau stärker fühlen lässt und gefährlicher und frecher und ich irgendwie auf die Straße gehen kann und mich so anders empowered fühle, finde ich, hat voll den Wert. Aber auch so, genau, keine Ahnung, bei Hafti kann ich mich dann trotzdem mit psychischen Problemen irgendwie identifizieren und fand das übelst wichtig für mich, wie er darüber gerappt hat oder geredet hat, auch in Interviews oder so, über Depression zum Beispiel. Genau, also weißt du, es gibt dann schon sozusagen so Momente oder Dinge, mit denen ich mich identifizieren kann oder die vielleicht in meiner eigenen Lebensrealität auch eine Rolle gespielt haben, auch wenn der gesamte Background ein ganz anderer ist. So.
0: Und das ist ja auch gerade das Faszinierende, dass es einfach eine komplett andere Lebensrealität ist und man kriegt durch diese Musik da die Tür aufgemacht und kann da irgendwie einen Blick reinwerfen, so. Also zum Beispiel Haftbefehl, kaputte Aufzüge. Das hat bei mir so ein Bild gemalt von einem komplett anderen Leben im Block irgendwie. Und was da so die Probleme und Struggles sind.
1: Ja. Und dass sich trotzdem auch manche Dinge gleichen, ne? Also ich kann aus einem Bürgi-Haushalt kommen und trotzdem habe ich vielleicht Gewalterfahrungen gemacht oder, I don't know, die Eltern haben sich auf eine übelst verkackte Weise getrennt und da ist irgendwie psychische Gewalt passiert oder whatever not. Also es gibt ja auch irgendwie Dinge, mit denen sich dann vielleicht auch Leute, die eben, was ich so meinte, sonst vielleicht einen anderen Background haben, was irgendwie Klasse angeht oder so, sich dann doch wieder identifizieren können. Und dann kann ich mich vielleicht nicht damit identifizieren, wie es ist, als Migra in Deutschland aufzuwachsen oder so. Aber es gibt dann andere Ebenen, wo ich es irgendwie checke und fühle und wo es mich dann trotzdem total berühren kann. Und es kann mich eben auch berühren, auch wenn ich nicht die eigene Erfahrung habe.
0: Ja, und was ich am Anfang schon meinte, also nichts emotionalisiert mich so sehr wie Musik.
1: Ja.
0: Und deswegen kann auch, glaube ich, nichts was so gut rüberbringen, wie als wenn du halt einen Song drüber machst.
1: Ja. Hast du denn noch irgendwelche Songs mitgebracht? Irgendwas, was du noch hier spielen möchtest? Ah, Juju.
0: Wir hätte ich jetzt direkt gesagt, wir müssen Juju's Crash Out Freestyle hören, denn auch Sixten haben natürlich bei mir dann ab 2016, das war ja meine Prime, und dann 2017 Leben am Limit.
1: Ja.
0: Aber das ist genau die Zeit mit so Hauspartys und im Park chillen und dann Abi-Zeit, wo man so Abi-Streich und Motto-Woche und diese ganzen Sachen gemacht habe und überall lief immer nur Sixten.
1: Ja, voll. Juju is back. Endlich. 2019 war ihr letztes Album und seitdem hat sie so ein paar Singles veröffentlicht, auch ein paar Feature, auch mit so Bones und so, why though? Und dann aber irgendwie halt auch Bad Moms und Loredana und so.
0: Und genau. Vermissen und mit Henning Mai.
1: Ja, das Alter, war ja noch bei Bling Bling drauf.
0: Den hab ich so gefühlt.
1: Ja.
0: War der bei Bling Bling mit auf dem Album auch? Ja. Ah ja, scheiße, okay.
1: Genau. Und danach kamen dann irgendwie unterschiedliche andere Tracks.
0: Ja, da habe ich dann nicht mehr, die habe ich alle nicht mehr so wahrgenommen, weil die auch immer mit so Leuten waren, die ich einfach nicht so höre.
1: Ja. Ja, was sagst du zu Crash Out Freestyle?
0: Ich finde ihn so extrem stark.
1: Mhm.
0: Ich liebe, wenn Juju so spittet einfach. Ja, also ich finde zum Beispiel auch von Bling Bling der stärkste Intro. Song ist das Intro.
1: Ich kann den auch auswendig.
0: Ja, und es ist halt so Ansage. Es ist eine komplette Ansage.
1: Ja.
0: Und es sagt einfach nur, Alter, fickt euch alle.
1: Ja.
0: Ja, ich war extrem beeindruckt.
1: Weißt du irgendwas über so die Verhältnisse, in denen sie da so drin war? Also sie sagt ja irgendwie, Knebelvertrag, keine Ahnung, irgendein Management, was mich psychisch belastet hat und wo ich dann auch irgendwie nicht so richtig veröffentlichen konnte. Also das checke ich auch immer nicht, weil ich so bin, ihr profitiert doch davon, wenn ihr eine Musikerin auf dem Label habt, dass die veröffentlicht und dass sie irgendwie die Mucke macht, die sie macht und damit dann auch erfolgreich ist. Also ich bin immer so ganz rallig das nicht.
0: Ich habe auch nicht den Einblick, den man haben könnte, ja. Denke aber, dass sie da jetzt raus ist und deswegen
1: sie
0: wieder veröffentlichen darf.
1: Sie spricht ja auch
0: darf.
1: Nicht drüber. Also genau, es ist ja auch so, ich glaube, man weiß auch einfach nicht viel drüber.
0: Genau. Aber es sind wahrscheinlich, weiß ich nicht, NDA, was man unterschreibt und so.
1: Ich finde es nur einfach so erstaunlich, dass das überhaupt so...
0: Dass sowas immer wieder passiert.
1: Ja,
0: vor allem bei auch so Künstlerinnen, die eigentlich, wo man schon so denkt, die haben schon so ein Standing.
1: Total.
0: Was kann da passieren, ja. dass man dafür sorgt, dass diese Künstlerin 7 Jahre lang nichts rausbringt?
1: Das ist so krass.
0: Also ja. es ist ja wirklich so ein Versäumnis.
1: Also kein eigenes
0: einfach.
1: Größeres Projekt. Genau, ja. es ist so ein Versäumnis und deswegen meine ich auch, also auch aus so einer Profitlogik heraus von so, hä?
0: Ergibt wenig Sinn.
1: Ich checke ja. nicht. Ja.
0: Ich kann mir vorstellen, dass sie schon was hätte rausbringen dürfen, aber halt nicht zu ihren Konditionen, beziehungsweise ja. nicht das, was sie machen möchte. Ja. Und dann hat sie gesagt, nö, dann gar nicht. Ja. Beziehungsweise dann möchte ich auch nicht Musik rausbringen, an der ihr mitverdient.
1: Ja.
0: Und deswegen kommt jetzt erst wieder was, wo ich da raus bin.
1: Voll.
0: Also das ist auch wirklich diese Type of Musikbranche, in die ich nicht möchte.
1: Ja.
0: Ich will eigentlich nicht bei so einem großen Label oder so arbeiten,
1: mhm.
0: weil ich das schon auch manchmal befremdlich finde, dass dann alle sich so einen runterholen auf diesen einen Artists, aber eigentlich, klar, tragen irgendwie alle ihren Teil bei. Aber ich denke mir so, du bist das nicht so. Du bist nicht die Person, die hier den Erfolg hat und im Rampenlicht steht. Und trotzdem fühlen sich dann alle so viel
1: ja.
0: da drauf. Beziehungsweise jeder will so sein Häppchen abhaben und macht damit oft aber so eigentlich das Endprodukt irgendwie kaputt oder sorgt dafür, dass so eine der krassesten Rapperinnen Deutschlands 7 Jahre nichts rausbringen kann.
1: Voll, ja.
0: ja.
1: Deswegen, wir fühlen komplett Juju's Comeback und hören jetzt in Crash Out.
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1: Nochmal ein Satz zu Jujus Comeback, das wir gerade gehört haben. Sie sagt ja auch einfach klar, ich habe euch alle zu Fotzen gemacht, so, weil wir haben ja vorher auch hier 6,90 Euro gehört mit Fotzen an die Macht und auch da einfach nochmal Shoutout an Sixten, so, die haben das etabliert und ich habe das Gefühl, das ist so seit ein paar Jahren Thema bei ihr, dass sie auch so dazu postet und sagt so, wo sind eigentlich die ganzen Credits so, warum beziehen sich so wenig Leute auf uns, und ich habe so das Gefühl, das hat auch dazu geführt, dass eine Maribu und andere Leute das gerade aktiver irgendwie machen und so sagen so, yo Sixten, ihr habt irgendwie uns krass Türen geöffnet, aber ihr habt auch einfach eine Art von Rap ins Leben gerufen, von dem wir ganz doll profitieren und den wir auch ein Stück weit übernehmen. So.
2: Ja, die haben ein eigenes Genre eigentlich auch aufgemacht. Ne?
1: Voll.
2: Und halt diesen Begriff Fotzig Reclaimed, das war mir auch nicht bewusst, habe ich auch jetzt erst gelernt.
1: Voll. Ey, gibt es Dinge, Menschen, Events, die dich gerade in der Szene begeistern, die du empfehlen möchtest zum Schluss?
2: Ja. Und zwar Vasil ist eine Rapperin, sie wohnt jetzt auch seit einem Jahr in Leipzig und wir wollen auf jeden Fall mit Root auch mit ihr kollaborieren, beziehungsweise sind auch schon dran, und sie hat ihr erstes Album rausgebracht, Krähen reden nicht, was so ein extrem starkes, inhaltsvolles, aber eben auch böses, cooles, swaggyes Album ist.
1: Ja.
2: Und daraus würde ich auch gerne noch einen Song spielen.
1: Mhm.
2: Und zwar Money Moves.
1: Geil. Ja, fucking let's go. Ey, schön, dass du da warst, Paula. Es hat richtig doll Spaß gemacht.
2: Ja, mir auch ganz doll.
1: Dann hören wir jetzt Money Moves von Vasil.

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